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Ja, guten Tag zusammen da draußen an den Empfangsgeräten. Ich begrüße euch, liebe Hörerinnen und Hörer. Hier ist der Rost brennt, meine kleine Musiksendung für euch. Von mir mit Liebe zusammengestellt, kuratiert und intelligent zwischenmoderiert. Sagen die einen. Die anderen sagen, ey, konzentrier dich mal ein bisschen. Wie dem auch sei, ich habe hier wieder mal 2 Stunden Musik mitgebracht für euch und freue mich, dass ihr in Leipzig, Halle und Weimar dabei seid. Heute geht's los mit Dry Cleaning.

ganz besondere Musik machen. Dry Cleaning aus Süd-London kommt diese Post-Punk-Band. Ihre Sängerin ist nicht wirklich eine Sängerin. Florence Cleopatra Shaw, die macht eigentlich eher Sprechgesang mit ihrer dunklen Stimme. Gibt in dem Ganzen einen ganz besonderen Touch hier, dieser Musik von Dry Cleaning. Das war Musik von ihrem Album New Long Leg von 2021. Jetzt gehen wir zu einer weiteren ganz besonderen Band. Amsterdam ist ihre Heimatstadt. Allerdings kommen sie alle, beziehungsweise nein, anders gesagt, sie sind alle verwurzelt in Indonesien. Ihre Herkunft ist aus Indonesien, ihre Familien kommen aus Indonesien und sie möchten ihrer Kultur Respekt zollen, indem sie ja ganz besondere Popmusik machen und eben ihre indonesischen Einflüsse damit reinbringen. Sie singen auch auf Indonesisch. Und das ist dann ein ganz besonderer Mix von Klängen, von Musik. Die Band heißt Nusantara Beat. Und heute hören wir vom Album, das genauso heißt wie sie, Nusantara Beat, den Titel Bunga Mekka.

Nusantara Beats mit Bunga Mekka. Ja, die hatte ich jetzt länger nicht in meiner Sendung, aber es ist einfach so viel hier, was ich spielen möchte und mir neu besorgt habe. Ich komme echt gar nicht hinterher. Darum dauert es bei manchen Bands lange, bis sie wiederkommen in meiner Band, in meiner Sendung. Aber das, ich kann es leider nicht ändern, auch wenn ich es schade finde. Aber hier heute beginnen wir mit drei ganz besonderen Bands. Die dritte kommt jetzt. Die sind auch eine Band from Manywhere, sagen sie. Sie sind in Berlin ansässig. Jamila and the Other Heroes ist ihr Name. Und Jamila ist die Sängerin und hat die Band nach ihrer palästinensischen Großmutter benannt. Und sie ist in Ostberlin geboren, am Tag, als die Mauer fiel. Und ja, hat also dementsprechend eine interessante Lebensgeschichte auch hinter sich. Ihre Bandkollegen kommen eben auch aus verschiedenen Hintergründen, from Manywhere, wie sie ja selber schreiben. Und ja, sie mischen da auch ganz besonders arabische Klänge mit Pop- und Rockmusik und natürlich auch politischen Themen beziehungsweise gesellschaftlichen Themen. Jamila and the Other Heroes, hier sind sie mit ihrer aktuellen Singles Hijarna, Our Stones heißt das. Für die Aussprache übernehme ich natürlich keine Gewähr, denn mein Arabisch ist sehr, sehr bescheiden.

Yeah, ihr merkt schon, wir ändern die Musikrichtung ein bisschen. Das waren die Allergies aus Bristol mit Too Much featuring Andy Cooper. Ja, es wird jetzt funky, es wird auch gerappt hier und so ein paar Acts in dieser Richtung kommen jetzt hier den Anfang, machen die Engländer, also es bleibt bei Engländern, das war ja gerade auch schon, Musik aus Großbritannien, es bleibt bei Musik aus Großbritannien. Bob Villain sind hier, die habe ich mir jetzt besorgt. Humble as the Sun ist ihr Album von 2014. Daraus hören wir heute den Titel und Eröffnungstrack, der heißt Humble as the

Bob Villain, Humble as the Sun. Ja, das ist eine Band, die ist nicht unumstritten, denn sie hat beim Glastonbury Festival eindeutig Position bezogen für Palästina, gegen Israel und wurde des Antisemitismus bezichtigt, haben sich dann aber auch erklärt und es ist wirklich immer schwierig. Der Grat ist schmal zwischen Kritik an Israel und Antisemitismus, beziehungsweise da in den Antisemitismus zu rutschen. Das ist nicht immer ganz einfach, aber ich denke, man muss auch differenzieren. Bob Villain sind eine Punkband, eine Grime-Band. Und beim Punk und beim Grime geht es darum, auch krasse Aussagen zu tätigen. Und natürlich, wie beim Hip-Hop auch, da wird oft über die

Yeah, like that. Der Titel hier von Memphis Bleek, ein amerikanischer Rapper. Allerdings in einem Remix von DJ Roast Beats. Der kommt aus Bournemouth. So, jetzt kommt eine junge Künstlerin aus Puerto Rico. Und ja, ich kann das sehr gut verstehen, dass sie sich einen Künstlernamen angeschafft hat. Denn ihr bürgerlicher Name ist Maria Victoria Ramirez de Cardona. So. Ist erstmal für mich eh schwierig auszusprechen, aber dann auch relativ lang. Dementsprechend nennt sie sich einfach Young Miko. Und ja, sie ist eine große Durchstarterin. Bad Bunny hat sie auch gelobt, habe ich irgendwo gelesen, ist ein Fan von ihr. Und das zu Recht. Ihr Album Do Not Disturb von 2025, das präsentiere ich euch. What's Your Vibe singt sie hier heute für uns. Rapti.

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1: Ja, ihr merkt, wir sind bei Sprechgesang aus Deutschland angekommen. Das war Baumgart, ein deutscher Indie-Pop-Künstler, der aber natürlich auch, wie ihr hört, hier mit Sprechgesang arbeitet. Aus Dortmund stammt er. Das war seine Single Loser. So, wir bleiben bei deutschsprachigem Sprechgesang, gehen aber jetzt nach Wien. Dorther kommt William Shakespeare, haha, lustiges Wortspiel, ein Wiener, der auf klassischen Boom-Bap-Beats mit österreichischem Charme über Rechtsruck und Zugverspätungen gerantelt. Ja, das klingt ja schon mal lustig. Er zitiert Astrid Lindgren und erinnert an seine Punkwurzeln. Wir hören uns das Ganze mal an. Seine Single Heldinnenplatz von 2021. Da featuret er auch die gute Nenda. Die hatten wir hier kürzlich erst in meiner Sendung. Und Xing. Xing weiß ich jetzt nicht genau, wer das ist. Aber wir hören uns die Track jetzt an. Heldinnenplatz.

Heldinnenplatz. William Shakespeare, Nanda und Xing waren das von 2021. Großartig. Bezog sich natürlich auf den Heldenplatz in Wien, wo die Geschichte nicht immer ganz so rühmlich geschrieben wurde. Aber ja, das kann man sich in den Geschichtsbüchern ja anschauen. Und Bildmaterial gibt es da auch genug. Aktuelle Musik kommt jetzt, ganz, ganz frisch erschienen. Fatoni hat ein aktuelles Album, Drama endet nie, heißt das. Und dort werden auch natürlich verschiedene Künstler gefeatured, wie sich das gehört im Rap und im Hip-Hop. Lackmann ist hier heute dran, der singt den Titeltrack zusammen mit Fatoni. Drama endet nie.

0: Glühwürmchen, das war Heidi von ihrem Album Oubliette Volume 1 aus dem Jahr 25. Also ganz aktueller Stuff hier, ziemlich aktueller Stuff. Ganz aktueller Stuff kommt jetzt mit der Concorde über den Atlantik. Heißt das ganz, ganz heiße brandneue Album von Lugatti. Und soll das wohl heißen? Ja, also er schreibt sich 9INE. Ja, nein, ne? Genau, nein. Die haben dieses Album gerade rausgebracht und ich spiele euch heute den Titeltrack daraus mit der Concorde über den Atlantik.
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Mit der Concorde über den Atlantik, Lugatti, Trier und Nein waren das. Für die letzten beiden Titel der ersten Sendestunde wechseln wir nochmal ein bisschen, aber nur ein bisschen, den Stil. The Go Team kommt hier, das ist eine Band, die ich wirklich sehr, sehr mag. Aus Brighton, Großbritannien sind die und ihr Titel Junior Kickstart ist zu finden auf dem Album Thunder Lightning Strike von 2004. Oh mein Gott, das ist schon über 20 Jahre her.

0: Disco Juiced von Scorpio.
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0: Ja, zweite Sendestunde hat begonnen. Ja, ich habe gar nicht mal so sehr überzogen, die erste Sendestunde. Und natürlich beginnt die zweite Sendestunde mit der Coverversion der Woche. Das ist ganz klar. Das ist seit Ewigkeiten Tradition hier bei der Rost brennt. Und da habe ich heute wieder was Feines rausgesucht, was sehr, sehr Schönes. Ein Titel, der mir kürzlich erst wieder über den Weg gelaufen ist und mich dann auf die Idee gebracht hat, mal nach Coverversionen zu schauen, die ich in meinem Besitz habe, die schon in meiner Sammlung sind. Und da habe ich sofort was gefunden, was ganz Großartiges. Eine Frau, die uns jetzt gleich schon zum Thema bzw. zur richtigen Musikrichtung der zweiten Sendestunde bringt. Mit einer Coverversion, über die ich nachher dann auch noch was erzählen werde. Aber erst hören wir uns das Ganze an. Reden tun wir dann später drüber. Hier ist sie, die Coverversion der Woche. Viel, viel Spaß euch.

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0: Die Coverversion der Woche. Da muss ich, glaube ich, nicht so richtig viel zu sagen. Der Song ist allgemein bekannt. Das war ein Riesenwelthit. Geschrieben hat ihn Cat Stevens 1967. Und im gleichen Jahr ist diese Coverversion hier aufgenommen worden. P.P. Arnold hat den Song berühmt gemacht. Das war die erste Interpretin. Die hat die erste Aufnahme 1967 gemacht. Und wie gesagt, aus dem gleichen Jahr stammt Norma Frasers Aufnahme. Norma Fraser ist natürlich eine großartige jamaikanische Sängerin, eine Pionierin des Female Reggae, Ska, Rocksteady. Das hat sie alles gemacht. Sie hat diese Ära, wo eben Ska, Reggae, Rocksteady groß war, geprägt. Und ich lese hier im Internet, dass sie immer noch aktiv ist. Ich kann da jetzt natürlich nicht hundertprozentig Gewähr für geben. Wer weiß, wie alt diese Homepage hier ist, auf der ich das gefunden habe. Vielleicht ist die nicht aktualisiert worden. Aber ich würde mich freuen, wenn sich die Norma Fraser großartiger Gesundheit erfreut. So, bester Gesundheit, so sagt man. Genau. The First Cut is the Deepest. Großartige Coverversion von Norma Fraser. Und verdientermaßen Coverversion der Woche hier bei Der Rost brennt in der zweiten Sendestunde, wo es um Ska, Reggae, Artverwandtes geht. Danke Norma Fraser, du hast uns wunderbar dahin geführt. Es geht gleich weiter mit einer ganz aktuellen Single. Eine Band aus London, die ich sehr, sehr mag. Die machen wirklich, ja, richtig gute Musik, sehr groovy sind sie, sehr, ja, aber auch sehr offen gegenüber anderen Musikstilen, wie man jetzt hier in ihrer aktuellen Single sehr, sehr gut hören kann. Kürzlich erschienen, Home heißt die Single und die Band, von der ich rede, sind The Skints. Und jetzt kommt vielleicht nicht sofort der Sound, den man erwartet in der Reggae-Zeit.

Home von The Skins. Ja, ungewöhnlicher Sound hier für die zweite Sendestunde. Sehr, sehr punky. Sehr, sehr viele Stromgitarren hier am Start bei The Skins. Das ist nicht ihr typischer Sound. Aber, ja, gefällt mir. Können sie auch. Und das ist ihre aktuelle Single, Home. Eine weitere Band aus London kommt jetzt hier. Die sind aber ganz dem Reggae treu. The Hampolix. Hier allerdings im Bubs Remix von This Is The End.

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Hier nicht von der Sendung, sondern so war der Name dieses Titels hier von The Hampolics. Großartiges Ding. Im Remix allerdings. Bubs Remix. Jetzt kommt eine Band, die ist eigentlich eher in der ersten Sendestunde aufgehoben. Besser. Aus Staines in Großbritannien sind sie. Heartfire ist ihr Name. Sie sind schon einige Zeit am Start. Aber auf ihrem aktuellen Album Sweating Someone Else's Fever, da findet sich ein Lied, das ist durchaus hier gut aufgehoben unter Ska, Reggae, World und so Cumbia-Klängen. Digo Nada heißt es. Bildet euch selbst ein Urteil.

Kabaka Pyramid war das Make Things Work, seine Single von 2022. Käme aus dem Ruhrgebiet, da würde er vielleicht auf die Frage, und wie ist es, Kabaka Pyramid? Ach ja, muss ja, ne, muss ja. Und dann würde er vielleicht dieses Lied hier singen. Ich weiß es nicht, kann sein. Aber Kabaka Pyramid ist aus Jamaika, genauso wie Kumar Fire. Und Kumar Fire hat ein Lied geschrieben, das basiert auf einer persönlichen Begegnung mit der Polizei. Die haben ihn angehalten, beziehungsweise ihn angeklagt, weil er ein bisschen Gras dabei hatte. Eine kleine Menge Erb hatte er dabei. Und er lachte sich nur ins Fäustchen und dachte sich, ich habe ja hier ein bisschen dabei, so hier, wie heißt das, für einen Eigenbedarf. Zu Hause, da habe ich 5000 Acre von Pflanzen, ne, von Herb. Und ja, dann hat er einen Song geschrieben, 5000 Acres. Hier ist Kumar Fire.

Ja, der hat gut singen über seine Ganja-Plantage in Jamaica. 5000 Acres, Kumar Fire. So, zu der nächsten Single möchte ich euch gerne die Info vorlesen, denn das ist schön. Hier kommt jetzt ein Künstler, der ist aus Stuttgart mit ägyptischen Wurzeln. Deswegen nennt er sich Nubian Don. Und seine neue Single, die Single gerade war übrigens auch ganz aktuell hier, 5000 Acres. Die aktuelle Single von Nubian Don heißt Goddess. Die neue Single ist ein Reggae-Song, der allen Liebenden gewidmet ist und insbesondere den Frauen, die stark und kraftvoll sind wie Aset, der ursprüngliche Name der altägyptischen Isis, die Osiris wieder zum Leben erweckte. Der Track verbindet Realität mit dem Übernatürlichen und vereint Reggae mit Hip-Hop-Elementen. Er zelebriert spirituelle, unabhängige und starke Frauen und rückt die göttliche wie auch magische Kraft der Liebe in den Mittelpunkt. Frauen verdienen größten Respekt und sind keine bloßen Objekte der Begierde. Indem Nubian Don diesen uralten Mythos zum Leben erweckt, leistet er auch auf lyrischer Ebene einen Beitrag zur Stärkung von Frauen und Müttern in der heutigen Zeit. Das hören wir uns jetzt aber mal an. Goddess.

Ja, Nubian Don mit Goddess. Sehr, sehr schön. Der nächste Künstler antwortet auf die Frage, und was studierst du? Vielleicht mit Feuer. Man weiß es nicht. Sein Name ist Baba the Fire Student und er kommt aus der Schweiz, hat hier mal so ein kleines Resümee von 2025 gezogen im nächsten Song und ist der Ansicht, dass 2025 ein crazy Jahr war, ein verrücktes Jahr. Da gebe ich ihm absolut recht, doch ich weiß nicht, ob wir schon auf dem Höhepunkt angekommen sind. Unter anderem bezieht er sich aber hier auch auf den Hurricane, der in der Karibik viel Schaden angerichtet hat und es ging auch Teile wohl der Einnahmen dieser Single an den Fund zum Wiederaufbau von nach dem Hurricane. Das finde ich natürlich gut. Wir hören uns das jetzt mal an hier. Madness 2020.

Schön, von der Free and Easy Rhythm EP, Paul Luper aus Hamburg hier zusammen mit Zoe Mazza, Tomorrow. Und es bleibt romantisch, es bleibt schön. Can I call you Rose? Fragt hier der Jamaikaner Anthony Cruz.

Ja, schön. Can I call you Rose, Anthony Cruz? Jetzt kommt eine Coverversion, die habe ich nicht erkannt, weil ich kenne auch das Original gar nicht. Von Specialized Nummer 14. Dort werden Songs von Frauen bzw. Songs gesungen, die Frauen berühmt gemacht haben, von berühmten Frauen gesungen worden sind und die durch Frauen berühmt gemacht worden sind. Alles klar? Alles klar. Deadline Duet, die kannte ich vorher auch nicht. Das ist ein deutsches Studioprojekt. Die spezialisieren sich auf Ska und Country Crossover. Interessant. Und dementsprechend covern sie auch einen Country Song, nämlich einen von Lucinda Williams von 1988. Crescent City heißt der. Und hier sind Deadline Duet featuring Jamie O'Neill mit ihrer Version von Crescent.

Crescent City war das. Deadline Do It. Ja, eine Coverversion. Wie gesagt, ich habe es nicht erkannt, aber macht ja nichts. Ich präsentiere ja natürlich alles vom Specialized Sampler hier. Im Moment habe ich nur noch einen am Start, aber es wird ja hoffentlich bald wieder einen neuen geben. Denkt dran, Specialized Sampler, die kommen dem Teenage Cancer Trust in Großbritannien zugute. Also es ist eine gute Sache, wenn ihr euch die Dinger kauft. Und die lohnen sich für alle Ska- und Reggae-Fans. So, jetzt wird's wieder ein bisschen traurig, denn jetzt kommt eine posthum erschienene Single. Coco Water heißt sie. Und Naaman ist der Interpret. Der gute Mann ist vor einem Jahr ungefähr gestorben, mit irgendwie Ende 20 oder so, hatte wohl ein Hirntumor oder sowas, wenn ich das richtig gelesen habe. Und ja, das ist natürlich immer sehr traurig, wenn Menschen in diesem jungen Alter sterben. Aber sein Erbe lebt weiter. Am 17. Oktober gibt es ein Konzert, um ihn zu würdigen. Da bringt er wieder alle zusammen, Naaman, die seine Musik bis heute lebendig halten. Also, das ist schon mal schön. Das ist in Frankreich natürlich, denn da kommt Naaman her. Und ja, dieser Song, den wir jetzt hören, der ist 2022 geschrieben und komponiert und vereint all das, was Naaman immer einzigartig gemacht hat. Musik, die dazu einlädt, innezuhalten, wieder zu sich selbst zu finden und das Leben zu feiern. Das finde ich doch wunderschön. Wir hören uns das an, die aktuelle Single von Naaman, Coco Water.

Na Mann, Coco Water, wunderschöne posthume Single dieses viel zu jung verstorbenen Reggae-Künstlers. Die nächste Künstlerin kommt aus New York, macht Reggae selbstverständlich, Blaze It Up ist ihre Single, die ich euch spielen möchte. Nein, Moment, Entschuldigung, das ist keine Single, das ist ein Beitrag von der She Is Life EP. Ihr Name ist Kashira.

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0: Meine Lieben, ich verabschiede mich. Es war mir eine große Freude, für euch hier 2 Stunden lang Musik zu präsentieren. Einen habe ich noch. Keine Sorge, also No Worry heißt der, von Blaze Fire und Natoxi. Aus Frankreich kommt das Ganze. Damit bin ich raus. Ich wünsche euch eine schöne Woche. Seid lieb zueinander. Habt Spaß, macht's euch schön. Liebe ist besser als Hass, das kann ich euch nur sagen. Aber vor allem wünsche ich mir eins für euch. Bitte bleibt gesund und zahlungsfähig. Alles klar, bis dann. Tschüss.
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3: Ja, ihr hört das Morgenmagazin bei Radio Korax. Wir stolpern so ein bisschen aus der Nachtschleife. Ja, ich bin nicht alleine im Studio. Ich bin übrigens Malte erstmal. Hallo, ich darf das MoMA heute moderieren. Aber ich bin ja nicht alleine. Ich habe den lieben Carlo mit im Studio. Guten Morgen, Carlo.
4: Guten Morgen, ich bin der liebe Carlo.
3: Hallo, Carlo. Sprich mal richtig in dein Mikrofon rein, damit man dich auch
4: hört. Ich probiere es nochmal, ja.
3: Ja, sehr gut. schön. Wir haben schon einmal zusammen MoMA moderiert und das war eine sehr tolle Sendung, wie ich fand. Und deswegen haben wir uns gedacht, ziemlich auf die spontane Schulter genommen, ja, lass das einfach doch nochmal machen. Genau, wie ging das nochmal mit dem Moderieren? Ach ja, so, okay. Wir schauen erstmal drüber, in welchen Radios ihr denn uns überhaupt hört. Ja, weil wir laufen natürlich zum einen auf Radio Korax auf der 95.9 hier in Halle an der Saale, aber nicht nur auf Radio Korax laufen wir, sondern auch bei den freien Radios Berlin-Brandenburg auf der DAB+, bei Radio Blau in Leipzig, bei Coloradio in Dresden und für ganz Sachsen gilt immer, dass man uns auch online beim Rundfunkkombinat zuhören kann.
4: Ja, von meiner Seite aus einen wunderschönen guten Morgen an alle, die uns zuhören und ich hoffe, ihr habt euch schon einen Kaffee geholt und trinkt da schon den ersten Schluck, seid gut aufgewacht. Wenn ihr im Auto sitzt, kommt ihr hoffentlich gut an euer Ziel. Und ansonsten hoffe ich, dass ihr einen ganz entspannten Morgen mit uns habt.
3: Wow, richtig professionell. Genau, ja, schön. Wir sollen mal irgendwie über die erste Stunde so ein bisschen drüber blicken. Wir haben es rein zeittechnisch nicht so ganz geschafft, Nachrichten tatsächlich auszuformulieren, aber wir werden trotzdem so ein bisschen auf Schlagzeilen schauen des Tages. Das kommt jetzt gleich nach dem ersten Song. Und dann beschäftigen wir uns direkt um 7:15 mit der Frage, wie und warum man eigentlich Pflegeeltern wird. Ein spannender Beitrag hoffentlich.
4: Denke ich auch. Freue mich genau. Auf jeden Fall auf die Sendung. Ich glaube, das wird ein Spaß.
3: Gut, dann kommen wir erstmal so ein bisschen an hier im Studio. Und was gibt's denn für einen besseren Song jetzt zu dieser lauschigen Stimmung als nur wir zwei, Carlo, und ihr da draußen, die uns zuhört? Just the Two of Us von Grover Washington und Bill Withers.

0: Carlo. Just the two of us. Ach, ich habe mir den Song nicht aus schlechtem Grund ausgewählt. Ich freue mich einfach, mit dir wieder gemeinsam zu moderieren. So, normalerweise kommen bei fleißigen ModeratorInnen jetzt immer die schön ausformulierten Nachrichten. Wir haben das zeittechnisch nicht so ganz hinbekommen heute. Das ist aber gar kein Problem. Wir haben trotzdem wie so eine Art Nachrichtensegment für euch vorbereitet. Wir machen das so, jeder von uns hat zwei Themen mitgebracht. Wir sprechen ein bisschen darüber, versuchen euch so ein bisschen zu informieren. Das Ganze eher freisprachlicher gehalten. Genau, dass ihr auch ein bisschen wisst, was in der Welt so vor sich geht. Das, ich würde einfach mal anfangen, ne?
1: Ja, könnt ihr.
0: Wenn wir, wir schauen einmal kurz nach Spanien, da war einiges los die letzte Zeit. Unter anderem gab es da vorgestern schwere Unwetter in Spanien, Überschwemmungen, um genauer zu sein. Und es sind drei Menschen dort ums Leben gekommen. Besonders im Katalonien und Baskenland waren betroffen. Da wurden Straßen und Keller überflutet und die Feuerwehr war im Dauereinsatz. Und in Spanien ist eben nicht nur die Natur am Wüten, sondern auch politisch wütet es dort ganz schön. Ihr habt es bestimmt mitbekommen, das war ja auch sehr, sehr groß in den Nachrichten. Das ganze Wohnungsthema, die Wohnungsfrage, die sehr ungelöst scheint. Das Coole ist, wir haben da auch dann nachher in diesem Magazin noch ein Interview drüber, das wir dann live führen um 9.30 Uhr. Sprechen wir noch mit Ralf Streck, einem Experten auf dem Gebiet, alles was Sachen Spanien angeht, über die Wohnraumlage. Deswegen will ich darauf gar nicht so sehr eingehen. Es geht aber darum jetzt, dass durch diese ungelöste Wohnraumfrage tatsächlich die Regierung zusammengebrochen ist, wenn man so sagen darf. Die sozialdemokratische Regierung von Pedro Sanchez hat sowieso gar keine Mehrheit im Parlament, also hat sich nach 8 Jahren, die haben 8 Jahre regiert, sowieso immer schwer getan, weitreichende Reformen in möglichen Dingen umzusetzen. Und jetzt ist genau wegen der sozialen Frage und wegen der Wohnungskrise das Ganze denen um die Ohren geflogen. Und jetzt werden Neuwahlen angesetzt für den 29. November. Also sehen wir mal, wohin das Ganze geht. Oftmals läuft das ja dann darauf hinaus, dass rechte Parteien mit ihren populistischen Aussprüchen irgendwie für die vermeintlichen Heilsbringer gehalten werden. Ich bin mal gespannt auf jeden Fall. Genau, so viel zu Spanien. Aber bleibt doch gerne einfach dran beim Morgenmagazin, wenn ihr Zeit habt. Um 9.30 Uhr haben wir dann noch ein Interview und gehen auf die ganze Wohnraumdebatte noch ein bisschen näher ein. Carlo, was hast du für ein Thema mitgebracht?
1: Ich bin ein bisschen näher bei uns geblieben. Ich habe mich mit Sachsen-Anhalt beschäftigt und da steht heute die erste Sitzung des neuen Landtags an. Damit auch die Wahl des Landtagspräsidenten. Und ich denke mal, das Wahlergebnis, das haben alle inzwischen mitbekommen. Die AfD hat genauso viele Stimmen wie alle demokratischen Parteien im Landtag zusammen. Gruselige Situation.
0: Absolut.
1: Und was da heute eben passieren wird, ist höchstwahrscheinlich wird Tobias Rau von der AfD, der erste Landtagspräsident der AfD in Deutschland, also der erste Landtagspräsident einer rechtsextremistischen Partei in Deutschland überhaupt seit einigen Jahren, einigen vielen Jahren.
0: Das ist wirklich insane, ne? Was hier in Sachsen halt abgeht. Ey.
1: Richtig, das Ganze wird höchstwahrscheinlich dann mit den Stimmen des BSW funktionieren, also die haben das schon zugesichert und mir läuft sie ein bisschen wie ein Schauer den Rücken runter. Aber ich finde immer, in solchen Situationen sollte man da nicht untätig bleiben. Und das Bündnis Widersetzen ruft natürlich zu Demonstrationen auf. Vor dem Landtag in Magdeburg direkt wird heute demonstriert. Wenn ihr Zeit habt, wenn ihr Bock habt, euch gegen Rechtsextremismus einzusetzen, jetzt ist es Zeit. Handelt, fahrt dahin. Macht ein bisschen Stimmung auf
0: jeden Fall. Du da noch eine Uhrzeit, wann das passieren soll heute? Oder bist du da, ja?
1: Da bin ich tatsächlich eben ein bisschen im Internet rumgerutscht und habe tatsächlich keine feste Uhrzeit gefunden.
0: Okay, alles klar. Na gut, dann kommt die vielleicht noch, also bei, was war das?
1: Würde ich auch sagen, liefern
0: bei,
1: wir nach. Ne?
0: Okay, ja, bei Widersetzen ist das so genau organisiert. Ja, und ich will thematisch bei Wahlen bleiben, denn auch in Brasilien wird gerade eben gewählt. Es wird ein neuer Ministerpräsident gewählt. Und Bolsonaro und Lula ziehen dort in die Stichwahl ein. Der aktuelle Amtsinhaber Luiz Inácio Lula da Silva auch laut vorläufigen Angaben ist jetzt auf 44,6% der Stimmen gekommen und sein rechter Rivale Flavio Bolsonaro ist auf 47,4% gekommen. Ihr merkt schon, okay, das ist noch keine absolute Mehrheit für keinen von den beiden. Deswegen wird es dort eine Stichwahl geben. Ich habe tatsächlich die ganze Thematik, bevor ich mich jetzt ein bisschen informiert habe, nicht so wirklich verfolgt. Und ich war so, hey, Bolsonaro, das ist doch, der sitzt doch eigentlich im Knast. Ja, das stimmt. Der ehemalige Präsident von Brasilien sitzt im Knast. Aber über den wir gerade sprechen, ist Flavio Bolsonaro. Das ist der Sohn seines Vaters. Vom Jair. Genau, also es ist irgendwie insane, wie ich finde, dass der Sohn eines Menschen, der in Brasilien einiges verhauen hat, einfach wieder fast auf eine absolute Mehrheit kommt. Genau, also es ist ein bisschen eine richtungsweisende Wahl zwischen eben dem inzwischen 80 Jahre alten Lula und dem 45-jährigen Flavio Bolsonaro. Da wird es dann in der nächsten Zeit zu Stichwahlen kommen. Also bleibt da doch auf dem Laufenden. Es war eine ganz schön krasse Überraschung, dass Bolsonaro überhaupt so viele Stimmen bekommen hat. Es wird jetzt, Lula hat gesagt, ja, er kann sich jetzt besser drauf einstellen, weil für ihn war das wohl auch eine Überraschung. Na, wir werden sehen, was die Stichwahl bringt dann. Und jetzt zu unserem letzten Thema, Carlo.
1: Ja, gerne. Ich bin wieder ein bisschen näher bei uns geblieben und du hattest das Thema Wahlen wieder aufgegriffen. Ich werde jetzt das Thema protestieren, was ja hoffentlich alle dann heute in Magdeburg zu der Uhrzeit, die wir euch später noch nachliefern, tun werden. Und zwar protestieren aktuell Schüler und Schülerinnen in Frankreich einfach aufgrund dessen, dass die Schulen da so scheiße ausgestattet sind, so viel Unterricht ausfällt, dass die Schüler und Schülerinnen eben keine Perspektive beim Lernen sehen. Also einfach denken, was passiert denn hier eigentlich? Mhm. So, ich setze mich hier hin, aber alles ist kaputt. Unterricht fällt aus, ich lerne hier nichts und einfach auch Angst um ihre Zukunft haben. Und das Ganze ist jetzt eskaliert. Es wurden 5000 SchülerInnen auch festgenommen bei den Protesten. Gruselige Situation. Wow. Finde ich einfach krass.
0: Ja, das Coole ist, auch da sind wir thematisch, gehen wir nachher thematisch noch ein bisschen mehr in die Tiefe. Um 8.30 Uhr spielen wir da nämlich ein Interview. Da geht's dann nochmal ganz konkret um die Proteste an den französischen Schulen. Und ein Interview mit Bernhard Schmidt wird das dann sein. Also wenn ihr um 8.30 Uhr euch da noch über das Thema mehr informieren wollt, bleibt doch einfach dran. Ja, so, wir machen weiter mit ein bisschen Musik. Carlo, was hast du uns mitgebracht?
1: Passend, thematisch. Das ist mir auch immer wichtig bei meinen Musikvorschlägen. Talking About a Revolution von Tracy Chapman.

0: Tracy Chapman mit Talking About a Revolution hier im Morgenmagazin der Freien Radios. Radio Korax. Ja, und wir gehen rein in so unseren ersten Beitrag. Es geht um Pflegeelternschaft. Ja, die kommunalen Jugendämter stehen unter Druck, bei schwierigen Familienverhältnissen einzugreifen, und wenn Handlungsbedarf besteht, müssen sie zum Schutz der Entwicklung diese zeitweilig oder gänzlich aus Familien herausnehmen. Je nach Alter gibt es dann bei den Kindern die Optionen auf Kinderheim, Wohngruppe und eben auch Pflegeeltern. Obwohl die Stadt Chemnitz über soziale Institutionen sowie Heimplätze als auch Wohngruppen bereitstellt, ist die wichtigste Option eben genau diese Pflegeelternschaft. Der Pool der potenziellen Pflegeeltern ist allerdings kleiner als der eigentliche Bedarf. Pauline von Radio T sprach mit diesem mit Mirjam Schirmer genau über eben dieses Problem. Mirjam Schirmer ist vom Caritasverband Chemnitz und sie sprachen über zu den Gründen und den Möglichkeiten der Pflegeelternschaft.
1: Pflegeelternschaft bedeutet ja erstmal, ich nehme ein Kind in meinen privaten Haushalt, in mein Zuhause auf, was gerade nicht bei seinen leiblichen Eltern leben kann. Das ist vielleicht der ganz große Überbegriff. Und dann differenziert sich das aus in verschiedene Formen auch von Pflegeelternschaft.
2: Kinder, die aus einer akuten Notsituation kommen, werden in einer Bereitschaftspflege untergebracht. Sie leben dort nur übergangsweise, bis das Jugendamt über ihre langfristige Perspektive entscheidet. Eine Kurzzeitpflege kommt in Frage, wenn Kinder nur für einen bestimmten Zeitraum ein Zuhause brauchen. Das kann passieren, wenn sich etwa die Lebenssituation ihrer Herkunftsfamilie verbessert und sie dorthin zurückkehren sollen. Am meisten werden aber Familien für die Dauerpflege gesucht. Dauerpflegeeltern nehmen die Kinder bis zur Volljährigkeit bei sich auf. Trotz dieser Dauer gibt es wichtige Unterschiede zwischen einer Kinderpflegschaft und einer Adoption.
1: Der Unterschied zur Adoption ist der, dass Pflegeeltern in der Regel nicht die Vormundschaft haben für das Kind. Also das Adoptivkind ist wie das leibliche Kind. Eltern haben alle Rechten und Pflichten wie leibliche Eltern auch. Bei Pflegekindern ist es so, dass das Sorgerecht in der Regel entweder noch bei den leiblichen Eltern liegt oder auch bei einem Vormund vom Jugendamt zum Beispiel, der das ausübt, dass auch der Kontakt zu der Herkunftsfamilie bestehen bleiben soll, wenn dem nicht ganz gewichtige Gründe dahinter stehen. Ein Pflegekind ist im Prinzip ein Kind mit zwei Familien, ne? Das lebt in der Pflegefamilie, aber die Herkunftsfamilie spielt eine wichtige Rolle, auch dafür, dass dort, ja, wie gesagt, regelmäßige Kontakte stattfinden und die Herkunftsfamilie aber auch immer ja ein wichtiger Bestandteil des Kindes ist und bleiben wird, einfach weil es dort ja die ersten Monate oder Jahre seines Lebens verbracht hat und auch das für die Identität des Kindes ja eine ganz wichtige Rolle spielt.
2: Was sind das für Gründe, aus denen Kinder nicht bei ihren Herkunftsfamilien aufwachsen können?
1: Das kann ganz, ganz unterschiedlich sein. Oft sind die Eltern überfordert, können den Alltag mit dem Kind nicht gut bewältigen. Dann werden die Bedürfnisse des Kindes nicht gut beachtet, ob das Kind gerade Hunger hat, ob das gerade Schlaf braucht, ob das spielen will oder Trost braucht, weil die Bedürfnisse der Eltern irgendwie im Vordergrund stehen. Aber auch das kommt ja nicht von ungefähr, sondern oft stecken dahinter psychische Erkrankungen, Suchterkrankungen. Ja, auch die Kindheit der Eltern war in der Regel oft eine sehr problematische, ne? Und sie versuchen, ihr Bestes zu geben, machen das sicherlich oft auch besser als vielleicht ihre eigenen Eltern. Und trotzdem reicht es nicht, dass das Kind dort ja gut aufwachsen kann und das bekommt, was es braucht.
2: Wo wird da die Grenze gezogen? Also wer entscheidet beim Jugendamt darüber, dass ein Kind nicht mehr in seiner Herkunftsfamilie leben kann? Und nach welchen Kriterien wird das entschieden?
1: Im Jugendamt entscheidet das in der Regel der allgemeine Sozialdienst, der die Familien oft auch schon lange kennt. Das entscheidet aber niemals eine Person alleine. Es ist immer eine Teamentscheidung und es sind Entscheidungen, die die Person sich nicht leicht machen. Es ist immer ein Abwägen und eine Herausnahme des Kindes aus seiner Herkunftsfamilie ist immer die allerletzte Option, wenn sonst die Hilfen nicht gegriffen haben oder man sagt, wir haben dort keine Perspektive. Und wenn die Eltern auch nicht dem zustimmen am Ende, braucht es auf jeden Fall auch eine Gerichtsentscheidung dann danach.
2: Der Bewerbungsprozess für Pflegeeltern dauert etwa 9 Monate. Die Mitarbeiter vom Jugendamt klären in Gesprächen und durch Fragebögen die Erwartungen der Bewerber ab. Dabei achten sie darauf, dass das künftige Pflegekind in geeignete Hände kommt. Es geht im Jugendamt auch darum, Kinder und Pflegeeltern zusammenzuführen, die zueinander passen. Die Pflegeeltern selbst nehmen an einem Seminar teil, um sich auf die Verantwortung für das Kind vorzubereiten. In dem Seminar lernen sie die rechtlichen, psychologischen und pädagogischen Grundlagen. Ich habe Frau Schirmer gefragt, was die Aufnahme in eine Pflegefamilie im Leben eines Kindes verändern kann.
1: Wenn ein Pflegekind in eine liebevolle, fürsorgliche Pflegefamilie kommt, dann erlebt es vielleicht das erste Mal in seinem Leben eine kontinuierliche Zuwendung, eine Liebe, ein Aufgefangensein, gerade in schwierigen Situationen und dann auch natürlich die kontinuierliche Unterstützung, dass man sagt, wir schauen, dass, ich sag mal, die Basics erstmal erfüllt sind, ne? Du hast ein warmes, weiches Bett, du hast genug Anziehsachen und genug zu essen. Das wird für viele von uns vielleicht ganz normal erstmal sein, ohne darüber nachzudenken. Für viele Pflegekinder ist das schon ein Aha-Erlebnis, dass es das dort gibt, weil sie das vielleicht aus ihrem Leben in der Herkunftsfamilie gar nicht kennen. Und dann natürlich diese persönliche Unterstützung, der Mensch, zu dem man immer kommen kann, der einen tröstet, wenn man traurig ist, der einen unterstützt, wenn es schwierig ist, der einen motiviert, Dinge weiterzumachen oder anzugehen, das ist ein großer Schatz an Beziehungen, den einfach eine Wohngruppe zum Beispiel gar nicht geben kann.
2: Gibt es in Chemnitz Informationsveranstaltungen, falls jemand sich für das Thema Kinderpflegschaft interessiert?
1: Ja, ganz regelmäßig. Von der Caritas bieten wir mehrmals im Jahr Informationsveranstaltungen an, in der Volkshochschule, auch online oder in verschiedenen anderen sozialen Einrichtungen der Stadt. Auch das Jugendamt der Stadt Chemnitz bietet 1 bis 2-mal jährlich Informationsveranstaltungen an. Die aktuellen Termine können Sie auf der Homepage der Caritas oder auch auf der Website der Stadt Chemnitz einsehen.
2: Bei wem können sich Interessierte melden, die sich vorstellen können, Pflegeeltern zu werden?
1: Mhm. Interessierte können sich gerne bei mir melden. Die Kontaktdaten finden sich auf der Homepage des Caritas.

Gründen und den Möglichkeiten von einer Pflegeelternschaft. Ja, und wenn ihr aus Halle gerade zuhört und selber vielleicht Interesse daran habt, Pflegeeltern zu werben, dann gibt's jeden ersten Dienstag im Monat auch in Halle eine Informationsveranstaltung für PflegeelternbewerberInnen. Die ist immer von 16.30 Uhr bis 17.30 Uhr am ersten Dienstag im Monat in der Zentralbibliothek in der Salzgrafenstraße 2 in der dritten Etage in Halle. Genau, da muss man sich bei Frau Kossmann melden. Ja, aber es gibt auch in Halle natürlich, im Internet könnt ihr dann weiter nachschauen, auf der Seite der Stadt Halle, also halle.de/Pflegekinderdienst, da gibt's auch so ein Q&A, da kann man immer nachschauen, wenn man daran Interesse hat. Genau, weiter geht's mit ein bisschen Musik.

Bukahara mit Afraid No More hier im Morgenmagazin der Freien Radios. Ja, und Afraid ist vielleicht ein ganz gutes Stichwort, weil wovor ich auf jeden Fall Angst habe, ist natürlich die Erderwärmung und alles, was mit der Erderwärmung da so kommt. Ich meine, alleine jetzt irgendwie, ich find's crazy, wir haben Anfang Oktober und irgendwie teilweise noch 25 Grad draußen. Carlo hat mir gerade schon schön den, in Anführungszeichen, Fun Fact genannt, dass das Matterhorn anscheinend keine Eis- oder Schneespitze mehr hat. Irgendwie ein bisschen insane, ja. Und genau darum soll sich jetzt ja auch der nächste Beitrag

0: Was ein schöner Song. Da bekomme ich immer ein bisschen Heimatsgefühle quasi, weil ich bin tatsächlich vom Rhein. Und dieser Rhein wird ja auch besungen und die Stadt Köln ist quasi meine Jugendzeit, meine Kindheit.
1: Wow, ein nostalgischer Song für Carlo. Jo, weiter wollen wir mit einem vielleicht nicht ganz so nostalgischen Thema machen. Und zwar geht es jetzt um Wirtschaft und Technologie. Ja, wie können Wirtschaft und Technologie denn demokratischer gestaltet werden? Darüber wurde mit Erik Meyer gesprochen. Er ist Co-Gründer von INDEP, dem Internationalen Network for Democratic Economic Planning. Das Netzwerk beschäftigt sich mit neuen Ideen für eine demokratischere Gestaltung von Wirtschaft und Gesellschaft.
0: Ja, also quasi von der Theorie in die Praxis, ne? Gerade noch drüber gesprochen, wie kann man vielleicht, was Klimawandel angeht, was tun.
1: Stimmt,
0: und
1: ja,
0: jetzt
1: richtig.
0: Hier direkt einen Beitrag zu demokratischer Wirtschaftsbildung.
1: Wow.
0: Der Hammer.
1: Das greift alles ineinander, ja. Und begonnen wurde das Gespräch mit der Frage, welche Rolle Technologie eben dabei spielen kann, eben bei einer demokratischeren Gestaltung von Wirtschaft und Gesellschaft. Ja, und der INDEP, also das International Network for Democratic Economic Planning ist, das hat Radio Blau Herrn Meyer gefragt.
2: Wir sind ein internationales Netzwerk, was sich vor ungefähr 2 Jahren gegründet hat. Und wir sind Leute, ArbeiterInnen, StudentInnen, WissenschaftlerInnen und AktivistInnen. Und wir interessieren uns alle für eine Alternative zum Kapitalismus. Aber nicht nur in einer sehr, sehr vagen, negativen Form, sondern mit der Frage, okay, wie könnte die denn konkret aussehen? Und da platzieren wir so diesen Diskursraum von demokratischer Wirtschaftsplanung. Also wie können wirtschaftliche Entscheidungen demokratisch beschlossen werden, anstatt durch den blinden Markt und nur orientiert auf Profit?
3: Ja, es soll heute um den Axel Springer Award gehen. Der ist nämlich letzten Donnerstag, glaube ich, verliehen worden, und zwar an Peter Thiel. Und dazu hast du diesen Kommentar ins Netz gehauen. Peter Thiel steht für einige der schlechtesten Entwicklungen unserer Gegenwart. Er glaubt nicht an die Demokratie. Seine Vision von Technologie sieht explizit vor, den Willen einer Minderheit mit Hilfe privater Monopole gegen den demokratischen Mehrheitswillen durchzudrücken. Ja, deswegen habe ich dich jetzt halt hier zum Interview eingeladen. Aber fangen wir vielleicht erstmal so ein niedrigschwellig an. Also an wen wird denn der Axel Springer Award überhaupt verliehen? Was ist das für ein Preis?
2: Also man könnte ja erstmal denken, weil der Name Axel Springer damit drin hängt, dass das irgendwie ein Award rund um Journalismus wäre. Aber von dem, was ich gefunden habe, scheint dem gar nicht so zu sein. Und auch wenn man sich die Liste der bisherigen PreisträgerInnen anguckt, da ist keine einzige Person dabei, die im Journalismus tätig ist. Und zwar sind das bisher Mark Zuckerberg, der war der allererste. Der zweite war Sir Tim Berners-Lee, das ist der Entwickler der Programmiersprache HTML und Mitgründer des Internets. Dann Jeff Bezos, den kennen wir alle. Shoshana Zuboff, die Autorin von The Age of Surveillance Capitalism. Elon Musk. Dann 2 Namen, die wir vielleicht nicht alle kennen, Özlem Türeci und Uğur Şahin. Das sind die Gründer des Pharmaunternehmens BioNTech. Dann an Volodymyr Zelensky. Dann an Satya Nadella, das kennen vielleicht auch nicht alle, das ist der CEO von Microsoft. Und dann letztes Jahr an Sam Altman. Aber wir sehen, das sind alles Unternehmerinnen und Unternehmer, fast alle. Jetzt mal, und laut Selbstbeschreibung soll der Award Unternehmertum, Risikobereitschaft und neues Denken würdigen. Das ist etwas vage, aber scheint nichts mit Journalismus großartig zu tun zu haben.
3: Ja, so vage schien mir da auch so einiges. Also so die Gemeinsamkeit bei den meisten ist auf jeden Fall sehr, sehr viel Geld und viel Macht auch. Also wer da jetzt überhaupt nicht in diese Reihe reinpasst, finde ich, ist Shoshana Zuboff. Die hat ja dieses Buch geschrieben, Der Überwachungskapitalismus. Wie passt denn die da rein?
2: Das habe ich mich auch gefragt, muss ich sagen. Vor allem im Kontrast jetzt mit der Verleihung an Peter Thiel, der ja damals Palantir mitgegründet hat. Das Unternehmen wurde auch erwähnt und beschrieben, dass es bei der Verleihung, dass es entscheidend für die Resilienz von Demokratien, von westlichen Demokratien sein würde. Und wenn man jetzt mal an Palantir denkt, das ist ein Unternehmen, das massenweise Daten verarbeitet. Das arbeitet mit allen sogenannten Three-Letter-Agencies in den USA, also CIA, FBI etc. etc. Wird auch von Polizeipräsidien überall auf der Welt verwendet. Sogar Bayern hat einen Vertrag, der bis 2027 mit denen geht. Also Stichwort Predictive Policing. Es wird auch im Krieg in der Ukraine eingesetzt und auch von der IDF in Gaza. Also sieht man, da wird KI und Big Data vor allem für Kriegsführung, für automatisierte Zielbestimmung verwendet. Und da ist es teilweise auch sehr unklar, okay, werden Abschüsse dann einfach maschinell freigegeben oder inwiefern sind da überhaupt noch menschliche Entscheidungen im Loop? Also sowohl auf der, sagen wir jetzt mal, domestischen Ebene, wo dann massenweise, also diese massenweise Datenverarbeitung kann halt dafür genutzt werden, um Profile von dem Grunden jeder Person anzulegen und dann zu flaggen, oh, die sind jetzt ein National Security Threat sozusagen, von welcher Perspektive auch immer. Also domestisch ganz klar Hardcore-Überwachung und dann in Fällen wie zum Beispiel in der Ukraine oder in Gaza einfach straight up für Kriegsführung und das ist exakt dieselbe Software. Und ich glaube, ja, also da frage ich mich auch, ist das nicht der Albtraum von Shoshana Zuboff im Grunde?
3: Ja, ich finde diese Namensgebung von Palantir ja auch sehr entlarvend. Also Palantir sind die sehenden Steine bei Herr der Ringe. Also wo Sauron dann durch diese sehenden Steine halt sieht, was die Helden so machen und dann halt per Überwachung da versuchen kann, das zu verhindern. Ja. Ja. Peter Thiel soll so großer Herr der Ringe-Fan sein. Ja, Peter Thiel ist auch eine interessante Persönlichkeit. Also dazu gibt es zum Beispiel auch eine Böhmermann-Folge, also ZDF in Royal. Oder halt, okay. Es gibt auch einen sechsteiligen ARD-Podcast dazu, also der ist auch wirklich spannend. Also ich habe mich gewundert, dass der Mensch so viel macht, dass es da wirklich lohnt, 6 Teile eines Podcasts drüber zu berichten. Aber ja, es ist so. Es ist auch ein bisschen gruselig. Und also dieser Axel Springer Award, diese Begründungen sind wirklich äußerst vage. Also hier steht dann zum Beispiel, der Axel Springer Award ehrt Persönlichkeiten, die durch ihren Unternehmergeist, ihre Innovationskraft und ihre gesellschaftliche Wirkung herausragen. Peter Thiel hat wiederholt bewiesen, dass technologischer Fortschritt nicht durch die Verwaltung des Bestehenden besteht, sondern durch die Bereitschaft, etablierte Denkmuster in Frage zu stellen und große Risiken einzugehen. Also das ist so ungefähr so die Begründung. Ist ein bisschen schwammig. Also
2: ja.
3: Hast du so eine Idee, was der Sinn dahinter ist? Also warum wurde jetzt Peter Thiel dieser Preis verliehen? Und also hat das, also soll das, warum wird er geehrt? Also soll seine politische Agenda unterstrichen werden oder ist es einfach ein Freundschaftsdienst, weil er finanziell mit dem Matthias Döpfner in Verbindung steht, dem Chef von Springer?
2: Genau, das habe ich mich auch gefragt. Ich glaube, da sind mehrere Aspekte mit drin. Also man kann natürlich nur spekulieren, aber glaube ich, so educated guesses machen. Ich glaube, dass es durchaus eine Art von Legitimationsgeste ist, kann ich mir sehr gut vorstellen. Der Matthias Döpfner, der ist ja selber auch ein Libertärer, also im US-amerikanischen Sinne, nicht im linken Sinne. Und der hat schon jahrelang persönliche Netzwerke zu allen möglichen US-Tech-Milliardären. Man sieht ja auch an der Liste der vorherigen Awardees, dass da sehr viele Tech-Milliardäre auf dieser Liste stehen. Und unter anderem hat einer von Döpfners Söhnen für Peter Thiels Venture Capital Fund Thiel Capital als Chief of Staff gearbeitet und baut jetzt gerade seinen eigenen Capital Fonds auf und hat dabei rund 50 Millionen US-Dollar von Thiel erhalten. Also ich glaube, da gibt es Überlappungen von, okay, da gibt es politische Allianzen. Und dann gibt also das Döpfner zum Beispiel sehr stark oder zu einem guten Teil durchaus hinter der politischen Vision Thiels steht und dass gleichzeitig persönliche Netzwerke, die dann mit machtwirtschaftlichen Vorteilen etc., die durchaus eher persönlicher Natur sein können und gar nicht unbedingt jetzt direkt politisch geprägt sind, dass es da so Overlaps gibt. Aber dass diese Overlap, diese Mischung auch beiden auch dieser politischen Ideologie so ein bisschen inhärent ist. Also okay, man hat diese Elitennetzwerke von politischer und wirtschaftlicher Macht und da wird dann gedacht, okay, hey, wir sind die, die dann noch die westliche Zivilisation gegen die woke Ideologie verteidigen und wir sind so the last bastion of capitalism sozusagen. Wir sind da die Auserwählten. Ich glaube, das passt, es geht Hand in Hand, diese persönlichen Vorteile und diese politische Ideologie dabei.
3: Ja, also diese politische Ideologie, das nennt sich dann Libertarian, also auf Deutsch Libertär, ein ungebändigter Kapitalismus, dem wird dieser Matthias Döpfner von der Springer Stiftung dann halt auch so ein bisschen zugerechnet. Und der Thiel, der hat halt Trump dolle unterstützt, aber was noch noch tragen das oder also viel mehr unterstützt eigentlich G.D. Vance, der Vizepräsident, Vice-Präsident. Also die haben so eine gemeinsame Agenda und zwar sind die beide sehr religiös und Peter Thiel glaubt zum Beispiel an den Antichristen, also da wird so richtig spooky. Kannst du dazu noch was sagen?
2: Ich glaube, da hat er jetzt seit irgendwie ein paar Jahren mit angefangen, darüber zu reden. Und ich weiß nicht, vielleicht haben einige auch diese sehr merkwürdigen Podcast-Interview-Clips mit Thiel mal gesehen, wo er dann ein bisschen gepusht wird und was meint er denn damit und könnte er nicht selber, er und sein Palantir speziell, könnten die nicht als Antichrist gesehen werden, weil Thiel sagt quasi, okay, der Antichrist kommt nicht als Unheilsbringer daher, sondern als falscher Messias, als jemand, der okay, Sicherheit und Einheit etc. verspricht und am Ende landen wir im World Government, wo gar keine persönliche Freiheit mehr da ist etc. und wo quasi kam vor kurzem dieses Zitat bei jemandem im Interview: If you're evil, you are at least competent, so if you're evil, you might actually be good. Eine ganz, ganz verdrehte Weltsicht, wo man sagt, nicht sagen könnte, okay, hey, was ist denn weniger, um die Wortwahl zu behalten, Antichrist als Palantir? So. Ich glaube, der ist auch wirklich diese, vielleicht kam das auch durch diese politischen Allianzen mit Trump, weil er sehr stark in den USA eine sehr stark vor allem eine evangelikale Wählerschaft hat. Und dass da diese apokalyptischen religiösen Erzählungen irgendwie mit reinpassen. Und da muss dann aber auch noch dieser Tech Venture Capital etc., das musste auch noch irgendwie mit rein und dass da quasi das Narrativ an die eigentlichen politischen Allianzen angepasst wird. So, das könnte ich mir auch sehr gut vorstellen.
3: Ja, Peter Thiel hat jetzt einen aktuellen Leipzig-Bezug. Also in Leipzig soll jetzt ja eine Marschflugkörperfabrik gebaut werden und da ist Peter Thiel wohl einer der Hauptinvestoren. Ja, ich würde es dabei belassen oder hast du jetzt noch Sachen, die du noch gern hinzufügen möchtest?
2: Ich würde vielleicht noch ein Buch highlighten und zwar, wenn man das alles hört, okay, scary, scary, was könnte man dagegen tun oder wie könnten denn konkrete politische Schritte aussehen, um die Macht dieser Leute irgendwie zu begrenzen oder dem sogar ein positives Projekt entgegenzusetzen. Und zwar hat die Forscherin Cecilia Recap, ganz neu ein Buch rausgebracht, das heißt The Rulers, Corporate Power in the Age of AI and the Cloud. The Rulers, Corporate Power in the Age of AI and the Cloud. Und das würde ich allen gerne ans Herz legen. Das ist sehr, sehr gut in Hinsicht Machtanalyse, aber auch Identifikation positiver politischer Schritte und Strategie, die nicht einfach nur ist, okay, wir müssen alle Technologie ablehnen, sondern wie kann man da tatsächlich von linker, progressiver Seite auch mit umgehen und wie kann das genau Teil unserer Strategie werden?
3: Ja, dann sage ich mal recht herzlichen Dank an Erik Meyer. Das war sehr interessant, das Interview. Und bei uns
2: geht's. Danke, dass du mich eingeladen hast.
3: Ja, gerne.
0: Das war Erik Meyer, Co-Gründer des International Network for Democratic Economic Planning, IDEP. In dem Gespräch ging es darum, wie wirtschaftliche Entscheidungen demokratischer getroffen werden können, anstatt sich hauptsächlich an Profit und finanziellen Interessen zu orientieren. Dabei haben wir auch über die massenhafte Verarbeitung von Daten, künstliche Intelligenz und Big Data gesprochen und darüber, wie diese Technologien mit Macht und Kriegsführung zusammenhängen können. Jetzt haben wir kurz nach 8, Malte. Das heißt, es ist Zeit, richtig aufzuwachen. Und da habe ich wieder einen Song rausgesucht.
1: Nein, der Carlo ist für die Banger heute zuständig, wie er sagt.
0: Genau. Der Song ist von Blond. Er heißt SB Kassenlover und den kriegt ihr jetzt aufs Ohr.

0: Na, sind jetzt alle wach? Carlo rüttelt uns auf jeden Fall wach mit seiner Musikauswahl heute. SB Kassenlover von Blond.
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0: Ja, ihr hört das Morgenmagazin der Freien Radios. Ich bin Malte am Mikrofon zusammen mit Carlo heute im Studio. Wir dürfen das MoMA moderieren. Ja, und ihr hört uns natürlich auf der 95.9 auf Radio Korax. Aber wir laufen natürlich nicht nur bei Radio Korax, sondern auch bei den Freien Radios Berlin-Brandenburg auf der DRB Plus und bei Radio Blau in Leipzig, bei Colloradio in Dresden. Und für ganz Sachsen gilt, dass man uns immer online beim Rundfunkkombinat zuhören kann.
2: Dann sind wir auch in Frankfurt oder auf DAB Plus bei Radio Swapfurt und in Marburg auf der 90,1 und auf DAB Plus oder im Livestream beim Radio Unerhört.
0: Genau, schön. Ja, wir wollen mal vielleicht zusammen so ein bisschen über die weitere Stunde schauen. Die ist eigentlich auch schnell erzählt. Erstmal kommen wir um 7:45 jetzt gleich nach einem Song noch auf Veranstaltungen und Termine zu sprechen, was es so zu tun gibt in den jeweiligen Städten, wo man uns hört. Und um 8:30 gibt es auch schon das groß vorher angekündigte Gespräch über die Proteste an französischen Schulen, wo wir jetzt ja schon ein bisschen drüber gesprochen haben. Unter anderem auch um 7:00 haben wir ja so ein bisschen, ich sag mal, eine News-Runde gemacht und da sind wir euch noch eine Information schuldig. Carlo, erleuchte uns.
2: Ja, es ist auf jeden Fall ein To-Do. Am besten jetzt sofort, weil das Ganze läuft schon.
0: Super.
2: Seit 8:00. Heute setzt sich das erste Mal der neue Landtag in Sachsen-Anhalt zusammen und da wird höchstwahrscheinlich ein Mensch von der AfD zum Landtagspräsidenten gewählt werden. Dagegen demonstriert das Solidarisches Magdeburg-Bündnis, ruft zur Demo auf, am Landtag direkt. Das Ganze läuft schon seit 8:00, geht noch bis 14:00 weiter. Also reißt das Steuer rum, fahrt nach Magdeburg und stellt euch damit hin und zeigt, dass kein Platz für eine extremistische Partei in Deutschland ist.
0: Jo, sehr gut. Und weitere Veranstaltungen und Termine gibt's jetzt gleich nach dem Song. Und wie ich finde, eine richtige Reise immer. Ich liebe diese Künstlerin einfach. Tesh Sultana heißt sie. Und ich habe euch einen Live-Song mitgebracht von ihr. Einfach. Den höre ich mir gerne, wenn ich so ein bisschen eine gute Laune brauche. Big Smoke von Tesh Sultana, live aufgezeichnet.

0: Big Smoke von Tesh Sultana. Ja, der Song geht eigentlich noch 4 Minuten, aber wir sind ein bisschen knapp an der Zeit. Deswegen muss ich den jetzt leider runterziehen. Aber Tesh Sultana, wirklich immer eine Empfehlung, wenn man nice, groovy Musik hören möchte. Ja, also wir schauen jetzt, wie versprochen, einmal auf Veranstaltungen, Termine, was es in verschiedenen Städten, wo man uns jetzt gerade zuhören kann, denn zu tun gibt die nächsten Tage. Und anfangen will ich tatsächlich hier direkt in Halle mit der Tagung der Konferenz nationaler Kultureinrichtungen. Da wird sich die Frage stellen, inwiefern kann man denn Traditionen progressiv gestalten und Ideen für polarisierte Zeiten schaffen? Das ist eine Tagung mit Impulsen von Professor Dr. Rasch Kollmorgen, der ist Professor für Soziologie und Sozialpolitik an der Hochschule Zittau und Görlitz. Impulse gibt auch Sonja Ludwig. Sie ist Director bei 365 Sherpas BPI und auch Professor Dr. Maya Göpel wird sprechen. Sie ist Politökonomin, Transformationsforscherin und Autorin. Das Ganze war gestern schon und ist heute auch noch in der Frankischen Stiftung am Frankeplatz 1 im Haus 1. Schaut einfach gerne vorbei, wenn ihr Interesse an nationalen Kultureinrichtungen haben und eben an Ideen für polarisierende Zeiten.
1: Wir bleiben in Halle und machen ein bisschen Werbung in eigener Sache. 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
0: Ja, und wir schauen nach Berlin. Da gibt es heute Abend eine IT-Beratung für AktivistInnen und Gruppen. Heute Abend um 18 Uhr, um 18 bis 20 Uhr, da gibt's Smartphone-Beratung und Hardware, Laptop-Beratung und Installationsservice von Fedora, Linux und Chrome OS Flex und auch Upcycling von älteren Geräten für Soli-Zwecken und auch eine Freifunk-Beratung. Das Ganze findet im Wikibär statt. Das ist in der Köpenicker Straße 45 in Berlin.
1: Es gibt eine Lesung und ein Gespräch. Thema ist Money, Männlichkeit. Das Ganze dreht sich um das aktuelle Boykott-Magazin und findet um 18.30 Uhr im Aquarium Berlin im Südblock statt. Das ist die Skalitzer Straße 6 in Berlin. Im Kern geht es darum, aufzuarbeiten, was für eine Rolle spielt zum Beispiel Geld in Beziehungen. Es geht um Finanzbros, es geht um Männlichkeit und eine kritische Auseinandersetzung mit dieser und natürlich um die pro-feministische Perspektive. Über Geld, über Beziehungen und über Männlichkeit und mit allem, was dazwischen liegt.
0: Und einen anderen Vortrag gibt's auch in Berlin über Neonazis in Berlin 1990 bis 2026. Die findet auch heute Abend statt um 19 Uhr im Beiz in der Schönhäuserallee 26a an der Ecke Wörterstraße am U-Bahnhof Sennefelder Platz, Eberswalder Straße. Der Vortrag bietet einen Ritt durch die Geschichte der Nazi-Szene in Berlin mit anschließender Diskussion. Zum Beispiel die Fragen werden da geklärt, welche Verbindungen hatte der NSU nach Berlin? Wie wurde ein Strausberger Querfront-Nazi Berlin-NPD-Vorsitzender? Warum prügelten sich Berliner Neonazis wegen, in Anführungszeichen, nur 8 Schriftzügen? War der Angriff Ostkreuz 2024 der erste dieser Art? Und warum sind Neonazis in Berlin gerade eher irrelevant? mit einem großen Fragezeichen dahinter. Und was hat das alles dann mit der Antifa zu tun? Also diese ganzen Fragen werden aufgeworfen. Der Vortrag beschreibt eben Entwicklungen, Strategien und Kampagnen der Nazi-Szene und ordnet diese historisch ein. Also heute Abend um 19 Uhr im Beiz in der Schönhäuser Allee, Neonazis in Berlin, ein Vortrag.
1: Wir machen weiter in Leipzig. Der Frauenkultur e.V. in Leipzig lädt ein in die Windschattstraße 51 und es geht darum, queer-feministische Geschichte zu betrachten. Seit der Wende bis heute, und dieser Arbeitskreis hat sich zum Ziel gemacht, eben queer-feministische Geschichten, die in Leipzig stattfinden, an die Öffentlichkeit zu bringen und damit einen Teil des kulturellen und gesellschaftlichen Lebens in der Stadt aufzuzeigen. Es geht um Biografien, Erinnerungen, Erzählen, natürlich dann auch um Ausgrenzung, Emanzipation, gemeinschaftlichen Prozess, Freiräume und Vielfalt.
0: Ja, und in Leipzig wollen wir euch auch noch zwei Filme vorstellen, die beide im Kino NATO laufen, in der Karl-Liebknecht-Straße 46. Ein Film heißt Für immer 16, der spielt heute Abend von 19 Uhr bis 20.15 Uhr. Für immer 16 ist ein durchgeknallter Film von selbstironischem Humor geprägt über das Leben von drei KünstlerInnen und JugendfreundInnen. Der Eintritt ist dort 8 Euro regulär, 7 Euro ermäßigt und 4 Euro mit Leipzig-Pass. Und ein anderer Film, der auch heute Abend läuft und vielleicht ein bisschen, wie soll ich sagen, nicht ganz so lustig ist vielleicht, ist Vaterland. Der läuft heute Abend von 21 Uhr bis 22.30 Uhr, auch im NATO-Kino in der Karl-Liebknecht-Straße 46. Das handelt nach dem Ende des Zweiten Weltkriegs. Da begeben sich der Literaturnobelpreisträger Thomas Mann und seine Tochter, die Schauspielerin, Autorin und Kabarettistin Erika, auf eine Reise durch ein Deutschland in Trümmern. Das ist das erste Mal seit dem Krieg, dass Thomas Mann in sein Heimatland zurückkehrt, aus dem er einst ins Exil geflohen war. Also zwei Filmtipps im NATO in Leipzig.
1: Dann um 19 Uhr, es geht bis 21 Uhr, im UT Konnewitz, das ist die Wolfgang-Heinzer-Straße 12a in Leipzig, wird eine Broschüre vorgestellt. Es geht um Wohnraum, also wir bleiben beim Thema, das wir irgendwie die ganze Zeit in dieser Sendung haben. Wohnraum und wie kann man das Ganze verbessern? Hat man sich angeguckt, wie sind eigentlich die Häuser in Konnewitz? In welchem Zustand?

0: Marburg schauen. Da gibt es ein Netzwerktreffen für Demokratie und gegen Rechtsextremismus. Ja, Demokratie lebt ja nicht nur vom Zuschauen, sie lebt von uns allen. Das Ganze findet im Roten Haus von Arbeit und Bildung in der Ernst-Giller-Straße 5 in Marburg statt, heute Abend um 18 Uhr. Dieses Mal wird geplant, zusammen mit der Initiative Demokratische Zukunft Marburg. Und es wird dann auch eine große Kundgebung stattfinden am 13.09. Das Marburger Netzwerk für Demokratie und gegen Rechtsextremismus startet neu. Ja, ehrlich gesagt haben sie in letzter Zeit viel zu viel mit sich selbst, also wir haben uns einfach viel zu viel mit uns selbst beschäftigt, als mit Strukturen und Debatten, und das soll jetzt sich wieder ändern, also zurück auf die Straße gehen, zusammen mit der Initiative Demokratischer Zukunft in Marburg. Und heute soll man ja auch auf die Straße gehen, und zwar nicht in Marburg, sondern in Magdeburg. Wir haben es vorhin schon gesagt, da findet heute von, wann war es, 8 bis 14 Uhr, Carlo?
1: Genau, 8 bis 14 Uhr ist die Kundgebung am Landtag.
0: Genau, weil ja heute das erste Mal der Landtag zusammenkommt und wahrscheinlich ein AfDler Landtagspräsident wird. Genau, so, nach dem ganzen Laberababer wollen wir ein bisschen Musik hören. Carlo, welchen Song hast du dir vorgestellt? Das ist jetzt alles sehr spontan.
1: Ja, der Song Nie wieder allein. Von einem Künstler, den ich schon ewig kenne, immer wieder vergessen habe und lustigerweise jetzt bei der Veranstaltungsrecherche, die wir vor unserem MoMA gemacht haben, wiedergefunden habe. Der Herr heißt Tristan Brusch. Ich habe ihn jetzt explizit nicht in die Veranstaltung reingenommen, obwohl er heute Abend in Marburg auftritt. Aber die ganze Geschichte ist ein bisschen teurer, nicht kostenlos, und ich würde das jetzt auch nicht unter unsere Veranstaltungen packen.
0: Genau, deswegen hören wir jetzt einfach einen kleinen Taste mit dem Song Nie wieder allein von Tristan Brusch.

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1: Ja, ich mag diesen Künstler. Ein richtiger Wortakrobat. Sehr tiefe Texte, muss ich sagen. Ich verstehe auch nicht immer sofort, was er meint, aber beim mehrmaligen Hören kommt das dann langsam. Genau. Ja, Hörkompetenz hat mit Bildung zu tun. Ich muss jetzt hier eine wilde Überleitung machen. Genau, es geht um die Proteste an französischen Schulen, die aktuell stattfinden. Da hören wir gleich ein Interview. Schülerinnen und Schüler protestieren aktuell in Frankreich, weil die Klassen überfüllt sind, weil die Lernbedingungen einfach schrecklich sind und gegen die Sparmaßnahmen der Regierung. Und dabei kommt es tatsächlich zu Festnahmen. Ich habe heute Morgen noch gelesen, 5000 Menschen wurden da festgenommen. Und
2: also auch Schülerinnen und Schüler?
1: So genau bin ich da nicht informiert, okay. Aber ich gehe mal davon aus, okay, tatsächlich.
2: Okay, krass, ja.
1: Ja, also gehen nicht in die Schule, sondern demonstrieren da dafür, dass ihre Bildungszukunft erhalten bleibt. Ganz schön krass. Dazu jetzt der Beitrag, genau, wie die aktuelle Protestlage an den Schulen ist. Darüber haben wir gesprochen mit unserem Frankreich-Korrespondenten Bernhard Schmidt.
3: Also diese beiden Tatsachen treffen zu. Das kann natürlich nicht die Tatsache verdecken, dass die Gewalt nur ein Oberflächenphänomen ist, ein Begleitphänomen, dass es aber sich tatsächlich um eine soziale Bewegung handelt, die nicht nur, aber auch zu große Klassen und im Hintergrund natürlich mangelnde Mittelausstattung in vielen Schulen zum Gegenstand hat. Es gibt auch eine starke, de facto diskriminatorische Ungleichverteilung dieser Mittel. In Schulen im Pariser Zentrum zum Beispiel gibt es ausreichende bis gute Mittelausstattung. Im Bezirk Saint-Saint-Denis, nördlich und nordöstlich von Paris, in der Trabantenstadtzone, verliert ein Schüler, eine Schülerin durchschnittlich bis zum Abitur ein Jahr an Unterricht durch Lehrerausfall und nicht ersetzte Lehrerausfälle. Die schwindenden, die geringer werdenden Verdienstmöglichkeiten, Klammer auf, eine Lehrkraft verdient in den 80er Jahren ungefähr bei Karrierebeginn, bei Laufbahneinstieg, den doppelten gesetzlichen Mindestlohn. Derzeit setzt die Laufbahn bei knapp oberhalb des gesetzlichen Mindestlohns ein und von dem kann man jedenfalls alleinstehende Person im Raum Paris kaum leben, Klammer zu. Das sorgt natürlich auch dieses Phänomen für eine Flucht, jedenfalls von Leuten, die sich den Beruf aussuchen können, aus dem Lehrkraftberuf. Jedenfalls im Raum nördlich von Paris in der Trabantenstation verliert ein Schüler, eine Schülerin durchschnittlich ein Jahr bis zum Abitur durch nicht ersetzten Lehrer- oder Lehrerinnenausfall. Die Auswirkungen des Klimawandels, wir haben einen Rekordhitzesommer hinter uns und die unzureichende Ausstattung der Gebäude, fehlende Klimaanlagen oder Ventilatoren, verfallende Bausubstanz, etwa bei Schulen aus den 70er Jahren, die jetzt langsam baufällig werden, Risse in den Wänden zeigen, die sich durch die Auswirkungen des Klimawandels noch verschärfen, kommen hinzu. Das heißt, in diesem ganzen Kontext steht diese soziale Protestbewegung. Eine relative Schwäche würde ich darin sehen, dass es bislang einen geringen Organisierungsgrad oder Selbstorganisierungsgrad gibt. Bei vergangenen Bewegungen war es schnell so, dass dann sich Koordinationen bildeten, also Selbstorganisierungsformen. Es gab gestern im Pariser Gewerkschaftshaus eine Streikversammlung, Aktivistinnenversammlung. Da kam nicht so viel raus, aber außer natürlich Adressenaustausch und sich kennenlernen. Das ist aber bei Sozialbewegungen oft so, dass bei der ersten Versammlung jetzt weniger greifbare Ergebnisse vorliegen. Aber in der Breite muss man feststellen, dass es doch oft so ist, dass die Leute, wie es unserer Zeit entspricht und der technischen Ausstattung unserer Zeit entspricht, sich oft in Affinitätsgruppen, also in Gruppen von Leuten, die sich kennen, über Bildschirme austauschen, also über Telefonbildschirme, aber sich deswegen weniger sozusagen in der analogen Welt außerhalb der Bildschirme organisieren. Das sehe ich als einen Mangel. Und das sorgt natürlich auch dafür, diese, sagen wir mal, der derzeit eher geringe Grad an Selbstorganisierung, dass die auch problematischen Gewaltphänomene wenig kanalisiert werden. Das heißt, das bricht sich die Eruption bricht sich halt zum Teil unkontrolliert Bahn. Das kann man durchaus in Einzelfällen problematisieren. Das gibt es natürlich bei anderen sozialen Bewegungen auch. Ich bin jetzt nicht dafür, dass Lehrkräfte mit Fußtritten attackiert werden oder Verwaltungsmitglieder, die mit dem Feuerlöscher anrücken. Die Medien fokussieren sich natürlich sehr stark darauf, die bürgerlichen Medien. Es gibt auch eine heftige Gegenkampagne. Es gab in der Vergangenheit auch streikablehnende Teile der öffentlichen Meinung, aber der Gegenwind ist schon sehr rau und sehr stark aus dem rechten Teil der Medien, bei Privatfernsehsendern, aus dem rechten Teil des politischen Spektrums. Da wird schon ein sehr rauer Gegenwind, das heißt, die Polarisierung ist auch stark. Wir kommen wahrscheinlich darauf zurück. Es wird auch stark politisiert, dadurch, dass die linke, linkssozialdemokratische, linkspopulistische Wahlplattform LFI ihre Unterstützung bekundete, kommt es auch schnell zu einer Politisierung, dass das jetzt alles als Manipulation von LFI, die das Feuer schüre, dargestellt wird. Das heißt, es politisiert sich auch in dieser Weise schnell in Form einer innenpolitischen, parteipolitisch instrumentalisierten Polarisierung. Das heißt, die Lage stellt sich schon sehr polarisiert dar. Und da wird natürlich dieses Gewaltthema willig aufgegriffen, begierig aufgegriffen von Seiten derer, die sich jetzt ablehnend positionieren.
4: Sprechen wir über die Innenpolitik oder vielleicht später auch nochmal. Jetzt geht ja wohl auch die Polizei relativ hart gegen die protestierenden Schülerinnen und Schüler vor. Was gibt es dazu zu sagen?
3: Das ist natürlich so ein Zyklus, der sich selbst ernährt. Also die Polizei war schnell zur Stelle vor etwa blockierten oder teilblockierten Schulgebäuden morgens. Das hat natürlich eskalierende Wirkung. Es hätte weniger eskalierende Wirkung, wenn man erstmal verhandelt und guckt von Verwaltungsseite oder Regierungsseite. Aber die Macron-Exekutive, die ja jetzt seit bald 10 Jahren regiert, in wechselnder Besetzung, hat sich eigentlich daran gewöhnt, dass sie sozialen Bewegungen grundsätzlich misstrauisch gegenübertritt und grundsätzlich erst verhandeln, wenn es brennt. Das war buchstäblich bei den Gilets jaunes, bei den Gelbwesten so. Da wurde erst gar nicht drauf eingegangen und als es dann buchstäblich an wichtigen Stellen brannte, wurden 17 Milliarden Euro ausgeschüttet, weil man erstmal nicht verhandelt und erstmal soziale Bewegungen nicht als Akteure wahrnimmt und dann darauf eingeht, wenn es spektakulär wird in den Medien. Da hat die Macron-Exekutive eigentlich die Gesellschaft dran gewöhnt. Insofern ist der Rückgriff, auch der eskalierend wirkende Rückgriff auf die Polizei, da nur ein Teil der Logik, die ohnehin am Werk ist. Das hat natürlich eskalierende Wirkung. Es führt dann zu Auseinandersetzungen, die schneller hochkochen. Und wenn es dann zu sicher in Einzelfällen auch problematischen Gewalterscheinungen kommt, wird es wieder als Mittel benutzt, um zu sagen, die Polizei muss jetzt da hochrüsten. Und die Polizei wird ja auch angegriffen. Es gibt auch also angeblich laut innenministeriellen Angaben 300 verletzte Polizeibedienstete. Die Zahl müsste man wahrscheinlich im Einzelnen überprüfen. Aber also verletzte Polizeikräfte können auch solche sein, die Tränengas eingeatmet haben selber. Aber grundsätzlich gibt es solche Auseinandersetzungen. Das wird dann wieder als Mittel benutzt, um nochmal sehr stark polarisierend hochzukochen und um es quasi als Wirken eines inneren Feindes darzustellen. Also das Innenministerium hat gestern auch die Präfekten, also die Vertreter des Zentralstaats, die Vertreter des Zentralstaats in den Departements und das Justizministerium hat die Staatsanwälte zusammengezogen, um Antworten auf die Bewegung zu suchen. Also da wird schon klar im repressiven Bereich nach Antworten gesucht. Und das wird sicherlich nicht beruhigend wirken. Es gab gestern 1.949 Festnahmen an einem Tag und das ist schon bemerkenswert.
4: Bernhard, ich hatte auch angesprochen, es gibt auch Proteste, noch weitere Proteste neben den von den Schülerinnen und Schülern. Es gab am 29. September einen Aktionstag auch gegen die Sparpläne der Regierung. Mhm. Premierminister Le Cornu rechnet für das kommende Jahr mit einer Gesamtverschuldung in Höhe von über 121% des Bruttoinlandsprodukts. Er bezeichnet den Sparkurs als notwendig, um das Haushaltsdefizit in den Griff zu bekommen. ist der Sparkurs unter anderem mit Sparen im Sozialbereich und mit Einfrierungen der Löhne im öffentlichen Dienst, ist dieser Sparkurs alternativlos?
3: Grundsätzlich nicht. Wenn man denken würde, wie Margaret Thatcher es mal formulierte, there is no alternative, dann würden wir jetzt hier nicht reden, dann würden wir uns nicht den Kopf zerbrechen. Grundsätzlich nein. Es trifft zu, dass es eine hohe Staatsverschuldung gibt, 3.500 Milliarden, ein Rekordniveau, die wiederum mit dem Sinken von Steuereinkommen durch Steuergeschenke an Unternehmen und wohlhabendere Gesellschaftsteile zusammenhängt. Sicherlich auch mit den Folgen natürlich damals der staatlichen Bewältigung der Covid-Epidemie oder Pandemie und ihrer Folgen, aber strukturell eben auch mit der Politik, insbesondere von Emmanuel Macron, aber auch in etwas abgeschwächterer Weise vieler seiner Vorgängerregierungen, die eher zur Finanzierung von notwendigen Staatsausgaben auf die Finanzmärkte mit oder ohne Anführungszeichen setzte, in Anführungszeichen, als auf etwa Besteuerung, wo eher gesagt wurde, Steuer ist Gift und lieber runter mit den Steuern. Und man finanziert sich dann eben durch Kredite. Das zahlt sich nicht, das rechnet sich natürlich irgendwann, das berechnet sich irgendwann, das macht sich irgendwann bemerkbar. Das muss man irgendwann buchstäblich zurückzahlen. Es wird jetzt auch benutzt von Teilen des Kapitallagers, um den Karren buchstäblich an die Wand zu fahren und zu sagen, jetzt haben wir den Karren so tief reingefahren, jetzt muss es einen Ruck geben, jetzt muss es eine autoritäre Krisenverwaltung geben. Dieser Diskurs ist angesagt. Konkret, also wie autoritär die autoritäre Krisenverwaltung wird, zeigt dann nach der kommenden Präsidentschaftswahl 2027 stärker noch, weil ja im Moment um Wähler und Wählerin geworben werden muss. Aber schon der jetzt geplante Staatshaushalt für 2027 sieht ja Einsparungen im Jahresmaßstab von 54 Milliarden Euro vor. Auch das ist ein Rekordwert und das kann natürlich nicht ohne soziale Grausamkeiten gehen. Du hast schon den Streiktag im öffentlichen Dienst erwähnt. Ich berichtete auch über den bei LaborNet, LaborNet Germany am Mittwoch von der Demo, wo es auch einen Oberschüler-Oberschülerinnen-Block gab, der auch sehr dynamisch war, auch einen Studierenden-Block, weil auch Studierende Proteste einsetzen, aber da geht es auch eher um überfüllte Räume und mangelnde Mittelausstattung. Also die Studiengebühren, das ist eine spezielle Frage, weil die speziell für ausländische Studierende ins Gigantische angehoben werden. Also die sollen 30 Mal so viel zahlen wie französische Studierende. Da gibt es Sondermaßnahmen im Haushalt für speziell für ausländische Studierende. Aber was du noch nicht erwähnt hast, ist der Feuerwehrstreik, der bereits am 8. September begann, der sich auch auf der Pariser Demo sehr stark bemerkbar machte. Da waren 5.000 bis 10.000 Leute, Feuerwehrleute unterwegs, die seit Montag unter dem Eiffelturm campiert hatten. Der Feuerwehrstreik hängt natürlich auch mit mangelnder Einstellungspolitik, mangelnder Personalausstattung zusammen, aber auch mit dem Rekordbrandsommer, den Waldbränden des Hitzesommers 2026, wo die Feuerwehr besonders angespannt und im Einsatz war, wo besonders auf sie zurückgegriffen wurde, wo sich dann die mangelnde Personalausstattung besonders bemerkbar machte. Also die Feuerwehrgewerkschaften, alle neuen Feuerwehrgewerkschaften ziehen an einem Strang, fordern die Einstellung von 150.000 Leuten. Es gibt im Moment ca. 50.000, gut 40.000 Berufsfeuerwehrleute und 200.000 freiwillige Feuerwehr. 15.000, nicht 150.000. Wir fordern die Einstellung, Festeinstellung von 15.000. Da fehlt tatsächlich, da fehlt es an Personal, da fehlt es an Mitteln. Da gibt es etwa billige Gesichtsmasken, durch die die Feuerwehrleute dann bei Brand, wo etwa chemische Substanzen auftreten, giftige Dämpfe einatmen. Das war schon ein auch optisch sehr präsentes Element. Dieser Feuerwehrstreik begann nicht mit dem Streiktag am 29. September. Beide waren seit längerem geplant, seit diesem Sommer. Die liefen aber zusammen. Der Feuerwehrstreik läuft noch bis zum 20. Oktober. Das heißt natürlich nicht, dass sie jetzt Häuser runterbrennen lassen, aber etwa Präventionsmaßnahmen, wenn die Feuerwehr für Baumaßnahmen zum Brandschutz herangezogen wird, dann müssen die eben ein bisschen warten. Aber natürlich werden Feuer gelöscht und Notfalleinsätze gefahren. Ansonsten gibt es tatsächlich diesen Kaufkraftverlust unter den öffentlichen Bediensteten. Die CGT der öffentlichen Bediensteten spricht von 28,6 bis 33% Kaufkraftverlust seit dem Jahr 2000. Also die gehen ein Vierteljahrhundert zurück. Es gibt seit 3 Jahren Nullrunden bei den Löhnen und Gehältern im öffentlichen Dienst. Und das ist natürlich jetzt auch im Rahmen des Rekordsparhaushalts eine weitere Nullrunde geplant. Nullrunde heißt natürlich de facto Rückgang, weil der Reallohn sinkt, dadurch, dass die Preise steigen und die Inflation wirkt. Das floss natürlich alles zusammen. Das Innenministerium spricht von 206.000 Demonstrierenden am Dienstag, die CGT von 300.000. Der Schülerstreik, Schülerinnenstreik begann vor nunmehr 10 Tagen. Der floss also auch da rein. Im Moment ist das dynamischste Element tatsächlich die Schüler, Schülerinnen, Jugend- und Studierendenbewegung.
4: Werner, du hattest uns gegenüber mal erläutert, so grob zusammengefasst, dass die politische Rechte in Zeiten sozialer Proteste eigentlich nichts zu melden hat. Jetzt war es in Frankreich, ist es so wie auch in Deutschland aktuell, dass die politische Rechte massiv im Aufwind ist. Wie ist das denn jetzt aktuell? Wem nützen die Proteste? Wer kann sich da profilieren?
3: Also wenn du von der extremen Rechten sprichst, weil in Frankreich sagt man ja auch, in Frankreich sagt man normalerweise la droite, also die Rechte für Konservative und Wirtschaftsliberale. In Deutschland ist das ein bisschen tabu, weil es das Nazi-Erbe gibt. Also la droite, die Rechte wären die CDU und die FDP und die AfD wäre dann die extreme Rechte.
4: Ich meine natürlich jetzt in Frankreich doch die extreme Rechte.
3: Genau, also der Rassemblement National ist massiv im Aufwind, ist in Vorwahlumfragen mit Abstand die stärkste Partei. Die AfD ist auch die stärkste Partei, aber der Rassemblement National ist schon eine Stufe drüber angelangt, kann also andere Parteien vor sich hertreiben. Le Canard Enchaîné, eine Wochenzeitung und investigative Enthüllungszeitung, spricht etwa davon, dass Marine Le Pen derzeit plant, falls sie Jordan Bardella, ihren derzeitigen Anwärter auf den Posten des Premierministers, wenn Marine Le Pen denn die Präsidentschaftswahl gewinnt, wenn sie denn ihn fallen lässt, also Bardella steht im Moment im Zentrum eines massiven Skandals, weil eine Internetzeitung Mediapart antisemitische Schriften von ihm aus dem Jahr 2013 veröffentlichte. Also jedenfalls, falls Marine Le Pen nun diesen Bardella fallen lässt, dann würde sie das Innenministerium Bruno Retailleau, also dem schon mal Innenminister gewesenen, 2024/25, schon als Innenminister amtierenden jetzigen konservativen Präsidentschaftskandidaten, das Innenministerium anbieten. Also da ist es schon dabei, dass der Rassemblement National jetzt Ministerposten darüber diskutiert, Ministerposten an Konservative zu verteilen und die dann nach dem Knochen schnappen werden. Da kann man davon ausgehen, dass Retailleau auf dieses Angebot eingehen würde. Das heißt, es wäre eine Koalition wie in Italien, wo rechtsextreme oder aus der extremen Rechten kommende Parteien wie Fratelli d'Italia, aber auch die Lega in Italien, die Regierung dominieren und die Konservativen, im Fall Italiens, die Berlusconi-Erben, hinterher tappen und sich im Schlepptau befinden. Also in dieser Situation sind wir in Frankreich. Das ist nochmal eine Stufe drüber als das jetzige Kräfteverhältnis zwischen AfD und CDU-CSU, auch wenn die AfD in Vorwahlumfragen derzeit stärker abschneidet als die Unionsparteien. Dieses Lager positioniert sich derzeit deutlich feindlich gegenüber den sozialen Protesten. Hängt es allerdings nicht an der Ablehnung der Forderungen auf. Das wäre ungeschickt, weil soziale Demagogie auch zur Geschichte der extremen Rechten dazugehört, seit jeher. Das heißt einfach zu sagen, wir lehnen die Forderung ab, Punkt. Das wäre ungeschickt für eine Partei, die auch und besonders um Wähler und Wählerinnen, die von sozialer Unzufriedenheit geprägt sind, wirbt, sondern es wird natürlich an den Gewaltfragen am Sicherheitsproblem aufgehängt und es wird dann ethnisiert. Das heißt, es wird stark auf Schüler, Schülerinnen mit Migrationshintergrund eingegangen. Natürlich vermittelt darüber, dass da, wo besondere Gewaltphänomene auftreten, es eben oft auch sich um Trabantenstadtviertel mit hohem Migrationsanteil oder mit hohem Anteil von Franzosen, Französinnen mit Migrationshintergrund handelt. Ganz stark in den Fokus geriet Bali Bagayoko. Das ist der Bürgermeister seit März 2026 von Saint-Denis bei Paris. Die Eltern von Bagayoko stammen aus Mali, aus Westafrika. Er ist der schwarze und sehr prominente Bürgermeister dieser größten Stadt nach Paris im Großraum Paris. Saint-Denis, das sich vor ein paar Jahren mit der Nachbarstadt Piafit zusammenschloss, zählt 150.000 Einwohner, Einwohnerinnen, ist damit die mit Abstand einwohnerstärkste Stadt im Großraum Paris, nach Paris natürlich, nach der Hauptstadt selbst. Dieser Bagayoko ging zu den Schülern und Schülerinnen am Dienstag und wurde dort wie ein Rockstar empfangen. Der wurde auf Händen durch die Menge getragen, hat sich sehr verständnisvoll über die Proteste geäußert, ging auch auf die Auseinandersetzung mit der Polizei und der Gewaltfrage ein. Er hat nicht gesagt, böse, böse, mit Zeigefinger gehoben und verurteilt. Er hat denen aber gesagt, denkt drüber nach, was ihr macht. Er hat ja gesagt, unter Umständen kann Gewalt, also im Sinne von Gegenwehr oder Widerstand, unter Umständen, sagte er, kann Gewalt auch legitim sein, aber denkt drüber nach, was ihr macht, also macht keine dummen Aktionen.
4: Und er wird jetzt von der extremen Rechten sehr angegriffen.
3: Natürlich, nicht nur von ihr, auch durch die bürgerliche Presse. Aber er wird sozusagen jetzt als der das Feuer schürt, behandelt. Und heute früh um 7:30 kam schon eine neue Lieferung der rechtsextremen Internetzeitung Le Riposte Laïque, wo er jetzt als Zulu Bagayoko und als Stammeshäuptling dargestellt wird, als brandstiftender Stammeshäuptling. Also auf dem Level ist die Kampagne angekommen. Auf etwas weniger krasse Weise wird das aber auch durch die Medien und vor allem durch die Privatfernsehsender durchgereicht.
4: Abschließend mit Bitte um eher kurze Antwort. Ja. Welche Perspektiven haben die aktuellen Proteste und können Sie ganz theoretisch was am rechten Aufwind ändern?
3: Das sind zwei Fragen in einer. Also die Perspektive ist natürlich das, was rausverhandelt wird an Mitteln. Natürlich wird die Regierung Zugeständnisse machen, das wird sie ja machen müssen. Die Frage ist, wie schnell das dann runterkocht. Die Bewegung muss natürlich vermeiden, jetzt in eine starke öffentliche Polarisierung rein zur Gewaltfrage hineingezogen zu werden, sondern sie muss es schaffen, den Fokus davon wegzulenken und auf die Inhalte zu lenken. Je stärker es zu Selbstorganisierung in einer oder anderen Form kommt, desto besser stehen die Chancen dafür. An der rechten Hegemonie allein wird es natürlich noch nichts ändern, wenn da jetzt, sagen wir mal, zweiwöchige, dreiwöchige soziale Bewegung herrscht, wenn es dann wieder runterkocht. Wir haben ja auch Leute, die Gewerkschaftsmitglieder sind und bei Wahlen in den Unternehmen, in den Betrieben stets für gewerkschaftliche Listen stimmen und die dann aber bei politischen Wahlen rechtsextrem stimmen. Das haben die Leute beides im Kopf, unvermittelt nebeneinander. Und das wird so schnell nicht zurückgehen. Das wird vielleicht zurückgehen, wenn es zu Erfahrungen mit rechtsextremer Regierungsbeteiligung kommt. Aber dann ist es in gewisser Weise zu spät. Weil dann ist die Frage, wie kriegt man die wieder weg? Aber das steht auf einem anderen Blatt, beziehungsweise wird später verhandelt werden.
4: Soweit unser Frankreich-Korrespondent, der freie Journalist und Jurist Berner Schmid. Wir haben mit ihm gesprochen, hauptsächlich über die Proteste an den französischen Schulen, insbesondere in den sogenannten Banlieues rund um Paris.
5: Ja, bis zu 200.000 Menschen sind da am 29. September auf die Straße gegangen. Schülerinnen, Schüler, Studenten, aber auch einfach Beschäftigte beteiligen sich da an den Protesten. Krasse Situation. Aber gut, dass Menschen sich für ihre eigene Bildung stark machen. Wir bleiben in Frankreich, auch musikalisch. Der nächste Song für euch aus Ohr.

0: Emma Peter mit Clandestina, der Akustikversion hier im Morgenmagazin der Freien Radios. Ja, wir kommen von protestierenden Schulkindern, die auf die Straße gehen, zu einem weiteren Thema, was sich rund um Kinder und Jugendliche drehen, und zwar dem Jugendradio Special von dieser Woche. Und dieses Special hat sich rund um den dreht sich darum, unter welchen Bedingungen Kinder aufwachsen. Das ist immer wieder ein Gegenstand von Diskussionen. Und dabei geht es einmal natürlich um die Frage von den Ressourcen, die dafür bereitgestellt werden. Es geht aber eben auch um die Frage, in welcher Beziehung Erwachsene und junge Menschen zueinander stehen.
1: Die Nele vom Jugendradio hat sich da mit dem polnisch-jüdischen Kinderarzt Janusz Korczak beschäftigt. Und der leitet ein Kinderheim in Warschau oder leitete Vergangenheit und probierte da reformpädagogische Ansätze aus. Er wurde dann im nationalsozialistischen Deutschland deportiert, in Polen, Entschuldigung, und mit seinen Kindern aus seinem Heim entführt. Seine Ideen sind aber immer noch Leitlinien für Reformpädagogik. Und dazu gibt es jetzt mehr in unserem Jugendradio-Spezial mit Nele.
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5: Und das war der Jingle vom Radio Korax Jugendradio. Und ich begrüße euch. Wir werden heute etwas über Janusz Korczak herausfinden. Wer war das und was hat ihn eigentlich auch so berühmt gemacht? Und ich komme aus der Janusz Korczak-Schule. Deswegen war es naheliegend, dass ich natürlich eine kleine Sendung darüber mache. Deswegen habe ich eine Expertin gefragt, nämlich Professor Dr. Irit Wirobnik. Was hat Ihrer Meinung nach Korczak so berühmt gemacht?
6: Ja, also das ist eine super Frage. Natürlich wird immer eigentlich das traurige Ende erwähnt, also sein Gang mit den Kindern in das Vernichtungslager Treblinka. Aber eigentlich, was ihn hätte berühmt machen sollen, ist alles, was vorher geschehen ist, nämlich seine wunderbare Leistung für die Kinderrechte, ja, also für die Rechte der Kinder, und das viele Jahrzehnte vor der UN-Kinderrechtskonvention, die ja 1989 verabschiedet wurde. Also 1919 oder sogar schon noch früher hat er Rechte für Kinder eingefordert, und Korczak hat sie eben nicht nur eingefordert, sondern er hat sie auch gelebt mit den Kindern, zum Beispiel in dem von ihm betreuten Waisenhaus Dom Sierot, also übersetzt heißt das Haus der Waisen in Warschau, das er ab 1912 geleitet hat, unter anderem zusammen mit Stefania Wilczynska, das war eine seiner ersten Mitarbeiterinnen, seiner wichtigsten Mitarbeiterin. Aber was ich sagen wollte, ist, dass er eben das nicht nur alles proklamiert hat, also gesagt hat, Kinder brauchen Rechte, schon vor über 100 Jahren, sondern er hat es eben auch umgesetzt und gelebt mit den Waisenkindern in seinem Waisenhaus, ja, eigentlich mit Unterbrechung mehr als ein Vierteljahrhundert. Also fast 30 Jahre, kann man sagen.
5: Was macht seine Pädagogik so aus?
6: Ich habe ja in meinem Buch herausgefunden, aufgrund von der Lektüre seiner Werke, dass es vor allem drei Schwerpunkte gibt eigentlich. Ja, also einmal die Wertschätzung, oder es wurde bisher auch genannt Pädagogik der Achtung. Dann die Partizipation, was wir auch ansehen als Beteiligung, Teilhabe, ja, auch als Teil einer demokratischen Erziehung. Und last but not least, das Glück oder die Lebensfreude. Ja. Und das speist sich auch aus seinen Berufen, kann man sagen. Er hatte ja Berufe und Berufungen, beziehungsweise er war ja nicht nur Pädagoge, sondern Arzt. Ja, er war Kinderarzt, wie Sie auch bestimmt wissen, und hat dann danach, auch nach einer langjährigen Tätigkeit an einem Warschauer Kinderkrankenhaus, hat er dann das Waisenhaus eröffnet. Ich würde mal sagen, dass, wenn man das so zusammensieht, ja, also Wertschätzung und Achtung, also die Anerkennung vor der Würde des Kindes, ja, also nicht nur des Menschen, sondern des Kindes. Er hat ja auch gesagt, Kinder werden nicht erst Menschen, sie sind schon welche. Und das hat er 1899 gesagt, am Vorabend des 20. Jahrhunderts. Also müssen Sie sich mal vorstellen, zu welcher Zeit und wie Kinder damals behandelt wurden. Und das kann man sagen, ist so sein Credo. Ja, Kinder werden nicht erst zu Menschen, sie sind es bereits. Und darauf baut seine ganze Pädagogik der Achtung oder wie ich auch sage, der Wertschätzung auf. Ja, Partizipation ist ja auch, wenn Sie die UN-Kinderrechtskonvention betrachten, da gibt's ja praktisch drei Säulen, nämlich die Schutzrechte, die Bildungsrechte und die Partizipationsrechte. Und Korczak war vor allem so ein Wegbereiter und ja, Vater eigentlich der Partizipationsrechte. Also zum Beispiel Artikel 12 UN-Kinderrechtskonvention zur Berücksichtigung des Kindeswillens. Also da ist er nicht nur ein Vorläufer, finde ich, sondern er sagt sogar noch mehr als die UN-Kinderrechtskonvention, nämlich dass es das erste und unbestreitbare Recht des Kindes eigentlich ist oder sei, seine Gedanken auszusprechen und Einfluss zu nehmen oder Anteil zu haben an unseren, also von den Erwachsenen, an unseren Überlegungen und Urteilen in Bezug auf seine Person, also in Bezug auf die Person des Kindes. Und das ist ganz wichtig, auch gerade wenn es jetzt zum Beispiel um Kinderrechte ins Grundgesetz geht, die Diskussion, die wir heute haben, dass wir auch noch mal gucken, was Korczak dazu gesagt hat, denn vieles geht noch weit darüber hinaus, was die UN-Kinderrechtskonvention heute zum Beispiel sagt, ja. Und da können wir uns wirklich auf Korczak beziehen. Und die Lebensfreude, finde ich, ist noch ein weiterer ganz, ganz wichtiger Gesichtspunkt, weil seine Pädagogik war nicht so eine trockene, ernste Pädagogik, wie ja auch bei manchen Pädagogen so der Fall gewesen im Laufe der Jahrhunderte der Geschichte der Pädagogik, sondern war wirklich eine humorvolle Pädagogik auch. Also er wollte, dass die Kinder ein Recht haben auf den heutigen Tag, ja, also dass sie das Leben als Kinder genießen können und nicht nur im Hinblick auf die Zukunft sozusagen erzogen und gemessen werden, sondern wirklich heute und hier den Augenblick genießen können. Und dazu gehörten auch Witze und Spaß und Wetten und alle möglichen Feste und andere Methoden und Medien, die er da in dem Waisenhaus verwendet hat.
5: Okay, das klingt sehr schön. Sie haben vorhin etwas gesagt, die zu welcher Zeit er halt die ganzen Sachen gesagt hat, wie man ein Kind erziehen soll. Sagen Sie mal, wie war denn die Erziehung von Kindern seiner Zeit? Und inwiefern war er seiner Zeit voraus?
6: Ja, er hat eben beklagt, dass die Kinder sich an niemanden wenden können, ja? Also, dass es keinen Schutz gibt richtig für Kinder. Und deswegen hat er zum Beispiel eben im Waisenhaus dieses Kameradschaftsgericht, ja, eingerichtet als Instanz, man könnte heute sagen als Beschwerdeverfahren, ja? Laut Bundeskinderschutzgesetz 2012 muss ja jede pädagogische Einrichtung heute ein Verfahren der Beteiligung und auch der Beschwerde bieten, damit sie überhaupt eröffnet werden kann, also für die Betriebserlaubnis. Und Korczak hat das halt schon 100 Jahre vorher gemacht mit seinem, also 1912 eingerichteten Waisenhaus und mit diesem Kameradschaftsgericht. Es gab eben sehr strenge und autoritäre Methoden in diesen Waisenhäusern damals zu jener Zeit. Und es gab niemand, der sich für die Kinder sozusagen eingesetzt hat oder an denen, die sich wenden konnten. Deswegen hat Korczak nicht nur in seinem kleinen Waisenhaus, kann man sagen, okay, da gab es Platz für so 106 Kinder ursprünglich, 106, 107 Kinder. Später haben dann noch mehr Kinder drin gewohnt, also bis hin zu 200 Kindern in den Kriegszeiten, also Erster Weltkrieg, Zweiter Weltkrieg. Die Umstände, auch in denen Kinder aufgewachsen sind, auch von denjenigen, die ins Waisenhaus dann kamen, also das war sehr, ja, autoritär, man hat die Kinder nicht ernst genommen und bei Korczak haben die halt nicht nur Zuflucht gefunden, sondern auch so eine Art kleine demokratische Insel. Es wurde ihm später auch ein bisschen vorgeworfen teilweise, dass dass das ja wie so eine Insel ist und wenn die dann später wieder ins Leben hinausgeschickt werden, ja, wenn die dann, die durften 7 Jahre ungefähr im Waisenhaus wohnen, konnten dann noch später als Praktikanten noch ein bisschen arbeiten und gegen freie Kost und Logis, aber irgendwann mussten sie ja wieder ins Leben hinaus und arbeiten und so und das Leben war halt dann nicht so demokratisch und ja, so wie in Korczaks Waisenhaus. Und das wurde ihm auch teilweise ein bisschen vorgeworfen, dass er so vielleicht nicht ganz so richtig auf die Realität des Lebens vorbereitet. Aber vielleicht noch ein Hinweis, es haben eben viele Strafen auch vorgeherrscht. Also Korczak wollte nicht eine Pädagogik der Strafen, also keine Kinder schlagen oder andere Strafen, also schon gar nicht körperliche Strafen, aber auch nicht seelische Strafen. Korczak hat ja gesagt, dass es, selbst wenn man ein Kind komisch anguckt, das kann für ein Kind schon eine Strafe sein. Also er hat einfach darauf Wert gelegt und das auch proklamiert in seinen Schriften, in seiner Pädagogik, in seiner persönlichen Arbeit, dass man Kinder wertschätzen soll, genauso wie Erwachsene. Und ich weiß nicht, ob Sie den Begriff des Adultismus kennen. Der besagt ja ungefähr so viel, dass manche Erwachsene sich Kindern gegenüber ja nicht gut verhalten, nur weil sie praktisch diesen Vorteil, dass sie schon Erwachsene sind, ausnutzen. Und Korczak hat sich praktisch schon damals gegen sowas wie Adultismus gewandt und gewehrt, und auch wenn es damals diesen Begriff noch nicht gab. Ja, also er hat sich gegen die Missachtung und Geringschätzung von Kindern dagegen eingesetzt.
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1: Das war unser Jugendradio-Spezial zum Thema, unter welchen Bedingungen Kinder aufwachsen sollten, über den jüdischen Kinderarzt Janusz Korczak. Jetzt geht's weiter mit ein bisschen Musik.
0: Genau, passend vielleicht dazu jetzt die Band The Offspring mit dem Lied The Kids Aren't Alright.

Ihr hört das Morgenmagazin der Freien Radios. Zu hören war jetzt gerade Sum 41 mit dem Song Still Waiting. Ja, und wir warten auch gespannt auf unseren nächsten Beitrag. Das wird ein Live-Gespräch sein. Ich werde mich mit Ralf Streck unterhalten über die Wohnraumsituation in Spanien und was das gerade alles für Folgen hat. Davor wollen wir aber noch mal ein bisschen Musik hören. Passt ganz gut. Es ist jetzt eine musikalische 180-Grad-Kehrtwende, aber das ist einfach nur mal im freien Radio so, da ist alles manchmal ein bisschen drüber und drunter, aber der Song passt vom Namen her so gut und ich muss einfach auch immer so ein bisschen Downtempo spielen, und zwar Radio Day von Landhouse und Vincent Gericke. Ja, ne? Ist immer, wenn ich am MoMA moderiere, fühlt sich mein ganzer Tag an wie ein Radio Day. Also hört auch weiter Radio, jetzt mit dem Song Radio Day.

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6: Ja, ihr hört das Morgenmagazin der Freien Radios, unter anderem auch bei Radio Korax zu hören, aber noch bei einigen anderen Sendern. Ja, und wir wollen unseren Blick auf Spanien wenden und zwar genauer über die Wohnraumlage in Spanien sprechen, und zwar mit Ralf Streck. Ja, kurzen Kontext davor, ja, vor 2 Wochen kam es zu Massenprotesten in Spanien, als die 87-jährige Behinderte Mari Carmen Abascal aus ihrer Wohnung auf die Straße gesetzt wurde. In ihrer Wohnung hatte sie 71 Jahre lang gelebt und stets ihre Miete gezahlt. Ein sogenannter Gaia-Fonds, wie Aktivisten auch die Firma Urba Gestion bezeichnen, hatte die Wohnung vor 8 Jahren gekauft und die vorhergehende Miete von monatlich 500 Euro auf 1.650 Euro dann mehr als verdreifacht. Ja, das Ganze ist aber irgendwie nur ein Symptom eines größeren Problems, was dahinter liegt. Und zwar der kompletten Wohnraumsituation in Spanien. Die sozialdemokratische Regierung unter Pedro Sanchez hat es einfach nicht geschafft, diese äußerst angespannte soziale Frage zu lösen. Zuletzt haben sie sogar schwache Vorstöße des linkeren Koalitionspartners Sumar ausgebremst. Darüber spreche ich jetzt mit dem freien Journalisten und Spanien-Korrespondenten Ralf Streck, eben genau über die Wohnraumlage in Spanien. Guten Morgen, Ralf, schön, dass du es geschafft hast.
7: Ja, guten Morgen nach Halle und Umgebung.
6: Ja, ich will einfach erstmal die Leute mit reinholen, die sich vielleicht mit dem Thema noch nicht so richtig auseinandergesetzt haben, und dich fragen, wie würdest du denn die aktuelle Wohnraumsituation in Spanien beschreiben?
7: Misere, brutal, weil wir haben seit 20 Jahren im Prinzip und im Prinzip seit 50 Jahren in Spanien, aus eine Region ausgenommen, Baskenland, praktisch keinen sozialen Wohnungsbau. Und wir haben eine Situation, dass aus verschiedenen Gründen die Wohnraumsituation sich immer weiter zugespitzt hat. Dazu gehört unter anderem der Übertourismus. Also gegen den haben ja wahrscheinlich einige Menschen in Deutschland schon mitgekriegt. Immer wieder auch Menschen im ganzen Land im spanischen Staat auf die Straße gehen, weil immer mehr Wohnungen in Touristenwohnungen umgewandelt werden. Und die fehlen dann natürlich auf dem Wohnungsmarkt. Auf einem Wohnungsmarkt, der sowieso völlig angespannt ist, weil, wie gesagt, kaum sozialer Wohnungsbau stattgefunden hat. Und das hat dazu geführt, dass die Mieten im Land extrem explodiert sind. Du hast es an dem Fall Mari Carmen Abascal angeführt. Das geht vielen Leuten so. Das ist auch, dazu kommt noch als Punkt, dass wir hatten ja Finanzkrise 2008, Spanien musste ja unter den Rettungsschirm kriechen, und in dieser Phase haben verschiedene Institutionen auch Sozialwohnungen zum Teil an diese Gaia-Fonds in großem Stil verscherbelt, also wirklich für unglaublich wenig Geld an diese Fonds verscherbelt, zum Teil 60.000 Euro, die dann jetzt Wohnungen, die jetzt für 600.000 Euro von diesen Gaia-Fonds verkauft werden. Und das ist so eine Gemengelage, die sich aufgestaut hat und die selbsternannte progressivste Regierung der spanischen Geschichte in 8 Jahren eben nichts getan hat. Und deswegen haben wir jetzt ein großes Problem.
6: Ja, da will ich direkt einhaken. Ich habe mich natürlich auch damit beschäftigt. Und es ist ja eigentlich eine linke Regierung, zusammengesetzt aus der sozialdemokratischen Partei PSOE und der linkeren Partei Sumar. Also zumindest vom Label her links. Ja, weil du hast selber gerade schon gesagt, die Regierung beschrieb sich selbst als progressivste Regierung Spaniens. Wie, das passt so in meinem Kopf einfach nicht zusammen. Wie kann es dann dann dazu kommen, dass wir so eine desolate Wohnraumsituation haben?
7: Ja, das hat verschiedene Gründe. Also zum einen, diese Sozialdemokraten, die nennen sich ja offiziell sogar noch Sozialisten, ne, das hat mit links überhaupt nichts zu tun. Das ist in Deutschland wird es immer sehr verkannt. Das hat auch damit zu tun, dass der sozialdemokratische Regierungschef Pedro Sanchez, der blinkt gerne links und macht einen Aufmacher für die Zeitung, beschreibt irgendeine Maßnahme, die er ankündigt, die hört sich gut an, die wird in den Medien, vor allen Dingen auch im Ausland, groß aufgenommen. Und wenn man dann hinter die Kulissen schaut, dann

0: der Podemos-Partei zusammen regiert. Das war ja so eine linke, nach der Finanzkrise damals vor 15 Jahren die Empörtenbewegung ja damals schon Plätze besetzt hatte und große Demonstrationen durchgeführt hatte, die ja dazu geführt haben, dass sogar diese Podemos-Partei den Sozialdemokraten die Spitzenpositionen stark gemacht haben. Und mit denen hat er dann zusammen regiert. Allerdings in den 4 Jahren dieser Regierung ist auch in der Wohnungsfrage und an vielen anderen Stellen nichts passiert. Das ist zum Beispiel, könnte man da sagen, auch die Arbeitsmarktreform der rechten Vorgängerregierung, die sollte gestrichen werden. Dann gibt es in Spanien dieses Maulkorbgesetz, das sollte auch gestrichen werden. Das ist alles nicht passiert. Und deswegen haben wir, weil eben in der Wohnungsfrage nichts passiert ist und auch diese Nachfolgeorganisation von Podemos, die dann seit 2023 mit Pedro Sanchez regiert, die haben sich alle im Prinzip unter dem Label, dass wenn wir nicht regieren, dann kommen die Rechten. Dann kommt die Rechte Volkspartei, das ist eine Partei, die kann man durchaus aus dem deutschen Blick auch als rechtsradikal bezeichnen, weil das ist eine Partei, die von ehemaligen Ministern der Franco-Diktatur gegründet wurde und die hat sich nie von der Diktatur distanziert. Und dazu hat man dann noch mittlerweile die Rechtsabspaltung von denen, das ist so bei uns irgendwie so der Höckeflügel AfD, die heißen Vox, die sind also offene Franco-Anhänger und rechtsradikal und die regieren schon in diversen Regionen und machen der Regierung das Leben sehr schwer. Insgesamt haben wir also so eine Gemengelage, dass die Sozialdemokraten es immer geschafft haben mit dem, da kommt der Wolf, rechtsradikale Regierung, die wir schon in verschiedensten Regionen zusammen haben. Und deswegen hat man das gegenüber den Sozialdemokraten immer durchgehen lassen, dass in vielen Fragen einfach nichts passiert. Und das hat bisher funktioniert, aber es war klar, dass irgendwann wird diese Blase aus Ankündigungen, Versprechen, alle nicht eingehalten, die wird irgendwann platzen. Und die ist eben der Kristallisationspunkt an diesem, ich habe das mal so als Bild gebracht, aufgestauter Sprengstoff, sozialer, der ist an dem Punkt Mardi Carmen Abascal explodiert, weil da sind eben vielen Leuten die Sicherungen durchgebrannt. Dass man es einfach unglaublich ist, dass eine Frau wie Mardi Carmen Abascal, du hast es ja gesagt, 87 Jahre, 71 Jahre in ihrer Wohnung stets die Miete bezahlt, dass die einfach auf die Straße gesetzt wird. Und das ist das besonders Krasse in Spanien, das ist meisten Leuten auch nicht bekannt, dass man ja einfach auf die Straße gesetzt wird, ohne irgendein Angebot für einen Ersatzwohnraum zu bekommen. Ne? Und das ist dann, das lässt dann vielen Leuten besonders deswegen die Sicherung durchbrechen, weil in Spanien gibt es einen Artikel in der Verfassung, Artikel 47, der besagt, dass jeder das Recht auf einen würdigen Wohnraum hat. Und dieses Recht, das wurde auch im Fall von 300.000, muss man sich auf der Zunge zergehen lassen, 300.000 Zwangsräumungen unter dieser sogenannten Linksregierung in den letzten 8 Jahren mit Füßen getreten.
1: Wow.
0: Und deswegen ist klar, da hat sich viel aufgestaut und es brauchte eben diese besonders krasse Kristallisationspunkt, der natürlich auch schwer durch die Medien ging. Das ist natürlich immer auch noch so ein Punkt, dass die Leute dann, wenn das zum großen Thema wird, auch stärker auf die Straße gehen.
1: Absolut. Ich meine, diese ganzen ungelösten sozialen Probleme, insbesondere im Hinblick auf die Wohnungssituation, ist ja quasi wie ein bisschen wie so eine Zeitbombe, die sie sich ins Hinterstübchen gestellt haben und die jetzt einfach mit diesem Knackpunkt explodiert ist, in Massenprotesten geendet hat. Ja, der spanische Regierungschef Pedro Sanchez hat ja hat versucht, jetzt nochmal Dekrete irgendwie durchzubringen im Parlament, aber die sind alle nicht durchgegangen und jetzt wurden tatsächlich nicht zuletzt eben wegen diesem ganzen, wegen der Wohnungsfrage Neuwahlen für den 29. November, vorgezogene Neuwahlen für den 29. November angekündigt. Du hast gerade schon so ein bisschen darüber gesprochen, die Angst vor dem Wolf, die Angst vor dem Rechtspopulismus, Rechtsextremismus. Ja, wir sehen,

0: ja gerade auch in vielen Ländern, dass eben bei genau solchen ungelösten sozialen Fragen tatsächlich schon oft die rechten Parteien mit ihren einfachen populistischen Versprechungen sowie als Heilsbringer gesehen werden, teilweise von der Bevölkerung. Ist das jetzt im Hinblick auf die Neuwahlen auch in Spanien zu erwarten? Auf was muss man sich da im Ende November einstellen?
1: Leider ist, weil die Situation so ist, wie sie ist, zu befürchten, dass der Impf auch tatsächlich kommt. Aber die Leute haben mittlerweile, oder ich sage mal, immer mehr Leute haben mittlerweile die Angst vor dem Wolf verloren. Wer kennt das ja? Also wenn du ständig rufst, der Wolf kommt, wenn er dann wirklich kommt, dann verfehlen oder gehen die Warnung davor ins Leere. Wir haben, wenn wir so kurz durchblättern durch die letzten Regionalwahlen in Spanien, dann haben wir einen absoluten Abstieg dieser beiden Regierungsparteien. Also diese Sumar, die sind noch weichgespülter als damals Podemos. Das ist im Prinzip Sozialdemokratie 2.0. Die haben auf breiter Strecke, angefangen von der Extremadura oder Andalusien, das waren früher zwei linke Hochburgen, in denen die Kommunistische Partei und die Sozialdemokraten Sozialdemokraten hatten da zum Teil absolute Mehrheiten, dazu kam noch die Kommunistische Partei, später dann in der Koalition Vereinte Linke. Die sind mittlerweile von PP und Vox regiert. Dann haben wir gehabt Aragon, Kastilien, León. Überall gibt es entweder einen Durchmarsch dieser beiden Parteien oder wie in Kastilien, León, hatte Sanchez mit seiner Strategie gerade so geschafft. Da war ganz zentral Nein zum Irankrieg, den Abstieg seiner Partei aufzuhalten, aber das ging zu Lasten dieser weichgespülten Linksparteien. Insgesamt hat die Linke auch in Castilla y León weiter eingebüßt, allerdings in dem Fall die Sozialdemokraten weniger. Und das ist auch genau das, was jetzt Pedro Sanchez vorhat auf spanischer Ebene. Also der erwischt mit seiner Ankündigung der Neuwahlen eine völlig destrukturierte Linke, also diese Sumar, die versuchen gerade so eine Neugründung, weil denen ist ja auch klar, dass die Wähler dieses unter diesem Namen sie nicht wählen werden, weil die sind mittlerweile auch etlichen Regionalparlamenten auch rausgeflogen. Deswegen versucht man jetzt, man nennt das jetzt so aus dem südamerikanischen Modell Frente Amplio, breite Front. Von breiter Front kann da keine Rede sein. Also in Sumar damals war noch Podemos drin, die haben sich rausgeekelt. Viele anderen Parteien wollen da nicht rein. Und es ist da ganz interessant, also da gehört zum Beispiel Adelante Andalucía zu, die gehörten wie Teresa Rodríguez, die gehörten eigentlich einst mal zu den Gründern von Podemos. Die sind damals auch schon aus Podemos ausgeschieden, weil sie sich als Antikapitalisten definieren. Und die wollen auch mit dieser neuen breiten Front nichts zu tun haben, weil das so weichgespült ist. Und die Teresa Rodríguez hat vorgestern ein super gutes Interview gegeben und hat da nochmal ihre ganzen zeitlichen Abläufe klargemacht und immer klargemacht, dass sie als Partei aus Podemos ausgestiegen sind, als Podemos eben in einer Regierung mit diesem Blender, der immer links blinkt und rechts überholt, Sanchez eingetreten ist, weil denen klar war, auf dieser Ebene ist nichts zu machen. Und sie hat dann sehr entscheidende Sachen gesagt, die sich auch viele Leute in Deutschland eigentlich anhören sollten. Dass man nämlich, wenn man als Linke oder Linksradikale in so ein Bündnis mit den Sozialdemokraten eintritt, da muss man natürlich, was Kritik an der Regierung angeht, sich weitgehend zurückhalten. Und deswegen sagt sie, dass man das den rechten Ultras überlassen hat, den sozialen Unmut zu kanalisieren. Und dann so als Zitat, wenn die Linke enttäuscht, verpasst sie nicht nur eine Chance, das Leben der Menschen zu verbessern, sondern bereitet auch den Boden für das Erstarken der extremen Rechten. Deswegen muss man leider damit rechnen, dass dieses Manöver jetzt auch nur dazu führt, dass tatsächlich diese Rechtsradikalen die Wahlen auf spanischer Ebene gewinnen. Ich hoffe natürlich, dass das anders wird, aber dann hätten wir auch so eine Situation, wie wir sie jetzt haben, was Besseres ist wahrscheinlich nicht zu erreichen, dass es eine sozialdemokratisch geführte Regierung gäbe mit irgendeiner Mehrheitsbeschaffer und dann so eine Patchwork-Truppe rumrum, die unterstützen muss. Weil man muss ja auch sehen, dass diese Regierung aus Sozialdemokraten und Sumar, die haben so eine schwache Minderheitsregierung, dass sie auf, ich glaube, 6 Parteien zusätzlich angewiesen sind, aus allen möglichen Spektren. Und deswegen kriegen die seit 3 Jahren auch nicht mal einen Haushalt durch, weil es gibt ja so viele Widersprüche drin. Und vor allen Dingen jetzt in dem Fall, du hattest vorhin nochmal die Dekrete angesprochen, die jetzt eilig nach 8 Jahren Untätigkeit die Wohnungsfrage lösen sollten. Das ist natürlich eine Verarschung und eine Beleidigung auch der Wählerschaft, dass man glaubt, in den letzten Zügen mit 2 Dekreten noch schnell die Wohnungsmisere lösen könnte.
0: Genau, da will ich einmal ganz kurz, sorry, ich wollte dich nicht so reingrätschen, nochmal zum Thema der Neuwahlen zurückzukommen, weil das hört sich für mich so ein bisschen an wie eine Lose-Lose-Situation. Entweder man macht Neuwahlen, dann werden wahrscheinlich rechte Parteien zumindest mal deutlich, deutlich stärker werden, oder man macht sie nicht, man hat eine Minderheitsregierung, wo man nichts schaffen kann und die in den letzten 8 Jahren auch nichts wirklich geschafft hat anscheinend in diesen sozialen Fragen. Gibt's noch irgendeine andere Möglichkeiten? Hältst du die Neuwahlen trotz all dem Hintergrund als sinnvollen Schritt? Oder gäbe es noch eine andere Möglichkeit?
1: Ja, es gibt glaube ich keine andere Möglichkeit. Diese Neuwahlen hätten eigentlich, und das ist das Problem wieder von dieser Regierung, die hat das versucht auszusitzen. Die hätte diese Neuwahlen spätestens vor einem Jahr ansetzen müssen. Nämlich es gab damals, bis vor einem Jahr hat die, sagen wir mal, christdemokratische Junts, das ist die gemeinsam für Katalonien von dem Exilpräsident Carles Puigdemont, die hatten die Regierung noch unterstützt und hatten auch Sanchez an die Regierung gebracht, allerdings mit klaren Forderungen, was umgesetzt werden muss. Da das wie meist entweder gar nicht oder nur schwach umgesetzt wurde, sind die vor einem Jahr ausgestiegen. Und da hätte man eigentlich Neuwahlen ansetzen müssen, wenn man schon 2 Jahre lang keinen Haushalt durchbekommen hat. Und einer der Unterstützer, den man dringend braucht, aussteigt, dann hat man keine Mehrheit mehr. Und dann kann man eigentlich nur sagen, es ist demokratisch an dem Souverän zu entscheiden, wie das weitergeht. Das hat man nicht gemacht. Man hat versucht auszusetzen. Jetzt versucht Sanchez, das ist nochmal so, das ist so die typische Art von ihm, ist so ein Hasardeur, der macht so Flucht nach vorne, ist so sein Stil, und das macht er auch jetzt, dass er versucht, diese Aufwallung in der Wohnungsfrage auch mit diesen Dekreten, indem er sich verkauft, wieder so als Linker, der die soziale Frage doch wenigstens schon auf den Blick hat, weil das haben die Resten ja gar nicht, dass man damit punkten kann, dass er quasi diese Mobilisierung für sich nutzen kann. Und das schwächste Ziel, was er sicher hat, wäre, wenn tatsächlich die Rechten kommen, dass wenigstens seine Sozialdemokraten noch klar stärkste Opposition sind und dass man quasi diese beiden, sagen wir, möchte gern Linken, die da in den letzten 20 Jahren oder 15 Jahren aufgetaucht sind, dass man die möglichst klein hält. Das hat er in den letzten Jahren ganz gut geschafft, indem er da Podemos und Sumar aufgesplittert hat. Und das wird er suchen. Ich hoffe natürlich trotzdem, dass die Mobilisierung gelingt und dass die Leute möglichst links wählen, um, wenn es wieder so eine Situation gibt wie jetzt, dass Sanchez so ein Patchwork-Truppe zusammenstellt, dass aber so viel linke Kräfte da sind, die seine Regierung dann klar unter Druck setzen können, dauerhaft, und sagen und dann auch es tun, weil das ist das Problem, dass sie das bisher nicht getan haben, dass sie aus den Fehlern lernen und sagen dann, wir müssen bestimmte Sachen durchsetzen. Das wäre für die spanische Linke auch gar nicht problematisch gewesen. Die hätten nur über die Grenze nach Portugal schauen müssen. Da gab es nach der Finanzkrise eine sozialdemokratisch geführte Regierung, die mit der Kommunistischen Partei und dem Linksblock Bündnisse geschlossen hatte. Und der Linksblock und die Kommunisten, die haben eins nach dem anderen der sozialdemokratischen Regierung klare Forderungen abgetrotzt, wie eine Bankensteuer, viele soziale Fragen durchgesetzt. Es ging so weit, dass danach, als dann Neuwahlen anstanden, der damalige Regierungschef Costa diese Errungenschaften, die Linksradikalen durchgesetzt haben, als seine verkauft haben. Und da gab es dann auch so eine Wahl, Achtung, da kommt der Wolf, nämlich da mit der Schlägerpartei. Und das hat dann so gezogen, dass die Leute eine taktische Wahl gemacht haben und dann, damit keine Stimmen auf der Linken verloren gehen, die Sozialdemokraten so gewählt haben, dass die eine absolute Mehrheit bekommen haben.
0: Ja, krass. Hm.
1: Danach haben die Sozialdemokraten das vergeigt, weil sie keinen Druck mehr hatten von links.
0: Ja, also du hast gerade schon gesagt, du hoffst darauf, dass Menschen möglichst viel, möglichst links wählen. Wenn ich mal so einen Blick auf Deutschland, insbesondere auf Berlin werfen kann, da haben jetzt viele Menschen links gewählt. Du hast vorhin auch schon ein Interview, ich habe jetzt leider den Namen vergessen, mit wem es war, angesprochen, dass du gut fandest, wo du gesagt hast, dass Leute aus Deutschland auch durchaus gut hinhören könnten. Die Wohnungssituation in Berlin ist ja auch sehr angespannt, eventuell sogar vergleichbar mit der Wohnungssituation in Spanien. Was kann denn jetzt vielleicht eine eventuelle linke Regierung, das ist ja noch, steht ja noch nicht fest, aber eine eventuelle linke Regierung in Berlin denn von der Situation in Spanien lernen?
1: Naja, dass man auf jeden Fall nicht auf Gedeih und Verderb an den Sesseln klebt und versucht, sagen wir mal, wie Don Quixote gegen die Windmühlen rennt, wenn man nichts umsetzen kann. Also wenn man in Koalition mit Koalitionspartnern ist, die einem nichts zulassen. Ne? Ich meine, denn die Linke in Berlin wäre dann angewiesen auf SPD und Grüne. Und wenn die einen so konditionieren, dass man nichts durchsetzen kann, dann reagiert man besser nicht. Also ist meine persönliche Meinung. Weil man hat, das passiert ja gerne, dass der linken Regierung das absolute Desaster hinterlassen wird, dass sie dann aufräumen sollen. Und das ist dann besonders schwer. Und das soll man dann auch noch mit Koalitionspartnern machen, die kaum bereit sind, wirkliche Schritte zu gehen. Und da liegt die große Gefahr, wie die Teresa Rodriguez, die du gerade angesprochen hast, von Adelante Andalucía ausgesprochen hat. Das ist auch eine Partei, die ein extremes Comeback hatte. Also die nach dem Ausscheiden aus Podemos hatten die noch gerade mal so 5%. Die sind jetzt haben ihren Stimmenanteil bei den letzten Wahlen mehr als verdoppelt und die werden sicher bei den Wahlen jetzt sehr, sehr gut abschneiden. Weil das ist eine glaubhafte Alternative und ich denke, eine Linke muss immer eine glaubhafte Alternative bilden oder vorzeigen und nicht auf allen möglichen Stöckchen, die man hingehalten wird, drüber springen und dann sich in dem Rahmen, der dann sehr eng ist, versuchen zu bewegen und was umzusetzen. Wenn man wirklich was umsetzen kann, Verbesserungen für viele Leute, dann sollte man das tun. Aber wenn man das nicht kann, dann sollte man auch klar sagen, und in dem Rahmen machen wir das nicht, und dann soll es lieber Neuwahlen geben, damit sich die Mehrheitsverhältnisse vielleicht noch deutlich verbessern. Mhm. Das ist leider in Spanien bei den Wahlen nicht zu erwarten. Man kann nur bestenfalls hoffen, dass so was Ähnliches rauskommt wie bisher.
0: Ja, absolut. Also Neuwahlen, jetzt haben wir viel über Neuwahlen gesprochen, über Umwälzung, über eine ganz, ganz wilde Zeit. Die konkrete Thematik bleibt aber ja natürlich weiter bestehen. Die Wohnraumsituation in Spanien ist prekär. Viele Menschen finden keine Wohnung. Viele Menschen werden grundlos aus ihren Wohnungen rausgeschmissen. Ich will noch einmal in die Zukunft blicken und einfach auf diese konkrete Thematik. Was muss denn jetzt, neue Wahlen hin oder her, was muss denn jetzt getan werden, dass sich die allgemeine Wohnraumsituation verbessern kann in Spanien?
1: Na, da gibt es verschiedene Möglichkeiten. Also eine zentrale Möglichkeit ist natürlich die, endlich sozialen Wohnraum zu schaffen. Also endlich Wohnungen zu bauen. Das wurde noch eine ganze Zeit lang gemacht. Allerdings in Spanien sind das oft Kaufwohnungen. Die haben den Hasenfuß, dass die Leute dann die Wohnungen kaufen und normalerweise entweder nach 20 oder 30 Jahren sind das dann keine Sozialwohnungen mehr und die Leute können die auf dem freien Markt verkaufen. Das ist im großen Stil auch passiert. Das hat auch die nicht nur die Mietpreise erhöht, sondern auch die Wohnungspreise auf ganz neue Rekorde getrieben. Also ein Punkt, sozialer Wohnraum. Der andere Punkt, der ist zwar auch nur, sagen wir mal, ein größerer Tropfen auf den heißen Stein, aber er hätte was gebracht. Das ist, dass wir aus der Finanzkrise ja eine sogenannte Bad Bank haben, in der Banken auf über Steuergelder aufgefangen wurden und die haben dann ihre toxischen Anlagen in diese Bad Bank verschoben. Diese toxischen Anlagen, weil es gab ja vor der Finanzkrise in Spanien einen Wohnungsbauboom und eine Blase am Wohnungsmarkt, die sind ja da. Und man hat in 8 Jahren das nicht geschafft, diese Wohnungen, die in dieser sogenannten Bad Bank sind, auf den Markt zu werfen. Es ist nicht nur so, dass man das nicht nur geschafft hat, sondern die Sozialdemokraten haben gegen ihren linkeren Koalitionspartner das im vergangenen Jahr sogar verhindert. Die haben eine Initiative von dieser Sumar ausgebremst. Die hatte auch vor vielen Jahren auch schon mal Podemos eingebracht. Das wurde auch von Sanchez schon mal angekündigt, dass man das tun würde, aber das macht man nicht. Das könnte man auch tun. Da müsste man natürlich, und das ist ein großes Problem in Spanien, es gibt in Spanien ungefähr 3 Millionen Ferienwohnungen. 3 Millionen Wohnungen, die nach Angaben von dem Nino Becerra, das ist ein ausgewiesener und guter, renommierter Ökonom, Ferienwohnungen, die im Jahr nur 2 Wochen genutzt wurden. An der Stelle könnte man versuchen, zum Beispiel solche Wohnungen auch aufzukaufen in Ballungsgebieten, um zu schauen, dass man die auf den Wohnungsmarkt kriegt, zu Sozialwohnungen umwandelt. Die andere Geschichte wäre noch, und das ist auch ganz zentral und wichtig in Spanien, ist, und das ist auch eine Geschichte, warum die katalanische Partei Junts per Catalunya, also die von Puigdemont, diese Dekrete abgelehnt haben, weil man muss in Spanien endlich mal versuchen, Rechtssicherheit herzustellen. Also, ich meine, ich hatte das ja schon vorhin angedeutet. Du hast ein Verfassungsrecht in Spanien nach Artikel 47 auf eine würdige Wohnung. Trotzdem waren 300.000 Menschen einfach auf die Straße gesetzt, ohne einen Ersatzwohnraum auch nur angeboten zu bekommen. Und diese Rechtssicherheit, die gilt auch auf der unteren Ebene, nämlich zum Beispiel für Vermieter. Die haben die auch nicht. Also wenn du in Spanien eine Wohnung vermietest und jemand dir nie die Miete bezahlt, obwohl er sie vielleicht auch bezahlen könnte, dann brauchst du 3 oder 4 Jahre und das kostet einen Haufen Geld, den aus der Wohnung zu bekommen. Und das ist auch ein Fall, wo dann viele Leute sagen, also das ist ein Fall von einem Freund von mir hier in San Sebastian passiert, der hat die Wohnung noch vollkommen zerstört zurückgekriegt nach 4 Jahren. Der musste die verkaufen und die diese Wohnungen, die dann da verkauft werden, die gehen dann wiederum auch oft an Geierfonds, die sich das leisten können, entweder die Leute dann rauszuwerfen oder die Wohnung dann zu renovieren und dann entweder sehr teuer zu verkaufen oder sehr teuer zu vermieten. Da müsste man endlich Rechtssicherheit schaffen, dass man Möglichkeiten hat, zum einen, dass man die Leute zum Beispiel dann räumen kann, aber dass man ihnen dann auch ein Angebot machen kann. Oft sind es ja auch Leute, die haben keine andere Chance, als zum Beispiel sowas zu tun, eine Wohnung einfach anzumieten und dann nie die Miete zu bezahlen. Dann sind sie halt wenigstens 3 Jahre überbrückt. Das heißt, das ist so ein Rattenschwanz, der sich wie so ein Teufelskreis, der sich immer dreht, weil der Teufelskreis an keiner Stelle durchbrochen wird. Und das hätte man eigentlich von der Linksregierung erwartet. Das ist nicht passiert. Deswegen kriegen wir ja auch jetzt endlich dann die nächsten Zeit auch den von den jetzt Aktivisten geforderten Generalstreik, wo man zeigt, und das ist, denke ich, ist die, auch eine wichtige Voraussetzung für Veränderung, dass es immer eine Bewegung auf der Straße gibt, die diesen Politikern auf die Füße tritt und von denen immer wieder neue oder wenigstens die Umsetzung ihrer Versprechen fordert. Weil ohne das, und das konnte, hat man in Spanien gesehen, seit der empörten Bewegung bis vor 15 Jahren, die Institutionalisierung dieser Parteien, da brach die Straße weg, dann haben die nichts mehr getan und jetzt braucht es halt wieder die Straße, um die vor sich herzutreiben.
0: Ja, das ist wie so oft, müssen die Menschen dann auch selber aktiv werden, um etwas zu verändern. Ja, viele, viele Punkte, die da getan werden können. Es hängt natürlich jetzt auch ein bisschen von den Neuwahlen ab, was da am Ende bei rauskommt, was auch umgesetzt werden kann, welche Regierung überhaupt willens ist, dieses Problem dann nachhaltig anzugehen. Ralf, vielen Dank für das Gespräch. Ich wünsche dir noch viel Erfolg bei deiner journalistischen Arbeit und wir schauen weiter gespannt auf die Situation in Spanien. Schönen Tag dir.
1: Ja. Tschüss nach Halle.
0: Ciao. Ein Gespräch mit Ralf Streck. Wir haben über die Wohnraumsituation in Spanien gesprochen. Genau, es wird jetzt am 29. November nicht zuletzt mit diesem Hintergrund Neuwahlen geben. Wir sind alle gespannt, was da am Ende bei rauskommt und ob sich die Situation denn mit einer neuen Regierung verbessern kann. Weiter geht's mit ein bisschen Mucke. Wir haben uns jetzt viel mit spanischen Problemen auseinandergesetzt. Diese Musik ist allerdings kein spanisches Problem, sondern einfach super schön. Manu Chao mit Desaparecido.

0: Manu Chao bringt die schönen spanischen Vibes zu uns ins Studio hier beim Morgenmagazin der Freien Radios. Ja, und das MoMA ist ja nun auch bald, eigentlich in 3 Minuten schon vorbei. Wir waren gerade auch noch thematisch in Spanien. Wir haben über die desolate Wohnraumsituation in Spanien gesprochen mit Ralf Streck. Da noch mal ein kleiner Hinweis, wenn euch das ganze Thema noch interessiert und ihr euch da noch mehr informieren wollt und auch auf dem Laufenden bleiben wollt und die Dinge, die Ralf Streck gesagt hat, interessant fandet, Ralf Streck veröffentlicht immer mal wieder Beiträge und Artikel am Overton-Magazin. Also das ist wie Oberton, bloß auf Overton-Magazin. Da könnt ihr immer lesen, was er über die ganze Situation in Spanien noch zu berichten hat, besonders jetzt im Hinblick auf die Neuwahlen am 29. November. So viel zur Situation in Spanien. Jetzt wollen wir das Ganze auch abschließen und das Morgenmagazin auch beenden. Ja, ich habe eigentlich die ganze Zeit zusammen mit Carlo moderiert. Der Gute musste jetzt leider aber schon ein bisschen los. Ein arbeitender Mensch, meine Güte. Es gibt sie noch. mir hat total viel Spaß gemacht. Ich hoffe, Carlo auch. Ich hoffe, euch auch beim Zuhören. Bleibt weiter schön dran beim Radio hören. Ja, und ich will euch natürlich nicht entlassen, ohne dass ich euch nicht gesagt habe, was es denn auf den verschiedenen Sendern, wo wir zu hören sind, alles zu jetzt, was für folgende Sendungen kommen. Bei Korax läuft jetzt gleich Kuratiert und Bespielt, eine Sendung, die da komme ich gleich nochmal drauf. Radio Blau, da läuft jetzt gleich die Sonic Radio Show, eine hörmediale Erweiterung der Kulturerscheinung Sonic. Also da wird sich sehr um Kultur und Musik, Literatur und Kunst beschäftigt. Bei Radio Unerhört in Marburg läuft jetzt gleich das Progressiva, die Sendung Progressiva. Und bei den Freien Radios Berlin-Brandenburg läuft Ohrsicht Radio, der Klang der Inklusion. Ja, und zu Kuratiert und Bespielt, was gleich bei Korax läuft, das ist eine experimentelle Radiosendung der Bauhaus-Universität Weimar. Also da geht's auch um Kunst und hört einfach weiter Freies Radio. 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Ich wünsche euch allen noch einen richtig schönen Tag und eine schöne Woche noch. Bis dann. Ciao.
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3: Im Folgenden präsentieren wir musikalische Semesterarbeiten aus dem Studio für elektroakustische Musik der Bauhaus-Universität Weimar und der Musikhochschule Franz Liszt. Unter Leitung von Professor Maximilian Markoll fand in diesem Wintersemester das Projektmodul Klangwerkstatt – Bilder einer Ausstellung statt. Im Folgenden hört ihr 5 Stücke, die in diesem Rahmen entstanden sind. Die musikalischen Produktionen dieser Sendung kommen von Lennart Behnke, Steffen Rudolph, Tian Zwei Zu, Mortesa Asmi Shashoko und Luis Kürsten. Wir beginnen mit dem Stück Blumen von Lennart Behnke. Lennart Behnke stellt diesem Stück folgende Zeilen voran: Sind das 12 Blumen in einer Vase oder doch die 12 Augen eines Monsters? 12 Töne erklingen immer wieder, aber kein Mal klingt so wie zuvor. Aus den Blumen werden Angst. Ihr hört das Stück Blumen von Lennart Behnke.

Das war das Stück Blumen von Lennart Behnke. Im Folgenden hört ihr das Stück Alpdrone von Steffen Rudolph. Dieses Stück ist in einer Auseinandersetzung mit dem Gemälde Numero 8 des Malers Norbert Gruber entstanden. Ihr hört Alpdrone von Steffen Rudolph.

Das war das Stück Alpdrone von Steffen Rudolph, entstanden im Projektmodul Klangwerkstatt, Bilder einer Ausstellung des Studios für elektroakustische Musik SEAM. Auch das folgende Stück ist im Rahmen dieses Projektmoduls entstanden. Tian Zwei Zu hat sich mit einem Gemälde des Weimarer Malers Matthias Buss auseinandergesetzt, das den Titel trägt »Im Dunkeln der Nacht«. Die Musik versucht, die im Bild dargestellte Stille zu verstärken und mit der visuellen Atmosphäre zu verschmelzen. Durch subtile Klänge und spannungsvolle Stille entsteht ein eindrucksvolles Hörerlebnis, das die Tiefe und Stimmung des Gemäldes reflektiert. Ihr hört das Stück »Im Dunkeln der Nacht« von Tian Zwei Zu.

Eben war das Stück Im Dunkeln der Nacht von Tien Tsui Su zu hören. Es folgt das Stück 2 bis 1 von Mortesa Asmi Shashoko. Der Komponist schreibt über sein Stück: Ich habe diese Komposition unter Verwendung gestalteter Pausen und Samples des Tombak-Instruments erstellt. Sie wurde mit Hilfe von Granularsynthese in C-Sound entwickelt. Diese Synthese ermöglichte es mir, präziser und detaillierter mit meinen Originalsamples zu arbeiten und sie weiterzuentwickeln. Die Komposition hat mit grundlegenden Fragen begonnen. Wie kann man etwas als Pause bezeichnen? Gibt es in der realen Welt überhaupt eine absolute Pause? Wie lässt sich eine Pause in einer Komposition organisieren oder imitieren? Es gibt hier drei Materialarten, die zur Entstehung dieses Stücks beitrugen. Erstens, Klänge, die alle aus dem Tombak-Sound erzeugt wurden. Zweitens, statische Klänge, die eher einer Pause ähneln, da sie keine merkliche Bewegung in Tonhöhe, Lautstärke oder ähnlichem aufweisen. Drittens, die absolute Pause. Ich verfolgte die Idee, schrittweise und langsam komplexe Klänge zu Trommelklängen und Originalsamples zu entwickeln und zu erreichen. Ihr hört das Stück 2 bis 1 von Mortesa Asmi Shashoko.

Das war das Stück 2-1 von Morteza Asmi Shashoko. Als letztes Musikstück folgt nun Discreet Music von Louis Kirsten. Louis Kirsten schreibt über dieses Stück: Discreet Music ließe sich, im Gegensatz zur zurückhaltenden Musik von Brian Enos erstem Ambient-Album Discreet Music, als getrennte Musik übersetzen. Statt langsam wabernder Flächigkeit wird hier versucht, Getrenntheit zu komponieren. Dynamische Prozesse finden höchst konzentriert auf engstem Raum statt und enden konsequent im Abbruch. Plötzlichkeit wird zum Prinzip erhoben. Obwohl die Reihenfolge der Fragmente bewusst gewählt ist, sitzen die daraus resultierenden inselhaften Elemente, aus denen sich das Stück zusammensetzt, locker im Gesamtgefüge. Die Hörer sind dazu eingeladen, den Bewegungen der Klänge zu folgen und sich lauschend von den nachfolgenden überraschen zu lassen. Ihr hört Discreet Music von Louis Kirsten.

0: Das war das Stück Discreet Music von Louis Kirsten. Ihr hörtet hier Stücke aus dem Projektmodul Klangwerkstatt – Bilder einer Ausstellung. Dieses Projektmodul fand in diesem Wintersemester unter der Leitung von Professor Maximilian Marcoll am Studio für elektroakustische Musik der Bauhaus-Universität Weimar und der Hochschule für Musik Franz Liszt statt. Ihr hörtet Stücke von Lennart Behnke, Steffen Rudolph, Tien Tsui Su, Mortesa Asmi Shashoko und Louis Kirsten.
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0: Da-da-dam. Ja, hallo und herzlich willkommen zu einer neuen Ausgabe von Glück und Musik hier auf 95.9 Radio Korax. Sprechen euch wie immer euer Jasmino Kalkoff zu meiner Rechten.
1: Und zu meiner Linken natürlich wie immer Reverend J.K. King. Und nicht nur die beiden sind am Start, sondern Espirito war auch gerade eben am Start. Angeblich ein Samba, so steht's auf der Amiga-Hülle. Und Dieter Resch und seine Trickgitarre haben aber es nicht ganz geschafft, ein Samba zu produzieren, würde ich sagen. Aber ein nettes Stück war's und ein schönes Intro für Glück und Musik, wenn wir nicht so ein schönes Intro schon hätten.
0: Genau, beschwingt starten wir in diese Sendung und beschwingt oder beschwungen, das könnt ihr euch selber aussuchen, soll es auch gleich weitergehen und zwar mit einer Band, die da ganz maßgeblich beeinflusst wurde von keinem geringeren als Booker T and his MGs, die ja bekannt geworden sind mit dem Song Green Onions, bekannt geworden sind aber auch mit einer wunderschönen Hammond-Orgel. Und auf Grundlage dieser Booker T. Hammond-Orgel hat sich auch eine weitere Band diesem Instrument angenähert, nämlich eine Band ebenfalls der 1960er Jahre, die in diesem Metier irgendwo zwischen britischem R&B und Beatnik Jazz unterwegs war. Und wenn das nicht Booker T selber ist, na, dann bleiben ja schon wenige übrig. Booker T, im Übrigen kann es ja gar nicht sein, wenn ich schon verraten habe, dass es eine britische Band ist. Die Rede ist von Georgie Fame and his Blue Flames und die haben eine sehr schöne Scheibe herausgebracht im Jahr 1964, nämlich Yeah Yeah. Ist fast schon so eine Art Signature-Song für diese Band. Den wollen wir aber gar nicht hören. Wir hören die B-Seite. Preach and Teach.
1: Yeah.

0: Georgie Fame, Preach and Teach. Und wenn ich euch soeben gesagt habe, dass ich euch auf dieser wunderschönen Single aus dem Jahre 1964 die A-Seite, nämlich Yeah Yeah, erspare, dann ist das doch eigentlich eine super Sache, dass wir beide, Jasmino, uns so blind verstehen, dass wir uns die Bälle auch ganz ohne Absprache einfach zuspielen können.
1: Ja, blindes Verstehen und stummes Vertrauen oder wie es so hieß, jetzt in Deutsch zu hören. Ich habe nämlich Yeah Yeah auch mit, aber nicht in der englischen Version, die da die A-Seite von der eben gehörten Georgie Fame-Platte gewesen wäre, sondern es gibt eine relativ seltene Platte, die Georgie Fame in Deutschland rausgebracht hat. Die heißt nicht Yeah Yeah, aber die heißt Yeah Yeah Yeah. Und ist die deutsche Version von dem gleich oder fast gleichnamigen Stück. Textlich ist es auch nicht so anders. Aber eine interessante Nummer auf jeden Fall. Die Rückseite oder die B-Seite ist Humpty Dumpty. Die enthalten wir euch heute vor. Aber Yeah, Yeah, Yeah könnt ihr jetzt mal hören.

0: Was für ein wunderschöner Toast das doch war. Was gibt es denn mehr? Was braucht man mehr als Glück, Musik und Gesundheit? Ein schöner Song von dem Projekt aus Kalifornien, namentlich The Don Schreier Rocktet, die hier in dieser jiddischen Weise ein sehr, sehr schönes Lied darbieten, mit dem verbunden. Auch herzliche Grüße an das AB Kesabi DJ-Team herausgehen, in dem Wissen, dass man mit diesem Song dem einen oder anderen eine große Freude bereiten kann. Insofern schöne Grüße in die Nacht.
1: Ach, eine schöne Nummer. Ich hoffe, ich kann es dir gleich tun und auch eine schöne Nummer liefern mit dem nächsten Song Telephone. Der stammt aus den 80er Jahren, wie man es vielleicht nicht unbedingt aufs erste Ohr hört, aber er stammt von den Crystalairs und es ist tatsächlich ein deutscher Song, aber kein deutschsprachiger Song. Die Band stammt aus Bielefeld und hat schon lange Zeit sich der Doo-Wop-Musik verschrieben. In 80er Jahren ging es los. Und auch heute machen sie noch viel Musik, haben mindestens zwei, zumindest deutschsprachige Alben rausgebracht. Und durch die wurden sie auch über die Subkultur hinaus ein bisschen bekannter. In Deutschland waren bei Bear Family Records dann, aber hier noch in den USA erschienen bei Carpet Records, Magic Carpet Records sogar, aus den 80er Jahren, die Crystalairs mit Telephone.

0: Nobody But You, die T-Birds aus dem Jahre 1967. Und hinter den T-Birds versteckt sich kein geringerer als Teacho Wiltshire, der unter anderem aufgenommen hat oder zusammengearbeitet hat mit Wilson Pickett, den Drifter, Solomon Burke, den Jive Five, Chuck Jackson, Gene Pitney, Tommy Hunt oder Didi Warwick. Also mit den Großen zusammengespielt, aber den großen Durchbruch selber dann doch nicht geschafft und dennoch eine ganz respektable Nummer hingelegt, die für mich tatsächlich irgendwie zwischen den Welten wandelt. Es ist Doo-Wop und passt damit auch perfekt zu dem zuvor gehörten Song und ist doch ein bisschen cheesy, es ist fast schon ein bisschen Doo-Wop Revival, aber schön auf alle Fälle.
1: Teacher hat noch nie mit Screaming Jay Hawkins zusammen Platten gemacht, aber kein Grund, den jetzt nicht zu spielen. Wir hören aus dem Jahr 1974 Voodoo.

0: Hurdy Gurdy Man von Eartha Kitt in der Version, die ganze 2 Jahre nach dem Original von Donovan herauskam. Eartha Kitt, die herausstechende Sängerin und Schauspielerin, also aus dem Jahr 1970 und somit 3 Jahre nach ihrem legendären Schauspielauftritt in Batman, in der Serie Batman als Catwoman.
1: Ach ja, ich erinnere mich, als wäre es gestern gewesen. But Yesterday Has Gone. Yesterday Has Gone ist auch der nächste Titel, allerdings in der deutschen Version. Heute musst du dich entscheiden. Von dem Sänger, den wir hier noch nie bei Glück und Musik gehört haben. Und ich weiß gar nicht warum. Vielleicht, weil er nicht so bekannt geworden ist. Sein Name ist ganz einfach Jörg.
0: Ja, das lässt sich doch gut an.

0: Eva Narcissus Boyd, besser bekannt als Little Eva, die auf der A-Seite dieser Platte ihren großen Hit zu verzeichnen hat, aus dem Jahre 1962, The Locomotion. Und zu diesem Song und zu dieser Künstlerin gibt es eine ganz unterhaltsame Geschichte, wie ich doch finde. Es war nämlich so, dass Little Eva nach Brooklyn in New York gezogen ist und dort sich ein bisschen Geld als Teenager verdient hat, und zwar als Babysitterin. Und sie war dann eben Babysitterin bei Carole King und Gary Goffin. Die beiden waren zu der Zeit schon groß im Musikbusiness. Carole King war Songwriterin. Und die fanden irgendwie den Tanzstil und die Art von Little Eva so spannend, dass sie mit ihr einen Song aufgenommen haben. Und diesen Song, den kennt heutzutage so ziemlich jeder und jede, denn das ist The Locomotion. So einfach kann es manchmal gehen, von der Babysitterin zur großen, großen Musikerin mit dem kleinen Namen Little Eva.
1: Ach ja, die B-Seite von Locomotion, schön. Und wir hören jetzt auch eine B-Seite. Tatsächlich ist die A-Seite von Lil Lindfors, die wir jetzt hören. Lindfors, ich habe so Englisch ausgesprochen. Lil Lindfors aus Schweden. Die A-Seite ist No No Cherie. Davon hört eigentlich heute keiner mehr was. Eine auf Polydor erschienene Platte. Aber die B-Seite Don't Stop the Slop hat's tatsächlich auf so ein paar Sampler geschafft und wird heute immer mal gerne gehört. So wie auch heute bei Glück und Musik.
0: Ja, Bromin Van. Viel Spaß damit.

0: Gino Corcelli e il suo complesso mit seiner Version oder ihrer Version als Band betrachtet von 16 Tons aus dem Jahre 1966. Wunderschön.
1: Schöne Nummer. David Martial, mit dem soll es weitergehen, mit seinem Song Jacques Vide. Eine 60er-Jahre-Nummer. Der Mensch kommt aus Martinique und wir haben ihn hier noch nie gespielt.
0: Na, dann wird's Zeit.
1: Höchste Zeit.

0: Lieber Jasmino, nachdem du nun vorhin schon Jörg gespielt hast, biete ich an dieser Stelle die spanische Variante des Namens, abgeleitet natürlich von George. Jorge Conti con Enrique Lynch y su conjunto, mit der B-Seite zu Limbo Rock, dem Va Va Tusi, dargeboten von diesem peruanischen Künstler, der auch gemeinhin bezeichnet wurde als Mr. Watusi.
1: Ach, schön.
0: 1964.
1: Schön, und da sind wir auch schon in Südamerika. Und ich habe auch eine Nummer rausgesucht von Roberto Carlos allerdings, aus Brasilien, vom Album Jovem Guarda. Und die Nummer kennt ihr alle, allerdings vielleicht nicht alle in dieser Version. Ihr kennt sie, weil sie eine berühmte US-amerikanische Nummer ist, weil unser Liebling, unser Glück- und Musikliebling Ted Herold, rest in peace an dieser Stelle, ihn gecovert hat, im Original von Dying in the Belmonts. Die Rede ist von keinem geringeren Song als The Wanderer, jetzt in der Version von Roberto Carlos, und da heißt er Lobo Mau und klingt genau so.
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0: Was für eine wunderschöne Dine and the Bellmans Adaption. Toll.
1: Roberto Carlos, The Wanderer.
0: Großartig. Und wir kommen noch einmal nach Peru zurück, diesmal allerdings zu Los Lacanguay. Und diese Band, die haben tatsächlich überwiegend Cumbia auch gespielt. In diesem Falle ist es tatsächlich ebenfalls ein Cover-Song. Und ich bin gespannt, ob ihr ihn erraten könnt. Die Nummer heißt Hermosa Laura Despeñada Watu Watusi und klingt im etwa, nein, ganz genau, so.

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1: Ah, das schöne Rauschen, das beruhigende Rauschen. So schlafe ich immer ein, die Nadel auf der Auslaufrille. Wie andere Leute das Meer lieben, lieben wir den Klang von alten Schallplatten, auch wenn sie schon zu Ende sind und nur noch ihre letzten Ründchen drehen. Ihr hört Glück und Musik auf Radio Korax 95,9, allerdings nicht mehr lange, denn wir haben nur noch 4,5 Minuten, sagt der Blick auf die Uhr. Eben gehört, nach dieser illustren Doo-Wop-Runde habe ich gedacht, wir spielen mal die Maytals mit einem Song aus dem Jahr 1965. Die Maytals waren eine jamaikanische Band, die ich würde fast sagen wie keine andere, aber da waren ja noch die Wailers, naja gut. Aber die Maytals, ich sag's trotzdem, wie keine andere haben sie den dreistimmigen Gesang geprägt in Jamaika. War eine großartige Ska-Band, waren später eine großartige Reggae-Band. Der Song eben aus dem Jahr 1965. Gegründet haben sich die Maytals allerdings 1961 unter dem Namen The Vikings. Und sie waren dann bekannt als die Vikings, sie wurden auch exportiert als die Vikings und als die Maytals waren sie dann später bekannt. In UK liefen sie allerdings noch weiter als die Vikings, weil die dachten, never change a running system, ne? Wir nennen die weiterhin so. Dann waren aber die Maytals so berühmt in Jamaika schon, dass man gesagt hat, in UK, okay, wir nennen sie jetzt auch so. Es ist auch verrückt, wenn eine Band in zwei verschiedenen Ländern zwei verschiedene Namen hat. Eben gehört My New Name, also irgendwie passt es auch, es geht nicht direkt um die Bandgeschichte, aber irgendwie passt es auch mit der Umbenennung der Band ungefähr in dieser Zeit, ein paar Jahre vorher, aber schöne Nummer.
0: Schöne Nummer und leider auch schon die vorletzte. Ihr bleibt bitte dran, denn hier geht es gleich weiter mit Subjektiv. Also lasst den Empfänger auf 95.9 oder das Internetradio an. Einen letzten Song, den haben wir allerdings noch. Und für diesen gehen wir auf eine andere kleine Insel, nämlich nach UK. England, London. In den 1960er Jahren nahm da ein Künstler auf, der inspiriert vom US-amerikanischen Rock'n'Roll Musik gemacht hat und meistens sehr tragend schwere Musik. Die Rede ist von Billy Fury und den hören wir jetzt gleich mit der sehr, sehr schönen Nummer What Do You Think You're Doing Off. Wir hören uns in 4 Wochen schon wieder. Bleibt auf jeden Fall dran und wir freuen uns auf euch.
1: Tschüss und adios.

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0: ein bisschen Spanisch, ein bisschen Slovenly Recordings Sound zum Anfang. Das war ein bisschen Naga und damit herzlich willkommen zu Subjektiv auf Radio Koax 95.9.
1: Oder nicht nur da.
0: Nö. Nee.
1: Sondern auch beim Freien Radio Neumünster oder beim Freien Senderkombinat oder bei Radio Blau. Oder bei Pi Radio.
0: Oder bei NFM in Dublin. Und vor allem, das Schönste ist, Nico Tikorico ist wieder am Start. Danke, dass du dich zugeschaltet hast, dass sich diese ganze klimatische Verschiebung und alles sowas immer noch mit deiner Weltraummurmel über diesem Studio hier verharren lässt, um gemeinsam mit mir
1: ziehen das einfach durch.
0: Die Sendung zu gestalten.
1: Solange bis nichts mehr geht.
0: Bis nichts übrig bleibt.
1: So wir sind quasi das Orchester auf der Titanic.
0: Das letzte.
1: Weißt du?
0: Ja.
1: Die haben ja auch einfach gespielt, bis sie runtergefahren sind, quasi. Und das machen wir auch. Was die können, können wir schon lange.
0: Volle Pulle, Alter.
1: Orchester.
0: Yep.
1: Wir machen weiter nach Spanisch mit US-Amerikanisch. Die Rede ist von den Hammered Hulls aus Washington DC. Und die sagen, nach Hause gehen ist eigentlich immer der schwerste Weg.

0: Hammered Hearts von ihrer LP, der einzigen, die, glaube ich, es bleiben wird. Die heißt Careering, ist erschienen auf Discord. Denn wie wir hören konnten, die musikalische Nähe war ja doch irgendwie ein bisschen erkennbar. Das kam aus dem Hause McKay. Der große Bruder hat es produziert und der kleine Bruder die Texte geschrieben und gesungen. Und dann kommen noch ein paar andere Menschen dazu. Und dann haben wir die Hammered Hearts, die eine ganz wunderbare Single und eine LP aufgenommen haben.
1: Wir bleiben in USA. Ein ganz anderer Ansatz von Produktion. Und das Projekt, welches ich jetzt hier spiele, heißt Famagots. Das hatten wir ja schon einige oder andere Male zum Abfeiern. Und das ist so wie eine Handvoll Musikerinnen treffen sich in einem Raum und machen eine Art Session. Und dabei kommt eine wunderbare kleine Schallplatte raus, die viel Freude macht. Die manchmal so Art Jam-Qualitäten halten, also vom Jammen, und ich mag das ja überhaupt nicht, aber in dem Fall ist es so crazy, dass dieses so Impro miteinander zusammen irgendwie Kram machen, Ding sie mir sehr nahe kommt. Und deswegen ist es wieder Zeit, mal wieder diesen Parking Lot Song mitzubringen und auch ihn aufzulegen, um gemeinsam mit euch über diese fantastischen Famagots zu sinnieren. Einfach mal 3,5 Minuten zuhören und merken, ja, da ist so viel Kraft drin und so viel Können und so viel Energie. Famagots, das ist einfach ultra, mega,
0: ultra geil,
1: mega toll.

0: Die Femmergods. Und ich kann mir das mal richtig vorstellen, wie am Eingang zum Proberaum die Songtexte so einfach als Zettel rumgegeben wurden. Dann kommen die Horde da rein, jeder schnappt sich und jede schnappt sich, was sie spielen kann. Und zum Schluss kommt eigentlich irgendwie so ein Gebolze dabei raus. Ja, genau. Oder möchte, sehr gut. Aber ich bin angetan, weil es wirklich irgendwie diese Songstrukturen drin sind, was ein gutes Lied ausmacht und gleichzeitig so eine, also ein ungeschliffener Diamant. Und ich muss jetzt nochmal sagen, auch danke, ja, für die Labels, die jetzt sich gerade mit Veröffentlichungen zurückhalten, so dass man auch mal Zeit hat, in älteren Materialien rumzustöbern und nicht immer die neueste Veröffentlichung vom Neuesten zu bringen, sondern auch mal Sachen, die man mal angefasst hat und dann eventuell vergisst, auf dass sie keine One-Hit-Wonder werden.
1: Da wird es jetzt für die, die zuhören, allerdings keine allzu große Überraschung darstellen, dass bei mir das mit den neuen, mittelneuen oder alten Songs, die ich mal wieder raushole, eher übersichtlich ist. Obwohl zumindest der folgende Song, wenn er auch nicht neu ist, dann doch von einer relativ neuen Veröffentlichung stammt. Denn Gudrun Gut hat ja den gesamten Malaria, nein, nicht den gesamten, aber zwei Platten von Malaria neu aufgenommen. Also nicht neu aufgenommen, sondern neu produziert, abgemischt und auf Vinyl veröffentlicht in so einer Doppel-LP oder Doppel-Vinyl wahrscheinlich eher. Und von der zweiten Full Emotion hören wir jetzt Geld.

0: Jo. Malaria mit Geld. Und es ist natürlich ein bisschen lustig, weil ich glaube, Bettina Köster hat nach dem Ende von Malaria in New York leben zwar auch immer weiter Kunst gemacht, aber hat, glaube ich, als Unternehmensberaterin gearbeitet. Und insofern hatte sie mit dem, was sie vorher so besungen hatte, glaube ich, auch mehr zu tun, als sich hier in diesem Song andeutet.
1: Das ist eher nicht sozusagen die Brechung und die Kritik dran, sondern
0: So eine Art
1: Selbsterkenntnis.
0: Selbsterkenntnis, frühes Eingeständnis.
1: Sehr schön. Ey, ich möchte dir was vorspielen von Aborted Tortoise. Aus Perth kommen die, aus Australien. Und warum die ich dir das vorspielen will, würde ich dir danach erklären. Smart Home ist das Liedchen, was ich von denen rausgesucht habe.

0: Na, was sagst du?
1: Flotter Garagenrock.
0: Genau. Kommt aus Perth, aus Australien und ist von ihrer Eurotour Split EP runtergenommen. Und die haben die zusammen mit den Julies aufgenommen. Und warum ich das so ankündige und so einer Freude ist, weil ich A, jetzt noch die Julies spielen möchte, die B, auf der B-Seite dieses Split sind. Und vor allem, weil die Leute, die diesen Garagen-Australien-Punkt mögen, in Kürze in Halle die Möglichkeit haben, dorthin zu gehen. War ja schon vor einer Weile, dass die Satanic Togas zusammen mit den GTs hier unterwegs waren. Mhm. Und jetzt gibt's nochmal ein Event, wo noch einige andere Horden mit dabei sind. Aber aus Australien kommen die Julies zusammen mit Aborted Tortoise nach Galorca am 3. September. Und die Julies, ja, muss man auch unbedingt gehört haben, finde ich.

0: Ja, die Julies sind am 3. September in Halle auf Galorca zu sehen und werden dort ihre Euro-Tour-Split-EP mitbringen. Ja, online ist es schon lange vergriffen, gibt noch 300 Stück von, falls da irgendwer langkommt und denkt, für den Herrn Emmy Emsen würde ich so ein Teil mal besorgen, kriegt natürlich das Geld zurück. Ich kann dort dann nicht gerade hingehen. Ich wäre neugierig auf so ein Scheibchen. Und vielleicht ist es ja auch der Ausgehtipp für den 3.9., wenn man am 2.9. im AKW in Bitterfeld Abraum abgefeiert hat, die dort ein bisschen zu Hause alles geben und da sogar extra ein Shirt für gebastelt haben, was man dort erwerben kann. Ist das so ein Punk-Wochenende, was vor einem liegen kann? Aber ja, vielleicht klappt es ja, vielleicht nicht, dann ist es so.
1: Oh nein, live ist das bestimmt sehr schön.
0: Ich glaube, ich auch fantastisch so, ne?
1: Dürfte auch nicht langweilig werden. Die haben doch nicht so 500 Milliarden lange Stücke.
0: Nee, ich glaube, wenn die eine Minutengrenze kratzen, dann ist das, ja.
1: Ja. Insofern können wir jetzt an dieser Stelle mal das Fuß vom Gaspedal nehmen und uns über uns selbst auffallenden deutschen Akzent freuen. Denn das bringt mich immer wieder regelrecht zum Lachen, wenn ich bei 39 Clocks lausche, wie sie kultivieren, dass wir nun mal diese ausgeprägte Stoppsprache haben. Und das klingt dann in Sprachen, in denen diese Stopps gar nicht existieren, wie zum Beispiel im Italienischen, wo ja irgendwie das Geräusch anfängt, wenn der Mund aufgeht und aufhört, wenn der Mund wieder zugeht. Da klingt es besonders lustig. Aspedanto Godo von den 39 Clocks aus Hannover.

0: Da möchte man gleich eine Quattro Formaggi bestellen. Genau, ja, so schön spannend ausgesprochen. Ist ja unglaublich. Das ist wie, wenn man, es gibt ja diese Text-to-Speech-Tools und dann kann man natürlich eingeben, in welcher Sprache man ankommen möchte. Und hier ist eindeutig was Falsches eingegeben worden. So unterspannt habe ich noch nie Italienisch gehört.
1: Ja, ich glaube, ich gehe davon aus, dass es Absicht ist und nicht völliges Unvermögen, weil das machen sie auch auf Englisch so. Ja. Und das alles eben in diesem Psychedelic Sound. Mhm. Weiß nicht, ich stelle es mir lustig vor, in dem Ökosystem, in dem die unterwegs gewesen sind, 1977 in Hannover gegründet und von sozusagen von Anfang an in dem Hansaplast, moderne Mann, bla bla bla Umfeld.
0: Sehr kreativ.
1: Und immer alles, auch gemeinsam auf Tour. Also ja. Du weißt, wenn dann die kommen und dann vorher Bärchen und danach der moderne Mann, irgendwie eine lustige Mischung.
0: Yes, auf jeden Fall. Ich mach mal was Aktuelleres und zwar aus Leipzig kommend, hatte ich schon mal in der Tasche gehabt, FCKR Focker. Ja, und der Remix dieses faszinierenden Liedes, welches Tod heißt, den habe ich nochmal mitgebracht, weil, er hat ja ein bisschen einen Energiebolzen, ne?

0: aus dem April diesen Jahres veröffentlicht, der neu aufgegossene Stückchen Tod von FCKR aus Leipzig. Ist wirklich ein bisschen so Remix, Bobimix, aber schön danceable.
1: Da hat man in jedem Falle sich nicht so weit von der Musik der 80er Jahre weg entfernt, würde ich jetzt mal vorsichtig sagen.
0: Auf beiden Ebenen, ne? Das ist so, was den Punkt meint und auch diese Art des Remixens.
1: Stimmt, auch textlich ist es toll. Recht nah dran an dem, was die Dunnemals taten.
0: Ja.
1: Denn hier mit keine Zukunft und so, das war ja nun mal die Sache.
0: Und jetzt haben wir wirklich keine.
1: Jetzt haben wir keine mehr und die jungen Leute treten für Zukunft ein. Da hat sich was verkehrt. Hm. Was machen wir jetzt? Jetzt machen wir Flipper.
0: Yep.
1: Oder?
0: Ja,
1: wollen wir? Ab dafür.

0: Die dritte Single der Band Flipper aus dem Jahre 82, Kaliforniens feinstes Trümmerkollektiv. In der Diskografie Flex steht irgendwie sowas drin, wie das eine Band, die bewiesen hat, dass man nicht mit Geschwindigkeit, sondern auch mit schleppenden Tempi große Härte erzeugen kann. Und das tatsächlich, es könnte ein gutes Motto dieser Band sein.
1: Ja, faszinierend. Anders faszinierend, ein Jahr später, das erste Demo der Mercenarias.
0: Welches, oh, Mercenarias, Sao Paulo.
1: Genau, dort nochmal von Nada Nada Discourse 2015 als EP rausgebracht. Wir möchten reinlauschen, wir möchten ein neues Pais hören. Das ist ganz wichtig.

0: schön in the face, oder? Das mag ich durchaus. Wir sind viel Mercenarias mitgegeben haben und diese Demo-Version zum Glück nochmal aufgegriffen, nochmal vinylisiert, verfügbar gemacht und auch bei Bandcamp für die Leute, die es nicht in Plastik schaffen, auch digital nachlauschbar. Großartig.
1: Auf dieser gar nicht hoch genug zu schätzenden Plattform, solange sie nicht so fies wird wie all die anderen, kann man Bandcamp immer, finde ich, so ethisch, moralisch total easy mit allen teilen. Da freue ich mich sehr drüber, dass es die gibt.
0: Ja, und dass sie vor allem noch nicht den Kurs ändern. Ne?
1: Also, bislang nicht, zumindest ist mir nicht aufgefallen. Ich hoffe, ich leite es nicht durch den Gedanken ein oder weiß nicht darum. Das ist beides natürlich möglich.
0: Jetzt hoffentlich hat keiner von denen zugehört. Was, da kann man gerne
1: machen. Nee, vielleicht ist es schon so, bloß wir kriegen es gar nicht mit.
0: Dann ist es charmant gemacht.
1: Die Algorithmen. Wir machen weiter mit einer Band, die auf Bandcamp nicht zu finden ist. Wenn, dann zumindest nicht, dass er es noch wüsste oder ich es wüsste. Vielleicht aber doch. Ich mache mal eine Recherche. Die beste Band der Welt, das muss man da eintippen und dann müsste The Fall kommen.

0: Teng, The Fall, selten nur spielt Mark E. Smith nicht die erste Geige am Mikrofon bei Fall-Songs. In diesem Fall ist es die frisch in die Band gekommene Brix Smith, die dann ab 1983 den Sound der Band ziemlich geprägt hat, bis ins Ende der 80er, als sie dann auch wieder rausging aus der Band und der Sache so ein bisschen poppigere Rhythmen verlieh. Was mir eine ganze Zeit lang gar nicht so gut gefallen hat, aber irgendwie so, je älter ich werde, desto besser kann ich auch damit umgehen und mag auch die weichgespülteren The Fall-Songs aus den 80ern ganz gern.
1: Aber das ist wirklich hier gerade ein sehr, sehr charmantes Stück gewesen.
0: Hotel Bluedell, ja,
1: Ja, unglaublich toll.
0: Kann man, auch weil es ausnahmsweise mal nicht gleich 10 Minuten lang geht, auch öfter hintereinander hören.
1: Sehr schön. Ich habe was runtergenommen von einem neuen Sampler, der gegeben wurde vom Label Polze de la Mort. Und der Sampler ist Onada Sinistra Valenciana 2. Also irgendwas aus Valencia. Und das ist der zweite Teil dieser Dingsi-Bumsi. Und Leonada Sinistra, weiß nicht, was das heißt. Und es ist auf jeden Fall musikalisches Schaffen von 82 bis 92 drauf von so Synthi und irgendwie so Bands, die da aus dieser Ecke kommen. Zum Beispiel TV Sowjetika sind mit drauf oder sowas. Aber ich habe trotzdem immer Angst, wenn so eine Sampler kommen, weil ja gerade was diesen Synthpop in den frühen 80er Jahren so angeht, ganz viel passiert ist, was ja vielleicht dann im Umfeld einer Stadt, einer Szene oder sowas vielleicht von Bedeutung ist, aber wenig eigene Handschrift oder irgend sowas, ne, gibt's ganz viel. Und dieses Ausschlachten von Sachen, die vielleicht auch zu guter Recht, zu gut aus gutem Grund nicht immer alle ganz überall, ganz oben und viel gespielt wurden, hat auch manchmal ein komisches Geschmäckle. Hauptsache, man hat noch eine Rarität ausgegraben, egal ob die taugt oder nicht. Das geht mir ganz oft so bei solchen Samplern. Aber dieser hier hat auf jeden Fall 1, 2, 3, 4, 5, 6 Sachen, die mir gefallen. Und so bin ich auf eine Band gestoßen, die heißen Oh, herrlich, Alter. herrlich. Naja, ich bin raus. Guerrillero Rojo heißt das Stückchen. Enemigos ist das Liedchen, was und die Band heißt Guerrillero Rojo. So, jetzt hab ich's. Und ist ganz frisch auf diesem Sampler, Polze de la Mort. Und der Ort, wo die herkommen, heißt Bunol. Das muss gleich bei Valencia liegen. Und das Liedchen ist verortet in 1983.

0: funktioniert nur, dass es, weil es so einen rüden Charme noch hat. Ansonsten ist das auch die Hintergrundmusik für ein Jump'n'Run-Spiel oder sowas. Das kann ewig so vor sich hin dödeln und du hüpfst über irgendwie so Sachen drüber.
1: Ja, die Synthesizer-Sounds des C64.
0: Guerrillero Rojo, Enemigos aus dem Jahr 1983. Ja, kann man mal machen.
1: Jo, guck mal, bevor ich mich an so Zungenbrecher und Stolpersteinen sprachlicher Art verhebe, bin ich total simpel gestrickt und möchte gerne Nico spielen. Bisschen Eis in den Zimmer gekippt. Yeah.

0: Keiner da bei Frau Päffgen.
1: Unglaublich, aber ich finde es auch faszinierend. Haut mich genauso weg wie Sandra Oxid-Sachen. So. Hm. Gerade bei dem Stück jetzt auch, ne?
0: Die wäre 85 geworden im Oktober dieses Jahres. Wenn das auch noch mit noch brüchigerer Stimme. Das wäre eigentlich nicht schlecht. Ja. Aus einer 85-jährigen Kehle. Aber das bleibt uns verwehrt. Sei es drum. Nico, hier zum Schluss eigentlich schon, oder?
1: Ich glaube, ich habe was ganz Kurzes. Eine Tanzformation, die heißt Zaviri Yuga, kommt aus der Ukraine und singt Rutina. Ich weiß nicht, wie viel von Rutina übrig geblieben ist durch diesen Angriff der russischen Nachbararmee, aber ich wünsche, dass ganz viel Routine irgendwie zurückkommen kann.

0: Rutina von Xavier Yuga, ukrainische Punk-Orchester-Kleinerei. Aber sehr charmant dargebracht. Aber was jetzt neben dem Song zu Ende ist, und du hattest es vorher schon angedeutet, ist diese
1: Sendungsobjektiv. Ich habe es gesehen. Ich habe manchmal solche Fähigkeiten.
0: Gefühle.
1: Die Zukunft vorauszusehen.
0: End-of-Sendung-Gefühl.
1: Genau, dass die Sendung zu Ende geht. Irgendwas sagt mir das.
0: Haut rein, Leute.
1: Deswegen sagen wir Tschüss nach Neumünster, Berlin, Dublin,
0: Leipzig, Hamburg,
1: Galle und Hamburg.
0: Und Halle ganz besonders.
1: Wir verabschieden uns mit Echo and the Bunnymen.
0: Haut rein.
1: Adele.

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1: Wir nehmen uns jedes Mal ein Thema vor, über das wir reden, welches uns interessiert und was wir spannend finden. Und wie jedes Mal habe ich auch Gäste im Studio diesmal. Zum einen Leo ist uns aus Wien zugeschaltet, weil Leo dort gerade Urlaub macht. Hallo Leo.
2: Hallo.
1: Und Tim. Hallo Tim. Und Jens. Und warum die drei bei uns sind heute oder bei mir im Studio, das reden wir gleich nach dem nächsten Song, den ich jetzt gleich spiele. Der ist von 1 und heißt Gesetze. Dann könnt ihr vielleicht schon ahnen, worum es heute geht.

0: Das war der Song Gesetze von 1. Holt uns schön beschwingt ab in die Sendung. Und damit wisst ihr jetzt vielleicht auch, dass wir uns heute mit Gesetzen und Menschen befassen, die sich mit Gesetzen befassen. Wir haben nämlich Leo und Tim hier im Studio, die sind Teil der kritischen Juristen oder organisieren gerade einen Kongress zusammen mit anderen kritischen Juristen. Was macht euch zu einem kritischen Juristen?
1: Ich würde sagen, für mich bedeutet das am ehesten jetzt gar nicht so Teil irgendwie von einer bestimmten Gruppe zu sein oder so, sondern am ehesten bedeutet das für mich, meine tägliche juristische Praxis kritisch zu verstehen und ja, mit einem progressiven und einer linken Perspektive auf meine juristische Praxis zu blicken und zu versuchen, sie als solche auch durchzuführen. Und gerade dieses Netzwerk von kritischen JuristInnen ist, glaube ich, davon geprägt, dass es eben die Möglichkeit oder den Raum bietet, dass JuristInnen zusammenkommen, die sich eben auch als links, als progressiv, als emanzipatorisch begreifen und gleichzeitig wahrscheinlich alle mehr oder weniger in ihrer alltäglichen juristischen Praxis da auch an Grenzen stoßen und sich vernetzen. Und das hat mir persönlich immer sehr viel Kraft gegeben, diese Zusammentreffen von linken JuristInnen, und hat mich auch ein Stück weit, würde ich sagen, durch meine eigene berufliche Ausbildung getragen.
0: Ich habe gleich so ein Schlüsselwort irgendwie gehört, wo du an deine Grenzen stößt. Magst du noch kurz sagen, wann du an deine Grenzen stößt?
1: Gerade die juristische Praxis ist sehr davon geprägt, beispielsweise sich in Orten, an Orten zu bewegen und aufzuhalten und zu kämpfen, die vielleicht sonst gar nicht so sichtbar sind. Also zum Beispiel bin ich relativ viel vor Gerichten tätig, und das sind meines Erachtens hochpolitische Räume, in denen wahnsinnig viel zusammentrifft an unterschiedlichen Meinungen, an unterschiedlichen politischen Gesinnungen, an Machtverhältnissen, an Sozialisierungen, und darin dann auch ein juristischer Kampf oder eine juristische Auseinandersetzung stattfindet. Und da ist es schon auch teilweise, würde ich sagen, schwer als Linke aufzutreten und sich Gehör zu verschaffen und ernst genommen zu werden. Und umso wichtiger ist es natürlich, dass genau das stattfindet und dass das gelingt. Aber ich würde sagen, auch darin gibt es eben immer wieder Momente, die schon sehr viel von einem fordern und die eben vielleicht auch bedeuten, dass man an Grenzen stößt.
0: Genau. Tim, was macht dich zu einem kritischen Juristen?
2: Ich finde es immer ein bisschen weird, das als Selbstbezeichnung zu haben. Für mich ist das natürlich jetzt keine Identifikationsfigur, diese kritischen Juristen, auch wenn das manchmal anmutet. Es sind halt, glaube ich, vor allem Fragen, die man sich stellt, wo ich das sehr elementare Bedürfnis habe, diese Fragen mit anderen Leuten zu besprechen und in den Austausch zu treten und zu verhandeln. Sowohl im Studium als halt auch in der Berufspraxis. Und im Studium war ich damit konfrontiert, dass kritische Perspektiven eigentlich rein im Recht verhandelt wurden, dass man gefragt hat, wie könnte man ein Gesetz möglichst progressiv auslegen, wie kann man eine menschenrechtliche Situation verbessern, auch rechtlich mehr Anerkennung finden lassen etc. Und mir war immer wichtig, eigentlich eine Kritik am Recht, eine Fundamentalkritik zu formulieren und mich daraufhin auch stetig zu hinterfragen, inwieweit Recht wirklich eine richtige und wichtige Handlungs- oder Ausdrucksform ist, um sich politisch zu engagieren und aktivistisch zu engagieren. Und für mich primär war es immer wichtig, mich zu vergewissern, dass ich primär Antifaschist und links bin und dann mit dem Recht quasi eigentlich eine Handlungsoption habe und nicht quasi als Jurist beruflich tätig bin und dann progressiv mich da versuche irgendwie einzubringen. Und diese Unterscheidung für mich ist, glaube ich, wichtig, wenn ich daran denke, was bedeutet das für mich eigentlich, kritisch zu sein. Und damit habe ich im Studium gestruggelt, und dann bin ich auf sehr coole Leute aufmerksam gewesen, die sich in diesem kritischen Jura-Netzwerk engagiert haben, auf Kongresse gegangen sind, und da habe ich sehr viele Leute getroffen, denen das ähnlich geht oder wo ich viele Leute getroffen haben, die eine ähnliche Haltung hatten, wo man sich austauschen konnte, zu Bündnissen zusammenschließen konnte oder halt auch Ideen entwickeln konnte. Und das ist, glaube ich, dieser Austauschraum für diese Gedanken und diese Kritik, die ist, glaube ich, für mich persönlich wichtig.
0: Auf der Webseite habt ihr da so eine Selbstbeschreibung auch. Die kritischen JuristInnen stellen dem Versuch dar, einen Zusammenhang linker JuristInnen außerhalb der Universitäten und jenseits von Berufsgruppen, Organisationen aufzubauen. Es geht uns um ein Netzwerk, das Raum bietet für die Verständigung über den beruflichen Alltag, den Austausch über Strategien für die Rückgewinnung von politischer Handlungsfähigkeit in der Berufspraxis und die Möglichkeit eröffnet, nach der universitären Ausbildung in Tuchfüllung mit einer emanzipatorischen Theoriebildung zu bleiben. Da bin ich über den Begriff emanzipatorische Theoriebildung gestolpert und wollte euch mal fragen, was das in dem Kontext bedeutet.
2: Theoriebildung ist auch etwas, was ich, glaube ich, jetzt nicht als primäre Aufgabe jetzt erstmal identifiziere für mich, aber die Auseinandersetzung mit Theorien und emanzipatorischen Theorien ist, glaube ich, für mich sehr viel präsenter. Und natürlich geht es aber auch immer darum, die zu aktualisieren. Und vielleicht ist das vielleicht das Prägendste und Griffigste, wenn man über Theoriebildung nachdenkt, dass man sich halt auch stets einer linken Theorie vergewissert und sich überlegt, inwieweit diese aktualisiert werden muss oder inwieweit auch die Praxis, in der wir uns bewegen, weil Kritjur ist ein Netzwerk praktizierender Juristen, nicht mehr im Studium befindlich, und inwieweit in dieser alltäglichen Praxis wir überhaupt noch eine Praxis haben, die progressiv und emanzipatorisch ist. Und dafür ist es, glaube ich, unerlässlich, sich halt auch stets mit wichtigen linken Theorien auseinanderzusetzen. Und So verstehe ich diese stets aktualisierende Aufgabe, die eine, nicht die ausschließliche, aber die eine Aufgabe dieser Kritjur-Kongresse ist, sich auch gemeinsam mit verschiedenen Konzepten auseinanderzusetzen, theoretisch auseinanderzusetzen, wenn dafür in der alltäglichen Praxis keine Zeit bleibt.
1: Ich würde auch sagen, dass die emanzipatorische Theoriebildung die Fragen danach stellt, was ist Recht, was kann Recht, wo liegen auch die Grenzen davon und wie kann eben auch eine kritische Perspektive auf Recht und wie es in die Gesellschaft hineinwirkt aussehen, und würde es auch verstehen als Rückkopplung der eigenen Praxis beziehungsweise vielleicht eben auch als etwas, was vielleicht auch der Praxis was vorgelagert ist vor der Praxis, also sich erstmal Fragen der Theorie zu stellen, um dann in der Praxis aktiv zu sein.
0: Ich habe in dem Text noch gelesen, die Rückgewinnung von politischer Handlungsfähigkeit in der Berufspraxis. Was hemmt die politische Handlungsfähigkeit derzeit?
1: Also ich kann ja einfach mal anfangen. Ich würde sagen, dass zum Beispiel, wenn wir blicken auf Realitäten in Gerichten finden ja auch sehr viele juristische Aushandlungen statt, dann sind das eben zum Beispiel auch Räume, die genau die Machtverhältnisse oder viele der Machtverhältnisse, so wie sie sind, auch abbilden. Also wenn man sich beispielsweise den Zivilprozess anschaut, dann streiten da zwei Private gegeneinander und zum Beispiel sind das häufig auch Verfahren, in denen Machtverhältnisse zutage kommen oder sich zeigen, die zum Beispiel zwischen Unternehmern und Beschäftigten bestehen. Also auch da irgendwie Machtverhältnisse, die Fragen betreffen von Ressourcen, von Möglichkeiten, Prozesse auf eine bestimmte Art zu führen. Und ich würde sagen, darin besteht für progressive Juristinnen eine große Herausforderung, eben in solchen Räumen politische Handlungsfähigkeit herzustellen oder für politische Handlungsfähigkeit einzustehen. Und das zeigt sich sicherlich auch an vielen anderen Stellen, dass das eben eine große Problematik ist, beziehungsweise die Handlungsfähigkeit teilweise zum Beispiel eben durch bestimmte Machtverhältnisse eingeschränkt ist.
2: Ich habe eigentlich auch Probleme, dem gerade so zuzustimmen, politische Handlungsfähigkeit ist beschränkt, weil eigentlich würde ich sagen, die rechtliche Handlungsfähigkeit ist gerade ein bisschen beschränkt. dadurch wird die politische Handlungsfähigkeit gerade umso wichtiger. Mhm. Und wir sehen eigentlich gerade, ja, vielleicht keine große Bereitschaft, die politische Handlungsfähigkeit wieder als die wesentliche zu begreifen, weil wir uns vielleicht auch ausgeruht haben auf bestimmte Prozesse und Verhandlungs- oder wie Konflikte verhandelt werden. Und die sind gerade auf jeden Fall im Rückgang. Und die Juristerei, ich weiß nicht, ob ich es gerade schon gesagt habe, ist ja auf jeden Fall ein sehr ambivalenter Beruf, wo man halt sowohl staatlich agiert, also irgendwie Teil oder eine Funktion im Rechtsstaat einnimmt, aber gleichzeitig halt auch nicht auf einen rein staatlichen Akteur beschränkt werden kann. Und diese Ambivalenz zeichnet ja auch Anwältin gerade aus. Und diese Ambivalenz ist in mancherlei Hinsicht ein Hindernis für politischen Aktivismus, weil man rechtsstaatlich argumentiert und gewisse Formalitäten einhält, eine gewisse Sprache bedient. Aber diese Ambivalenz hat halt auch einen enormen Wirkgrad, weil man sich halt eben der Sprache des Staates bedient und halt politische Ansehen Wirkung verleihen kann. Mhm. Und wir müssen dieses Verhältnis von Recht und Macht und müssen wir, glaube ich, immer wieder neu hinterfragen. Also man kann, und diese rechtliche Argumentation, die, würde ich sagen, die befindet sich eigentlich gerade so ein bisschen in der Delegitimierung, die hat keine Durchschlagskraft mehr. Und stattdessen werden halt ökonomische, politische Argumente ohne rechtliche Rückkopplung, die haben halt gerade einen Selbstzweck und die gewinnen an Bedeutung. Und in dieser Situation müssen wir uns fragen, wofür ist das Recht zuständig? Also ich bin selber auch nicht im Gericht tätig, sondern ich bin in der Wissenschaft gerade noch, auch wenn anwältliche Praxis das ist, wo ich, glaube ich, dann irgendwie hingehen werde. Aber ich meinte jetzt gerade eher größere Prozesse, wo man jetzt zum Beispiel an eine Legitimität des Völkerrechts oder an eine Legitimität eines europäischen Rechtsrahmens denkt, der an der Grenze auch zum Beispiel eingehalten wird. Und mit Aktionen, die Dobrindt als Innenminister zum Beispiel an der Grenze zu Polen macht, delegitimiert man die komplette europäische Rechtsordnung. Ja. Und ja, dass das quasi zum Beispiel etwas ist, was die Kommission als Hüter der Verträge einfach ziehen lässt, das ist ja etwas, wo das Recht dann keine Rolle mehr hat. Mhm. Und wo halt jetzt in diesem Fall noch nicht mal wirtschaftliche Interessen, sondern halt einfach politische, populistische Forderungen halt einfach viel durchschlagkräftiger sind und die sich gerade ungehindert bewegen können. Und also ich habe jetzt weniger an Gerichtsfälle gedacht, aber also für die Frage, die man sich selber stellt, ist, glaube ich, die Funktion und die Wirkung, die man gerade einnimmt, sehr wesentlich und die kann sich verändern. Und zum Beispiel die Funktion der Gerichte, die, würde ich sagen, hat sich in den letzten 100 Jahren sehr stark geändert. Und wir müssen sowohl unsere eigenen Handlungsspielräume, aber auch der Institution aktualisieren oder auch einfach permanent hinterfragen.

0: Wollt ihr ein bisschen über euren Kongress reden?
1: Der findet statt vom 9. bis zum 11. Oktober in Halle dieses Jahr. Und das ist auch das erste Mal, dass der Kongress in Halle stattfinden wird. Und es wird ein sehr unterschiedliches Programm geben. Also einerseits gibt es vor allem viele Workshops, die angeboten werden. Ich glaube, es sind ungefähr 12. Und dann gibt es auch noch eine große Podiumsdiskussion am Samstagabend über die FDGO, also die freiheitlich-demokratische Grundordnung.
2: Ja, ich kann ja vielleicht mal einleiten, was so Dauerthemen sind, auch bei diesen, bei uns kritischen Juristinnen, bei den Kongressen und wie wir die dann auch aufgegriffen haben irgendwie für dieses Jahr. Es gibt so ein paar Themen, die werden, glaube ich, immer wieder kommen und die beschäftigen uns immer. Und das ist zum Beispiel einmal dieses Thema des Berufes als Juristin und da knüpfen so verschiedene Themen an. Und die Berufsgründung oder die, wie man sich organisiert zum Beispiel, das ist etwas, was eigentlich fast jeden Kongress alle paar Jahre aufgegriffen wird, nämlich die Organisierung in Kollektiven. Wie organisiert man diesen Beruf und das Anwaltsdasein? Und da werden wir jetzt auch wieder Leute haben, die einen Workshop geben, die sich in einem feministischen Anwältinnenkollektiv organisiert haben. Und eigentlich jedes Jahr gibt es neue Leute, die sich so organisiert haben und die dann von ihren Erfahrungen berichten, sodass es da einen Informationsaustausch gibt. Die andere Frage um diesen Themenkomplex ist, glaube ich, die Frage, das so ein Dauerthema von Juristinnen, was ist eigentlich mit diesem Gang in die Institution? Das haben wir jetzt ein bisschen weniger beleuchtet, aber das kommt auch sehr regelmäßig auf. Also welche Berufsfelder sind eigentlich tabu für linke Juristinnen und welche lassen sich eigentlich gut ausleben? Und wo kann man wirkmächtig sein? Und eine andere Sache, die jetzt letztes Mal 2024 in Hamburg sehr prominent diskutiert wurde in der Podiumsdiskussion und jetzt wieder aufgegriffen wird, ist die Frage der Haltung, einer antifaschistischen Haltung zu bestimmten Rechtskonzepten und Konstrukten. Und da haben wir in Hamburg letztes Mal eine mitunter kontroverse Diskussion geführt über das Konzept der FDGO, der freiheitlich-demokratischen Grundordnung, zu der historisch gesehen linke Juristinnen eine sehr kritische und oppositionelle Haltung hatten und jetzt aber im Zuge der Frage nach einem AfD-Verbot, das jetzt quasi polemisch aufgegriffen wurde mit der Frage, naja, sollte man sich nicht auf dieses Konzept verlassen, um die AfD zu verbieten? Und jetzt werden wir grundlegender auch auf diese FDGO in der zweiten Podiumsdiskussion dieses Jahr darauf blicken, inwieweit, und nochmal grundsätzlicher, glaube ich, auch diese Frage stellen, inwieweit dieses ambivalente letztendlich Konstrukt lohnenswert ist, auch zu nutzen oder inwieweit wir eine fundamentale Kritik formulieren müssen, weit und aufrechterhalten müssen. Mhm. Soweit zum Podium und zu diesen Dauerthemen. Es gibt auch immer ein Anliegen bei diesen Kritio-Kongressen, natürlich auch einmal aktuelle Fragen, Diskussionen aufzugreifen. Deswegen werden auch immer migrationsrechtliche Fragen eigentlich mit aufgegriffen, weil die so stetig aktualisiert werden und sich überschlagen die Ereignisse. Deswegen wird es natürlich auch ein Input zu der jetzt seit Juni bestehenden GEAS-Reform, also der europäischen Reform des Asylsystems geben. Aber an sich ist es trotzdem, und das finde ich eigentlich viel wichtiger noch, auch ein Thema, sich mit Nischenthemen zu beschäftigen, weil Migrationsrecht oder Arbeitsrecht, das sind alles Themen, die auch von anderen linken Berufsverbänden, Vereinen genauso bearbeitet werden. Der Republikanische Anwälteverein macht da ja auch super Workshops zu und Fortbildung. Und als linke Juristin ist es auch wichtig, quasi Themen zu bearbeiten, die so nicht vorhanden sind oder thematisiert werden. Und deswegen, darauf freue ich mich sehr, gibt es einen Workshop zu alternativen Formen des Wirtschaftens. Genau, denn wir haben eine Initiative, die Initiative Demokratische Arbeitszeitrechnung, die haben wir eingeladen und die wird ihr Konzept von alternativen Wirtschaften auch aufgreifen. Das ist das Konzept der Arbeitszeitrechnung und da freue ich mich drauf. Das ist etwas, was quasi aus der Räte-kommunistischen Bewegung kommt Und wo sich dann sehr, ja, sehr nischig, glaube ich, damit auseinandergesetzt wird, naja, wie können wir eigentlich als Linke auch noch andere Formen des Wirtschaftens aufrechterhalten und uns damit auseinandersetzen.
1: Was in den meisten letzten Kongressen auch eine Rolle gespielt hat, war sich eben auch anzuschauen, konkrete Praxis in den Gerichten. Und so wird es auch dieses Jahr stattfinden. Einmal, wenn wir in das Sozialgericht einsteigen und in die sozialgerichtliche Praxis, und dann wird es auch nochmal einen Workshop geben zu dem Prozess, den es gab gegen den in Bezug auf den Anschlag von Halle, den antisemitischen, rassistischen und frauenfeindlichen Anschlag, der sich ja auch an dem Wochenende quasi, der Anschlag jährt sich am Freitag eben und dem Tag des Beginns des Kongresses. Und dann werden wir genau auch nochmal verschiedene Blickwinkel der Anwältinnenpraxis in Blick nehmen, also zum Beispiel auch die feministische Praxis von Anwältinnen und Anwälten. Wir blicken auch nochmal ganz konkret auf Diskriminierungsformen innerhalb des Rechts, zum Beispiel Rassismus gegen Sintice und Romja. Und so sind genau verschiedene Aspekte quasi, würde ich sagen, abgebildet oder finden Raum während des Kongresses. Ja, ich finde schön, dass dieses Jahr auch quasi sich die Frage gestellt wird, wie kann eine linke Praxis quasi, wie können kritische Juristinnen eine linke Praxis auch unterstützen? Also wir haben es gerade schon gehört, da geht es eben um die Fragen auch von einer rechtlichen Hürden alternativen Wirtschaftens. Und es geht zum Beispiel auch um die Frage, inwieweit die Zivilgesellschaft immer mehr unter Druck gerät, also in Konflikt irgendwie kommt vermehrt, und inwieweit da eine gute juristische Unterstützung aussehen kann. Und dann vielleicht noch so als letzten Aspekt, wir hatten es ja eingangs von dieser Frage nach so emanzipatorischer Theoriebildung, kommt auch eben das in dem Kongress vor. Also es wird einmal gehen um die Politikwissenschaftlerin Ingeborg Maus, und es wird auch nochmal um Ernst Fraenkels Theorie gehen. Genau, so ist quasi auch so ein bisschen was von dem, was wir vorhin schon benannt haben, von eben dieser Theoriebildung, die ganz wichtig ist während des Kongresses.
0: Wer ist Ernst Fraenkel?
2: Vielleicht dazu auch kurz, weil ich finde es, also der Workshop ist deswegen auch so interessant, weil er auch fragt, ob dieses Konzept des Doppelstaats von Ernst Fraenkel überhaupt sinnvoll ist in diesem Kontext. Ernst Fraenkel ist ein Jurist und der Weimarer Zeit und Politikwissenschaftler auch später gewesen und hat eine sehr bedeutende Analyse des Nationalsozialismus geschrieben. Und wird, also der ist tatsächlich, wird ja schon auch viel rezipiert, gerade in der Politikwissenschaft, aber es wird auch darum gehen, ob inwieweit das quasi ein sinnvolles Konzept ist für Transformationsbeobachtung quasi des Rechtsstaats.
3: Achtung, Achtung, alle!

0: Ja, Systemabsturz. Die machen so viel Songs auch so um digitale Themen und alles so ein bisschen immer Elektropunk. Sehr angenehm zu hören, finde ich. Das war Achtung, Achtung von denen. Euer Kongress. Reden wir weiter über euren Kongress. Der ist ja schon ziemlich spezifisch, richtet sich schon an Juristen. Ne? Wenn man da jetzt als Nicht-Jurist kommt, versteht man nicht viel, oder?
1: Es richtet sich eigentlich an alle Personen, die juristisch arbeiten. Also ich glaube, es sind leider primär Juristinnen und Juristen anwesend, also im Sinne von Personen, die auch Jura studiert haben. Ich glaube, wir alle fänden es sehr schön, wenn auch andere Personen quasi mit dabei wären, also vielleicht auch Personen, die juristisch arbeiten, aber jetzt nicht unbedingt quasi Jura studiert haben, aber genauso in Kontakt kommen mit einer juristischen Praxis. Also ich denke da zum Beispiel an Rechtsanwaltsfachangestellte oder eben auch sonst Personen, die vielleicht beispielsweise nach einem ersten Examen in die juristische Praxis eintauchen. Ich glaube, die wahrscheinlich sind schon eher präsent bei solchen Kongressen, aber grundsätzlich sind es vor allem Personen, würde ich sagen, die Jura studiert haben und in den juristischen Berufen tätig sind.
2: Die begrenzte Funktion von Recht sollte natürlich auch immer zur Diskussion stehen und ich habe natürlich in anderen Zeiten auf jeden Fall auch ein anderes Verhältnis oder ich habe eine ganz andere Kritik auch am bürgerlichen Rechtssystem, die ich mir auch angeeignet habe. Aber ich würde auch sagen, dass sich halt Bürger, also das Prinzip des Rechts, das hat auch nicht nur negative Seiten, sondern es hat auch progressive oder emanzipatorische Elemente. Mhm. Die muss man sich ganz genau angucken, wenn man nicht Gefahr gehen will, naiv einfach darauf zurückzugreifen und auf Besserung zu hoffen. Aber diese progressiven Elemente, die sind gerade gegenüber einer Faschisierung oder eines Rechtsrucks aufrechtzuerhalten, weil sie Freiheitsräume ermöglichen. Und für eine linke Debatte würde ich mir erhoffen, dass wir viel mehr strategische Diskussionen auch darüber führen, wann und wie wir mit Recht operieren. Auch sehr laienhaft darüber reden, weil es ist natürlich eine Sache, die uns alle beschäftigt, weil wir natürlich eine Kritik am bürgerlichen Rechtssystem haben und gleichzeitig vereint sein müssen in dem Kampf gegen eine Faschisierung. Und da ist das Recht ein Mittel, worauf wir uns, glaube ich, Freiheitsräume auch erkämpfen müssen und wahrscheinlich sehr schnell damit konfrontiert sind, dass wenn diese Räume wegfallen, dass wir dann ganz andere Mittel finden müssen, um Ausdrucksformen wieder zu haben für politische Kämpfe. Ich glaube, es ist wichtig, dass wir uns halt irgendwie sehr konkrete Prozesse angucken und halt es sich lohnt, jetzt gegen bestehende Probleme zu kämpfen, und nicht in einem Alarmismus verfallen und sagen, naja, es lohnt sich jetzt eigentlich gar nicht mehr, konkrete Kämpfe zu führen, weil es wird ja sowieso alles schlechter. Ich glaube, wir müssen erstmal dazu kommen, dass wir halt wieder Ausdrucksformen finden für unsere politischen Aushandlungen, weil es ist auch klar, glaube ich, für alle, dass wir uns auf diese parlamentarischen Parteien unser System nicht verlassen können, weil die finden seit Jahren keine Antwort. Ja. Und auf diese Faschisierung der Gesellschaft. Und darauf können wir uns nicht verlassen, auf diese parlamentarischen, ja, Mehrheiten und Parteien. Ja.

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2: Mein Name ist Katharina Wader und MV hat gewählt. Deswegen geht's heute um Mecklenburg-Vorpommern.
13: Auch von mir herzlich willkommen. Ich bin Heike Kläffner und mich interessieren natürlich auch die Ergebnisse der Wahlen in Mecklenburg-Vorpommern im Vergleich zu Sachsen-Anhalt. Und natürlich finde ich auch die Auswirkungen auf die Bundesebene spannend.
14: Mein Name ist Julie Katz und ich bin heute eure Kapitänin für eine Reise durch Mecklenburg-Vorpommern, zu der ich euch einlade. Und ich möchte euch heute Menschen und Orte präsentieren, die sonst nirgends vorkommen. Es geht natürlich einerseits um den Nachwahlherbst, auf der anderen Seite aber auch um den Alltag vor Ort, ganz unabhängig vom Wahlergebnis.
2: Ja, super, los geht die Fahrt.
14: Genau, wir legen los. Also es ist Herbst in Mecklenburg-Vorpommern, dem Bundesland, das im Glücksatlas auf dem letzten Platz bei Thema Lebenszufriedenheit landet. Ich habe folgendes Szenario für euch vorbereitet. Ihr steigt am Hauptbahnhof Neustrelitz aus, hopst rein in eins meiner unzähligen Autos. Ja, ich habe ja mittlerweile einen ganzen Fuhrpark, da müssen wir uns gut entscheiden. Und wir haben einen Hund im Kofferraum und Radio Ostseewelle läuft. Und da der berüchtigte Song Jeans, T-Shirt und Freiheit, den ich extrem mit MV verbinde. Und wir befinden uns in der Woche nach der Landtagswahl 2026. Und das ist ein MV, das wir heute erkunden, und das ist sehr besonders, weil ich das auch noch nicht so kenne.
13: Ich freue mich mega drauf, weil ich MV wirklich mag, aber ich glaube, du bringst uns an Orte, wo niemand von uns bislang war, und du hast total recht, MV hat gewählt und man muss einfach sagen, das Ergebnis ist ziemlich zwiespältig. Die AfD hat 38,2% der Zweitstimmen erhalten. Das ist ein Anstieg im Vergleich zu den letzten Landtagswahlen um mehr als 20% innerhalb von 5 Jahren. So einen krassen Anstieg, das ist wirklich beunruhigend. Das heißt, irgendwie mehr als jede dritte Person, die sich an den Wahlen beteiligt hat, und die Wahlbeteiligung war extrem hoch für MV. Mehr als 2/3 der Wahlberechtigten haben gewählt, ist dieses Ergebnis einfach dramatisch. Und es ist auch deshalb dramatisch, weil die AfD jetzt im Landtag mit 32 Abgeordneten über die Sperrminorität verfügt. Also der Landtag hat 71 Sitze, 32 AfD-Abgeordnete. Das bedeutet konkret, sie haben genügend Abgeordnete, um Gesetze zu blockieren, um einen eigenen Untersuchungsausschuss einzusetzen. Dafür brauchen die Rechtsextremen jetzt keine anderen Stimmen mehr. Und auch werden sie genügend Abgeordnete haben, um Verfassungsänderungen zu blockieren.
14: Würdest du sagen, Heike, dass die SPD abgelost hat?
13: Naja, auch das ist zwiespältig, ja. Also die SPD regiert ja jetzt seit 2 Legislaturperioden MV. Und zu Jahresanfang sah es überhaupt nicht so aus, als ob die SPD und vor allem Manuela Schwesig als Ministerpräsidentin gegen die AfD irgendeine Chance hätte. Ja, also es drohte so ein Debakel wie in Sachsen-Anhalt. Und man muss schon sagen, die SPD, vor allem aber Manuela Schwesig, hat es in einem sehr krassen Wahlkampf auch gegen die Bundesregierung geschafft, auf 35,5% der Zweitstimmen zu kommen. Und das war zu Jahresbeginn wirklich kaum vorstellbar.
14: Wie schaut's denn mit der Linken aus?
13: Naja, die Linken, das muss man einfach klar sagen, die sind nicht dafür belohnt worden, dass sie in der letzten Legislaturperiode mit der SPD zusammen regiert haben. Die haben zwar die 5%-Hürde geschafft, aber auch nur 6,5% der Zweitstimmen bekommen. Und vorher lagen sie bei über 9. Das ist schon ein herber Verlust. Und wenn du mich jetzt nach den Grünen fragst, für die war ja die 5%-Hürde wirklich eine Zitterpartie. Am Ende sind es 5,7% für die Grünen geworden. Und was es aber auch bedeutet, die drei demokratischen Parteien haben zusammen im Landtag von Mecklenburg-Vorpommern mit 39 von 71 Abgeordneten genügend Abgeordnete, um eine stabile Regierungsmehrheit zu bilden. Das ist ja, muss man klar sagen, in Ostdeutschland nicht mehr die Regel.
14: Wenn sie ihre inneren Konflikte beilegen.
13: Ja, und gleichzeitig ist es natürlich ein Riesenproblem, dass jetzt nur noch eine Oppositionspartei, also eine potenzielle Oppositionspartei sicherlich, in diesem Landtag ist. Und das sind lauter rechtsextreme Abgeordnete, ja. Und zu den wirklich krassen Ergebnissen dieser Landtagswahl gehört ja auch, dass die CDU in MV an der 5%-Hürde gescheitert ist. Mit 4,9% liegt sie nur um 0,1% der Zweitstimmen höher als das BSW. Und das ist vielleicht noch ein erfreuliches Ergebnis dieser Wahlen. Für seine AfD-Türöffner und Steigbügelhalter-Politik in Sachsen-Anhalt ist das BSW ganz offensichtlich nicht in den Landtag von Mecklenburg-Vorpommern gekommen.
2: Das ist schon heftig. Also ich finde diese Wahlergebnisse total interessant, erschreckend einerseits und andererseits total interessant, auch im Vergleich zu den anderen Landtagswahlen, die wir jetzt gerade gesehen haben mit Sachsen-Anhalt und mit Berlin. Und mich haben sowohl Sachsen-Anhalt, aber auch vor allem jetzt Mecklenburg-Vorpommern an ein Zitat erinnert von der französischen Politikwissenschaftlerin Chantal Mouffe, die sagt, es gibt keine Unterschiede mehr zwischen Mitte links und Mitte rechts. Das ist wie eine Wahl zwischen Coca-Cola und Pepsi. Und so ein bisschen, finde ich, zeigt sich das in diesen Wahlergebnissen. Also wir haben ja, Heike, du hast gerade gesagt, die CDU in Mecklenburg-Vorpommern spielt überhaupt keine Rolle mehr als Partei, die auf Bundesebene zumindest die Partei ist, die am häufigsten regiert hat und ja auch sehr für die Mitte der Gesellschaft zumindest immer bezeichnet wird, so. Und aber auch die anderen Parteien, die Grünen sind gerade so reingekommen, die Linke drüppelt da irgendwo rum. Und wir haben aber eine sehr klare rechte Mehrheit mit der AfD im Landtag. Spannend finde ich, dass die SPD so starke Stimmen hat. Und das finde ich auch einmalig für Mecklenburg-Vorpommern. Darüber sollten wir reden. Aber eben auch leider als krasser Trend ja auch in Sachsen-Anhalt und auch vor 2 Jahren in Thüringen die AfD mit den höchsten Stimmwerten.
13: Ich finde es interessant, auch nochmal dieses Quote, ja, weil die SPD hat ja bei den letzten Wahlen in Mecklenburg-Vorpommern noch mehr Stimmen gehabt, ja. Also im Vergleich zu 2021 haben die rund 3% verloren. Und ich habe schon den Eindruck, dass die SPD, indem sie sich halt ähnlich wie in Brandenburg auf die Person ihrer sehr beliebten Ministerpräsidentin konzentriert haben, auch mit sehr vielen politischen handwerklichen Fehlern und Kritiken ihrer WählerInnen nochmal so einen Move gemacht hat, wir gegen den Rechtsextremismus. Und das hat sich ausgezahlt.
2: Total offensichtlich. Also ich hatte bis kurz vor Wahlergebnis eigentlich noch gehofft und irgendwie auch damit gerechnet, dass die SPD in Mecklenburg-Vorpommern die meisten Stimmen bekommt. Und auch nochmal zurückzukommen zu Chantal Mouffes Zitat. Also das sind alles in Anführungsstrichen die sogenannte Mitte der Gesellschaft und die sogenannten Ränder. Aber hier hat man ja eine SPD gesehen, die eine sehr klare Haltung gegen rechts hat. Also eben nicht in diesem schwammigen Coca-Cola-Pepsi-Gedöns rumschwimmt, sondern auch eine Haltung gezeigt hat und auch für eine Haltung belohnt wurde.
14: Was übrigens auch dann als Grund genannt wird für das Ablosen der CDU am Ende, weil eben die Kampagne, die nach dem Erscheinen der Wahlergebnisse in Sachsen-Anhalt, die Kampagne, die die SPD gefahren hat, war ja die Frau gegen Blau. so ist sie aufgetreten. Und viele CDU-Wähler sind dann eben genau diesem Aufruf gefolgt und haben gesagt, na gut, entweder ich wähle die AfD oder ich wähle halt die Frau gegen Blau. Und da hat die CDU wohl einem Politikwissenschaftler zufolge auch viele Stimmen eingebüßt.
13: Ich finde aber, was wir wirklich nicht vergessen sollten, ja, ist dieses katastrophale Ergebnis in der Fläche, was wir halt wirklich ja so ähnlich wie in Sachsen-Anhalt auch sehen, wenn wir auf die AfD schauen, ja.
2: Was meinst du damit konkret?
13: Naja, es gibt 61 Gemeinden in Mecklenburg-Vorpommern, in denen die AfD über 60% der Zweitstimmen erhalten hat. Also es gibt sogar zwei Gemeinden, einmal Gruß-Lukow, das liegt im Landkreis Vorpommern-Greifswald, da hat die AfD 78,6% der Zweitstimmen bekommen. Und Wrangelsburg, das ist jetzt im selben Wahlkreis, da ist das Ergebnis ähnlich ausgefallen. Und ich finde schon, es ist so ein sehr krass, wie unterschiedlich Städte und städtische Wahlkreise in Mecklenburg-Vorpommern gewählt haben und die ländlichen Regionen in der Fläche und insbesondere dann, wie unterschiedlich es halt zwischen Vorpommern im Osten und Mecklenburg im Westen ausgefallen ist.
2: Das heißt ja, dass so 3/4 aller WählerInnen oder mehr noch in einem Ort, wo man sich eh dann schon kaum den Leuten entziehen kann, einfach für eine rechtsextreme Partei gestimmt haben. Und das ist erstmal heftig für den Ort und für die Menschen, die da leben, aber natürlich auch dann mit Blick auf das Parlament im Landtag irgendwie auch erschreckend. Und da frage ich mich, wir hatten jetzt so Gemeinsamkeiten zwischen Sachsen-Anhalt und Mecklenburg-Vorpommern, aber warum gibt es denn eigentlich in Mecklenburg-Vorpommern nicht dieses sogenannte Demokratiegesetz wie in Sachsen-Anhalt? Das soll ja genau diesen Schutz vor AfD-Blockaden herstellen, den es da vielleicht auch hier jetzt bräuchte.
13: Dass es das in Mecklenburg-Vorpommern nicht gibt und gerade auch im Hinblick auf den Schutz des Landesverfassungsgerichts, das ist in der Verantwortung der CDU. Und Juli, du hast ja gesagt, ja, die CDU hat sich auch nach den Wahlergebnissen in Sachsen-Anhalt überhaupt nicht klar positioniert. Ich würde sagen, die CDU hat in den Jahren, diesen 5 Jahren der Opposition im Schweriner Landtag einfach immer mehr wirklich Annäherung an die AfD vollzogen. Also auf der Ebene der Kommunen haben wir das ja von Juli auch immer wieder gehört, aber eben auch im Landtag. Und diese Schutzlücke für die Institutionen des Rechtsstaats, mit der muss jetzt der nächste Landtag weiterleben und es gibt nicht mehr die demokratischen Mehrheiten. Also zum Beispiel für Verfassungsänderungen braucht man halt 2/3 der Abgeordnetenstimmen. Die hätte es im letzten Landtag, in der letzten Legislatur gegeben. Jetzt gibt's die nicht mehr. Und die AfD ist in der Position, zum Beispiel Vorschläge für RichterInnen zur Wahl am Landesverfassungsgericht zu blockieren. Naja, Juli, du hast ja die CDU sozusagen auf der kommunalen als auch auf der Landtagsebene ziemlich dicht mitgekriegt. Wie würdest du denn das beschreiben? So, wie hast du die erlebt? Wirst du sie vermissen?
14: Also man muss dazu sagen, ich bin ja in Bayern sozialisiert. Also mein Sternzeichen ist quasi Markus Söder und ich bin schon katholisch aus dem Mutterleib rausspaziert. Das sind hier in MV natürlich ganz andere Verhältnisse. Ich habe mal geguckt, hier sind 3% der Bevölkerung verstehen sich als Katholiken und in Bayern zum Gegensatz 44%. Und das dürfte natürlich auch einer der Gründe für dieses Ergebnis gewesen sein, dazu später mehr. Vermissen ist natürlich ein großes Gefühl. Ich bin mit einem bestimmten Wertesystem aufgewachsen. Ich habe das natürlich in den letzten Jahren geupdatet, glücklicherweise. Aber es ist für mich trotzdem schon eine große Neuerung, dass die CDU hier quasi verschwindet, mehr oder weniger. Und wir wissen auch aus der Mecklenburgischen Seenplatte, hatte ich euch ja damals erzählt, zum Fördertopf Demokratie leben, dass da bereits gemeinsam mit Enthaltungen vom BSW und mit der AfD schon Demokratinnen erheblich geschadet wurde mit der Streichung von Fördergeldern. Ja, also vieles hat sich schon angedeutet, glaube ich, was man jetzt auch umso mehr spürt und jetzt auch schwarz auf weiß hat.
13: Dann nimm uns doch mal mit in so lustige Orte wie die Mecklenburgische Seenplatte, Juli, bitte.
14: Lustige Orte willst du? Na gut, ich probiere mal mein Bestes. Also, was wir jetzt hier besprochen haben und die Wahlergebnisse, das ist jetzt natürlich eine Realität in MV, die existiert. Ich möchte das nochmal so ganz deutlich auch sagen, was eigentlich das Resultat jetzt ist, unabhängig davon, wenn man über Zahlen spricht. Im künftigen Landtag von Mecklenburg-Vorpommern sitzen jetzt Menschen, die Migranten herabgewürdigt haben, die mit dem Gesetz in Konflikt geraten sind und die nachweislich Kontakte in die rechtsextreme Szene pflegen. Da gibt es jetzt viele Beispiele.
13: Der Bankräuber.
14: Zum Beispiel. Und das wird jetzt die neue Realität sein. So, dieses MV existiert und daran ist jetzt nichts mehr zu rütteln. Gleichzeitig gibt es aber natürlich auch immer verschiedene Möglichkeiten, wie man Bundesländer erzählen kann. Und ich möchte heute mit euch mich an ein anderes Narrativ wagen. Und zwar einem Narrativ, was natürlich die Wahl auch spüren wird, aber was vor allem den Alltag der Menschen hier abbildet, die sich ja nicht seit gestern und nicht erst nur, wenn irgendwie eine Wahl ist und allen Medien in ganz Deutschland einfällt, ach so, oben rechts gibt es ja auch noch so ein Bundesland, sondern die das immer machen und auch ohne besonders große Medienwirksamkeit. Und deswegen fahren wir jetzt mal los und zwar 40 Kilometer nordwärts am Tollensesee vorbei und zwar nach Neubrandenburg. Und hier machen wir erstmal einen Boxenstopp bei Lobby MV.
2: Die hatten wir schon mal in der Folge zu Rechte Gewalt, genauso wie die mobile Opferberatung in Sachsen-Anhalt. Und ich erinnere mich noch ganz gut an die Folge, weil das war eine Folge mit erschreckenden Zahlen und Ergebnissen. Ich erinnere nur daran, wie hoch die Zahlen rechte Gewalt in beiden Bundesländern sind. Also Mecklenburg-Vorpommern steht da auf Platz 1 im Bundesranking, Sachsen-Anhalt auf Platz 4. Traurige Spitzenreiter mal wieder hier. Aber auch beide hatten gemeinsam, wie hoch der Rassismus innerhalb dieser Zahlen oder innerhalb dieser Taten vertreten ist. Und für mich immer noch so die schlimmste Zahl, wo mir wirklich das Herz blutet, wie stark Kinder und Jugendliche von rassistischer Gewalt betroffen sind. Und gleichzeitig auch, wie jung die TäterInnen geworden sind in beiden Bundesländern und darüber hinaus. Also ja, Lobby e.V., ich hoffe, heute kommen bessere Zahlenergebnisse.
13: Naja, ich habe mit Robert von der Lobby gesprochen und ich wollte von ihm wissen, wie die Lobby, die ja mit sehr vielen unterschiedlichen Betroffenen rechter, rassistischer und antisemitischer Gewalt zu tun haben und die unterstützen und begleiten, wie die eigentlich auf das Wahlergebnis schauen und auch auf die Ambivalenzen.
4: 7 von 36 Wahlkreisen mit rund 50% für die AfD sind natürlich erschütternd und das spielt offenbar gar keine Rolle, was das Angebot ist, wie niederträchtig die Parolen, wie leer die Floskeln, wie inkompetent die Kandidatin. Über ein Drittel der Wählenden in MV hält dieses Angebot offensichtlich für besser als irgendein demokratisches. Und auch, dass parallel zur bürgerlich-konservativen Inszenierung der AfD mittlerweile nicht mal mehr eine kosmetische Abgrenzung zu Neonazis stattfindet, egal ob es die eigenen Reihen betrifft oder die Sympathisanten, da sieht die Partei offensichtlich überhaupt gar keine Notwendigkeit mehr, das noch irgendwie einzufangen. Also die Neonazi-Szene und auch die gewalttätige Neonazi-Szene findet offene Arme vor und sieht sich von den Erfolgen der Partei ermächtigt. Nur um ein Beispiel zu nennen, am Rande des CSD in Wismar, noch vor der Wahl, zückte ein AfD-Sympathisant ein Messer gegenüber Teilnehmerinnen der Parade und bedrohte sie. Vorher haben er und sein Begleiter, der eine AfD-Fahne als Umhang trug, Parolen mit Bezug auf den Wahlerfolg der AfD in Sachsen-Anhalt gebrüllt. Am Rande der Veranstaltung im Wahlkampf sah man immer wieder Neonazis in eindeutiger Kleidung, die Selfies mit den Granden der Partei machten. Also das resoniert auf jeden Fall miteinander. Und das Ergebnis hat natürlich auch insgesamt mit Blick auf die Zahlen gravierende Folgen, wenn jetzt eine extrem rechte Partei einen großen Teil einer der drei Gewalten besetzt. Und angefangen bei der Sperrminorität, aber auch weitergedacht mit den banalen Möglichkeiten des parlamentarischen Alltags. Also sie können alleine Untersuchungsausschüsse einsetzen, erhalten Zugang zu Informationen, nicht nur durch kleine Anfragen, die sie jetzt schon mehr bis zum Exzess genutzt haben und die sie auch weiter nutzen werden, um auch gegen die demokratische Zivilgesellschaft anzugehen. Sie haben natürlich ein enormes Mehr an Ressourcen, plus es fehlt jegliche demokratische Opposition.
14: Okay, das waren ja deutliche Worte aus Neubrandenburg. Vielen Dank an Lobby MV. Ich würde euch einmal wieder ins Auto einpacken und weiterfahren mit euch nach Malchin. Dort stoßen wir auf ein Thema, was natürlich auch Wahlkampfthema war und in politischen Debatten sowieso immer sauheiß gekocht wird hier in MV. Das ist das Thema Moor, weil MV ist mit 300.000 Hektar eines der moorreichsten Bundesländer und der überwiegende Teil davon befindet sich in landwirtschaftlicher Nutzung. So, deswegen gibt es hier natürlich verschiedene Interessenskonflikte seit Jahren, Jahrzehnten. Und da müssen wir einmal genauer hingucken. Stellt euch Folgendes vor. Wir fahren jetzt so einen Feldweg entlang, parken unser Auto, steigen aus und jetzt wechseln wir das Gefährt, um zum Moorbauern zu kommen. Wir müssen jetzt nämlich erstmal in ein Schwanentretboot, um über die Peene zu fahren. Und dort treffen wir viele Menschen, die gerade neu denken, wie eigentlich, ich würde sagen, vor allem Kommunikationen zwischen diesen verschiedenen Interessen stattfinden kann. Und eine Freundin, aber auch Kollegin von mir, Svante Furtag, macht eben beim Moorbauern gerade ein Projekt. Und ich habe sie gefragt, ob sie da mal mir ein Statement zu geben könnte, was so ein Wahlergebnis jetzt mit ihrem Engagement, aber auch ihrem Hintergrundwissen zum Thema Moor eigentlich mit ihr macht.
5: Es bereitet mir auf jeden Fall Sorge, dass eben jetzt gerade eine Partei an die Macht kommt, die international wissenschaftlich anerkannte Fakten leugnet, ideologiegetriebene Lügen verbreitet und Unsicherheit schürt, um sich selbst als Held zu inszenieren. Weil das, glaube ich, unsere Aufgabe, einen neuen Umgang mit den Mooren zu finden, noch komplexer macht. Ich war hier den ganzen Sommer in diesem Moor, weil wir gemeinsam mit verschiedensten Menschen versucht haben, einen Weg hineinzubauen. Und dabei haben wir ganz viele Dinge gelernt. Und unter anderem eben, dass wenn wir einen neuen Umgang mit den Mooren finden wollen. Das bedeutet eben, dass wir die Moore nicht weiter entwässern, weil sie damit täglich zur Erderwärmung beitragen. Und wir deshalb eben eigentlich lernen müssen, mit nassen Mooren zu leben und auf nassen Mooren Landwirtschaft zu betreiben. Ja, und um das zu schaffen, haben wir gelernt, dass wir eigentlich ganz viel Mut brauchen, diese neuen Arten der Bewirtschaftung auszuprobieren, sich vielleicht auch vorzustellen, wie es wäre, in einem Haus zu leben ohne einen Keller. Wir haben auch gelernt, dass es Vertrauen braucht in sich selbst, weil das war hier auf dem Pfad ganz oft, eben Dinge vielleicht am Anfang nicht so funktionieren, wie man denkt. Oder man eben spontan Lösungen finden muss für auftretende Probleme. Und vielleicht auch dieser Weg in eine neue Form des Lebens mit dem Wasser in der Landschaft auch am Anfang ziemlich ungewohnt erscheint. Und zuletzt haben wir aber auch gelernt, dass man ganz viel Spaß braucht. Dass, um sich eben in sowas Ungewohntes hineinzuwagen, man miteinander lachen können muss und sich gegenseitig überraschen. Und eigentlich, obwohl man dieses Ziel im Hinterkopf hat, am meisten es wichtig ist, den Prozess gemeinsam zu genießen. Und all diese Punkte, würde ich aber sagen, diesen Mut zu haben, das Vertrauen in sich selbst und auch gemeinsam Spaß zu haben, versetzt uns eigentlich in einen ziemlich verletzlichen Zustand, dieses sich gemeinsam ins Ungewisse wagen. Und ich habe eben Sorge, dass die AfD, die den Klimawandel leugnet, eine rechte Ideologie verfolgt, auch in den Mooren, wenn man sich anguckt, welche Argumente sie verwenden für Natur- und Artenschutz und ihre Macht eben eigentlich durch Angstmache ausbaut, genau diesen ja schon verletzlichen Zustand des Lernens und Umstellens eben ausnutzt und den Menschen erzählt, dass sie weitermachen können wie bisher und ihnen damit eigentlich das Recht nimmt, was sie haben, auf eine Zukunft, die eben aufregend ist, in der wir miteinander gestalten und eben auch einfach Antworten finden auf den Klimawandel im Lokalen. Antworten, die für uns im Lokalen ganz große neue Chancen bergen und uns auch einfach absichern. Ja, und was ich mir wünsche für die Moore, ich glaube, für die nächsten Jahre wünsche ich mir vor allem eben Orte zum Ausprobieren, an denen wir uns trauen, gemeinsam uns eben verletzlich zu zeigen und vielleicht auch Ängste zu äußern und zugleich Wünsche für die Moore und einander dort zuhören und an diesen Orten eben uns dann nicht mit dieser Härte begegnen, die uns die AfD gerade vorlebt, sondern dass wir eben sanft miteinander bleiben und es trotzdem wagen, in dieses Ungewisse hineinzugehen. Weil das ist, was die Moore uns lehren. Man hat einen unstabilen Boden unter den Füßen, wenn sie nass sind. Aber man hat so einen großen, weiten, offenen Himmel über sich. Das hat mir Hans Joosten immer beigebracht. Und ich glaube, da steckt viel drin für unsere Gesellschaft.
2: Das ist total schön. Ich habe ja irgendwie so eine diffuse Angst vor Moor, aber das hat mich doch jetzt irgendwie anders gestimmt und sehr neugierig gemacht. Nicht nur auf die Zukunft, die politische, sondern auch auf das gegenwärtige Moor. Dann würde ich jetzt gerne noch mit jemandem aus der Wissenschaft sprechen und zwar ganz konkret über die Wahl.
14: Kein Problem. Wir sind zurück im Auto und wir fahren jetzt zu einer unserer Unistädte in Mecklenburg-Vorpommern, nämlich nach Greifswald. Da habe ich selber auch knapp 3 Jahre gewohnt. Und die Uni da ist übrigens eine der ältesten in ganz Deutschland sowie im Ostseeraum. Da treffen wir Jochen Müller, der ist Politikwissenschaftler, spezialisiert auf Wahlen, Parlamente und Parteien. Und ich wollte euch mal zurückfragen, welche Fragen ihr denn an ihn habt.
13: Also ich muss ja sagen, ich habe echt so eine super, super lange Fragenliste an ihn. Angefangen von, wie bewertet er die Stadt-Land-Dichotomie? Wie schaut er auf die AfD, aber auch die SPD? So, also die Fragen sind sehr viele.
14: Stell doch mal die erste.
13: Was ich wirklich von Jochen Müller wissen will, auch mit dieser Landkarte von MV im Hinterkopf, wo das Land blau ist, also AfD-Land, und die wenigen roten SPD-Zweitstimmen dominierten Städte, städtischen Wahlkreise rausstechen. Also ich will von Jochen Müller wissen, welche Entwicklungen spiegeln sich da drin und was können demokratische Parteien daraus lernen?
6: Also Fläche wählt ja nicht. Und wenn Sie jetzt nach Schwerin ziehen, dann wählen Sie wahrscheinlich nicht sofort anders, wie Sie jetzt wählen. Und wenn Sie nach Anklam ziehen, dann ändert sich das auch nicht von einem Tag auf den anderen. Oder was ich damit sagen will, die Bevölkerung in diesen verschiedenen Teilen des Landes ist einfach extremst unterschiedlich zusammengesetzt. Also es sind, wie wir jetzt so Fachbegriff sagen würden, Kompositionseffekte, weil eben bestimmte Herausforderungen, die also aus dem Job und aus der persönlichen Lebenssituation sich ergeben, andere sind auf dem Land als in der Stadt. Das hat was mit formaler Bildung und damit auch mit Zukunftsaussichten und Bedrohungswahrnehmungen zu tun. Es hat was teilweise auch mit Geschlecht zu tun, mit einem systematischen Wegzug, ein bisschen auch mit Alter. Städtische Bevölkerung tendenziell jünger. Verschiedene Faktoren, die dazu beitragen, dass die Bevölkerung auf dem Land andere Sichtweisen hat. Und dann sieht man natürlich auch, diese Wegzugsbewegungen sind ja nicht zufällig. Personen, die dann vielleicht in welcher Weise auch immer anders sind, die ziehen dann vielleicht nach Greifswald oder Rostock. Und in der Konsequenz ist die Bevölkerung anders zusammengesetzt. Und genau das Ähnliches gilt für die Zusammensetzung von Mecklenburg, also dem Westteil des Landes, und Vorpommern, weil Mecklenburg teilweise ja sogar noch irgendwie Teil der Metropolregion Hamburg ist. Man muss da nicht unbedingt irgendwie umziehen, kann pendeln, konnte schon immer pendeln. Und Vorpommern, insbesondere die östlichsten Teile des Landes, sind dann eben geprägt von ja ehemals stärkerer, höherer, viel höherer Arbeitslosigkeit, größerer Wegzug und auch nochmal, was die Zusammensetzung nach Alter angeht, eben auch eine weniger junge Bevölkerung. So, das kommt alles zusammen. Genau, deswegen ist nicht nur die Fläche, sind verschiedene Merkmale zusammenkommen. Wenn man beispielhaft, letzter Punkt, wenn man vergleicht etwa das Wahlverhalten einer jungen, gut ausgebildeten Frau in einer Universitätsstadt mit dem Wahlverhalten eines jungen, weniger gut ausgebildeten Mannes auf dem Dorf, dann sehen wir eben fundamental anderes Wahlverhalten, was in erster Linie auch Ausdruck ist von unterschiedlichen Sichtweisen. Ja, und immer noch wichtig, der Faktor, der durchschlägt beim Wahlverhalten, sind eben migrationskritische bis fremdenfeindliche Einstellungen, die AfD-Wahl deutlich wahrscheinlicher machen und wichtiger sind als Kontext oder Deprivation.
2: Mich würde auch was interessieren. Und zwar finde ich das total spannend, dass die SPD so viele Stimmen trotzdem gewonnen hat. Und man hat ja auch gesehen, und ihr habt ja auch schon gesagt, der Wahlkampf war ja eigentlich Schwesig gegen die AfD. Und das hat total gut trotzdem funktioniert. Und ich komme aus dem Bundesland Sachsen-Anhalt, wo immer die CDU regiert hat, schon immer, und sehe das so als starken Kontrast auch zu Mecklenburg-Vorpommern und würde mich total interessieren, was heißt denn eigentlich SPD und was hat sie so viel besser gemacht in Mecklenburg-Vorpommern?
6: Ich glaube, manche Sachen können nicht so richtig übertragen werden. Das ist schon auch eine Partei, die jetzt sehr lange regiert, seit 1998. Da geht es dann auch wirklich viel um Regierungshandeln und nicht nur oder weniger um konzeptionelle, programmatische Überlegungen. Die Abgrenzung zur Bundesregierung, die war ja dann auch an verschiedenen Stellen hörbar. Da geht es ja um Vertretungen nordostdeutscher Interessen. Das geht schon auch viel um Regierungshandeln. Und die SPD ansonsten ist auch heterogen. Darf man ja nicht vergessen, diese Wahl 2021 hat ja auch dazu geführt, wie die Bundestagswahl, die gleichzeitig stattfand, dass verschiedene Personen im Parlament landeten, die das gar nicht erwartet hätten. Deswegen schon eine bunte Mischung eigentlich von der Herkunft und Vorerfahrung der Abgeordneten. Aber das bedeutet natürlich auch, dass eigentlich die Hälfte der Abgeordneten genau weiß, dass sie ihren Job nur Manuela Schwesig zu verdanken haben. Was auch immer das dann fürs Innenleben so einer Fraktion bedeutet. Die führt das schon stark an. Ist dann eher eine Frage, was kommt da so nach ihr personell? Ja, das sind so vielleicht die zentralen Punkte. Das ist schon ein klassisches SPD-Programm, das die hier auch präsentiert hatten. Also es ging dann nicht nur um die Frau in Blau. Wenn man das Programm liest, taucht natürlich, geht es um viel, viel mehr. Und das sind das immer klare sozialdemokratische Positionen. Ein Ding, das sie hier so vorangestellt hat, war ja die kostenfreie Kita. Das ist ja auch irgendwie eine finanzielle Erleichterung für alle, die Kinder haben. Arg viel mehr kann man als Land nicht entlasten. Verursacht natürlich relativ hohe Kosten. Das lässt sich nicht vermeiden. Man muss auch regelmäßig daran erinnern, dass man das gemacht hat, weil sonst vergessen die Leute, was man da tut. Aber ansonsten versucht sie auch andere Sachen in den Vordergrund zu rücken, also ich rede jetzt viel über die Spitzenkandidatin, Ministerpräsidentin, aber es gilt für die Partei auch Erfolge an anderen Stellen dann, wo man die mit den Linken zusammen hier das Lehramt reformiert hatte und wieder Lehrer eingestellt hatte, also Ansiedlungen von Wirtschaftsunternehmen, Rechenzentrum und so weiter. Es ist nicht nur soziale Themen, sondern tatsächlich so das gewöhnliche Regierungshandeln, möchte ich mal sagen, wo die dann das rausschreiben. Und was man nicht vergessen darf, das ist ein kleiner Landesverband. Also es sind irgendwie nur 3.200 Mitglieder oder sowas. Ja, was auch wiederum bedeutet, dass irgendwie 1% der SPD-Mitglieder sitzt im Landtag. Wenn man da noch berücksichtigt, dass da Personen mitarbeiten und irgendwo anders sitzen, dann ist es schon eine von der parlamentarischen Arbeit geprägte Partei.
13: Und Juli, hast du Jochen Müller auch zu diesem krassen Wahlniederlagenabend für die CDU gefragt?
14: Selbstverständlich, das war unser Main Topic unseres Gesprächs. Ich fasse euch kurz zusammen, was ich gelernt habe. Er hat mir verschiedene Gründe für das Ablosen der CDU genannt. Einerseits geht's um die Unbeliebtheit des Bundeskanzlers. Also da geht es jetzt weniger um einzelne politische Entscheidungen, sondern das Regierungshandeln in seiner Gesamtheit, die Art, wie er führt. Diese Probleme hat Manuela Schwesig und die SPD natürlich nicht. Die haben dann währenddessen die Kampagne Frau gegen Blau gefahren und so viele der CDU-Wähler eben vor die Entscheidung gestellt, okay, wähl Schwesig oder wähl die AfD. Und viele haben das eben auch gemacht. Es gibt auch eine Historie natürlich, auf der zum Beispiel Schwesig aufbauen konnte. Seit Schwesig nämlich gab es 5 verschiedene CDU-MV-Vorsitzende, die dann eben nicht so die Möglichkeit hatten, sich jetzt zu inszenieren als Mensch oder Politiker oder möglicher Ministerpräsident. Und Manuela Schwesig hatte da auch Vorgänger, die ebenfalls hohe Beliebtheitswerte schon hatten und konnte darauf aufbauen. Und dann natürlich strukturelle Voraussetzungen, eben, dass die CDU-Basis im Vergleich im Westen so ein kirchliches Milieu bedient. Katholiken und Kirchgänger und so weiter. Und das ist natürlich hier in MV krass anders und deutlich schwächer ausgeprägt. Und das so hat Jochen Müller mir die CDU eingeordnet.
13: Ich meine, das ist schon wirklich total interessant. Nach wie vor finde ich ja, braucht es wirklich eine Analyse dazu, wie rechts die CDU geworden ist in der Opposition, also auch wirklich nochmal im Vergleich zu Sachsen-Anhalt, wo sie ja regiert hat, und ob das eigentlich auch wie so eine Schnellradikalisierung bei Teilen der CDU befördert, wenn sie sowieso schon in der Opposition sind, und ob das eigentlich möglicherweise auch in anderen Bundesländern bevorsteht, also siehe Berlin. Mich hat aber noch was anderes interessiert in dem Gespräch, was du mit Jochen Müller geführt hast, ja. Also es ist ja schon klar, Mecklenburg-Vorpommern und Brandenburg sind gerade die einzigen ostdeutschen Bundesländer mit einer stabilen Regierungsmehrheit, potenziell Mecklenburg-Vorpommern auch. Und eine große Mehrheit in Mecklenburg-Vorpommern hat sich dann eben doch für demokratische Parteien entschieden. Gibt es da Hoffnung? Was passiert jetzt eigentlich?
6: Ja, ich glaube, das könnte eine der kürzesten Koalitionsverhandlungen werden in den letzten Jahren, die wir in den Bundesländern gesehen haben. Keine der drei Parteien hat relevante Schnittmengen mit der AfD. Und dann bleibt nur eine einzige Option der Zusammenarbeit, wie auch immer man das dann irgendwie technisch aufsetzt, zwischen der SPD, den Grünen und den Linken. Und diese drei Parteien haben bei vielen politischen Fragen der Landespolitik sehr ähnliche Positionen. Ob die jetzt immer alle gleich gut miteinander können und ob die vielleicht auch noch genervt sind von den Auswirkungen des Wahlkampfs, den der jeweils andere gemacht hat, das sei mal dahingestellt. Aber es gibt keine Alternative.
14: Ja. Eine interessante Sache hat Jochen Müller mir auch noch verraten über eine Besonderheit in MV, Stichwort Polarisierung, die auch hier unabhängig von den Wahlergebnissen eine saugroße Herausforderung ist. Und seine Antwort will ich euch natürlich nicht vorenthalten.
13: Das finde ich spannend, weil Polarisierung ist ja wirklich heiß umstritten, ob es die überhaupt gibt.
6: Fast egal, welches Thema man sich aussucht, wenn man Menschen befragt oder nicht nur befragt, sondern einfach mit denen spricht, privat, beruflich, wie auch immer, dann treten sehr unterschiedliche Sichtweisen zutage, wo es bisweilen wenig Überschneidungen gibt. Also fundamentale, unterschiedliche Wahrnehmungen der Wirklichkeit. Was sind drängende Probleme und wie geht man damit um? Und da muss man jetzt gar nicht sagen, auf welcher Seite man steht, sondern es gibt eben in der Wahrnehmung vieler Menschen zwei Seiten. Die eine ist die richtige, die andere ist die falsche, je nachdem, wo man sich befindet. Und alle anderen liegen falsch.
14: Ich habe natürlich kein Blatt vor den Mund genommen und ihn sofort auf das Trigger-Thema Wolf angesprochen. Und er hat mir verraten, dass das nächste Tier schon im Kommen ist. Es soll demnächst um den Biber gehen. Auch da werde ich natürlich für euch berichten.
2: Ich glaube, ich war noch nie so tief in Mecklenburg-Vorpommern wie jetzt bei diesen Themen.
13: Ich wusste gar nicht, dass Biber so triggern können wie Wölfe.
14: Ey, ihr müsst mal nach Demmin fahren, das ist die Stadt der Biber. Da werden wir dem nächsten Boxenstopp nochmal einlegen.
13: Ja,
14: aber
13: voll
14: wir
13: gerne.
14: Lassen noch einmal kurz Ulrike Ziegel zu Wort kommen, eine Stimme aus dem ländlichen Raum, die sich hier an der Mecklenburgischen Seenplatte in verschiedenen gemeinnützigen Vereinen engagiert, zum Beispiel dem Regionalbündnis Mecklenburgische Schweiz. Und in ihrer Gemeinde haben 55% AfD gewählt, also jede zweite Person. Und sie hat natürlich deswegen auch eine bestimmte Perspektive auf Polarisierung.
7: Also mit dem Wahlergebnis, das lässt mich relativ fassungslos natürlich zurück. Also dass es sich wirklich verdoppelt hat, erklärt sich mir auf gar keinen Fall. Also das kann auch nicht nur einen Merz mit diesem Spruch, der natürlich scheiße war, auslösen. Aber es lässt einen wirklich fassungslos zurück. Bei uns in der Gemeinde sind es 55%. Das heißt, jeder Zweite hat die AfD gewählt. Und ich glaube auch nicht mehr, dass die Leute nicht wissen, was sie da wählen, und das beunruhigt. Die Wahlergebnisse beeinflussen unsere Arbeit in dem Sinne, dass es ist nicht so, dass das nur die Wahlergebnisse sind. Das war auch vorher schon so, ne, dass so polarisierend und die Gesellschaft gespalten wurde und immer wieder Rechte auch sich unter Veranstaltungen gemischt haben und versucht haben, die zu stören, um einzuschüchtern und zu verunsichern. Und klar, man hat jetzt einfach Angst, dass das noch mehr passiert. Wir machen natürlich trotzdem weiter und hoffen, dass die Stimmung sich irgendwann wieder ändert und die Gemeinschaft wieder weniger feindselig ist. Und was wir am meisten brauchen, ist natürlich Vernetzung. Besonders auf den kleinen Dörfern ist es wichtig, damit man sich nicht so ganz alleine fühlt. Weil wenn man weiß, dass man hier so 55% AfD hat, dann ist das noch was anderes als so vielleicht irgendwo in Rostock, ne, wo man auch mehr Zulauf hat. Also das ist schon nicht immer einfach. Was gebe ich den Leuten mit? Also ich will auf jeden Fall sagen, gebt nicht auf. Wir müssen mit aller Kraft die Räume für Vielfalt und demokratisches Miteinander erhalten. Das ist so meine These jetzt für alle. Aber ich denke, dafür wurde ja auch das Miteinander bewegen Netzwerk ganz schön genutzt. Und ja, das sollten wir auf jeden Fall nicht aufgeben.
2: Das ist so eine schöne Stimme. Und das finde ich auch wichtig. Miteinander ist das Wichtigste.
14: Das ist ja auch was, womit sich viele Menschen in Sachsen-Anhalt beschäftigt haben nach der Wahl. Stimmt's, Heike?
13: Also absolut, ja. Dieser Appell von ihr, wir müssen mit aller Kraft die Räume für Vielfalt und demokratisches Miteinander erhalten, das spiegelt sich auch wieder in einer Analyse und in einem Papier aus Sachsen-Anhalt von verschiedenen zivilgesellschaftlichen Organisationen, unter anderem LAMSA, den Landesmigrantinnen, Selbstorganisationsnetzwerk, von Josefine Heusinger, von der Hochschule in Magdeburg, von David Begrich, von Miteinander e.V. und anderen. Das Papier empfehlen wir euch wirklich allen sehr. Es heißt The Days After, Empfehlungen für die Zivilgesellschaft. Wir verlinken es natürlich in den Shownotes. Und auch wenn das ganze Papier so lesenswert ist, dass ich es am liebsten komplett vorlesen würde, will ich hier nur auf einen Aspekt wirklich nochmal hinweisen, den ich angesichts des Scheiterns der CDU an der 5%-Hürde in MV und der Niederlagen der CDU in Berlin und Sachsen-Anhalt wirklich mit euch diskutieren will, nämlich diese Selbstzuschreibung der AfD, wir sind die neue Volkspartei und wir sind die neue Mittepartei. Und wie gefährlich das ist, wenn wir jetzt sehen, dass das in der Berichterstattung nach der Berlin-Wahl, aber eben auch in der Berichterstattung über die Ergebnisse in Sachsen-Anhalt und in Mecklenburg-Vorpommern, wie sehr das so einen Widerhall hat. Ja, ich weiß nicht, wie ihr das wahrnehmt, aber ich finde das mega gefährlich.
2: Ja, das nehme ich schon so wahr. Ich nehme das bloß nicht als neues Phänomen wahr, sondern als was, was ich schon so lange zeigt und ausbreitet und ja auch damit irgendwie sukzessiv mehr und mehr und mehr Stimmen holt. Und was ich viel stärker aber noch wahrnehme, ist, dass daraus quasi wie als Ergebnis kommt, dass wir ihr das abnehmen. Also wie stark sich einfach so ganz viele Medienstimmen, aber auch Alltag ganz viel nach rechts verschoben hat. Also dass wir nicht nur die AfD ihr Volksparteisein abnehmen, was einfach überhaupt nicht so ist, sondern dass das Volk auch irgendwie entsprechend sich positioniert. Das macht mir große Angst.
14: Mein Gedanke ist, dass viele wirklich schlecht bei Kommunikation sind und dass ich einfach... Also häufig ist, wenn die AfD irgendwas sagt, dann reagieren alle darauf. Dann machen wir 100 Jahre Ursachenforschung und wir gucken uns an, was die gesagt haben und wir schreiben dann 20 Seiten darüber, was daran schlecht war. Aber es ist bisher meiner Erkenntnis zufolge oder meiner Wahrnehmung zufolge nicht vorgekommen, dass es jemand besser gemacht hat. Oder dass jemand diese Aufmerksamkeit, die gebündelt und der Fokus, der gebündelt dann auf der AfD liegt, einfach da wegnimmt und sagt, okay, nee, wir sind die Volkspartei. Versteht ihr, was ich meine? Also es ist häufig ein reaktives Verhalten.
2: Total, das stimmt. Ich glaube, das sind so zwei Dinge, aber es ist ein häufig auch so medial, aber auch politisch ein reaktives Verhalten. Gleichzeitig politisch, glaube ich, muss man, um bestimmte Grenzen zu setzen, auch auf manche Punkte eingehen. Aber ich bin froh, dass sich keine andere Partei als Volkspartei benennt, denn schon allein dieses Wording oder diese Idee dahinter halte ich für ein ganz stark rechtes Ding. Und ich finde auch, was ich damit meine, mit auch das Volk hat sich entschieden, nach weiter rechts zu rücken, ist auch, wir hatten ja jetzt in Berlin die Wahlen und wo die Linke auf Platz 1 gekommen ist. Und ich habe in den letzten Tagen ein so heftiges Medienecho wahrgenommen, wo medial sich da auch irgendwie eine Einigkeit herrschte, wie schrecklich das jetzt alles ist. Und wir können da vielleicht auch unterschiedlich drüber diskutieren, aber das habe ich nicht gesehen, dass wir hier unterschiedlich drüber diskutieren, sondern es gab eine sehr geschlossene Anti-Haltung, die ich bei der Berichterstattung über die AfD schon lange vermisse. Und wir reden hier nicht über zwei Dinge, die man gleichermaßen verteufeln sollte, meiner Meinung nach. Ich will überhaupt nicht das Hufeisen aufmachen. Ich finde es nur erschreckend, wie bei einer Partei, die sich für eine Mietbremse in Berlin einsetzt, reagiert wird, während wir von einer hardcore rechtsextremen rassistischen Partei, mit der so milde umgehen.
13: Und das ist genau der Punkt, ja. Also wir sehen, wie erfolgreich die AfD in ihrer Selbstinszenierung als Partei der neuen Mitte inzwischen schon ist, ja. Nicht nur bei ihren Wählerinnen, sondern eben auch bis weit in die Mitte des medialen Diskurses, so. Und deswegen will ich euch das auch nochmal so ans Herz legen, dieses Strategiepapier und dieses Analysepapier aus Sachsen-Anhalt, weil es genau darauf auch eingeht, ja, weil die Autorinnen eben sagen, es braucht eine strategische Option, Zitat, den Delegitimierungen und Begriffsumdeutungen entgegenzutreten, die auch zu der Wahrnehmung führen, dass die Zivilgesellschaft, also kurz als NGOs diffamiert und bezeichnet, der wahre Feind der Demokratie sei, die eine fremde Agenda verfolgt. Und währenddessen stellen sich rechtsradikale, menschenfeindliche Akteure und ihr Handeln als wirklich demokratische Alternative dar. Und ich finde, das spiegelt sich eben auch in diesem Diskurs wieder, den wir jetzt nach der Berlin-Wahl sehen, so wie du gesagt hast, Katharina, aber eben auch in dieser megaschnellen Normalisierung und Gewöhnung an die Wahlerfolge von einer verfassungswidrigen Partei.
14: Ja, wobei ich auch dazu raten würde, nicht nur im Rahmen einer Partei zu denken, sondern wir sprechen ja auch ganz viel über Normalisierungsprozesse und so weiter. Also das Phänomen ist ja schon viel größer als jetzt diese Wahlerfolge, die wir beobachten. Nämlich so, wer begegnet mir im Alltag?

0: und macht dann auch seine 20 Lektionen auf. Und ein Tipp zum Beispiel, der allererste ist, leiste keinen vorauseilenden Gehorsam. Also der kommt natürlich vor allem aus so einem USA-Fokus, aber ich mag total gern seine Klarheit und Deutlichkeit. Und wenn man sich den erstmal angucken will, kann ich auch seinen Instagram-Kanal empfehlen, wo er häufig US-amerikanische, tagesaktuelle politische Geschehnisse kommentiert. Und dieses Buch habe ich im Sommer nochmal gelesen und das hat mir doch sehr beim Denken geholfen.
1: Ja, voll.
2: Ja, das ist echt ein spannender Buchtipp. Ich meine, Timothy Snyder ist ja auch nicht mehr in den USA inzwischen, aus Gründen. Und daran anschließend wäre mein Buchtipp ja auch noch Widersetzt euch von Dirk Labs und Michael Kratzke, das so in eine ähnliche Richtung geht, das nochmal die deutschen Erfahrungen mehr mit aufgreift, verlinken wir euch auch nochmal. Und Juli, wo gehen wir jetzt hin? Wo fahren wir hin?
0: Ja, der Sprit ist teuer, wir müssen schnell weiter. Wir brettern jetzt mal nach Rostock in die Hansestadt und da treffen wir erstmal Miriam von Rostock hilft.
3: Was ein ganz wichtiger Begegnungsort ist für MigrantInnen und für RostockerInnen, die schon ganz, ganz lange in Rostock leben, also quasi für alle. Und da können alle zusammenkommen und kochen, spielen, Tanzkurse machen und einfach ganz neue Begegnungen stattfinden, was eine super Sache ist. Dort kann man sich auch beraten lassen und insgesamt leistet der Verein total wichtige Integrationsarbeit.
4: Wie geht's mir mit dem Wahlergebnis? Ich würde ja mal den Fokus darauf setzen, wie geht's unseren BesucherInnen, den Geflüchteten, den MigrantInnen mit dem Wahlergebnis? Und die erleben schon täglich einen Anstieg einfach des Alltagsrassismus, der enthemmter wird. Und durch dieses Wahlergebnis ist natürlich klar, dass es noch mehr Legitimation für diejenigen gibt, die diskriminieren, die Rassismus offen ausleben, das auch noch enthemmter zu tun. Und das ist natürlich was sehr Erschreckendes.
2: Und ich stelle mir natürlich auch die Frage, wie sich das Wahlergebnis auf die Arbeit vor Ort von Rostock hilft, aber eben auch anderen so wichtigen Beratungs- und zivilgesellschaftlichen Strukturen auswirkt.
4: Das Wahlergebnis wird unsere Arbeit sehr beeinflussen. Wir hatten bisher eine rot-rote Landesregierung, bei der schon die Mittel, die Fördermittel für Integrationsarbeit und für Vereine, die diese leisten, in MV radikal gekürzt wurden. Der Integrationsfonds MV ist ein Beispiel, aber auch andere Förderbereiche. Und wenn der Druck und die sozusagen die Stimmen von rechts und die Mehrheiten von rechts im Parlament sich jetzt noch stärker verdichten, dann wird natürlich da der Kahlschlag, der ja schon unter der jetzigen Regierung relativ hoch war, wird der natürlich weiter ansteigen. Und damit werden wir de facto gegebenenfalls bald nicht mehr existieren, weil wir nicht mehr gefördert werden. Wir kämpfen weiter dafür, dass Integrationsarbeit weiterhin auch finanziert wird. Wir brauchen mehr als Lippenbekenntnisse dazu, wie wichtig eine solidarische Zivilgesellschaft ist. Diese Zivilgesellschaft besteht, wie bei uns, aus Ehrenamtlichen, die sich das Bein dafür ausreißen, dass Menschen hier Integration finden. Und das muss einfach durch Finanzierungstöpfe und durch wirklich eine Unterstützung der Landesregierung auch monetär und, sage ich mal, von der Zuwendung an diese Menschen, die hier ehrenamtlich Integrationsarbeit leisten, muss das einfach gedeckt sein, damit wir wirklich weitermachen können. Integrationsarbeit, Arbeit mit Menschen, die hier neu ankommen, macht Spaß. Die macht dich selber glücklich. Alle, die hier für eine demokratische Gesellschaft einstehen, kommt zu uns, kommt zu unserem Verein. Es macht unheimlich Spaß, hier zu helfen, Gemeinschaft zu erleben. Man findet jeden Tag neue Freunde aus unterschiedlichen Ländern und das ist einfach das, was nach wie vor begeistert und uns nach wie vor eintreibt, dass wir einfach uns als Weltgesellschaft sehen und dass die Menschen, die da zu uns kommen, Menschen sind, wie du und ich, mit Bedürfnissen wie du und ich.
0: Okay. Wir machen den nächsten Boxenstopp bei Rostock Nazifrei, um noch eine urbane Perspektive reinzubringen. Rostock Nazifrei ist ein antifaschistisches Aktionsbündnis vor Ort. Was machen die so? Die kommentieren in Rostock rechte Umtriebe, machen sie sichtbar, adressieren Verantwortung. Meistens organisieren die auch Demos und haben natürlich gesagt, naja, also besonders überraschend war dieses Wahlergebnis jetzt nicht.
5: Für uns war jetzt die hohe Zustimmung zur AfD in der Landtagswahl keine Überraschung. Wir sind davon ausgegangen, dass sie sehr, sehr viel Zustimmung hier im Land haben. Und gleichzeitig sind 38% natürlich trotzdem einfach eine krasse

0: bezahle. Und auch wenn wir in Rostock selbst ja wahrscheinlich erstmal nicht so viel davon merken werden, weil wir eben ja hier viele zivilgesellschaftliche Organisationen und Initiativen haben, die sich gegenseitig unterstützen und mit denen wir zusammenarbeiten. Trotzdem ist total klar, dass dieses Wahlergebnis den Rechtsruck weiter vorantreiben wird und das macht dann auch vor so einer Stadt wie Rostock nicht halt. Und zwar einerseits, weil die AfD und ihr Populismus und ihre rechtsextremen Forderungen und Punkte immer normaler werden, gerade jetzt, wenn sie hier auch die einzige Oppositionspartei sind. Und das andere ist eben auch, und das ist eine Tendenz, die wir auch schon in den letzten Jahren ziemlich deutlich beobachten können, dass Rechtsextreme sich durch so ein Wahlergebnis einfach sehr bestärkt fühlen und entsprechend auch mutiger werden, ihre Einstellungen nach außen zu artikulieren. Und da auch gar kein irgendwie Schamgefühl ist oder irgendeine Angst vor Sanktionen oder ähnlichem. Dazu gehört auf jeden Fall auch eine gesteigerte Gewaltbereitschaft. Das sieht man auch sehr gut an den Statistiken, die die Betroffenenberatung Lobby bereitstellt, die eben seit Jahren zeigen, dass die rechten Gewalttaten zunehmen. Und das ist eben eine Sorge, die betrifft vor allem den ländlichen Raum. Und wir sehen eben auch ganz klar in den vergangenen Jahren, dass man die AfD nicht in der Regierungsverantwortung braucht, um dafür zu sorgen, dass demokratische Kräfte unter Druck geraten, dass Förderungen von Demokratieprojekten oder Beratungsprojekten oder auch generell im sozialen Bereich abgebrochen werden, nicht weitergeführt werden oder zumindest in Frage gestellt werden und gleichzeitig auch auf kommunaler Ebene schon längst eine Normalisierung der AfD in Form von Zusammenarbeit und Ähnlichem eingesetzt hat. Und das ist auch der Grund, weshalb wir auf jeden Fall darauf achten werden, wie jetzt die neue Regierung in MV diese Probleme angehen wird. Also inwiefern beschäftigt sich die Regierung dann tatsächlich mit den Problemen, die die Leute eben haben, weshalb sie unzufrieden sind. Und das ist vielleicht etwas, was sich in unserem Aktivismus ändern wird, dass wir auch die, ich nenne es jetzt mal, etablierten Parteien mehr zur Rechenschaft ziehen werden, wenn sie Entscheidungen treffen oder Aussagen tätigen, die dem Rechtsruck nur Vorschub leisten, statt ihn wirklich nachhaltig zu bekämpfen. Und ein letzter Punkt, den wir noch haben, ist, dass wir natürlich auch hoffen, dass in der aktuellen Situation die sogenannte bürgerliche Mitte sich auch immer klarer und deutlicher positioniert und da auch stabil bleibt und jetzt eben nicht nur vor irgendwelchen Wahlen, sondern auch in den nächsten 5 Jahren, weil das einfach wichtig bleibt, dass es kommentiert wird, wenn es zu menschenverachtenden Aussagen und menschenfeindlichen Handlungen kommt.
1: Ich finde das total interessant, Juli, muss ich nur mal sagen, hier schon, wie viele unterschiedliche Menschen, so wie in Sachsen-Anhalt eben vor den Wahlen und ja auch schon mega lange in MV engagiert sind und die Demokratie verteidigen und auch ganz konkrete Strukturen aufgebaut haben. Und zu den ganz konkreten Strukturen gehört ja in Rostock auch der Migrantinnenrat MV. Und da habe ich mit Maria Lichtermann, der Sprecherin des Migrantinnenrats, gesprochen. Und ich wollte von ihr wissen, wie eigentlich die migrantisierten Communities in MV, ähnlich wie in Sachsen-Anhalt ja auch, angesichts dieser krassen Wahlerfolge der AfD in manchen Orten, auf die Frage schauen, gehen oder bleiben. Und wird das eigentlich akut auch in MV diskutiert?
2: Umziehen zu können, ist ein Privileg, das leider nicht alle Migrantinnen haben. einen Job, mögliche Einschränkungen durch das Migrationsamt, Familie, die Starthilfe am neuen Ort bieten kann, Infrastruktur vor Ort, Schulen, Kitas sind an anderen Orten schwerer zu finden als hierzulande. Je stärker jemand in einer Gegend verwurzelt ist, umso schwieriger ist es, den Ort zu verlassen, auch wenn unmittelbar Gefahr vermutet wird. Viele Menschen haben bereits mindestens eine schmerzhafte Erfahrung eines Umzugs und möchten das nicht wieder erleben. Die meisten Menschen, mit denen ich seit den Wahlergebnissen gesprochen habe, sind deswegen der Überzeugung, lieber zu bleiben, solange es irgendwie möglich ist. Diese anderen Überlegungen, vielleicht in andere Landkreise umzuziehen, sind auch schwierig, weil es eigentlich überall im Bundesland Menschen gibt, die schlechte Erfahrungen gemacht haben. Selbst wenn ein Landkreis jetzt größtenteils SPD gewählt hat, bedeutet es ja noch lange nicht, dass es dort keine Diskriminierung gibt. Leider.
3: Okay, wir fahren weiter nach Wismar. Das kennt ihr bestimmt, wenn ihr den Film Nosferatu gesehen habt. Wismar war nämlich 1922 Filmkulisse. Katharina, du als Filmexpertin, wusstest du das?
4: Nee.
3: Siehst du, es ist hier eine kulturelle Reise, die du hier heute mit mir machen
4: Bildungsradio
3: musst.
4: Heute, in vielerlei Hinsicht. Toll, ich bin auch kein Film-Bro, auch wenn ich Film mache, aber ich lerne gern dazu. Toll. Mhm. Was ist noch los in Wismar?
3: In Wismar gibt es eine Person, die ich euch gerne vorstellen möchte, um die man in der Kunstszene in MV irgendwie nicht so richtig drum rumkommt. Manchmal schreibe ich so E-Mails mit irgendwelchen Sachen, die ich machen möchte und die Antwort ist dann einfach, ach Juli, du bist mal wieder bei mir gelandet. Die Rede ist von Susanne Gabler und die macht was Tolles. Die gibt uns nämlich jetzt eine Perspektive für die Zukunft und gerade auch, welche Rolle Kunst und Kultur darin spielen.
5: Ich finde, wir müssen uns mit Kunst und Kultur umgeben, weil wir damit unseren Respekt ausdrücken, unserem Lebensort gegenüber, den Menschen gegenüber, mit denen wir hier an einem Ort leben und deswegen letztlich gegenüber uns selbst. Und für mich ist Kultur überhaupt nichts Zusätzliches, sondern es ist das, was wir sind und damit auch, wer wir sein werden. Für mich entwickelt sich aus der Kultur die Zukunft. Und dadurch ist die Frage für mich, was wollen wir denn in die Zukunft geben? Wer wollen wir denn gewesen sein? Und dann immer die wieder gleiche große Frage, wie wollen wir die Zukunft gestalten? Ich persönlich wünsche mir eine Zukunft, die irgendwie neu ist. Ich will die visionär haben und ich will die lebendig haben und ich will die offensiv haben und ich will die, dass sie aus einer Entwicklung entstanden ist, weil wie sonst soll irgendetwas Neues entstehen? Ich will Optionen haben, ich will eine ökologische Freiheit haben, ich will eine ökonomische Freiheit haben. Das halte ich schlicht für eine lebenswerte Zukunft. Und ich finde, hier können nicht alle weggehen und wir wollen ja hier auch nicht alle weggehen. Und ich habe auch das Gefühl, wann immer ich Kunst mache oder Kunst von anderen sehe, sehe ich diese Zukunft irgendwie schon.
3: Also ich finde an dem Beitrag von Susanne einen Satz total toll, nämlich den, wer wollen wir denn gewesen sein?
4: Das ist total schön. Und das ist auch so ein bisschen wie, wir wussten ja nichts, bloß das Gegenteil. Wir können jetzt entscheiden, wer wir mal gewesen sein wollen und haben damit ja auch ganz viel Macht. Toll.
3: Und Handlungsfähigkeit. Und diese werden wir jetzt auch nutzen, um wieder nach Neustrelitz zu fahren. Neustrelitz ist, das habt ihr jetzt schon im Podcast bemerkt, immer viel los. Kulturquartier, das Kunsthaus, den Ping-Pong-Salon, Queer Strelitz und viele Menschen, die sich stark machen, leben hier. Eine Person, die ihr noch nicht kennt, die ich hier aber auch kennengelernt habe, ist Katrin Matern. Die hatte eine Idee, nämlich so einen Ort zu erfinden, wo sich alle treffen können und hat hier den Buchladen Frau Rilke. Und wieso sie das eigentlich macht, habe ich sie mal gefragt.
6: Ich habe geträumt von einem Laden, der nicht nur Bücher verkauft, sondern der es schafft, Menschen zusammenzubringen, der auch einen Raum bietet für demokratischen Austausch, für Begegnungen, Begegnungen, für Austausch überhaupt, der ein kultureller Anlaufpunkt in der Stadt ist, weil hier Menschen zusammenkommen, um die AutorInnen, die gerade durch das Feuilleton spazieren gehen oder die im Feuilleton besprochen werden, weil die Menschen die Möglichkeit haben, diese Leute hier zu treffen. Das Konzept des Ladens ist quasi eine Kulturbuchhandlung zu sein. Das ist tatsächlich eine sehr große Herausforderung in diesen wirtschaftlich sehr unwegbaren Zeiten. Nicht nur wirtschaftlich unwegbaren Zeiten, sondern auch politisch unwegbaren Zeiten. Deshalb bieten wir hier auch andere Formate an, in denen wir zum Beispiel unsere Bücher vorstellen, die uns besonders bewegen. Deshalb machen wir viel in Zusammenarbeit mit Schulen zum Welttag des Buches. Schulen können aber auch herkommen, um hier Wandertage zu verbringen. Ich gehe selbst in Schulen, stelle Bücher vor. All das findet hier statt. Und was ich mir für die Kulturlandschaft in Mecklenburg-Vorpommern wünsche, ist, dass sie eigentlich noch diverser wird sozusagen und dass sie schafft, die Themen der Zeit, des Zeitgeistes, die die Menschen bewegen, und zwar alle Themen, abzubilden. Und dass Kulturlandschaft bedeutet, dass es ein Forum wird und bleibt für die Menschen, dass es eine offene Gesellschaft ist, eine demokratische Gesellschaft, und dass gute Diskurse geführt werden, die durchaus widersprüchlich sein können, aber in dem besten Sinne Austausch bedeuten.
3: Ja, darum geht's, oder? Dass jede Person hier irgendwie auf ihre Art und Weise mitwirkt und gestaltet, von, was weiß ich, der Buchhändlerin über deine Nachbarin, über Menschen, die sich irgendwie in Vereinen und Bündnissen engagieren, egal ob jetzt gerade Wahl ist oder nicht. Und hier endet die Reise auch. Also meine Frage an euch wäre, welchen Eindruck habt ihr denn jetzt von MV, den ihr vorher nicht hattet?
4: Ich habe total den schönen Eindruck von MV. Wir sollten oft auf die Reise gehen und vor allem auch Bundesländer nochmal über andere Blickwinkel kennenlernen, wie jetzt zum Beispiel deinen, Juli. Und ich habe das Gefühl, es ist so viel los. Also man denkt das immer nicht vom Land, sondern projiziert das ganz viel auf die Stadt. Und in der Stadt ist auch viel los, was Tolles. Aber diese ganzen unterschiedlichen Perspektiven und diese ganzen unterschiedlichen Projekte, das ist ja wie so ein kleines Geflecht oder Netzwerk aus ganz, ganz besonderen Orten, die vor allem wahnsinnig engagiert sind und da ein Klima schaffen in Mecklenburg-Vorpommern, was so völlig unabhängig der Wahlen eigentlich ja genau das ist, was einen lebenswerten Raum ausmacht.
3: Und apropos Vielfalt, von all diesen Menschen, die mir jetzt in meinen Jahren hier in MV begegnet sind, sind die Menschen, teilweise kenne ich die natürlich auch nicht, die wir heute kennengelernt haben, aber es ist wirklich nur ein ganz kleiner Bruchteil, der leider jetzt nur in diese 1,5 Stunden Kipppunkt Ost passt. Also das war jetzt wirklich nur ein Ausschnitt.
1: Ich habe echt totalen Respekt vor all diesen Menschen, die du interviewt hast, Juli, und den vielen, die wir ja wirklich nicht kennen und die eben diese Aktionen, aber auch diese Vernetzung, diese Gespräche und diese soziale Verbundenheit schaffen, völlig unabhängig davon, wie viele Scheinwerfer oder Mikrofone gerade auf sie gerichtet sind, ja. Und ich finde wirklich, alle demokratischen Parteien sollten sich da ein Beispiel nehmen und sollten auch regelmäßig vor Ort mit diesen demokratischen Leuchttürmen sprechen und diese dritten Orte viel mehr unterstützen, als es bisher passiert ist.
4: Ich finde halt, also ich weiß jetzt nicht, ob es an der Reise liegt oder an der Wahl, aber es hat sich offensichtlich so ganz viel verändert in Mecklenburg-Vorpommern. Das ist zumindest mein Eindruck. Und darüber habe ich auch mit Ina von Zusammen Bewegen gesprochen und die hat das auch nochmal für sich formuliert.
2: Ich habe in den letzten Monaten auch ein ganz anderes Mecklenburg-Vorpommern erlebt. Eines, in dem sich viele Menschen einmischen und zusammen was bewegen wollen. Und die sind ja heute auch noch alle da und genauso kämpferisch wie gestern. Also daran hat jetzt auch der 20.09. nichts geändert. Also deshalb ist ganz klar, für mich geht's weiter und natürlich geht's für Zusammen Bewegen weiter, denn wir müssen diese Leute ja weiter sichtbar machen. Die Zivilgesellschaft in MV war ja schon vorher stark, aber vielleicht ein bisschen vereinzelt. So, was uns gelungen ist, wir haben diese vielen Menschen unter dem Dach von Zusammen Bewegen gebündelt. Und das hat jeden Einzelnen von uns stärker gemacht. Wir haben erlebt, dass Menschen, die wir erreichen wollten, irgendwann selbst losgelegt haben.
7: Die haben dann eigene Aktionen gemacht und damit auch wieder andere erreicht. Und ich denke, darauf können wir jetzt aufbauen. Und natürlich geht's weiter. Also jetzt werden wir erst recht gebraucht, um Probleme anzusprechen und der Politik auf die Finger zu schauen und vielleicht auch weiter für ein bisschen Zusammenhalt zu sorgen.
1: Und die Erfahrung von Ina und auch deinen Eindruck, Katharina, das bestätigt auch Maria vom Migrantinnenrat in Rostock. Sie beschreibt auch eine sehr konkrete und strukturell wichtige Veränderung.
2: Wir können uns zusammentun und für gemeinsame Ziele einstehen. Ich habe da ein konkretes Beispiel. Alle Migrantenbeiräte in Mecklenburg-Vorpommern haben sich zusammengetan und in einer gemeinsamen Absichtserklärung die Gründung einer landesweiten Arbeitsgemeinschaft beschlossen. Dies wurde auch durch die Landesintegrationsbeauftragte begleitet. Das ist ein großer Schritt und etwas, was es in unserem Bundesland bisher nicht gab. Wir sind zuversichtlich, dass wir mit einer gemeinsamen landesweiten Stimme auch mehr Repräsentanz und Teilhabe für MigrantInnen erreichen können. Gerade vor der Aussicht einer neuen Zusammensetzung im Parlament, die unser Leben ansonsten erschweren wird. Und ich bin sehr froh, dass wir es geschafft haben, diese Absichtserklärung genau noch vor den Wahlen zu unterzeichnen und auch zu veröffentlichen.
1: Und auch Robert von der Lobby MV weist darauf hin, dass jetzt die demokratische Landesregierung in Schwerin in der Verantwortung ist, diejenigen zu unterstützen und zu schützen, deren Engagement wesentlich dazu beiträgt, eben auch abseits der Wahlkämpfe Demokratie vor Ort zu verteidigen.
8: Es gab durchaus viele Momente, die wirklich Hoffnung gemacht haben. Ja, also es gab Solidarität aus anderen Bundesländern. Innerhalb MVs hat mit Zusammenbewegen eine Kampagne wirklich Wirksamkeit entfalten können, die auf eigenes Gestalten gesetzt hat und von der hoffentlich sehr viel übrig bleibt. Das Ergebnis muss aber auch als Chance verstanden werden und gleichzeitig muss klar sein, dass es vielleicht die letzte ist. Also wenn der Vize des Auschwitz-Komitees Christoph Volkner sagt, es scheint noch nicht überall angekommen zu sein, welchen Donnerschlägen die Demokratie aktuell ausgesetzt ist und was für ein Vertrauensverlust auch damit verbunden ist, dann kann ich das nur unterstreichen. Und gleichzeitig muss man aber sagen, rein arithmetisch ist MV aktuell neben Brandenburg das einzige Ostbundesland, das eine Chance auf eine stabile Regierung hat und das sogar in unserem Fall dann mit einer progressiven Mehrheit. Es gibt eben durch diese Bündnisarbeit während des Wahlkampfs und auch davor eben eine Vielzahl neuer oder wieder aufgefrischter Kontakte. Viele Menschen, die erstmals aktiv geworden sind, sind hinzugestoßen. Strukturen, die über den Wahlkampf hinaus bestehen sollen, haben Erfahrungen gemacht, dass sie eben wirksam sein können. Und auch Events wie die CSD sind schon über die vergangenen Jahre deutlich politischer geworden, haben starke Aussagen setzen können, Menschen Stärkung verschafft. Und auch nach dem Schock der Wahlen in Sachsen-Anhalt gab es in vielen Orten MVs deutliche Signale der Solidarität an die sachsen-anhaltische Zivilgesellschaft. Das Verbindende war eben oder ist es auch in Zukunft nicht nur gegen etwas mobilisiert zu haben, sondern Menschen erlebt zu haben, die selbst gestalten wollen. Und jetzt muss das auch gesehen werden. Also diese Struktur muss investiert werden, ihnen muss Vertrauen geschenkt werden, damit sie verfestigt und ausgebaut werden können. Dann kann sich was ändern und dann wirkt man auch in den Alltag derer, die bereit sind, die Demokratie zu verabschieden, weil sie ihnen zu wenig bietet. Aber man darf dabei eben die wichtigsten Leute nicht verlieren, nämlich die, die das jeden Tag auch verteidigen und sich einsetzen. Und da muss das Land eindeutig in die Verpflichtung genommen werden und die Verpflichtung eingehen, diese Menschen zuerst zu schützen und zu unterstützen.
3: So, das war das Ende der Reise durch MV oder der ersten Reise durch MV. Ich habe euch aber noch eine Weisheit mitgebracht, die ich letztens rausgefunden oder mitbekommen habe. Ich bin ja jetzt Seglerin. Wusstet ihr das schon über mich?
4: Ich glaube, das hattest du mal erwähnt letztens. Spannend.
1: Du hast auch so einen Hang zu allen möglichen motorisierten und unmotorisierten Fortbewegungsmitteln, scheint mir.
3: Ich mag Bewegung, ja. Ich glaube, das ist es. Als Seglerin war ich mit ganz tollen Menschen unterwegs und habe zum Beispiel den Hafenmeister von der Rerik kennengelernt. Und ich bin ja Anfängerin und habe ihn deswegen gefragt, ob er mir jetzt so einen Spruch sagen kann, der fürs Segeln und fürs Leben gleichermaßen gilt. Und er meinte, es gibt so einen Spruch, der hängt bei denen in der Seglerschule und der Spruch geht so, du kannst die Winde nicht beeinflussen, aber du kannst dein Segel anders setzen.
4: Das ist schön. Und das verbindest du mit der Folge?
3: Ich bin komplett romantisiert von diesem Spruch. Ich weiß, vielleicht ist es gerade auch so ein grundsätzliches Thema, aber ich fand es irgendwie nochmal einen runden Abschluss und das stimmt schon irgendwie. Also allein zu sagen, okay, die Situation ist jetzt belastend, sie ist schlecht, sie ist nicht das, was wir uns gewünscht haben, aber wir machen was draus, zum Beispiel Solidarität, zum Beispiel zusammenhalten, zum Beispiel nicht aufgeben, zum Beispiel gucken, wem geht schlecht, wer braucht jetzt besonders unsere Unterstützung.
1: Ja, und Segel anders setzen heißt ja auch Themen anders besprechen, Themen anders setzen, wirklich die Themen, die die Leute wirklich beschäftigen, die uns alle wirklich beschäftigen, zu bearbeiten und sich nicht von dieser rechten Bubble durch die Fläche treiben zu lassen. Also ich finde es sehr schön, mehr SeglerInnen-Weisheit für uns alle.
3: Ich werde mich bemühen und bei unserem nächsten Ausflug fahren wir dann an die Küste, an Saltaf.
4: Oh, ich freue mich. So, das war ein toller Ausflug durch Mecklenburg-Vorpommern.
1: Nächste Folge. Es wird um Armut, Solidarität im Arbeitskampf und natürlich um die Weiterentwicklung in Sachsen-Anhalt gehen.

Das war ein würdiger Beginn zum 3. Oktober. Heute hier bei Hörsturz mit dem Radio Trinker. Und wir haben aber nicht nur lustige Sachen in der Sendung. Es gibt auch drei Tote.

0: Freddy Cannon war das. Nicht zum ersten Mal im Hörsturz hier, dieses tolle Stück furioser Rock'n'Roll aus dem Jahre 1959, als das Ganze schon fast wieder vorbei war. Eine Single, seine bekannteste wahrscheinlich sogar. Freddy Cannon, eigentlich Frederick Anthony Picariello, der ist bereits am 17. Juli gestorben in einem kalifornischen Hospiz. Todesursache Krebs. Er war einer der letzten noch lebenden großen Rock'n'Roller. Elvis ist ja schon vor fast 50 Jahren verstorben und Chuck Berry und Jerry Lee Lewis in dem letzten Jahrzehnt. Tja, Freddy Cannon wurde 89 Jahre alt. Der Journalist Cap Coda schreibt, Freddy Cannon was a true believer, a rocker to the bone. Freddy Cannon made rock'n'roll records, great noisy rock'n'roll records, and all of them were infused with a gigantic drum beat that was an automatic invitation to shake it on down any place there was a spot to dance.
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We Will Survive. Nein, Will We Survive hieß das Stück. Schneller Hardcore. Gerade im Kontrast zu dem seinerzeit, dann Mitte der 90er Jahre, allgegenwärtigen Langsamgetrampel à la Bands wie Biohazard. Das natürlich in einer Welt des schlechten Geschmacks kommerziell weitaus erfolgreicher werden musste. Die Erben davon heißen seit den 90ern Nu Metal. Wir haben die Band Sick of It All gehört von ihrer Platte Just Look Around von 1992 auf Relativity Records. Ganz toller Bandname, Sick of It All. Wie auch der Bandname Rage Against the Machine nur wenig später ganz großartiger Bandname ist. Der LP-Titel Just Look Around hat vielleicht heute einen seltsamen Beigeschmack, wenn auf Plakaten der Alternative für Deutschland geschrieben steht, du siehst es doch auch. Just Look Around ist hier allerdings wahrscheinlich was ganz anderes gemeint. Wie auch immer, Luke Koller, Sänger der Band Sick of It All, ist am 24. Juli verstorben. Er lebte von 1965 bis 2026, wurde demnach 61 Jahre alt. Obwohl hier und da auch oft zu lesen ist, dass er 59 Jahre alt wurde. Die Leute können scheinbar nicht mehr rechnen. Auch er erlag einer Krebserkrankung. Obwohl es letztes Jahr schon so ausgesehen hatte, als hätte er den Krebs besiegt.

0: Eine Band namens Blood from the Soul hier, kein Nu Metal. Guinea Pig hieß das Stück und das würde ich mal als Math Rock Industrial bezeichnen. Zusammen mit Shane Embury von Napalm Death, der hier nicht nur Bass gespielt hat, sondern alle Instrumente, war Bestandteil dieser Band besagter Lou Collar, den wir eben schon singen bzw. schreien gehört haben bei Sick of It All. Blood from the Soul, also ein Projekt von Shane Embury und Lou Collar, der jetzt verstorben ist im Alter von 61 Jahren. Von der ersten Platte von Blood from the Soul war das hier. Die hatte den schönen Titel To Spite the Gland That Breeds. Frei nach der Redensart. To Bite the Hand That Feeds. 1993 rausgekommen auf Earache Records.
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1: Genau diesen Rat hat man gegeben. Lay down your soul to the gods, rock and roll. Und so ist es denn geschehen. Wir haben die Band Soft Pink Truth gehört mit einer Coverversion des Klassikers namens Black Metal. Und der diese Zeilen geschrieben hat, nämlich ein gewisser Kronos, Sänger und Bassist der Band Venom, mit bürgerlichem Namen Conrad Thomas Lund, der ist am 1. Oktober verstorben. Er wurde 63 Jahre alt nur. Er hat 1982 diese Hymne des Heavy Metal geschrieben. 1982, als es noch gar keinen Black Metal gab. Der Musikstil hat sich offenbar nach diesem Stück benannt. Es gab nicht einmal Thrash Metal oder Death Metal. Wer hätte gedacht, dass diese Hymne, die wir jetzt gleich im Original hören werden, einmal einen Musikstil den Namen geben würde, die sich von dem groovigen Speed Metal dieses Stückes noch weit entfernt hat.

Die Abstracts waren das hier. Von Juni 1965, ihre einzige Veröffentlichung, diese Single. Always, Always hieß das Stück. Hey, let's go now! Was für eine Stimme. Die Abstracts kamen aus Long Island, New York. Und Mike Markisich gibt für diesen Beatbrecher des Monats 6 von 10 Punkten. Ja, 6 oder 7 finde ich auch angemessen. Er nennt das Ganze einen Crude Surfbeat Mover mit Unisono Vocals. Ich habe es gefunden auf der Archive International Productions Compilation Essential Pebbles Volume 2.

Ich glaube, mit dieser Platte hier, Reward hieß sie, von 2019 auf Kemado Records, ging Kate Le Bon, die große Kate Le Bon, erstmals von der Gitarrenmusik etwas weg, leider, muss ich sagen. Trotzdem noch eine überragende Musikerin. Kate Le Bon hier mit dem Stück Mothers, Mothers Magazines. Ich weiß nicht, ob es Mütterzeitschriften gibt. Im Neoliberalismus gibt es hier für alles Zeitschriften. Für Militarier, für Gärtner, für Mütter, für beliebige Hobbys, wahrscheinlich auch noch viele konkurrierende, denn so ein Gründerkredit wird ja noch jeder Yuppie abziehen können, um absurde Magazine auf den Markt zu bringen, die vielleicht nach 3 Monaten wieder eingehen, wer weiß das schon. Mothers, Mothers Magazines, ich habe mich gefragt, und ich bin geneigt, da einen Genitiv-Apostroph einzufügen. Nach dem ersten Mothers, dann wird es vielleicht Sinn machen. Der steht da aber gar nicht, dieser Apostroph. Wie auch immer, Kate Le Bon hier von ihrer Platte Reward, wie ich schon sagte.

Genau das meinte ich letzte Woche, als ich das finnische Wort Humpa Humpa mit Deutsch Umta Umta entweder wirklich oder vermeintlich übersetzt habe. Sodom sind große Meister im Umta Umta. Das meine ich gar nicht despektierlich. Wirklich gut gethrashed hier von der Band Sodom aus dem Ruhrgebiet. Baptism of Fire hier aus den späten 80er Jahren von ihrer Platte Agent Orange auf Steamhammer Records. Dann wurden sie auch langsam immer etwas kommerzieller seit dieser Platte. Sie hatten ja ganz krude angefangen Mitte der 80er Jahre. So eine Thrashband der ersten Stunde, hätte ich fast gesagt. Aber besagte Venom aus den frühen 80er Jahren war noch eine Generation früher. Wir haben ja wegen dem toten Musiker Kronos bzw. Conrad Thomas Land eben schon von der Band Venom gehört. Das hier waren aber, wie gesagt, Sodom auf Steamhammer Records von 1989. Und nach der gefurzten Nationalhymne, die wir ja ganz am Anfang gehört haben, die freilich von der Kunstfreiheit gedeckt ist. Mal gucken, wie lange noch beim derzeitigen Rechtsruck. Nach dieser gefurzten Nationalhymne noch ein Stück hier zum heutigen 3. Oktober.

0: Genau, das trojanische Pferd, eine schöne Metapher, man kennt es ja aus der Antike, von der Platte Anarchie und Alltag, nicht zufällig angelehnt an den Plattentitel der Band Fehlfarben, Monarchie und Alltag, mit denen wollen sie sich hier tatsächlich messen, fast schon vermessen. Anarchie und Alltag, 2017 erschienen auf Jochens kleiner Plattenfirma. Das war natürlich die Antilopen-Gang, das trojanische Pferd.
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fast schon so traurig und morbide wie auf der ersten Platte von Bohren und dem Club of Gore vor 30 Jahren. 1995, ja, über 30 Jahre sind das ja schon. Die Orgephonics hier mit dem bezeichnenden Titel 5 a.m., 5 Uhr in der Früh, da schläft doch jeder vernünftige Mensch noch. Sonst wird er halt traurig und muss solche Musik hören. 2005 herausgekommen hier diese Platte Sunset Rider auf Kamikaze Records. Und von der Qualität dieser Twang-Musik, wenn auch nicht von dieser Band, konnte ich mich mal wieder überzeugen und war sehr beeindruckt vor 2 Wochen hier, als ich die Band Apache-O-Matic live gesehen habe. Das war ganz großartig.

I got loaded heißt ja bekanntlich, ich habe mich zugeschüttet. Ich habe also etwas hinter die Binde gekippt. Lil Bob war das hier. Und das war eine Single von 1966. Was Spirituosen angeht, die da alle aufgezählt wurden, ja, bin ich ja eher ein Freund von Likören und Cocktails als von Schnaps und Wodka. Es muss ja auch schmecken.

Ghost Woman hieß diese Band hier, mit dem Stück Along haben wir sie gehört. Und da gibt es eine Stelle, die möchte ich euch gleich mal anspielen. Ihr habt ja gehört, das Stück. 2022 erschienen auf Fulltime Hobby Records, ihre unbetitelte Platte. Und die Band Ghost Woman hat sich wahrscheinlich nicht bewusst daran orientiert, weil vielleicht kennen sie es gar nicht. Aber diese mächtigen Akkorde hier, die jetzt hier wieder kommen...

Anlässlich des Todes vom Sänger Luke Collar hier nochmal Sick of It All mit Politics, eine ganz frühe Aufnahme aus den späten 80ern. Und das war Hörsturz, Ausgabe 1548. Mit dem Mikrofon sprach der Radiotrinker. An der Regie verabschiedet sich das Hörsturz-Sekretariat. Die Technik bediente der Radiotrinker. Zum Schluss hören wir noch, woher die Ramones ihre Ideen haben. Nämlich den ebenfalls verstorbenen Freddie Cannon nochmal, hier von 1962 gleich, Palisades Park. Wenn es euch gefallen hat, hören wir uns in einer Woche wieder. Tschüss.

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1: Hallo, ihr hört den Widerhall von Radio Korax. Ihr hört, und zwar läuft jetzt der Widerhall auf der 95,9. Am Mikro ist heute wieder Ilja. Und wir haben heute ein richtig schönes Magazin für euch geplant, denn wie ihr vielleicht schon mitbekommen habt, ist heute auf jeden Fall ziemlich viel passiert. Heute war nämlich die konstituierende Sitzung im sachsen-anhaltinischen Landtag. Außerdem sprechen wir ein kleines bisschen, jetzt wo es sich wieder so ein klein wenig abgekühlt hat und man wieder besser über Klimawandel nachdenken kann, weil einen die Hitze nicht die ganze Zeit unglaublich stresst, ein kleines bisschen über Hitzeschutz und Klimawandel. Und außerdem jähren sich ja jetzt im Anfang Oktober mehrere sehr schwere Tage, nämlich hier in Halle, vor allem der Anschlag auf das T-Kiez, und dann natürlich auch noch der 7. Oktober-Anschlag. Und deswegen geben wir auf einen kleinen Ausblick auf eine Demo gegen Antisemitismus. Und jetzt würde ich sagen, hören wir aber erstmal ein kleines bisschen Musik.
2: Das ist mit dem Klima.
1: Oh, Entschuldigung.

0: Das war Lucy Dacus mit Night Shift. Ich fand, es war schon mal ein schöner Einstieg und vor allem konnte ich mich jetzt noch mal erstmal ein kleines bisschen ordnen. Ich bin Ilja, ihr hört den Widerhall und heute ist Jackenausziehwetter. Man denkt, es ist Oktober, also muss man eine Jacke anziehen. 5 Minuten nachdem man draußen ist, zieht man sie dann doch wieder aus, denn es sind 20 Grad. Die letzten Ausläufer des Hitzesommers bekommen wir gerade zu spüren. Hitze ist besonders in Großstädten ein Problem. Die Temperatur staut sich besonders da auf, wo viel Beton ist. Über Hitzeschutz in der Großstadt hat Radio T mit Sarah Arnold gesprochen. Sie arbeitet im städtischen Hitzeschutz im Chemnitz und ist Sachbearbeiterin für Klimaschutz und Klimaanpassung. Chemnitz ist zwar nicht Halle, die Hitze unterscheidet sich aber nicht wirklich zwischen den Großstädten. Und woran liegt eigentlich die zunehmende Trockenheit und Hitze?
1: Das ist mit dem Klimawandel begründbar. Der Klimawandel ist mittlerweile überall angekommen, auch bei uns in Chemnitz. Also wir haben langjährige Zeitreihen beobachtet und ausgewertet und sehen auch, dass die Temperatur in Chemnitz sich erhöht hat.
2: Welche Auswirkungen hat so eine Hitzeperiode oder auch Hitzewelle auf die Menschen und die Umwelt?
1: Also wenn wir die Auswirkungen von Hitze anschauen, gibt es Auswirkungen, die sowohl gesundheitlich auf den Menschen sind, aber es gibt auch Auswirkungen auf unsere Infrastruktur in der Stadt und auch auf unser System allgemein, zum Beispiel das Sozialsystem. Wenn wir gesundheitliche Auswirkungen anschauen auf den Menschen, dann ist es so, ein Mensch oder wir Menschen, wir halten unsere Körpertemperatur immer konstant auf 37 Grad. Das ist ganz wichtig für uns. Und je wärmer es wird, desto anstrengender ist es für den Körper, die Temperatur dort zu halten. Und wenn man einer Risikogruppe angehört, beispielsweise wenn man ein Kind ist oder schwanger ist oder wenn man sehr alt ist, dann fällt es dem Körper schwerer, die Körpertemperatur zu regulieren aus verschiedenen Gründen. Außerdem kommen noch Faktoren hinzu, die äußeren Rahmenbedingungen, zum Beispiel wenn man weniger Geld hat und die Lebensbedingungen einfach nicht so optimal sind oder wenn man wohnungslos ist beziehungsweise immer im Freien arbeitet, dann ist man auch der Hitze besonders ausgesetzt und ist hier einem höheren Risiko einfach ausgesetzt.
2: Was bringen Hitzewellen für langzeitige Gefahren und Probleme mit sich?
1: Hitze und Hitzewellen wirken sich auch sehr ernst auf die Infrastruktur in Chemnitz aus. Beispielsweise haben wir ja diesen Sommer gesehen, wie in Leipzig die Fugenmasse bei den Straßenbahnschienen einfach geschmolzen ist und die Straßenbahn dadurch außer Gefecht gesetzt hatte. Und auch sowas kann natürlich in unserer Stadt passieren, dass der Asphalt warm wird oder dass auch Grünstrukturen wie Bäume, Büsche oder auch Grünflächen einfach austrocknen, wenn eine lang anhaltende Hitzewelle ist. Und dann können auch die Bäume und die grünen Strukturen uns nicht mehr runterkühlen und uns auch keinen Schutz vor Hitze mehr bieten. Und das ist eine langfristige Wirkung, weil wir da natürlich auch das Grün nicht mehr unbedingt retten können. Also es kann uns einfach passieren, dass Bäume absterben und die dann verloren sind für uns als Stadt. Eine weitere Auswirkung von Hitze ist zum Beispiel auf unser Sozialsystem, also auch das Personal im Krankenhaus, das Personal im Gesundheitssystem ist von Hitze ja selbst betroffen und nicht mehr so leistungsfähig, wie es ja eigentlich sein muss, ne? Wir Menschen allgemein sind nicht mehr so leistungsfähig. Es führt zu einem höheren Krankenstand. Die Menschen brauchen mehr Ruhephasen, mehr Pausen. Das heißt, auch die Effizienz insgesamt im Arbeitsleben ist eingeschränkt. Das wirkt sich natürlich auf alle Arbeitsbereiche aus und auf Unternehmen. Aber besonders sichtbar wird es dann eben im Bereich der Versorgung, wo ja wirklich viele Menschen betroffen sind und versorgt werden müssen, aber auch die Versorgenden hier eben nur eingeschränkt handlungsfähig sind teilweise. Wir haben auch systemische Probleme, beispielsweise der Strombedarf steigt extrem in Hitzeperioden, ne, weil der Kühlbedarf steigt im Krankenhaus. Wir haben einen höheren Kühlenergiebedarf aufgrund der vielen Klimaanlagen. Wir haben eine thermische Belastung der Transformatoren und Umspannwerke. Ein höherer Kühlwasserbedarf bei Kraftwerken und allgemein führt das eben zu einer Überlastung im Strombereich.
2: Was plant die Stadt Chemnitz für Maßnahmen, um da dagegen zu wirken?
1: Das ist eine sehr große Frage. Natürlich wollen wir als Stadt dafür sorgen, dass es den Menschen gut geht, dass die Menschen langfristig gesund sind und dass wir auch in der Stadtplanung so planen, dass unsere Stadt auf lange Sicht hin lebenswert bleibt. Das ist erstmal das übergeordnete Ziel. Das heißt, Wir versuchen eben durch kleinere und größere Maßnahmen gegenzuwirken. Und da muss man aber unterscheiden. Es gibt kommunikative Maßnahmen, es gibt Maßnahmen in der Umweltbildung und es gibt städtebauliche Maßnahmen. Na, kommunikative Maßnahmen, die wirken immer sehr kurzfristig. Beispielsweise, wenn eine Hitzewelle kommt, ne, versuchen wir das zu veröffentlichen, auf unserer Webseite zu stellen. Wir haben ein Hitzeportal, was sämtliche Informationen zur Verfügung stellt. Wir warnen natürlich auch Kitas und Schulen, haben hier bestimmte Maßnahmenpläne, die dann in Kraft treten. Im Bereich Umweltbildung haben wir beispielsweise ein Rätselheft für Kita-Kinder, was zum Thema Hitze sensibilisiert und schon wirklich die Kleinsten so ein bisschen bildet, wie man sich bei Hitze richtig verhält. Und im Bereich Städtebau gibt es natürlich viele Maßnahmen, die schön sind, aber die natürlich auch immer viel kosten. Und da muss man schauen, was geht jetzt, was kann man einordnen im Haushalt und nicht, weil man das natürlich langfristig planen muss. Beispiele hierfür, was die Stadt Chemnitz in den letzten Jahren umgesetzt hat, sind die Trinkbrunnen. Wir haben 8 Trinkbrunnen in der Stadt. Wir arbeiten im Umweltamt eng mit dem Geschäftsbereich Wirtschaft zusammen, um weitere Refillstationen zu gewinnen. Das sind also Unternehmen, die ihre Türen öffnen für Menschen, die einfach ihre Trinkflasche füllen wollen und quasi weitere Möglichkeiten umzusetzen, wo man eben Wasser bekommen kann. Wir haben auch im Jahr 2026 etwa 430 Straßenbäume gepflanzt, 107 Bäume im öffentlichen Grün allgemein gepflanzt und auch auf Grundstücken von Schulen etwa 50 Bäume gepflanzt. Wir haben ein Fassadenförderprogramm, wo wir Menschen in bestimmten Stadtbereichen damit fördern, dass sie eine Fassade begrünen. Wir haben unser Verbot von Schottergärten, weil Schottergärten wirklich sehr schädlich sind und die Hitze eigentlich noch verstärken, ne, in Privatgärten und eben dann auch in den Wohnbereichen. 2024 wurde der Wasserspielplatz Morgenleite gebaut, der sehr gut angenommen ist und die Kinder lieben natürlich Wasserspielplätze. Der Pleißenbach-Grünzug ist eine extrem große städtebauliche Maßnahme, die wir in den letzten Jahren umgesetzt haben und die wirklich zeigt, dass wir hier in dem Bereich rund um den Pleißenbach, ne, entlang des Pleißenbaches, neu gestaltet haben. Wir haben den Pleißenbach renaturiert und dort natürlich auch die Kaltluftschneise erhalten, sodass auch kalte Luft in der Nacht nachströmen kann ins Zentrum und hier das Zentrum auch abkühlen kann. Also das sind jetzt Beispiele. Natürlich sind weitere geplant und wie gesagt, es sind immer Maßnahmen, die wirklich langfristig geplant und im Haushalt eingeordnet werden müssen und auch nur mit Hilfe von Fördermitteln eigentlich bewerkstelligt werden können. Insgesamt muss man sagen, städtebaulich, aber auch was die Gestaltung von Privatgrundstücken angeht, ist wirklich das A und O die Rolle vom Wasser. Also da, wo Wasser ist, können wir sicherstellen, dass es auch kühler ist. Wir wollen also nicht mehr das Wasser unbedingt so schnell wie möglich von Grundstücken ableiten und ins Abwassersystem bringen, sondern wir wollen Wasser in der Fläche behalten, sodass es langsam im Boden versickert und eben auch für die Verdunstungskühlung zur Verfügung steht, ne, von Pflanzen aufgenommen wird, die hier transpirieren, das Wasser auch für die Grundwasserneubildung zur Verfügung steht und eben auch die Zuflüsse in kleinere Gewässer, die ja überall in der Stadt sind, stärkt, gerade in Trockenperioden, damit eben die Gewässer und die Flüsse nicht trocken fallen.
2: Was kann oder sollte jeder selbst während einer Hitzewelle tun?
1: Also das ist eigentlich gar nicht so schwer. Man macht das, glaube ich, schon automatisch. Ne? Viel trinken, sich im Schatten aufhalten, seinen Körper kühl halten. Bei älteren Menschen empfiehlt man auch tatsächlich, die Haut richtig zu kühlen mit kühlen Tüchern. Ein richtiges Lüftungsverhalten ist ganz wichtig. Das heißt, wirklich in den kühlen Stunden morgens und nachts Fenster aufmachen und dann konsequent zuhalten, wenn es warm wird. Möglichst in der Außenverschattung umzusetzen. Wenn es am eigenen Haus ist, ist es meistens einfacher, weil Innenjalousien tatsächlich bei hoher Hitze nichts bringen oder nur sehr, sehr wenig bringen. Vor allen Dingen die Risikogruppen wirklich besonders schützen. Ne? Kinder, alte Menschen, kranke Menschen und sonst wie eingeschränkte Personen. Sport sollte man auch nicht bei Hitze machen und wirklich auch sein Sportverhalten oder auch das Training anpassen an die Leistungsfähigkeit, wie der Körper gerade, ne, wie man sich gerade fühlt und sein Kreislauf auch gerade tickt.
2: Und wo kann man sich zum Thema weiter informieren?
1: Wir haben ein Hitzeportal in der Stadt, www.chemnitz.de/hitze. Dort findet man eigentlich alle Informationen, sowohl Informationen, wie man sich bei Hitze verhält, als auch die Informationen, wo Trinkbrunnen sind, Refillstationen, aber auch Informationen für die einzelnen Risikogruppen. Gibt es verschiedene Handlungsleitfäden. Wir haben dort auch die Fachinformationen, also die Auswertung zu den Themen Klimawandel, wie unsere Temperatur- und Niederschlagsverhalten in der Stadt sich verändert hat. Und man findet auch unseren coolen Stadtplan da, den unbedingt anschauen. Das ist quasi eine Karte, die auf einen Blick zeigt, alle Refill-Stationen, Trinkorte, kühle Orte. Wir haben den Stadtplan auch erweitert um kühle Gebäude, sodass man sich wirklich auch am Wochenende oder in Hitzeperioden zurückziehen kann, in bestimmte Kirchen, in Einkaufszentren oder klimatisierte Museen.
0: Das war Sarah Arnold. Sie ist Sachbearbeiterin für Klimaschutz und Klimaanpassung und arbeitet im städtischen Hitzeschutz in Chemnitz. Wie sich Hitze und Trockenheit auf die Menschen in der Stadt auswirken und was dagegen getan werden kann, darüber hat Radio T mit ihr gesprochen. Und mit diesen sommerlichen Hitze-Vibes, glaube ich, starten wir nochmal in ein kleines bisschen Mucke. Good Days von SZA. Ich finde, und das ist ein Cover von René Rapp. Für mich symbolisiert es ganz gut so diese Hitze und diese absolute Fatigue mit der politischen Situation und der Klimasituation.

0: Good Boys.
1: Ja, Good Days von SZA, gecovert von René Rapp. Good Days, weiß ich nicht, ob ich das jetzt gerade so nennen würde, was wir hier haben. Die Landtagswahlen waren vor so ziemlich genau einem Monat am 6. September. Heute war die konstituierende Sitzung des Landtages. Und die Zeit zwischen der Landtagswahl und der ersten Sitzung hat sich für viele wie ein politisches Limbo angefühlt. Vieles passiert, die Konsequenzen sind noch nicht eingetreten. Mit der heutigen Wahl eines AfD-Landtagspräsidenten ändert sich das aber vielleicht. Für die engagierte Zivilgesellschaft in Sachsen-Anhalt war der letzte Monat eine Zeit, um sich nach der Wahl wieder zu sammeln und zu finden. Ab jetzt braucht es aber auch Antworten auf die kommenden politischen Repressionen. Diese Antworten sucht unter anderem auch Transit, das Debattenmagazin für Halle und Umgebung. Und aus der Transit-Redaktion haben wir jetzt hier Max im Studio. Hallo.
2: Hi.
1: Ja, ihr habt einen Open Call gestartet für Texte, die fragen, wie geht's weiter nach der Wahl? Und damit wollt ihr ja eine Debatte anstoßen. Wie sieht eine gute Debatte oder wie sieht diese Debatte für euch aus, wenn sie denn gut läuft?
2: Das hängt natürlich davon ab, wie die Leute, die mit uns arbeiten und Texte einreichen, so die Debatte verstehen. Uns ist wichtig, dass wir einen Raum schaffen für eine Debatte, der hinausgeht über den Umfang von ein paar Insta-Kacheln oder einem TikTok-Video. Und durch die Textarbeit und vielleicht auch in der Breite einfach einen größeren Diskursraum aufzumachen, wo Leute vielleicht auch mal die Möglichkeit haben, mehr zu schreiben und auszusagen, als sie das in Social Media können.
1: Ja, du sprichst es gerade ja irgendwie schon so ein bisschen an. Auf der einen Seite kennt man das irgendwie von Social Media, das oder vor allem jetzt so, ich bin 24, so in meinem Alter kennt man, glaube ich, Aktivismus viel von Social Media. Und dann, finde ich, gibt es ja dann nochmal so diese Teilung von dem Diskurs irgendwie auf der einen Seite und dann auf der anderen Seite halt diesen Diskurs irgendwie auch auf die Straße zu bringen. Und irgendwie ist das ja wirklich so ein Riesenthema. Also irgendwie, wie denkt man erstmal drüber nach, über die Situation und wie kommt man dann vom Denken auch ins Handeln? Irgendwie einfach viele Inhalte. Und kannst du mal ein bisschen so vorstellen, was für eine Bandbreite an Inhalten ihr euch so vorstellt, nach denen ihr sucht? Vielleicht für jetzt Zuhörende, die unbedingt gerne was dazu schreiben würden?
2: Also wenn ihr, die ihr gerade zuhört oder vielleicht den Beitrag nachhört, euch angesprochen fühlt von einem Open Call, wo es darum geht, vielleicht eure Ängste, eure Ideen, eure Gedanken nach dieser Wahl, die ja schon sehr einschneidend ist politisch, in Textform zu bringen, dann ist das auf jeden Fall der Ort dafür. Genau, und das kann ganz unterschiedlich aussehen. Also es kann eine Analyse sein zu einem bestimmten Schwerpunkt. Das kann eure persönliche Perspektive beinhalten, vielleicht auch, wie ihr persönlich betroffen seid von der kommenden rechtsradikalen Politik. Und also wir richten uns mit dem Aufruf eigentlich an alle, die im weitesten Sinne emanzipatorisch politisch unterwegs sind. Das können sowohl Gruppen als auch Einzelpersonen sein, die einen Text bei uns veröffentlichen können und auch schon veröffentlicht haben. Und jetzt, nachdem wir zwei literarische Open Calls gemacht haben, die sich mit, also in Prosa und Gedichtform mit politischen Themen auseinandergesetzt haben, fanden wir, es war mal wieder Zeit für einen Call for Papers, also einen Textaufruf, der sich sozusagen auf Texte, die eher auf einer Sachebene stattfinden, bezieht. Ja.
1: Ja, cool. Irgendwie auch nochmal wichtig, so die Unterscheidung zwischen den literarischen Texten und auch den Sachtexten. Ihr bei Transit habt euch ja das Ziel gesetzt, eine linke Gegenöffentlichkeit zu bilden. Begriff der Gegenöffentlichkeit kennen ja wir von Korax auch sehr gut. Aber kannst du vielleicht nochmal ein bisschen beschreiben, was das heißt? Was ist das Ziel von Transit genau? Und wieso eignet sich Transit überhaupt, diese Debatte zu führen?
2: Also Transit ist ein webbasiertes Community-Magazin, was seit 2017 aktiv ist mittlerweile, also auch schon eine ganze Weile. Wir haben einen recht großen, regelmäßigen AutorInnenkreis, also Leute, die regelmäßig für uns, bei uns Texte schreiben. Und wir haben eine kleine Redaktion, die dann bei der Bearbeitung dieser Texte hilft. Also wenn ihr einen Text einsenden wollt, dann bieten wir auch an, den zu redigieren und Feedback zu geben und so. Ihr müsst also nicht, ihr braucht keine krassen journalistischen Vorerfahrungen oder so, um bei uns mitzumachen. Und das war immer schon unser Ziel von dem Magazin, dass es eine niedrigschwellige Möglichkeit ist, Texte zu veröffentlichen. Und genau, also auch wenn ihr jetzt noch keine langen journalistischen oder wissenschaftlichen Textbeiträge oder so veröffentlicht habt, ist es voll okay, diese Chance zu ergreifen und uns einfach mal anzuschreiben.
1: Ja, danke Max für diese kurze Vorstellung. Ich hoffe, ihr fühlt euch jetzt angesprochen. Ich finde auf jeden Fall, dass das eine ziemlich coole Chance ist, da so niedrigschwellig irgendwie mal einen Text zu veröffentlichen. Vielleicht für die ganzen gerne AutorInnen, die so zu Hause sitzen und vor sich hin kritzeln. So oder so wird es ja jetzt weitergehen mit Vernetzungen, Bandenbilden, Alternativstrukturen, Artikeln, Interviews, Essays und Fotos. Wer also Ideen hat, kann sie zu Transit schicken und einfach mal vorbeischauen bei transit-magazin.de. Und ja, was ist ja leider häufig, geht es ja gerade den Schreibenden und vor allem den Leuten, die über die derzeitige Lage nachdenken, eher nicht so gut, deswegen Menschen, von denen es gut geht, von Kapatult.

Menschen, denen es gut geht, von Kappert Huld. Menschen, denen es gut geht, die werden auf jeden Fall auch Bock haben, vielleicht zu ein paar Veranstaltungen zu gehen. Dazu kommen wir nämlich jetzt, und zwar zu den Veranstaltungen und Terminen. Und zwar am Mittwoch, dem 7.10., also morgen um 19 Uhr im Stadthaushalle, findet eine Informationsveranstaltung zum modernisierten Judenhass statt. 3 Jahre nachdem die Hamas, der islamische Dschihad und zahlreiche palästinensische Zivilistinnen das größte Massaker an den Juden seit dem Holocaust begingen, fällt die Bilanz erschreckend aus, so der Text zu der Veranstaltung. Die Übergriffe auf Juden haben weltweit zugenommen. Woher rührt dieser Hass auf Israel? Lassen sich Antizionismus und Antisemitismus überhaupt unterscheiden? Diese Fragen sollen im Rahmen des Podiumsgesprächs nachgegangen werden mit Volker Beck. Er ist Präsident der deutsch-israelischen Gesellschaft, Mirna Funk. Sie ist Schriftstellerin und Journalistin. Und Stefan Griegert. Er ist Professor für Theorien und Kritik des Antisemitismus. Falls euch das jetzt ein bisschen zu deftig ist oder ihr auch schon Bock habt, heute was Cooles zu machen, gibt es noch eine Filmvorführung im Sasi, und zwar der Film Gentle Monster im Original mit Untertiteln. Der Film ist gemischt, glaube ich, Deutsch und Französisch, und wird um 21 Uhr vorgeführt. Es ist ein Film mit Léa Seydoux und es ist ein Drama über eine Familie, die von einem dunklen Geheimnis auseinandergerissen wird. Außerdem könntet ihr euch auch heute schon einen interessanten Vortrag anhören, und zwar Masks and Magics in the Late Prehistory of the Southern Levant. Ich musste Levant jetzt nachgucken. Soweit ich das sehen konnte, ist es eine mediterrane Region, oder so nannte man eine Region früher. Und das findet im Landesmuseum in Halle statt, im Rahmen dieser Dauerausstellung Die Schamanen. Und zwar von 18.30 Uhr bis 19.30 Uhr auf Englisch mit Iani Milewski. Ich hoffe, dass da jetzt vielleicht was für euch dabei war. Wenn nicht, vielleicht könnt ihr am Morgen wieder zuhören. Und ja, ich halte jetzt erstmal die Klappe. Shell of a Man mit Sia Gray.

0: Wir sind zurück von unserer kleinen Australienreise mit
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0: Hoppala. Ja, wir sind zurück von unserer kleinen Musikweltreise aus Australien mit nämlich Genesis Owusu und danach King Gizzard and the Lizard Wizard. Das war eine Aufnahme von einem australischen Radiosender, deswegen dieser komische Jingle noch dahinter. Und zwar wurde mir nämlich zugetragen von einem King Gizzard-Kenner, dass das der beste Einstiegssong ist. Er ist zwar lang, aber dann wissen wir jetzt alle, wenn euch der nicht gefällt, vielleicht ist es nicht die Band für euch. Wenn euch der gefällt, vielleicht ist es die Band für euch. Auf jeden Fall cooler Track, cooler Auftritt. Und wir springen jetzt aber von Australien ins ganz Regionale, nämlich zu den Regionachrichten. Und da hat sich wieder einiges ereignet im Raum Halle und Sachsen-Anhalt. Und zwar zum einen in Halle, Beveln soll in Zukunft noch schöner werden. Die Stadtverwaltung plant eine umfassende Restauration für den zentral gelegenen August-Bebel-Platz in Halle. Die aktuelle Bebauung des beliebten Treffpunktes stammt im Wesentlichen noch aus den 60er Jahren. Da der Platz inzwischen in die Jahre gekommen ist, sollen nun insgesamt 1,2 Millionen Euro in die Restauration fließen. Finanziert wird das Projekt über Mittel des Sondervermögens. Ein Fokus liegt dabei auf der Begründung des Platzes. Zusätzliche Bäume sollen gepflanzt werden und die Hochbeete werden weiter ausgebaut. Zusätzlich soll auch das Brunnenbecken erneuert werden. Damit soll auch wieder der Springbrunnen aufleben. Durch defekte Technik konnte der Brunnen die letzten Jahre nämlich nicht mehr fließen. Der Stadtrat stimmt kommenden Freitag über das Vorhaben ab. Das berichtete Du bist Halle. Dann eine kleine Zwischennachricht. Und zwar könnt ihr euch bis zum 11. Oktober noch bewerben auf das Stadtschreiberstipendium 2027 in Halle Saale. Der Stadtschreiber hat jetzt nämlich demnächst seine Abschlusslesung, das ist momentan nämlich Aaron Box, und ihr würdet damit in extrem große Fußstapfen treten, nämlich hat der es ins Finale geschafft von der deutschen Poetry Slam Meisterschaft. Also es gibt heute viele Möglichkeiten, es als schreibende Person richtig weiterzuschaffen, also bewerbt euch fleißig, wenn ihr schreibt. Und dann gehen wir aber nochmal weiter zu den Regionalnachrichten, nämlich verändern sich Dinge in Halle, den Straßenbahnen, ausnahmsweise aber mal nicht bei der Tina. Die mobilen Ticketautomaten werden abgebaut in den Straßenbahnen. Das hat die HAWAG jetzt verkündet. Das liegt zu allem an der Digitalisierung durch das Deutschlandticket und eben weil immer mehr Leute Smartphones haben, heißt es eben, dass immer mehr Tickets über digitale Wege erstanden werden und die Wartung und der Kauf von mobilen Ticketautomaten in den Bahnen ist leider sehr teuer. 1,5 Millionen kostet so ein Ticketautomat, 300.000 kostet die Wartung. Und die HAWAG gibt an, dass momentan nur noch 2 Verkäufe pro Stunde an den Geräten registriert werden. Also wirklich verdammt wenig. Tickets müssen dann also in Zukunft online erstanden werden oder an den Automaten an den Haltestellen, die es allerdings natürlich auch nicht an allen Haltestellen gibt. Wer jetzt Fragen hat und sich beschweren gehen will, kann das bei der HAWAG tun. Die hat jetzt nämlich einen monatlichen Beratungsservice zur MoveMix-App in ihrem Service-Center in der Rolltreppe. Außerdem können sich Fahrgäste dort allgemein zu den verschiedenen Möglichkeiten des Ticketkaufs beraten lassen. Das findet jeden zweiten Donnerstag im Monat statt. Das heißt, der nächste Termin ist diesen Donnerstag am 8. Oktober 2026 von 11 bis 16 Uhr. Eine Anmeldung ist nicht möglich. Außerdem gibt es in Halle Streit um das Zukunftszentrum. Das zieht nämlich Kritik vom Deutschen Steuerzahlerbund ein, weil es so teuer sein soll und es eben anscheinend einiges an Planungschaos geben soll. Der Bund der deutschen Steuerzahler hat eine Debatte über das Zukunftszentrum, das Zentrum für deutsche Einheit und europäische Transformation angestoßen. Sie kritisieren vor allem Fehler bei den Baukosten, Personalaufwuchs und Besucherprognosen. Dabei handelt es sich um den Neubau am Riebeckplatz, für den ursprünglich 200 Millionen Euro vorgesehen waren. Schätzungsweise sind die Kosten jetzt aber schon auf 277 Millionen Euro gestiegen. Die Rektorin des Zukunftszentrums verteidigt damit, dass eben das Zukunftszentrum gar nicht quasi Bauherrin des Gebäudes ist, sondern eben dann nur Mieterin. Und außerdem handelte es sich dabei um Bundesmittel, die zweckgebunden sind und eben auch gar nicht so einfach für andere Zwecke verwendet werden könnten. Soweit zu den Regionachrichten und wir hören jetzt noch mal ein kleines bisschen Musik und dann steht demnächst ein Live-Gespräch an und zwar zu den Landtagswahlen. Also es bleibt weiter informativ, bleibt unbedingt dran. 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Jetzt kommt Phoebe Bridgers, I Can't Wait.

0: Seit vor einem Monat die Landtagswahlen in Sachsen-Anhalt stattgefunden haben, verfolgt uns das Thema der Landesregierung auf Schritt und Tritt. Und auch wenn es nicht schön ist, ist es natürlich gerade jetzt wichtig hinzugucken, wie sich die Lage entwickelt. Heute war die konstituierende Sitzung des Landtages in Magdeburg. Madeleine von Campact war da oder beziehungsweise hat sich das Ganze genauer angesehen. Wir haben ja das heute schon, konnte man das im Live-Ticker verfolgen, wie die Entwicklungen da sind. Und wir sprechen jetzt mit ihr darüber, was heute passiert ist und welche Entwicklungen davon wir auf gar keinen Fall verpassen dürfen. Hallo.
1: Hallo.
0: Hi, schön, dass du da bist. Zuerst würde ich dich natürlich gerne fragen, was ist denn heute deine Perspektive auf das Geschehen? In welcher Funktion guckst du dir das an und wie bewertest du das Ganze?
1: Ja, ich glaube, man muss heute tatsächlich davon sprechen, dass wir in eine neue politische Zeit eintreten, in der es im Sachsen-Anhaltinischen Landtag keine Brandmauer mehr gibt, weil es, glaube ich, relativ klar ist, dass heute zumindest ein Teil der CDU und auch das BSW dafür gesorgt haben wird, dass wir den ersten extrem rechten Landtagspräsidenten haben. Und sie haben darüber hinaus auch mit Till Schneider, also quasi einen, wie ich sagen würde, völkischen Ideologen, mit in das Amt des Vizepräsidenten befördert. Und das, finde ich, ist schon etwas, was man sich äußerst kritisch ansehen muss. Und ich glaube, das muss auch innerhalb der CDU einmal aufgearbeitet werden. Ich erinnere da immer gerne an Thüringen 2020, die Wahl von Thomas L. Kemmerich zum Ministerpräsidenten, auch mit Stimmen von CDU und AfD. Und damals ging ja ein Beben auch durch die CDU bundesweit. Und ich glaube, ähnlich aufgearbeitet werden muss das jetzt auch innerhalb der CDU, auch auf Bundesebene.
0: Ja, du sprichst jetzt heute schon diese Wahl an oder die Wahlen, die da jetzt passiert sind. Das ist ja zum einen der Landtagspräsident und dann eben der Vizepräsident. Aha. Könntest du vielleicht nochmal darauf eingehen, welche Rolle der Landtagspräsident erfüllt und wer eben der Mensch ist, der dort gerade reingewählt wurde und was für eine Rolle der eigentlich schon auch erfüllt?
1: Aha. Also der Landtagspräsident ist quasi einer der wichtigsten Personen in so einem Land, in einem Bundesland wie Sachsen-Anhalt, weil er sozusagen den Landtag nicht einfach nur leitet, also nicht nur die Sitzung leitet, sondern auch verantwortlich ist für die komplette Landtagsverwaltung und damit eine sehr wichtige Rolle auch in der Gewaltenteilung für die Legislative in dem Fall einnimmt und dort quasi nicht nur protokollarisch Dinge tut, also auch die Außenvertretung des Landtages übernimmt, sondern auch nach innen bestimmt, wie gut die Demokratie in einem Parlament funktioniert und wie sehr sozusagen auch beispielsweise Minderheitenrechte in Bezug auf die kleineren Fraktionen oder die Opposition tatsächlich zur Geltung kommen. Er hat also eine massive Macht. Er hat auch eine massive Macht in Bezug auf die Presse, beispielsweise auf die Akkreditierung von bestimmten PressevertreterInnen. Dementsprechend sehr wichtiges Amt und die Person, die da jetzt gewählt wurde, ist jetzt nicht besonders für seine Integrität bekannt. Er ist vielleicht nach außen nicht der Hardliner, den der Till Schneider ist, aber er ist jetzt auch nicht besonders integer in Bezug auf beispielsweise die Verwendung von Mitteln, die ihm zur Verfügung gestellt wurden als Abgeordneter. Und dementsprechend stellt sich für mich da schon auch nochmal ganz krass die Frage, wie das passieren kann, dass die CDU, selbst wenn man jetzt irgendwie mal sagen würde, es gibt keine Brandmauer mehr zur AfD, aber so jemanden in so ein Amt wählen kann, ist schon eine krasse Sache. Ich bin auch teilweise etwas ich habe zwar damit gerechnet, aber finde es tatsächlich bemerkenswert, dass die CDU sich entweder selber aufgegeben hat oder Sachsen-Anhalt aufgegeben hat an der Stelle.
0: Ja, dazu als kleinen Kontext, wenn ich das richtig erinnere, hatte die CDU ja eigentlich angegeben, sich der Wahl enthalten zu wollen. Und im Endeffekt hat sich ja jetzt aber wirklich niemand enthalten. Das heißt, entweder ein paar Leute haben auch wahrscheinlich dagegen gestimmt, einige werden aber auch dafür gestimmt haben, wobei die CDU der Meinung ist, da habe ich was gelesen, dass man das ja eigentlich gar nicht sagen kann. Aber du hast ja jetzt quasi schon Tobias Rausch als Person angesprochen und der ist doch eigentlich auch Generalsekretär von der AfD. Ist das nicht eigentlich ein Widerspruch, dass der da jetzt auch Landtagspräsident ist?
1: Ja, in Art und Weise ist es das, weil sozusagen der Landtagspräsident natürlich voraussetzt, dass man eine gewisse Neutralität in Bezug auf die Führung des Landtages hat, also nicht eine politische Neutralität, aber eine parteipolitische Neutralität. Dementsprechend ist auf jeden Fall die Kombination mit diesem Amt oder mit schwer aus meiner Sicht zu vereinbaren. Da wäre eine konkrete Forderung, dass er das abgeben muss, ja, beziehungsweise hätte man sich fragen müssen, ob man das nicht als Forderung hätte stellen müssen, bevor man ihn zum Landtagspräsidenten wählt, aber das ist jetzt so ein bisschen Hätte-Hätte-Fahrradkette. Ich muss ehrlich sagen, ich sehe da vor allen Dingen eine CDU und ein BSW, die ihre Hausaufgaben nicht gemacht haben im Vorfeld. Also ich will vielleicht auch nochmal sagen, niemand hätte jemanden zum Landtagspräsident der AfD wählen müssen, ja, sondern und es wurde bewusst entschieden, obwohl es auch für andere Optionen man im demokratischen Lager plus BSW eine Lösung hätte finden können, wenn man gewollt hätte. Meines Wissens nach hat sich aber die CDU auch da den Gesprächen verweigert. Das heißt also auch, dass sie sozusagen andere Optionen gar nicht aus meiner Sicht fundiert geprüft haben.
0: Ja, das heißt also, du hättest eigentlich andere Optionen gesehen, die jetzt nicht ergriffen wurden. Kannst du darauf vielleicht nochmal genauer eingehen, welche Gelegenheiten da jetzt vielleicht verpasst wurden?
1: Naja, die AfD hat 39 Stimmen, CDU, SPD, Linke und Grüne haben zusammen auch 39 und man hat noch die 5 Stimmen des BSBs. Und die Frage, die sich für mich stellt, ist, haben im Vorfeld alle Demokraten, zu denen ich jetzt die CDU schon noch zählen würde, tatsächlich versucht, mit dem BSW andere Lösungen zu finden. Meines Wissens ist das nicht passiert, weil sich vor allen Dingen die CDU auch bestimmten Gesprächen verweigert hat. Und ich finde, man kann natürlich einsehen, dass man vielleicht abgewählt wurde als Partei für den Ministerpräsidenten. Das nimmt einem aber nicht die Verantwortung, einen Landtag nicht einer extrem rechten Partei zu überlassen. Und da ist aus meiner Sicht definitiv nicht genug passiert. Und da trägt die CDU, so wie ich das sehe, eine maßgebliche Verantwortung für.
0: Hattest du vorhin erwähnt im Kontext von Tobias Rausch auch die Verwendung von Mitteln? Meinst du damit die Mittel, die für den Wahlkampf verwendet wurden?
1: Nee, also meines Wissens nach, von der Presseberichterstattung her, müsste Rausch ja zu denen gehören, wo noch unklar ist, wie unter anderem Mittel für WahlkreisbüromitarbeiterInnen verwendet worden sind. Also dass sozusagen da auch teilweise horrende Summen geflossen sein müssen, teilweise an Verwandtschaft beziehungsweise also in dieser Vetternwirtschaftsgeschichte spielt Rausch ja auch eine Rolle.
0: Ja, auf jeden Fall irgendwie auch interessant. Es gab ja in den letzten Tagen auch mehrere Artikel dazu, dass Mittel von der AfD für den Wahlkampf verwendet wurden oder um so Panels abzuhalten, die dafür eigentlich nicht hätten verwendet werden dürfen. Und irgendwie ist es halt, finde ich, sehr interessant zu sehen, wie sich über solche Regeln, Formalitäten irgendwie einfach hinweggesetzt wird. Du hast es ja vorhin auch angesprochen, dass es irgendwie ja auch wichtig für die Gewaltenteilung ist, dass Menschen eben nicht in so Doppelrollen sind und dann eben auf der einen Seite irgendwie ihre Parteiinteressen verfolgen und auf der anderen Seite aber auch die Interessen in ihrem Amt, in dem Landtag jetzt verfolgen sollen. Und da ist ja jetzt Tobias Rausch nicht der Einzige. Du hattest es vorhin schon angesprochen, es wurde ja heute auch noch ein Vizepräsident gewählt. Bis zu 3 kann es geben und das ist ja auch jetzt jemand von der AfD. Kannst du vielleicht zu dieser Wahl noch ein bisschen was sagen?
1: Ja, also Hans-Thomas Tillschneider ist ja unter anderem der auch maßgeblich das Wahlprogramm der AfD in Sachsen-Anhalt mitverantwortet hat. Und man kann auch, wenn man dieses Programm aufmerksam liest, spürt man Hans-Thomas Tillschneider darin, insbesondere da, wo es völkisch autoritär wird, insbesondere da, wo sozusagen gegen Minderheiten gehetzt wird, wo andere Leute auch offensichtlich in diesem Wahlprogramm bedroht werden sollen. Ich denke, das ist zu großen Teilen auf ihn zurückzuführen. Er ist ja auch beim Parteitag, ist ihm ja auch explizit gedankt worden für seine Arbeit an diesem Wahlprogramm. Und der Tillschneider ist ein bekannter Ideologe in dem Bereich, der eine klar völkisch autoritäre Position an vielen Stellen vertritt, den man, glaube ich, tatsächlich als Rechtsextremisten bezeichnen kann, der eine starke Nähe zum Institut für Staatspolitik hat und dementsprechend da auch angebunden ist. Und so jemanden in das Amt des Vizepräsidenten zu wählen, gleichzeitig aber den Kollegen von der SPD durchfallen zu lassen, finde ich ein starkes Stück. Das ist sozusagen eine klare Ansage, die wir da auch, also das, ich lese das auch als Botschaft an, ich sag mal, die Parteien von SPD, Grüne und Linke an der Stelle, dass sie keinen Stich in diesem Landtag sehen werden. Und ich glaube, diese Botschaft sollte heute vielleicht auch vermittelt werden. Und sie ist aus meiner Sicht mit der Hilfe der CDU vermittelt worden. Ja, also auch bei Willingmann kann mir keiner erzählen, dass die CDU da nicht sozusagen auch entsprechend ihn nicht mitgewählt hat. Also das ist relativ offensichtlich bei der Stimmenverteilung.
0: Kannst du noch mal darauf eingehen, wen meinst du damit?
1: Was meinst du genau? Der SPD-Kandidat.
0: Ah, okay. Danke
1: für den Vizepräsidenten.
0: Ja, danke genau. Für diese klaren Worte auf jeden Fall. Es sind ja noch ein paar andere Sachen passiert. Ich habe zum Beispiel gehört, dass es ein SPD-Geschenk an Tobias Rausch gab.
1: Ja, eine weiße Rose und ein Grundgesetz.
0: Ja, wunderbar.
1: Genau. Genau, ja, ob das hilft, weiß ich nicht. Ich verstehe, was die Kollegen der SPD damit sagen wollten, ob das, ich finde, ob das ausreichend ist, das muss man sich, glaube ich, auch nochmal die Frage stellen als Reaktion darauf. Ist es in solchen Situationen das Richtige zu tun oder auch etwas zu tun, was sozusagen das ausdrückt, was da gerade passiert ist. Aber ich glaube tatsächlich, dass wir über diesen Tag hinaus noch Diskussionen führen müssen darüber, was da passiert ist. Es darf auf gar keinen Fall passieren, dass wir jetzt wieder die nächsten Tage über Berlin reden und über die Linke dort, sondern ich glaube, das Wichtige wäre tatsächlich, dass wir uns jetzt einmal ganz kurz auch mal innehalten, politisch und mit dieser Situation auseinandersetzen und vielleicht auch die Konsequenzen ziehen, die wir daraus ziehen müssen als Gesamtgesellschaft, das meine ich, und insbesondere natürlich für die politischen Parteien.
0: Ja, auf jeden Fall. Ich danke dir nochmal vielmals, dass du dir dieses Schauspiel heute für uns angeguckt hast und darüber berichtet hast. Es ist ja nun mal irgendwie so, dass die Wahl ist jetzt einen Monat her und es wurde viel gesprochen, aber bisher ist eben noch nicht ganz so viel passiert und jetzt kommt der Ball eben langsam ins Rollen. Hast du noch irgendwelche abschließenden Worte? Gibt es noch irgendwas, was es ganz wichtig wäre zu sagen?
1: Naja, ich glaube, was mir wichtig wäre zu sagen, ist, wir sind ja noch nicht am Ende. Wir sind im Dezember dann mit einer Regierungsbildung konfrontiert. Und ich glaube, auch das sollte in den nächsten Wochen nochmal dazu dienen, dass alle nochmal in sich gehen und sich die Frage stellen, ob sie einfach so weitermachen und damit faktisch in Sachsen-Anhalt Stück für Stück demokratische Strukturen in Frage stellen. Weil das ist genau das, was sie tun, wenn sie die AfD in solche Positionen wählen. Die wollen einen autoritären Umbau und den werden sie verfolgen. Und da kann sozusagen auch der neue gewählte Landtagspräsident zwar seichte Worte finden in seiner Rede, das heißt aber noch lange nicht, dass sie nicht hart vorgehen werden.
0: Danke für diese klaren Worte und ich hoffe, wir werden noch weiter oder wir werden weiter hingucken, wir werden weiter davon hören und ich hoffe, dass vielleicht jemand deinen Appell wahrnimmt und nochmal drüber nachdenkt, wie es eben jetzt gerade so weitergeht. Danke dir.
1: Bitte gerne.
0: So, und wir machen jetzt weiter mit ein bisschen Musik. Und zwar habe ich jetzt ausgesucht von Billy Bragg, einem britischen Liedermacher, der auch viel so politische Musik macht. Waiting for the Great Leap Forwards. Und leider machen wir gerade eher Leaps zurück, aber ich finde es trotzdem schön zu hören.

0: Waiting for the Great Leap Forward von Billy Bragg.
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0: Hoppala. Heute gibt's ein paar Pannen. Das war Waiting for the Great Leap Forward von Billy Bragg. Und als nächstes kommt Denkst du an mich von Lovehead. Und dann hören wir gleich nochmal einen spannenden Beitrag zu einer Demo, die in Leipzig am 10. stattfinden wird.

Das war Love Head mit Denkst du an mich? Und wir denken jetzt an eine Demo, die am 10. Oktober in Leipzig stattfinden soll. Zum Protest lädt ein antifaschistisches Bündnis ein. Am 9. Oktober jährt sich der antisemitische Anschlag in Halle. Am 7. Oktober der Hamas-Angriff auf Israel. Diese beiden Jahrestage nimmt das Bündnis zum Anlass, um auf weltweiten Antisemitismus aufmerksam zu machen und ihn zu bekämpfen. Die Kritik richtet sich neben völkischen und staatstragendem Antisemitismus auch gegen Antisemitismus in der linken Bewegung. Im Gespräch mit einem Vertreter des Bündnisses über die Situation

0: und in Leipzig den geplanten Ablauf und die Motivation hinter der Demo.
1: Erstmal vielen Dank für die Möglichkeit, dass wir hier auch erstmal die Demo bewerben können. Wir sind ein Zusammenschluss verschiedener linksradikaler Gruppen aus Leipzig. Dazu gehört der antifaschistische Frauenblock Leipzig, Fantifa Leipzig, Gruppe Florida, Jugend gegen Rechts, Kappa, Reclaim Antifa und Utopie und Praxis. Verschiedene von diesen Gruppen sind auch im Reclaim Antifa-Bündnis organisiert. Wenn man sich natürlich fragt, warum wir diese Demo organisieren, sie findet am 10.10. statt und das natürlich nicht zufällig. Das ist quasi der Samstag einer Woche, in der zwei wichtige Jahrestage stattgefunden haben. Auf der einen Seite der 7.10., also das antisemitische Massaker der Hamas im Süden Israels, das ja eigentlich nur als ein Katalysator einer globalen antisemitischen Eskalation begriffen werden kann, was wir seit dem 7.10. erleben an genau antisemitischen Übergriffen, Angriffen, aber auch einer verbalen Radikalisierung gewisser Szenen, dem möchten wir uns entgegenstellen. Ich glaube, wenn man das ganz platt empirisch nachvollziehen möchte, wie denn diese Eskalation aussieht, gibt es verschiedene Ebenen, die man sich da anschauen kann. Auf der einen Seite natürlich solche Organisationen wie RIAS, die Recherche- und Informationsstelle für Antisemitismus, die in ihrem Jahresbericht 2025 quasi 24 antisemitische Vorfälle pro Tag statistisch erfasst haben. Darin zeigt sich natürlich ein massiver Anstieg dieser Fallzahlen und das bleibt trotzdem eine Dunkelziffer, die wesentlich höher ist als das. Das ist so die eine Ebene. Das andere ist natürlich, wenn man die Medien verfolgt, dann gibt es eigentlich fast monatlich Berichte über Angriffe auf Jüdinnen und Juden, die auch in tödlicher Gewalt enden. Dafür stehen natürlich exemplarisch Bondi Beach, Pittsburgh oder Manchester, aber genauso auch Angriffe auf jüdische Einrichtungen. Allein im März dieses Jahres gab es Angriffe in Lüttich, Rotterdam, Amsterdam, Michigan und London und auch in Deutschland zuletzt am 17. September in Wuppertal auf jüdische Einrichtungen. Das sind natürlich Nachrichten, an die man sich nicht gewöhnen möchte. Und für uns ist es natürlich klar, dass eine antifaschistische Praxis den Kampf gegen Antisemitismus mit ins Zentrum stellen muss. Genau, das sind so vielleicht die Nachrichten und die empirischen Ebenen davon. Die andere ist natürlich, wenn wir uns mit unseren jüdischen Freundinnen, Kolleginnen oder Kommilitoninnen unterhalten, dann ist natürlich diese Bedrohungslage noch einmal viel näher und ich würde sagen, so eine Art von bürgerlichen Kälte, die sich nach dem 7.10. breit gemacht hat, in dem eben auch jüdische Erfahrungen kaum gehört wurden oder auch viele Personen da alleine gelassen wurden. Das zieht sich auch durch bis heute und dem mit einer antifaschistischen Praxis entgegenzutreten, ist uns wichtig. Der zweite Jahrestag, der wichtig ist, ist natürlich der 9.10., der Jahrestag des Anschlags in Halle. Und der verweist natürlich auf eine Tradition in diesem Land des antisemitischen Terrors, der ja nicht 45 irgendwie vorbei war, sondern sich durchzieht, auch durch die Geschichte der Bundesrepublik. In unserem Aufruf machen wir auch nochmal den großen historischen Bogen auf, in dem es uns wichtig ist zu sagen, es ist natürlich kein Phänomen irgendeiner gesellschaftlichen Gruppe, sondern Antisemitismus ist ein gesamtgesellschaftliches Phänomen und auch natürlich im konservativen und natürlich im rechtsradikalen Lager zu verorten und er gehört überall dort, wo er auftritt, bekämpft. Aber das ist so die Motivation, nochmal zu sagen, der 10.10. eine starke antifaschistische Demonstration gegen diese antisemitische, globale, aber eben auch deutschlandweite Eskalation des Antisemitismus auf die Straße zu bringen.
2: Danke erstmal für die sehr ausführliche und klar verständliche, nachvollziehbare Motivation für die Demonstration am 10.10. in Leipzig. Vielleicht ein bisschen ins Detail zu gehen, inhaltlich. Ich meine, gibt es schon geplante Redebeiträge? Du hast ja jetzt immer von einem praktischen Antifaschismus gesprochen. Das heißt natürlich Demonstration, aber das heißt ja auch, was ist vielleicht auch im Nachgang noch geplant, mit was für Organisationen habt ihr da auch zusammengearbeitet, vielleicht auch jüdischen Organisationen?
1: Genau, also wir treffen uns erstmal um 14 Uhr am Wilhelm-Leuschner-Platz. Ich würde sagen, so die Stationen unserer Kundgebungsorte verweisen auch teilweise auf den Inhalt, den wir dort auf der Demo besprechen wollen oder die Inhalte, die wir setzen wollen. Auf der einen Seite ist der zweite Punkt quasi dann die Uni Leipzig. Das ist ja, sind ja auch Orte, nicht nur in Leipzig, die auch zu Angsträumen für jüdische Kommilitoninnen verkommen sind in vielen Bereichen. Und auch die Uni Leipzig, die kritischen Einführungswochen sind ja schon seit Jahren gekippt, in der dann auch Organisationen wie zum Beispiel die kommunistische Organisation, die ja durch ja, recht vulgären Antizionismus und antisemitische Äußerungen auffällt, dort auch mal wieder Platz bekommt. Genau, also ich glaube, es ist ein wichtiger Ort, um dort auch nochmal ein Zeichen zu setzen. Dafür haben wir zum Beispiel Tamar angefragt für einen Redebeitrag, aber auch die Jüdische Studierendenunion. Außerdem wird es einen Beitrag geben am Markt, der auch nochmal die Verstricktheit der Mehrheitsgesellschaft in den Antisemitismus in den Blick nimmt. Dafür sind zum Beispiel auch Genossinnen von Dissens aus Erfurt angefragt. Außerdem haben wir noch Katharina König-Preuß, die einen Redebeitrag machen wird, und auch verschiedene Gruppen aus Leipzig, wie auch die Gruppe an der Uni, Hochschulgruppe gegen Antisemitismus, die sich dort gegründet hat in den letzten Jahren, auch diese angefragt. Genau, also da versuchen wir, diese Themen zu setzen. Wir ziehen dann weiter Richtung Süden, kommen dort an der B12 vorbei, und dort wird es auch nochmal einen Redebeitrag über die Angriffe einer radikalisierten antizionistischen Linken gegen andere linke Räume, die diesen Antizionismus nicht teilen, geben. Und wir enden dann auf Höhe des Kant-Gymnasiums auch mit dieser Demonstration. Genau, aber so sind auf jeden Fall verschiedene Bereiche, in denen diese antisemitische Eskalation nachvollziehbar ist, in den Blick genommen, auch an den Orten, an denen wir die Kundgebung stattfinden lassen.
2: Ich war jetzt Ende September auf einer Kundgebung des DGB. Da ging es um die Sozialkürzungen der Bundesregierung. Und da gab es auch verschiedene Zubringerdemonstrationen. Und ich bin da zufällig bei einer gelandet, als ich angereist bin. Die, würde ich sagen, zu so einem Drittel oder so aus Hammer und Sichel, Kofia und was auch immer kommunistischen Splitterparteien bestand. Jetzt stellt sich mir so ein bisschen die Frage, du hast das ja auch gerade schon so ein bisschen umrissen, zum Beispiel in der Uni gibt es mittlerweile auch Angsträume für jüdische Kommilitoninnen. Wie ist denn generell so die Resonanz auf eure Demonstration in der Leipziger Szene, vielleicht auch nicht nur auf die Szene, aber eben auch? Und wie würdest du die erklären, also was die Resonanz in Leipzig auf eure Demonstration?
1: Die Resonanz findet natürlich viel, wenn dann über Social Media statt. Dort muss man sagen, dass die Resonanz bisher eigentlich relativ positiv war. Also es gab natürlich ein paar negative Kommentare aus deren Ecke, aber das war jetzt wirklich alles andere als ein Shitstorm aus deren Richtung. Das heißt, natürlich werden Plakate in gewissen Stadtteilen in Leipzig auch davon abgerissen, also auch im Osten und so weiter. Also natürlich stößt man da auf keine Gegenliebe, wenn man eben auch den Finger in die Wunde des Antizionismus dieser Gruppen legt, auch auf deren antisemitischen Agitationen hinweist. Aber auf der anderen Seite würde ich sagen, ist die Reaktion der Leipziger Szene schon sehr positiv. Wir haben relativ viel guten Zuspruch bekommen. Ich glaube, es ist eben auch eine Demonstration, die versucht, einen ja antifaschistischen Ausdruck nach außen hinzubekommen, Antisemitismus zu adressieren, indem es nicht darum geht, auf der einen Seite sind lauter Palästina-Fahnen, auf der anderen Seite sind lauter Israel-Fahnen, sondern die auch das Lagerdenken da etwas durchbrechen möchte, sondern durchaus Antisemitismus ist ein Problem in der Linken, aber uns geht es auch um die AfD, uns geht es auch um die Mehrheitsgesellschaft, uns geht es natürlich auch um die rechtsradikale Eskalation in diesem Land, die immer fortschreitet, die ja jüdisches Leben ebenso bedroht. Und ich glaube, das nach außen zu tragen und auch zu sagen, wir können den Antizionismus dieser Gruppen kritisieren, gleichzeitig aber uns natürlich auch solidarisch mit den Menschen in Gaza, die einen furchtbaren Krieg erlebt haben, mit diesen zu solidarisieren, dass das gleichzeitig möglich ist. Ich glaube, das stößt durchaus auf Zuspruch innerhalb der Linken. Das ist natürlich das ganze Milieu um Handala, um die ganzen K-Gruppen und eher so die autoritäre Linke, bis postkoloniale Linke, die es in Leipzig ja auch mittlerweile stark gibt, dass die uns nicht sympathisch gegenüberstehen, ist, glaube ich, klar. Aber bisher gab es von deren Seite zumindest öffentlich wenig Angriffe.
2: Okay, das erübrigt vielleicht auch so ein bisschen meine nächste Frage, aber nicht ganz. Welche Reaktion erwartet ihr denn an dem Tag der Demonstration?
1: Dadurch, dass am 10.10. tatsächlich auch in Berlin zu einer großen pro-palästinensischen Demonstration mobilisiert wird, glauben wir, dass da einige Kräfte, die sonst in Leipzig relativ umtriebig sind, dort abgezogen sein werden. Und auch aus der Erfahrung der letzten Jahre, wenn wir solche Demonstrationen gemacht haben, gehe ich nicht davon aus, dass es eine gezielte Gegenmobilisierung geben wird. Es wird Pöbeleien geben am Straßenrand. Wir werden da auch durch die Innenstadt ziehen. Das heißt, auf sowas muss man sich einstellen. Genau, wir bitten da auch alle, die normalen Vorsichtsmaßnahmen zu fahren. Auch was Anreisen angeht. Also es wird wahrscheinlich aus Dresden eine größere Anreise geben. Das geben wir jetzt auch noch in den nächsten Tagen bekannt, über Instagram besonders, aber auch über andere Kanäle. Also dort am besten einfach sich auch den größeren Gruppen, wenn man aus anderen Städten anreist, gerne anschließen. Aber wir gehen tatsächlich von keiner konfrontativen Lage aus an dem Tag.
2: Danke für die Einschätzung soweit. Nur eine kurze Ergänzung bzw. Nachhaken. Was sind denn die anderen Kanäle außer Instagram?
1: Also natürlich läuft viel über Instagram gerade. Auf der anderen Seite posten wir auch nochmal genau den Infopost und so weiter. Das kommt auch nochmal auf den Kanälen wie Knacknews. Auf der anderen Seite gibt es Signal-Vernetzungsgruppen, in denen wir das alles teilen. Aber sonst kann man uns natürlich auch, jede dieser Gruppen hat eine Internetpräsenz. Man kann uns auch per Mail erreichen, auf Insta schreiben, falls es da noch Fragen oder Anliegen gibt.
2: Erstmal dann noch einmal danke für den Überblick und danke für die ganzen Informationen. Das wäre jetzt der Moment für dich, noch letzte Worte, Grüße, Einladung und so weiter loszuwerden.
1: Wir freuen uns, wenn auch aus anderen Städten viele motivierte Antifaschistinnen mit uns auf die Straße gehen, gegen genau diese antisemitische Eskalation, die ich am Anfang beschrieben habe. Wie gesagt, wir glauben, es ist einfach ein Kernelement antifaschistischer Arbeit und Praxis, sich diesen Zuständen entgegenzustellen mit einer guten differenzierten Analyse. Und genau, wir freuen uns auf jeden Fall auf eine starke, ausdrucksstarke antifaschistische Demonstration. Deswegen bringt gerne eure Antifa-Fahne mit. Und genau, wir freuen uns, euch zu sehen am 10.10. mit uns gemeinsam auf der Straße.
0: Soweit das Gespräch mit einem Vertreter des antifaschistischen Bündnisses, das am 10. Oktober in Leipzig zu einer Demo einlädt. Gegen jeden Antisemitismus, gegen die, die ihn schüren und gegen die, die ihn beschweigen, so ist der Aufruf. Die Demo beginnt um 14 Uhr am Wilhelm-Leuschner-Platz. Wir haben jetzt schon fast es bis zum Ende des Widerhalls geschafft hier auf Radio Korax. Es war sehr politisch und deswegen hören wir jetzt weiter auch ein bisschen politische Musik von Endless Wellness. So allein wollen wir nie wieder sein.

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2: Werdet Mitglied im Förder- und Freundeskreis Kreis von Radio Korax, ist unser Appell, mal wieder in eigener Sache. Ja, wir haben heute im Widerhall hier viel über ernste politische Themen gesprochen und ja, es gilt zusammenzurücken und zu erhalten, was wichtig ist, und ja, da ist für uns natürlich auch Korax ein Teil davon. Deswegen der Appell: Werdet Mitglied im Förder- und Freundeskreis. Wir sind jetzt schon fast am Ende der Sendung. Ich bin Ilja, danke, dass ihr heute zugehört habt. Als nächstes läuft hier bei uns 17 Grad. Das ist eine Sendung, die kommt alle 4 Wochen, dienstags um 19 Uhr. Medien für den Rest, zwischen Computerhacken und Comics, zwischen Deutschlandwahn und Internetsucht. Alles Themen bei 17 Grad. Und dazu auch noch die passende Musik. Hört sich auf jeden Fall cool an und ist eine Austauschsendung vom FSK Hamburg. Wir haben es zum Ende geschafft. Ich war Ilja und wir hören noch ein letztes Lied. PQC von Dane.

0: Liebe Zuhörerinnen, werte Zuhörer, dass wir in Zeiten leben, die mit dem Adjektiv absurd nur unzureichend beschrieben sind, hierauf werden wir uns einigen können. In der Redaktion 17 Grad wissen auch wir kaum noch, wo wir zuerst hinschauen, über was wir am dringlichsten diskutieren sollen. So mannigfaltig erscheint der weltweite Irrsinn, der sich allerdings bei genauerem Hinsehen häufig als eben doch nicht rein irrationale Handlungsabfolge durchgeknallter Wahnsinniger, sondern als analysierbar und am Ende dann eben als bekämpfbar oder zumindest handhabbar entpuppt. Dazu später mehr, wenn wir über den sogenannten großen Teich blicken.
1: In dieser aus unserer Sicht durchaus als irre zu bezeichnenden Ära gibt es dabei eine in jeglichen Kontexten wiederkehrende Forderung, die nach Ehrlichkeit. Menschen im Allgemeinen, Politiker, Sportlerinnen, der Chef, Musikerinnen, sie alle sollen ehrlich sein, somit also der Wahrheit die Ehre geben und im Übrigen authentisch, also unverstellt agieren. Gerade in den kürzlich durchgeführten Kampagnen im Rahmen der Kommunal- und Landtagswahlen wurde einmal mehr deutlich, dass die vermeintliche Ehrlichkeit von Kandidatinnen und Kandidaten für politische Ämter jede inhaltliche Aussage in ihrer Wirkung übertrifft.
2: Und umgekehrt. Wer in diesem Zusammenhang in den Verdacht der Unehrlichkeit gerät, wird nicht selten aus dem bisherigen Amt gewählt. Der heimliche Sozialdemokrat und frühere Oberbürgermeister Münchens, Dieter Reiter, hat das jüngst am eigenen Leib erfahren. Warum der Ruf nach Ehrlichkeit und Authentizität die Geißel der Postmoderne ist und wir, die Redaktion 17 Grad, für eine Rückkehr zur Uneindeutigkeit, Unklarheit und damit auch zur Verlogenheit bürgerlicher Höflichkeitsfloskeln plädieren, diesem Anliegen widmet sich die heutige Sendung.

0: Es gibt kaum einen dümmlicheren Satz im deutschen Politikbetrieb als die Lieblingsphrase der Sozialdemokratie, die da lautet: Wir müssen uns ehrlich machen. Man möchte ihnen zurufen: Nein, tut es nicht! Wir, die das aushalten müssten, wollen es gar nicht wissen. Denn neben der grammatikalischen Zumutung heißt dieser Wortmüll ja mitnichten, dass der Sozi meint, bisher sei alles, was er von sich gegeben hat, erstunken und erlogen, zumindest euphemistisch zusammengeklaubt.
1: Der Satz bedeutet: Wir, also die politische Klasse, müssen jetzt den Untertanen noch mehr unangenehme Dinge zumuten als bisher ohnehin schon. Wird das Ganze besser, wenn es in schonungsloser Offenheit beschrieben würde? Wir meinen, nein. Liebe SPD, verklausuliert bitte weiter, denn euer Appell zu ungeschönter Sprache beleidigt nicht nur den Intellekt, sondern hilft euch auch nicht bei der Wähleransprache. So viel sollte doch selbst der Sozialdemokrat aus den letzten Dekaden gelernt haben.

0: Machen wir, liebe Zuhörerinnen und Zuhörer, ein kleines Gedankenexperiment. Sie erkennen beim morgendlichen Gang zum Backshop einen alten Schulfreund, den Sie seit ein paar Jahren nicht mehr zu Gesicht bekommen und ihn auch nicht überbordend vermisst haben. Er hat sich in den letzten Jahren zumindest äußerlich nicht zu seinem Vorteil entwickelt. Sie begegnen sich also und es entwickelt sich ein kurzes Standardgespräch. Hallo, lange nicht gesehen, wie geht's dir, was machst du so? Auf keine dieser Fragen erwarten wir eine ehrliche Antwort. Im Gegenteil, wir wollen gar nicht wissen, welche Schicksalsschläge sein zermürbtes Gesicht geformt haben, ob er derzeit in einer akzeptablen mentalen Verfassung ist oder ob sich sein beruflicher Werdegang so entwickelt hat, wie er sich es während der gemeinsamen Schulzeit ausgemalt hat. All das geht uns nichts an und wird uns ab Minute 3 nach dem Aufeinandertreffen auch nicht mehr beschäftigen.
1: Nun stellen Sie sich diese Situation vor, wie sie unter dem Ehrlichkeitsdiktat ablaufen würde. Sie würden ihn mit einem Gott, siehst du scheiße aus, das meine ich ernst, begrüßen, seine Schilderung der Vorkommnisse der letzten beiden Wochen mit einem authentischen Schluchzen und seinen lebensweltlichen Gesamtzustand mit einem aufrichtigen Quasi-Zusammenbruch beantworten. Was bitte wäre dadurch gewonnen? Für ihn? Für Sie?
2: Derartige Szenerien wurden in diversen Filmproduktionen anschaulich verarbeitet. Nicht zuletzt in »Lügen machen erfinderisch« von Ricky Gervais, sowie in »Der Dummschwätzer« mit Jim Carrey. Zuerstem schrieb im Erscheinungsjahr 2009 Tobias Kniebe in der SZ, Zitat, »Das Kino, das ja oft eher gedankenlos die Kunst des schönen Scheins genannt wird, ist ohne die Lüge tatsächlich nichts. Oder anders gesagt, es kann eine durch und durch verlogene Welt sehr gut abbilden und sogar in seltenen Augenblicken zur Wahrheit vorstoßen. Würde aber eines Tages die Wahrheit die absolute Herrschaft ergreifen, wäre es erledigt. Tod am Ende.« Zitat Ende. Und, liebe Zuhörerinnen und Zuhörer, diese Aussage gilt eben nicht nur für die Filmproduktion, sondern, da lehnen wir uns aus dem Fenster, für die gesamte Zivilisation.
3: Während Ehrlichkeit in naiven Weltsichten als erfrischend wahrgenommen wird, führt allein die nach Konventionen und unausgesprochenen Regeln fabulierte Unwahrheit zu einem akzeptablen Miteinander. Verstehen Sie uns nicht falsch, diese Konventionen und Regeln sind nicht starr oder gar Gott gegeben. Sie sind immer neu auszuhandeln und unterliegen stetiger Veränderung. Aber ohne sie würden wir die Kontenance und Sie unter Umständen und im Wortsinn den Kopf verlieren.
4: Die Party, auf die Sie ohnehin nur widerwillig gegangen sind, ist so unglaublich langweilig, dass Sie nach ca. 55 Minuten entweder bereits komplett betrunken oder willens sind zu gehen. Was würde es da helfen, die Gastgeber mit diesen Umständen zu konfrontieren? Sie werden entweder eine geeignete Ausrede für den frühzeitigen Aufbruch zum Besten geben oder eben infolge des Alkoholexzesses ebenso frühzeitig kollabieren.
5: Oder anderes Praxisbeispiel. Der von einer Freundin mit zum gemeinsamen Abendessen gebrachte Kollege derselben entpuppt sich zwar als deren zukünftiger Lebenspartner, redet allerdings zu jedem der vielen lediglich kurz angerissenen Gesprächsthemen nur Müll und insbesondere zum Weltthema Nummer 1, zum Nahen Osten, wird es unerträglich. Würden Sie unter wütenden Beschimpfungen des Dummbeutels das Wohnzimmer verlassen und sich im Badezimmer einschließen? Oder konventionell und zutiefst bürgerlich den Abend über sich ergehen lassen. Versuchen, die Konversation in Richtungen zu lenken, die unkritischer sind oder zumindest scheinen. Und, wenn alle gegangen sind, seufzen, dass dieser Vollpfosten nie wieder ihre Homebase betreten wird. Sehen Sie?
0: Was wir damit sagen wollen, und das ist fast trivial, wir sprechen nicht permanent und konsequent die Wahrheit, wir kommunizieren im Rahmen vorgegebener Codes und Regeln, soweit so harmlos. Der Ruf allerdings nach Wahrheit, Echtheit, Unverstelltheit, Authentizität ist eben ein problematischer und für sich genommen entweder dumm oder reaktionär oder eben beides gleichzeitig. Denn er ist immer mit der unausgesprochenen Forderung nach Eindeutigkeit verbunden. Die gibt es aber nun mal nicht, zumindest nicht in der Realität und außerhalb antiimperialistischer Weltdeutung.

0: Die Aktivitäten des verhaltensauffälligen narzisstischen Horrorclowns und seiner durchgeknallten Kompagnons in den USA scheinen auf den ersten Blick, so wird es auch in den meisten bürgerlichen Presseorganen diskutiert, keiner Logik zu folgen. Weder einer inneren noch einer äußeren, weder einer ökonomischen noch einer stringent ideologischen, mithin eher erratisch, denn konsequent zu sein. Wenn man allerdings den Interpretationsansatz des Global Public Policy Instituts aus Berlin und seiner wissenschaftlichen Mitarbeiterin Sophie Lilly Stoffel zur Hilfe nimmt, so stellt man fest, dass es mit ihrem Ansatz durchaus gewisse logische Abfolgen zu entdecken gibt. In einer Studie, die Stoffel und Kollegen jüngst durchgeführt haben, schreiben sie:
1: Unter Anwendung von Erkenntnissen aus der psychologischen Forschung zeigt die Studie, dass Washingtons Handlungen, so erratisch sie auch erscheinen mögen, oft einer erkennbaren Logik folgen, die von Status, Sichtbarkeit und Hierarchie getrieben wird. Die Narzissmustheorie eignet sich besonders gut, um dieses Verhalten zu erklären, das sich durch die Nutzung von Macht zur Dominanz und durch absichtliche Unberechenbarkeit sowie wiederkehrende Kontroversen auszeichnet, die etablierte Beziehungen destabilisieren. Das Ziel ist nicht, einzelne politische Führungspersonen zu diagnostizieren, sondern psychologische Einsichten als Interpretationsrahmen zum Verständnis von Macht- und Systemdynamiken zu nutzen.
2: Wir haben 7 Kriterien entwickelt, um narzisstische Muster in der Außenpolitik zu erkennen. Erstens, performative und erzwungene Überlegenheit. Zweitens, Suche nach Aufmerksamkeit. Drittens, rachsüchtige Vergeltung. Viertens, ausbeuterische und abwertende Behandlung von Verbündeten. Fünftens, Externalisierung von Problemen. Sechstens, Kontroll- und Befehlsdrang. Siebtens, risikoreiches, kurzfristig orientiertes Entscheidungsverhalten.
3: Dieser Interpretationsrahmen erscheint uns in der Tat hilfreich, um das Agieren der US-Administration zumindest in weiten Teilen einordnen zu können. Inwieweit wir es diesbezüglich mit einem zunehmend faschistischen System, gegebenenfalls neuen Typs, zu tun haben, diskutieren wir in der Redaktion nach wie vor kontrovers. Aber um auf das Thema dieser Sendung zurückzukommen, man kann Trump und seinen Spießgesellen und Gesellinnen alles Mögliche zuschreiben. Eins aber sind sie gewiss, sie sind sie selbst. Sie sind und Trump an vorderster Front ganz bei sich. Sie sprechen in diesem Sinne die Wahrheit. Sie verstellen sich nicht. Ihre Wortwahl, ihr zur Schau gestellter Hass, ihre Verachtung gegenüber allen humanistischen Wertgerüsten, alles, was sie ankündigen und von sich geben, ist im klassischen Sinne authentisch.
4: Und alles, was sie ankündigen, versuchen sie mit allen Mitteln in die Tat umzusetzen. Vor dem Umbau der amerikanischen Gesellschaft und ihres Herrschaftsapparats durch die, nennen wir sie mal, faschistoide Magerbewegung mussten noch Vorwände für durchgedrehtes bzw. machtpolitisches aggressives Verhalten und Agieren gesucht und publiziert werden. Ronald Reagan, Donald Rumsfeld, die Bushs, die Herrschaftsgenerationen dieser Tage sahen noch die Notwendigkeit, den Anschein rationalen Handels zu erwecken und ihre teilweise durchaus abenteuerlichen außen- und innenpolitischen Aktivitäten mit einem Mantel des Nachvollziehbaren zu versehen. Diese Phase bürgerlicher Herrschaft ist zweifelsohne vorbei.

0: Der Ruf nach Ehrlichkeit geht in der Regel einher mit der Forderung nach Transparenz politischen Handelns bzw. dahinter vermuteter scheinbarer intransparenter Motivationslagen. Die angebliche Wahrheit muss ans Licht. Die über ein Jahrzehnt geführte Debatte um WikiLeaks, Edward Snowden, Julian Assange etc. funktioniert nach dem aktivistischen Diktum: Wir fordern Transparenz.
1: Die angebliche Klarheit bzw. Aufdeckung vermeintlicher, geheimer, irgendwo dahinter steckender Strukturen führte und führt aber in der Regel nicht zu einer Abnahme von Verschwörungserzählungen und sonstigem Geraune, sondern zu ihrem Anstieg. Und selbst wenn Schlüsse aus bis dato unbekannten Informationen gezogen werden können, sind diese Schlüsse weniger von den bisher nicht öffentlichen Sachlagen als von der Fähigkeit der Rezipienten zum strukturierten Denken und Formulieren abhängig.
2: Das Transparenzgebot mag in einzelnen Fällen durchaus hilfreich sein. Der Umgang beispielsweise mit den Epstein-Files belegt aber, wie es gleichzeitig verheerend wirkt, wenn es Transparenz ohne Interpretationsfähigkeit oder Reflexionsvermögen gibt. Und wie die angeblich schonungslose Offenlegung von Akten und Dokumenten gleichsam zur Verschleierung beiträgt und von einem autoritären Regime zur Desinformation statt zur Aufklärung komplexer Sachverhalte genutzt wird. Die pseudo-transparente Sichtbarmachung der Akteninhalte ist ohne weitere Analysemethodik größtenteils wertlos, um daraus irgendwelche Schlüsse zu ziehen.
3: Bei einer derartigen Masse an Dokumenten ist der stichprobenhaft willkürliche Blick auf einzelne Daten entweder ein Vehikel zur Befriedigung des Voyeurismus oder zur Bestätigung von Verschwörungserzählungen. Einige Medien haben diesem Umstand immerhin eine Aktenanalyse entgegengestellt, die mit adäquatem Aufwand versucht, Strukturen und Beziehungskonstellationen in dem digitalen Aktenberg sichtbar zu machen. Verbunden mit dem einschränkenden Hinweis, dass die Vollständigkeit der Informationen keinesfalls gewährleistet ist. Zu den massenhaften und dennoch offensichtlich gefilterten Veröffentlichungen der Ermittlungsdateien im Verantwortungsbereich der vormaligen Justizministerin Pam Bondi vermerkt Wikipedia, Zitat:
4: Die Epstein-Akten sind eine Sammlung von mehreren Millionen Dokumenten, Bildern und Videos, welche ursprünglich der Strafverfolgung des mittlerweile verstorbenen Sexualstraftäters Jeffrey Epstein sowie weiterer Personen aus seinem sozialen Umfeld dienten. Durch ihre teilweise Veröffentlichung Ende 2025 und Anfang 2026 bestätigten sich jahrelang diskutierte Vermutungen, dass Epstein zentraler Akteur eines großen Netzwerks war, das Frauen und minderjährige Mädchen systematisch vergewaltigte und sexuell missbrauchte. Viele der Opfer wurden dafür verschleppt, unter anderem auf Epsteins Insel Little St. James in der Karibik. Und weiter schreibt Wikipedia:
5: Öffentliches Aufsehen erregte der Umstand, dass viele prominente und mächtige Personen aus Politik und Wirtschaft in engem Kontakt mit Epstein standen und in den Akten häufig auftauchen, darunter US-Präsident Donald Trump. Die unvollständige Veröffentlichung der Akten wurde häufig als Zensur kritisiert. Ebenfalls kritisiert wurde, dass in den USA bisher gegen keine der in den Akten auftauchenden Prominenten Strafermittlungen aufgenommen wurden. Strafermittlungen gegen Prominente erfolgten lediglich in Europa. In Norwegen gegen den ehemaligen Ministerpräsidenten Thorbjørn Jagland und im Vereinigten Königreich gegen den damaligen Prinzen Andrew sowie den damaligen Botschafter Peter Mandelson. Zitat Ende.

0: Wer nun glaubt, liebe Zuhörerinnen und Zuhörer, dass der massenhafte Zuspruch zu den Inhalten und dem Auftreten des parlamentarischen Arms der Faschisten zur AfD, also den eingangs formulierten Thesen und Annahmen, widerspricht, immerhin lügen sie ja vorgeblich permanent, wer das glaubt, irrt. Die AfD und ihre Protagonisten müssen sich überhaupt nicht mehr verstellen. Sie sind wie die MAGA-Bewegung in den USA im Grunde ganz bei sich. Ihre offen faschistische Ausrichtung, ihre Racket-Mentalität, ihre völlige Schamlosigkeit, ihre kaum verhohlene Militanz, all das ist offensichtlich und wird von ihnen auch nicht mehr verbrämt oder verdruckst verklausuliert. Die AfD formuliert unmittelbar und klar, beispielsweise über die von ihr geplanten Deportationen.
1: Dies hat mittlerweile keinerlei Konsequenzen mehr. Im Gegenteil. Der Zuspruch ihrer Wählerschaft und ähnlich denkender bürgerlicher Politikerinnen im Verbund mit rechten Medienhäusern ist ihnen sicher. Nicht trotz ihrer schon seit Jahren klaren Ausrichtung an nationalsozialistischen Grundwerten, sondern gerade deshalb. Die permanenten Versuche der AfD, bürgerlich seriös aufzutreten, stehen dazu nicht im Widerspruch. Sie ist im Mainstream und auch inmitten der politischen Klasse angekommen. Seit Jahren unter tätiger Mithilfe auch der bürgerlich-liberalen Medien. 20-50% Wähler, die sich für die Faschisten entscheiden, können nach deren Logik eben nicht ignoriert, sondern nur permanent entschuldet werden.
2: Die AfD tut zwar so, als sei sie nicht Teil des Polit-Establishments, wie sie es formulieren, aber nur, weil das Teil ihrer Opfererzählung ist und sie die Distinktion zur angeblich herrschenden Elite aufrechterhalten muss. Denn inhaltlich ist ihr Einfluss längst offensichtlich. Sie treibt keineswegs die bürgerlichen Parteien vor sich her, wie es so oft zu lesen ist, sondern diese setzen, zumindest innenpolitisch, bereits große Teile des AfD-Programms konkret um. Sei es in der Migrationspolitik, sei es im neurechten Kulturkampf gegen wirkliche oder imaginierte Linke in der sogenannten Zivilgesellschaft.
3: Das Rechtsaußentrio Merz, Weimar, Reiche ist offensichtlich nicht von Faschisten getrieben, sondern Antreiber eines gesellschaftlichen Rechtsschwenks, ohne dies verbal besonders verschleiern zu müssen. Auch in diesem Zusammenhang bedauern wir den von vielen favorisierten Verlust der unklaren Rede. Bitte ab sofort wieder verklausuliert formulieren, damit man wenigstens in Ruhe frühstücken kann, ohne dass einem das Lachsbrötchen im Halse stecken bleibt.

0: Was also soll unverstellt, respektive authentisch denn sein? Und warum hechelt der Trümmerhaufen der Linken diesen Vorstellungen ebenfalls hinterher? Weil diese Linke in den allermeisten Schattierungen außer identitärem Gequatsche nichts mehr zu bieten hat. Der linke Identitätsdiskurs allerdings braucht notwendigerweise Authentizität, weil er sonst nicht funktioniert.
1: Wenn Menschen sich bewusst verstellen, Camouflage betreiben, wirken sie nicht authentisch und somit nicht identifizierbar für klar festgelegte Gruppensortierungen. Hybride Identitätskonstrukte sind ideologisches Gift für die Linksidentitären und Linksreaktionären. Ihre Kritik an diesen Konstrukten ist darüber hinaus in der Regel antisemitisch konnotiert und damit anschlussfähig an andere Milieus, die über den eigenen Mini-Zirkel hinausreichen. Das lindert das dann doch unterbewusst vorhandene Gefühl, einer versprengten gesellschaftlichen Renegatenklique anzugehören.
2: In diesem Sinne, liebe Zuhörerinnen und Zuhörer, sind wir konservativ. Wir sehen uns zurück nach einer Zeit, in der die Welt und ihre Lage nicht besser waren, aber immerhin ein Rest bürgerlichen Anstands dazu führte, dass wir über Motivationslagen, Begründungen und Konsequenzen politischen Handelns noch nachdenken mussten. Wo nicht jeder Vollidiot ungefiltert und ohne jede Hemmung seinen retardierten Gedankenmüll zum Besten gab und sofort eine Horde eilfertiger Following-Idiots auf den Zug des Irrsinns aufsprang.
3: Wo es einen intellektuellen und hermeneutischen Aufwand bedeutete, die Worte von politisch Handelnden zu entschlüsseln, zu übersetzen, wo diplomatische Phrasen zumindest noch ein Minimum an Anstand und Höflichkeit suggerierten und euphemistische Wortakrobatik den freudlosen Abend gerettet hat, wo selbst offensichtlicher Weltekel durch rhetorische Selbstdisziplin im Zaum gehalten wurde. Bleiben Sie uns also gewogen. Wir wissen ja, dass dieser Traum nicht in Erfüllung gehen wird.

Und eben jetzt drei Versionen von Uncle Penn, so geschrieben von Bill Monroe, the father of bluegrass music. Es geht um seinen Onkel, Uncle Penn natürlich, in eben jetzt aus dem Jahr 1999 die Platte Retrograss with David Grisman, John Hartford and Mike Seeger, also der Halbbruder von Pete Seeger. Und jetzt noch mehr Bluegrass, aber jetzt die aktuelle Version aus Kalamazoo, Michigan. Jetzt eine Band, die lange schon gut über 20 Jahre in der Festivalszene als Jam Band, Bluegrass Jam Band unterwegs ist. Jetzt Green Sky Bluegrass, der nächste Titel featuring Sam Bush. 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

Und ihr seid immer noch bei American Folk on Radio Korax 95,9. Wir hören jetzt die Stunde eine Band aus Kalamazoo, Michigan, also die neueste Generation. Bluegrass, also zwar eine Jamband, Bluegrass Jamband, die gut unterwegs seit über 25 Jahren in der Festival Circuit sind. Und alle Titel sind hier von ihren 2025, also ihre neueste Platte. Das heißt einfach 25. Jetzt noch Zeit für zwei Lieder hier, Radio Korax. 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

Ja, willkommen zum Real Stuff mit Musik, die entdeckt werden will, hier auf Radio Korax UKW 95,9 und weltweit im Internet unter radiokorax.de. Wie an jedem ersten und dritten Dienstag im Monat, beziehungsweise am jeweils darauf folgenden Mittwoch, gibt es auch heute wieder eine Stunde lang Musik. Musik, die entdeckt werden will, Musik aus den hiesigen Regionen, aus Deutschland und dem Rest der Welt. Mein Name ist SC Roth, ich wünsche euch viel Spaß beim Real Stuff. Los ging es heute mit Nothing But Thieves, mit Welcome to the DCC. Welcome to the DCC ist die erste Single aus Dead Club City, dem neuen Album von Nothing But Thieves, das am 7. Juli erscheint. Hier kommt die Art-Pop-Band Kamanko. Kamanko kommen aus Kassel und von ihrer aktuellen EP hören wir die Single Holgersen. Hier sind Kamanko.

Das war Quarry mit Middle Eight aus seinem Debütalbum Object. Dota Kehr ist Berlinerin, textet, singt und macht seit 2003 mit Schlagzeuger Janis Görlich und Gitarrist Jan Rohrbach Musik. Inzwischen haben sie 16 Alben aufgenommen und unzählige Touren im In- und Ausland gespielt. Die Band Dota und Sängerin Dota Kehr widmet sich auf dem Album In der Fernsten der Fernen musikalisch erneut den Texten von Mascha Kaleko. Für diese Hommage an die Dichterin der neuen Sachlichkeit haben sie zahlreiche namhafte Kolleginnen und Kollegen ins Studio eingeladen. Mit dabei sind unter anderem Clouseau, Sarah Lesch, Dirk von Lofzo, die Schweizer Band Black Sea Dahu, Gisbert zu Knüpphausen und Fanny van Dannen. Und mit Fanny van Dannen hat die Band Dota den Song Großstadtliebe eingespielt und den hören wir jetzt aus dem neuen Album In der Fernsten der Fernen, Veröffentlichungstermin Ende Juni.

Now or Never mit Jakob Longfield. Die Single ist die zweite Auskopplung aus dem Debütalbum Sometimes I Feel Great, Sometimes I Don't aus dem April. Und diese 9-Song-LP erzählt die Geschichte der letzten 2 Jahre, die der gebürtige Heidelberger in seiner Studienheimat Tübingen und an Orten wie Stockholm und Palästina verbrachte. Jakob Longfield. Und weiter geht es mit Eve Tumor. Eve Tumor bewegt, verwandelt und erforscht auf seinem neuen Album die Grenzen der zeitgenössischen Kunst mit einer einzigartigen, authentischen Klangsprache. Seine Musik schafft mühelos einen Bogen zwischen Rock, Psychedelia und Electronica und definiert Popmusik immer wieder neu. Das neue Album heißt Praise a Lord Who Chews But Which Does Not Consume or simply Hot Between Worlds. Und wir hören daraus den Song Parody. Hier ist Eve Tumor.

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2022 bei Rock am Ring und Rock am Park aufgetreten, kündigen die Australier von Red Hook nun ihr Debütalbum an. Und wir haben die Single rausgehört, Imposter featuring Yours Truly mit Red Hook. Jetzt hören wir die neue Single von Lea. Die Singer-Songwriterin hat ihr fünftes Studioalbum veröffentlicht. Bülowstraße heißt das Album und die neue Single heißt Mutprobe. Hier ist Lea.

Und das war der Singer-Songwriter Nathan Evans mit seiner Single Catch You When You Fall. Und jetzt geht es weiter mit Pop Evil. Pop Evil sind eine US-amerikanische Rockband aus Grand Rapids in Michigan, gegründet 2001. Die aktuelle Besetzung, Pop Evil, das sind Leif Cagatty Gesang, Haley Kramer Schlagzeug, Dave Gross Gitarre, Background Gesang, Nick Fueling Gitarre und Matt DiRito an der Bassgitarre. Das aktuelle Album von Pop Evil heißt Skeletons und wir hören den Titelsong daraus. Hier sind Pop Evil.

Kelly Rucker aus den USA und Richie Arndt aus Deutschland verbindet eine langjährige musikalische und persönliche Freundschaft. Schon seit mehr als 15 Jahren kennen und schätzen sich die beiden Musiker und haben zahlreiche Konzerte und Festivals in Deutschland und auch im europäischen Ausland gemeinsam erfolgreich bestritten. Auf mehreren Alben von Richie Arndt und natürlich auch auf ihren eigenen Alben hat Kelly Rucker ihre außergewöhnlichen Fähigkeiten als virtuose Multispielerin und ausdrucksvolle Sängerin unter Beweis gestellt. Im Frühjahr 2023 erscheint die erste gemeinsame Live-CD, Rockin' Americana, mit der Richie Arndt Band, live aufgenommen im Mindener Jazz Club im Dezember 2022. Viel Blues, ein paar Häppchen Country und Americana sowie treibender Rock und Boogie. Und wir hören aus diesem Album den Song One After 99. Hier ist die Richie Arndt Band mit Kelly Rucker.

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1: Das war der Song To Myself, die neue Single der irischen Alternative Popband Picture This. Aktiv ist die Band seit 2015, aktuelle Besetzung Ryan Hennessy, Lead, Gesang, Gitarre, Jimmy Rainsford, Schlagzeug, Owen Cardiff, Gitarre und Cliff Dean am Bass. Song To Myself, die neue Single von Picture This.

Das war der Real Stuff mit Musik, die entdeckt werden will, hier auf Radio Korax, UKW 95,9 und weltweit im Internet unter radiokorax.de. Wenn ihr mit mir Kontakt aufnehmen wollt, weil ihr vielleicht eure Band oder euer Projekt in meiner Sendung vorstellen lassen wollt, oder ihr habt Fragen zu meiner Sendung, dann schreibt ihr mir eine Mail über feedback@radiokorax.de, Stichwort The Real Stuff. feedback@radiokorax.de, Stichwort The Real Stuff. Und zum Schluss hören wir Fan Lily. Fan Lily ist eine Indie-Folk-Sängerin aus Dorset, aus England. Seit 2016 aktiv. Aktuelles Album heißt Big Picture. Und daraus hören wir den Song In My Own Time. Und mit diesem Lied präsentiert die Musikerin uns in ihrer introvertierten und zugleich empathischen Art und Weise die Furcht, dass das Leben viel zu schnell vergeht. Also Fan Lily mit In My Own Time zum Schluss. Mein Name ist SC Roth. Ich wünsche euch noch viel Spaß bei den nächsten Sendungen hier auf Radio Korax. Und wo man uns hört, kommt gut durch die Zeit und bleibt gesund. Und damit, tschüss.

0: Willkommen bei Radio Korax. Ihr hört die Sendung Extra Light. Und wenn der Georg mich jetzt noch ein bisschen, jawohl, ein bisschen lauter macht, dann ist das alles
1: das ist aber sehr fast schön. Zu laut.
0: Na, dann machst du es halt wieder ein bisschen leiser.
1: Da bin ich doch da, wo ich eben schon war. Meine Gott, das fängt schon wieder gut an. Ich gehe gleich wieder raus. Ich gehe nochmal raus und komme wieder rein.
0: Regelst du das bitte mal hier? Okay, wir fangen nochmal an. Willkommen bei Radio Korax. Ihr hört die Sendung.
1: Warte mal. So, ist das eigentlich unsere erste Sendung in diesem Jahr gemeinsam?
0: Kriegst du deinen Schüssel hier jetzt endlich mal gebacken? Kriegst du deinen Schüssel jetzt hier endlich mal gebacken?
1: Guck mal, du bist jetzt genau richtig.
0: Ja, du bist auch richtig.
1: Der ich Georg weiß gar nicht, ist schon, warum. Guck mal, du sprichst viel zu laut.
0: Der Georg ist schon immer richtig.
1: Ja, so geht's doch.
0: Sehr ist gut. So ist gut.
1: Sehr schön.
0: Okay, also, wie bereits erwähnt, ihr hört die Sendung extra leise auf Radio Korax. Ihr empfangt uns unter dem Radiostream, wie auch immer. Ich freue mich sehr, dich zu sehen, Georg. Wir haben diese Sendung, ich glaube, dieses Jahr nur 2 oder 3 oder 4 Mal, wenn überhaupt maximal.
1: Bist du dir sicher?
0: Gemacht. Ich glaube, das ist schon sehr, sehr weit hochgegriffen.
1: Ja, ne? Weil ich wollte auch sagen, so, das war doch.
0: Du warst einfach nie da. Nee, das stimmt nicht. Ich war nicht da. Es tut mir sehr leid. Du warst immer derjenige, der hier ausgeholfen hat.
1: Nee, das letzte Mal konnte ich nicht. Da war ich ja neu im Job, da konnte ich nicht. Da musste ich so früh raus.
0: Dann haben wir nämlich jetzt schon eine super Überleitung zu Georgs neuem Job.
1: Um Gottes Willen. Nein.
0: Aber er ist runter von der Straße. Das ist schon mal sehr gut.
1: Ich muss ihn mehr betteln.
0: Jetzt muss er keine Essenmarken mehr vom Amt holen. Kinder nicht mehr dreckig
1: Gott
0: anziehen
1: Dank,
0: und weinen lassen, damit er endlich mal hier noch ein bisschen Wohngeld und Kleidergeld rüberkommt.
1: Alkoholkonsum ist auch wieder zurückgegangen.
0: Ach so.
1: Ja, auch.
0: Ach so. Das ist aber eine interessante, ja, das ist ein interessanter Punkt. Ich dachte, was trinkst du denn dann jetzt?
1: Nicht.
0: Gar nichts.
1: Wasser. Außer heute.
0: Also in Arbeitslosigkeit, Alkohol und
1: nee,
0: wenn man dann
1: gar
0: arbeitet,
1: nicht.
0: Dann nur noch Wasser?
1: Ich habe auch schon gar nicht, ich habe meinen Alkoholkonsum komplett, also den Konsum gedownsized, sagt man das?
0: Gedrosselt.
1: Ich wollte irgendwas Hippes sagen, aber es hat nicht so richtig funktioniert. Ich muss erst mal reinkommen. Also ich habe das Gefühl, ich sitze jetzt hier seit nach einem Jahr wieder in dem Studio.
0: Mir gegenüber musst du nicht irgendwie hip sein oder sowas.
1: Aber ich habe ja hier noch Zuhörerinnen und Zuhörer. Wir haben die. Vielleicht hören die auch bei mir nicht zu und hören nur bei dir zu.
0: Das war so ein schöner freudscher Versprecher, weil die schalten nur ein wegen dir.
1: Ja, natürlich.
0: Du trinkst keinen Alkohol mehr, aber darf ich mal deinen Blick auf die kleine Minibar?
1: Aber ich habe gerade gesagt, dass ich heute,
0: Also
1: hörst du mir zu.
0: Nur heute.
1: Geht's dir gut, mein Freund?
0: Mir geht's ganz gut. Die Ferien stehen vor der Tür.
1: Ja, ich habe schon gehört.
0: Ich höre sie schon langsam klopfen. Noch 3 Tage arbeiten. Von Arbeit wollen wir ja nicht reden, aber das muss ich noch 3 Tage machen und dann ist erstmal, das ist eine Woche Ferien, also eine Woche Urlaub.
1: Ne? Aber also ihr habt 2 Wochen Ferien insgesamt?
0: Also Schulferien in Sachsen sind 2 Wochen, ja. Wie ist es hier?
1: Auch, glaube ich. Ich glaube auch.
0: Okay.
1: Aber bei mir ist ja kein Urlaub. Ich hatte jetzt ein Dreivierteljahr Sabbatical, von daher. Arme Kinder müssen ein Hort.
0: Ungewolltes Sabbatical ist auch toll, oder?
1: Ja, das war eine schöne Zeit. Kann ich nur empfehlen. Wenn man eine Option irgendwann hat, dann ist alles gut. Aber wenn man keine Option hat und vielen geht es ja so, dann hast du natürlich einen Dreck. Insofern bin ich da ganz happy mit.
0: Okay. Ich habe meins nächstes Jahr, aber halt nur ein halbes Jahr.
1: Stimmt, naja, nur.
0: Aber, naja.
1: Wann war das nochmal? Du gehst in den Sommer.
0: In der geilen Zeit, April bis September.
1: Boah, das ist ja schon fett.
0: Ja. Flug wollte ich noch buchen, aber das habe ich jetzt noch nicht, das habe ich in der Eile noch nicht gemacht.
1: Flug wohin?
0: Nach Antalya.
1: Oh.
0: Ja. Weil in Antalya endet der Lykische Weg, so ein Wanderweg. Mhm. Und den gehe ich entweder von Antalya Richtung Fethiye, Ölüdeniz. Also, du hast doch da Verwandtschaft, ne?
1: Der Bruder von meiner Frau ist da.
0: Da reden wir nochmal.
1: Willst du da willst du nicht hin?
0: Das weiß ich nicht, keine Ahnung. Also vielleicht mal, keine Ahnung, völlig egal. Ich wollte da so einen Wanderweg gehen. Das ist zumindest die erste Station und alles andere ergibt sich dann irgendwie danach. Gibt viele Ideen. nur nicht abhängen. Das ist was ich nicht machen will.
1: Abhängen jetzt.
0: Also so zu Hause abhängen und eigentlich so sich denken, weil dann kann ich ja eigentlich auch wieder arbeiten gehen. So, das ist halt.
1: Das wird dir nicht einfallen.
0: Das weiß ich nicht, keine Ahnung.
1: Nein.
0: Also ich kenne mich ja auch ein bisschen und wenn ich halt so in diesem Alltagstrott drin bin, so den ich brauche, so Sachen tun, aber irgendwie nur auf der Couch liegen, kriege ich nicht hin. Ich muss irgendwas machen.
1: Na gut, aber das geht ja, da ist ja dann die Gartensaison, ne? April. Und
0: die Jachtensaison. Da musst du ja in Jachten gehen.
1: Da musst du ein bisschen jäten. Oh Mann.
0: Ja, Stößchen. Alles Gute nochmal zum Geburtstag.
1: Oh Gott, das ist ja Jahrhunderte her.
0: Georg hatte im Sommer im Hochsommer Geburtstag. Geschwitzt hat er.
1: Was habe ich denn eigentlich gemacht? Weiß gar nicht mehr.
0: Du machst nie was zu deinem Geburtstag, aber...
1: Ja, das stimmt.
0: Es ist ja auch immer, niemand da.
1: Das stimmt. Das ist irgendwie schon so drin, ne?
0: Ja, es ist halt einfach Feriensaison. Ich habe von meiner Tochter übrigens wahnsinnig einen Anranzer gekriegt. Also die hat mich total, jetzt auch immer noch, meine Schwägerin und alle anderen eigentlich auch, dass ich es nicht geschafft habe, an deinem Geburtstag anzurufen. Weil das war so, war so der Tagesplan.
1: Die soll man nicht so sich so
0: haben. Ja. Du bist der, den ich nicht angerufen habe an seinem Geburtstag.
1: Ah ja, jetzt. Ja, gut. Wenn die das so sehen, deine Familie und deine Lieben um dich herum.
0: Das ist auch ein bisschen Spaß, also weil ich mich selber da ein bisschen zu ernst genommen habe. So. Aber ich habe es versucht, du bist nicht rangegangen und irgendwann.
1: Aber Jungs, Mädels, ich habe ein schönes, kleines, aber feines Plakat von Lucky Luke bekommen von meinem lieben Freund Thorsten. Er hält es jetzt gerade ins Mikrofon.
0: Ja.
1: Ach so, jetzt wird gekruspelt. Oh ne, vielen Dank. Ich habe gerade noch Spinat mit Ei und
0: weißt du, was das ist?
1: Oh, das sind, wie heißen die? Sag's mal, dann komme ich.
0: Leipziger Lerchen.
1: Genau.
0: Das ist mit das Geilste, was die Stadt irgendwie. Nein, nicht das Geilste,
1: diese Verpackungen hier, die sind so amerikanisch. Das ist so unglaublich. Als ich in San Francisco war, jeder Scheißbäcker, da hast du ein Stück gekauft und dann war dieses Stück Kuchen in irgendeiner ollen Papierverpackung, die natürlich mehr kostet als das Gebäck an sich.
0: Aber das ist schon edel mit diesem.
1: Ja, ich weiß auch nicht, was das
0: Dings
1: ist.
0: Drauf. Das ist so ein typisches. Weiß nicht, Augusta Starke Symbol oder sowas.
1: Freimaurer-Logo.
0: Genau. Von der Bäckerinnung.
1: Die sind doch auch überall.
0: Ja, oh nee, komm, hör auf.
1: Nein, das war ein Spaß. Hallo.
0: Also ich bin jetzt auf jeden Fall offizieller Lärchen-Konnoisseur. Packung muss ich wieder mitbringen, aber wenn du es nicht essen willst, ich habe heute vier gekriegt.
1: Vor Umme. Einfach um Werbung zu machen etwa hier?
0: Nein, überhaupt nicht. Aber heute die Arbeit von meiner Frau, die haben da gerade irgendwie was am Drehen und da waren die Lärchen irgendwie Thema. Und dann kam ich da irgendwie ins Gespräch, dass ich doch dann beim Abspann als der Lärchenbeauftragte.
1: Also du wurdest aufgenommen?
0: Nein, ich wurde dann nicht aufgenommen. Es war nur in der Theorie, saßen dann die Leute dann halt zusammen. Weil sie meinte dann irgendwie, na, aber mein Mann, der isst die Lärchen, der kennt sich richtig aus. Und echt, plötzlich war die Idee da, dass ich als Lärchenbeauftragter mit ans Set kommen soll. Völliger Quatsch. So. Aber ich fand die Idee lustig.
1: Ach, die drehen die gerade in Leipzig?
0: Ja.
1: So angenehm für deine Frau, da muss sie nicht so weit pendeln.
0: Ja, gar nicht. Ja.
1: Das du darfst aber nicht reden über was.
0: Nein, darf ich nicht. Aber will ich auch nicht, weiß ich auch gar nicht.
1: Weißt du gar nicht?
0: Nein, es gibt da so Sachen, die darf ich nicht wissen. Ah. Und das ist okay.
1: Ja, macht ja Sinn.
0: Sehe ich dann im Kino. Och, mit dem, Tom Cruise. Habe Kerkeling.
1: Ja, da war ja erst in Erfurt. Ja, da ist ja nicht weit bis nach Leipzig.
0: Ah, stimmt. Hast du dir das, die komplette Debatte?
1: Die Zeit hatte ich nicht. Aber das zumindest, was er da so von sich gegeben hatte, sehr schlauer Mensch. Ach, er hat es auf den Punkt gebracht.
0: Mhm.
1: Mehr muss man dazu auch gar nicht sagen, weil ich bin so müde, was das Thema angeht. Gerade an so einem traurigen Tag wie heute, von daher.
0: Ja, also ich habe heute schon fast den ganzen Tag so im Ticker bei der Taz irgendwie abgehangen und geguckt, was da halt so alles so kommt. Jetzt kommt hier übrigens keine Musik mehr, ne? Da musst,
1: ach so?
0: Da musst du dann irgendwie dann, was reinmachen.
1: Du hast ja, das ist ja deine Sportivfall.
0: Ja, macht das My Travel Lullaby, ist auch schön. Das ist übrigens Dan Deacon, wunderbarer Musiker, ist leider nie auf Tour in irgendwie Europa oder sowas, geschweige denn Deutschland, aber der macht super krass geile Live-Sessions allein.
1: Mhm.
0: Ja.
1: Und Amerikaner?
0: Ja, Filmmusiken macht er auch viele. So, aber der ist, ich habe mir da ein paar Live-Sessions angeguckt. So, der ist halt wirklich nur er und seine kleine Konsole. Und dann die Musik gerade, wie sie halt lief, ne? Es ist halt alles total zerfrickelt und sphärisch. Und dann breitet er immer so, das Publikum soll auseinandergehen. Und dann haben alle irgendwie die Möglichkeit, irgendwie mal einzeln in diesem riesen Moshpit irgendwie zu tanzen. So. Und dann ist dann halt so, führt das alles so langsam wieder zusammen und die Musik steigert sich und steigert sich. Und dann gibt er halt ein Zeichen und alle dürfen wieder rein. Und dann ist da halt Halligalli in der Mitte. So. Und das sieht halt echt.
1: Och, das ist ein Mann.
0: Ein Mann, ja.
1: Der so eine ganze Meute orchestriert.
0: Ja, so 1000 Leute irgendwie orchestriert. Das ist ein sehr schöner Begriff dafür, ja, genau. Der macht so Filmmusik und ja, halt so ein bisschen Frickelkram, aber ja, live leider nie irgendwie in unseren Sphären.
1: Aber vielleicht kommt er ja doch noch. Vielleicht will er ja mal sehen, wie so ein Nazi-regiertes. Naja, ihr seid ja noch Sachsen. Euch steht's ja noch bevor. Ja, vielleicht wird ja die Mauer auch wieder hochgezogen. Naja, wer weiß.
0: Naja, ihr habt erstmal noch Dezember abwarten und den Herrn Till Schneider. Alter Falter. Ich kenne übrigens Leute, die mit dem zusammen studiert haben.
1: Oh, echt?
0: Hm. Der hat ja in Leipzig Arabistik studiert.
1: Ach, echt?
0: Ja, das ist
1: du müsstest den ja dann auch noch kennen vom Campus.
0: Ich habe mir, na doch, es war auch meine Zeit, auch als ich in der Arabistik war, aber mir ist das Gesicht nicht bekannt. Also der saß auch nicht bei mir mit dem Kurs oder sowas, aber ich habe das mal so den alten Kommilitonen gesagt, irgendwie so, und die meinten, ja, die kennen den. Krasser Typ, Einzelgänger, krass intelligent. Also der hat was zur, der hat promoviert, glaube ich, zur Entstehung der Genese des Koran. Also irgendwie krasse, Koranmythologien. Und die Promotion ist extremst gut aufgenommen worden. Ich glaube, es steht auch alles in so einem Wikipedia-Artikel von dem drin. Mhm. Aber also das ruht. Ich glaube, der ist gerade noch in Bayreuth angestellt an der Uni, aber das ruht gerade und ich glaube, da kommt er nicht wieder rein. Aber halt krasser straighter Typ. So, ich kam bloß drauf, weil ein Kumpel von mir halt auch in Damaskus studiert hat und Till Schneider war halt auch eine Weile in Damaskus, hat dort auch studiert oder dort seine Promotion gemacht, so, aber es hat sich bei denen nicht gematcht. Aber mit anderen hat's gematcht und wir haben halt gemeint, irgendwie war der wollte nie mitfeiern, der wollte immer nur seins machen und war total in den Büchern drin und jetzt halt krass anti-Islam und so. Also da ist irgendwas passiert in dieser Zeit, ne, nach dem Studium oder mit dem Studium bis jetzt. Irgendwo eine Bestimmung gefunden. Aber ich glaube, der ist echt
1: gefährlich,
0: weil er ist nicht doof.
1: Mhm. Naja, das ist, die haben ja also auch, ich bin ja jetzt nun freier, nun auch viel übers Ländle, so in Sachsen, also Sachsen-Anhalt, und da siehst du ja überall diese Werbeplakate, die sind viele Abgeordnete, die so einen Doktor auch haben, ja, also da steht jetzt nicht der Horst schieß mich tot, sondern das sind schon viele Doktores. Ich meine, ja, das heißt ein Doktor, ne? Wenn es menschlich, naja, egal. Ja, wahrscheinlich ist es deswegen genauso weit jetzt gekommen, weil sie einfach nicht mehr nur so Bleppo-Körper, wie die damals die Republikaner da hatten.
0: Schönhuber.
1: Oh Gott.
0: Aber den konntest du noch greifen, ne?
1: Ja, den konntest du noch greifen.
0: Was ist denn mit dir los mit dem Sitzen? Hast du
1: mein Bein, das ist doch immer so scheiße.
0: Okay. Ach. Okay, der Georg und sein Bein.
1: Wie ich?
0: Ja.
1: Weh, weh, oh weh.
0: Was hast du heute für Musik mitgebracht? Ja, haben wir noch gar nicht drüber gesprochen.
1: Ich habe was Schönes mitgebracht.
0: Weil wir sind ja eigentlich eine Musiksendung. Und doch. Trinkst du erstmal.
1: Ich habe, glaube ich, die Musik gar nicht dabei.
0: Super.
1: Das ist ja dumm.
0: Oh, Kerl.
1: Warte mal. Hier, Böll. Wieso ist ein Extra Light? Ja, irgendwie ist es nicht. Doch, ach, guck mal hier.
0: Das ist schön, wenn man dir beim Denken zuhört. Beim Denken und beim Klicken.
1: Windows, weißt du, Windows, das ist sowas, damit muss ich jetzt auch arbeiten auf Arbeit. Das ist für mich noch nicht so greifbar. Da könnte ich echt kotzen. Gut, Damn. Verdammt. Cues. ZB habe ich dabei. Das ist alles. Es geht wieder in Richtung Frickeltechno, aber typisch englischen Oxford-Englisch Hip-Hop-Kram unterlegt. So. Also es ist, da gibt es wieder gerade ganz viel neues Zeug, was ich gerade wieder lieben lerne. Oder beziehungsweise jetzt lange nicht so gab. Es gab ja Flowers oder wie heißen die denn hier? Na, ist egal, auf jeden Fall. Da gab es mal hier diesen einen deutschen Produzenten. Der hat mit so ein paar Engländern, ich komme nicht drauf, so, die haben sozusagen dieses monotonere Techno mit Rap oder mit Sprachgesang, so, also mit, also monoton, bla bla. Und da kommt jetzt ganz viel neues Zeug. Ja, und da. Oh, ey, was ist denn heute los? Ich bin ein bisschen unkonzentriert, merke ich. Aber ist nicht schlimm, war ein anstrengender Tag. Ich wollte ein Barbie. Kennst du Barbie?
0: Klaus Barbie.
1: Nee, Barbie, das ist in der Nähe von Schönebeck, hier Magdeburg. Da ist mein Arbeitgeber.
0: Magdeburg.
1: Und das ist so schön, dort zu arbeiten. Boah, ich kann es dir sagen. Es ist ein uraltes Gebäude. Es ist ein uraltes Gebäude und es stinkt da wie die Hölle. Ey, das ist wirklich. Es war eine alte Russenkaserne, die haben sie umgebaut nach der Wende. Und ey, das ist. Boah. Du kommst rein und das riecht wirklich nach Geschichte.
0: Okay.
1: Aber nach Kinderschön so, ne?
0: Okay.
1: Kannst du dich noch erinnern an die Zeiten, wo wir. Wenn ich in Halle war, kurz nach der Wende, sind wir immer zu den merkst du es?
0: Kasernen.
1: Meine Fresse. Und da, so diese Anmut hat das da so ein bisschen, ne? Also man konnte, dort konnte man, hat man es nur gesehen von außen, konnte sich auch vorstellen, wie es da riecht, und jetzt bist du da drin in Räumen und denkst dir so, boah.
0: Okay, ich wollte schon sagen, weil wir sind ja nie über die Mauer gekommen.
1: Nee.
0: Wir waren ja immer nur mit Feuerleiter oben und haben da die Super-Illo gegen
1: Pralineheftchen und
0: Koppeln,
1: Schokolade.
0: Ja, Pralineheftchen, Koppeln und Armeetaschen.
1: Kalaschnikow.
0: Patronen und sowas.
1: Magazine und so ein Zeug, ne? Wir haben alles, die haben uns alles gegeben, was wir wollten. Das war blanke Anarchie, oder? Da geben die irgendwelchen 14-Jährigen irgendwelche granatenähnlichen Geräte, keine Ahnung, Leuchtspurmunition. Ich habe noch voll die großen Dinger noch gehabt. Irgendwie.
0: Ich habe noch ein großes Projektil zu Hause.
1: Projektil nur?
0: Naja, also halt mit Munition. Also,
1: ach so, komplett?
0: Ja, komplett. Das habe ich immer in so einer Kiste drin und ich weiß aber nie in welcher. Und immer wenn ich dann irgendwie so einmal im Jahr irgendwie alles durchwühle und ich mache diese Kiste auf, denke ich, oh Scheiße, okay, auch wieder nicht hochgegangen.
1: Also ich hatte jemanden, der hat die für mich entsorgt, Gott sei Dank, ey, weil das war echt so, wow, das wollte ich irgendwann weg haben, so, wenn das dann doch mal losgeht.
0: Das fetzt dir die Hand, also das, ja, keine Ahnung.
1: Du kennst ihn auch, ich kenne ihn auch, der hat die Projektile ins Schraubstock und dann zack, ab. Da haben wir unser Schwarzpulver.
0: Ja, oder halt einfach irgendwie die kleinen Sachen mit dem, auch in Schraubstock und hinten mit einem Nagel irgendwie und einem Hammer drauf und dann erstmal puff in die Wand rein.
1: Ja, das waren schon harte, lustige Zeiten. Ne? Ist ja nichts passiert bei uns zumindest.
0: Nee, es ist nichts passiert, so, aber. Wenn ich mir vorstelle, also ich meine, meine Kinder würden nicht ansatzweise auf die Idee kommen, weißt du? Aber wenn ich mir vorstelle, die würden das auch machen, und ich würde dann denken, ey, Alter, so, bescheuert?
1: Richtig.
0: Aber musst du durch.
1: Ja, ey, aber wir haben ja auch, also ich meine, ich glaube, es gab keinen bei mir in meiner Klasse und in unserer Umgebung, der nicht irgendwie eine Schreckschusspistole hatte. Das war doch irgendwie auch so, jeder hatte eine Knarre.
0: Ich hatte keine.
1: Nee?
0: Nein. Also Schreckschuss, Schreckschusspistole hatte ich nicht. Ich hatte so ein Butterfly und so ein,
1: naja,
0: so ein
1: das
0: Klickmesser,
1: ja, genau.
0: So und das ganz normale Reizgas so. Aber Schreckschusspistole hatte ich nicht.
1: Doch, ich weiß gar nicht, wie ich dran gekommen bin, aber ich weiß, mit 14, 15, nein, ich bin mit 14, aber ab 15, 16, 17 bin ich mit dem Ding immer rumgerannt.
0: Ja, im super safe in Aschaffenburg.
1: Nee, ja, gerade da hatten die ja alle Knarren, weil die, also, da gab es ja, wir reden ja hier auch von einer Zeit, wo es auch, die, ich sag jetzt mal, die Migrantenbanden gab, die Bösen, und dann gab's dann, und die haben sich dann, ne, und da mussten sie, ey, Alter, das war genau, also es war nicht so schlimm wie vielleicht hier, aber da, die haben auch alle mit Knarren rumhantiert und haben sich die Dinger in den Kopf geschossen. Ich meine, wir sind mit Leuchtspuren, sind wir aufeinander los.
0: In den Pyros? Ja. Ja, das habe ich immer nur leihweise gehabt. So. Das
1: ist, na, meine Mutter hatte da auch ganz viele. Die hatte eine Waffenmacke gehabt. So.
0: Echt?
1: Ja, ja, die hatte richtig teure Dinger zu Hause. Ja, die ist immer von mitten in der Nacht von Frankfurt nach Aschaffenburg mit dem Zug. Die kam immer aus der Oper. Und das... Münchner Straße, Kaiserstraße, so die Gegend, Bahnhof, hat sich ja nichts geändert seitdem. Und da gab's ja, die ist ja selber auch schon in Schießerei gekommen und wurde ja auch immer wieder angemacht. Und da hat die, und dann hat sie sich halt Waffen zugelegt. Und irgendwann wurde es halt zum Hobby, ne? Da hatten sie 2, 3 dann so. Wobei ich die nicht.
0: Aber nur Schreckschusspistolen.
1: Ja, na klar, nur
0: Schreckschuss. Und der hat jetzt keinen Waffenschein oder so.
1: Meine Mutter hat einen Waffenschein tatsächlich.
0: Ah.
1: Aber wegen der Bühne.
0: Echt?
1: Ja, ja, klar. Die hatte doch dann.
0: Ach so, wegen Bühne.
1: Wegen der Bühne.
0: Okay,
1: die
0: okay.
1: Mussten, die haben ja, da ja dann rumgeschossen und da brauchst du halt so einen Waffenschein.
0: Okay,
1: da brauchst du so eine Zertifizierung. Und dementsprechend hat die dann da. Ja, ja, das war immer ein bisschen merkwürdig. Meine Mutter, die immer so PC drauf war, auf einmal hatte sie immer ihren kleinen Revolver in der Handtasche so.
0: Ich weiß, es gab mal einen, das war da hinten am Steinweg, als es oder am Frankeplatz, ja, Frankeplatz, wenn es dann in die Frankischen Stiftung reingeht, da ist mal irgendwie halt 91, was weiß ich, irgendwie kamen die Nazis, und also ich war nicht mit dabei, aber halt Dennis, ne, und so, diese ganzen Konsorten, und der hat halt diese Schreckschusspistole, irgendwie wurde ihm halt irgendwie an den Kopf gehalten, so, und der war halt völlig im Arsch, so, weit. Die haben halt abgedrückt, so, ne, aber dieser Druck und dieser Knall, der hat halt da irgendwie im Schädel ganz schön was angestellt, so, und deswegen ist dieses Zeug nie zu unterschätzen, selbst wenn es einfach nur ein Knall ist.
1: Nee, auf keinen Fall.
0: Ich habe aber nie gesehen, dass ich da halt irgendwie jetzt da irgendwie mitmachen muss, so, war halt immer eher so PC.
1: Und den anderen hier, Namen müssen wir jetzt nicht nennen, MK, dem haben sie auch im Bauch geschossen, ne?
0: Echt?
1: Die Faschos. Ich weiß noch, in der Philipp-Müller-Straße damals noch. Das weiß ich auch noch, den hatten sie auch irgendwie, der hatte irgendwann einen so aus unserer näheren Umgebung. War schon eine harte Zeit hier in Halle, ne? Also für euch mehr als für mich. Für mich war das immer eher so Thrill.
0: Ey, es war nicht schön.
1: Aber das, wie gesagt, ne, wir haben uns halt mit den Jugendbanden darum geprügelt, und ihr hattet halt die Nazis so. Aber wie alt, das war ja. Ja. Aber es gehört irgendwie dazu. Ich weiß nicht, früher später hast du dich dann mit den Jungs getroffen. War alles gut. Also, das war halt so ein pubertierender Kack. So.
0: Ja.
1: Das war für ein Ding, war auch irgendwie. Aber wir hatten einen in der Klasse, der war richtig schräg. Der hatte ganz viel, also der hatte richtige Messer und der hatte richtige Knarren. Und der hat auch immer mal erzählt, so, naja, Einzelgänger, ne? Vor dem hatten alle Angst. Hatten immer Schiss, dass der irgendwann mal durchdreht. Also, das war schon eklig.
0: Okay, hat er aber nicht gemacht. So,
1: nee, jetzt Schluss hier
0: mit diesem Thema.
1: Waffen.
0: Das ist ja völlig, völlig absurd, in welche Richtung das hier geht.
1: Ah ja, sind kleine Schwenke aus unserer Jugend, ne?
0: Schwenke.
1: Wir waren ja keine Schränke.
0: So, ich bin dafür, dass du mal deine Musik reinhaust.
1: Ja, gibt's noch irgendwas zu sagen? Sag mal, warst du nicht auf einem Konzert noch irgendwo? Du erzählst immer von einem Konzert, wenn wir hier uns unterhalten. Was?
0: Bestimmt.
1: Na, in der Spelunke warst du doch vor 2 Wochen.
0: War ich?
1: Da wolltest du hin, weil es da vorher nicht geklappt hatte.
0: Ach so, nee, da haben alle abgesagt.
1: Was?
0: Ja, da haben alle abgesagt. Also.
1: Da hättest du ja mal, ne?
0: Und die Person, die dann noch zugesagt hat oder hätte, die war gerade dann auf dem Weg von dort wieder zurück.
1: Ach so?
0: Ja, das war alles nicht so, Nee, Spelunke war, das war vor 3 Wochen, nee, vor 2 Wochen war ich nochmal da. Da waren wir erst auch schön weinselig unterwegs im BL. Und dann sind wir dann, da war noch eine Veranstaltung und das war dann aber, oh Gott, das war überhaupt nicht, also dafür hatte ich dann schon zu viel Wein getrunken. So, das war überhaupt nicht mal, nicht reingekommen in diesen Rhythmus. Es war auch total leer, also wirklich gähnend leer. Ich weiß gar nicht mehr, was das für eine Veranstaltung war. Ah ja, Synapse Festival, genau, das war an mehreren Orten. Ich weiß nicht mehr, wer da war, was da war, aber das habe ich nicht ausgehalten. So war ich dann nach 5 Minuten auch schon wieder weg. So.
1: Von der Musik her oder weil es einfach nicht
0: von der Musik, von der Musik her. So. Und das ganze Setting, es war halt, also ich meine, stell dir einen kleinen Club, aber sowas wie die Spelunke vor und da sind dann halt 5 Leute vor diesem DJ-Pult und sowas und da passierte halt irgendwie ganz komisches Zeug und du bist halt überhaupt nicht aufnahmefähig. Nein, da musste ich dann auch schnell gehen. Nee, Konzert irgendwie in der letzten Zeit eher, es standen jetzt ganz viele Geburtstagspartys an, so.
1: Ah, okay.
0: Ja, also das waren so die letzten Wochenenden und ich bin auch nicht mehr so gut im mich regenerieren, so. Also wenn ich dann halt, was weiß ich, Freitag weggehe oder sowas und spät oder früh zu Hause bin, der Samstag ist gelaufen.
1: Also, ist schlimm, oder?
0: Und Samstagabend habe ich definitiv dann keine Energie mehr,
1: das ist auch um
0: wieder auf die Beine zu kommen. Das ist, es ist halt einfach nicht mehr. So. Und
1: ich kann das voll nachvollziehen. So. Ich meine, du trinkst wahrscheinlich, bei mir sind schon bei 2 Bier, ist da schon, wenn ich da nur 6 Stunden schlafe, ist bei mir der Tag trotzdem am nächsten Tag voll im Arm. Einmal, weil ich da nicht mehr kann. Also das ist richtig erbärmlich. Ja, mein Gott. Das ist gut, den Deacon, den werde ich mir mal merken.
0: Merk dir den mal.
1: Wir fangen jetzt mal mit dem letzten, den ich entdeckt noch hatte, Touring and Holy Bones mit 10 O'Clock an. Ich mache 2 und dann machst du einfach weiter, oder?
0: Ich esse in der Weile diese köstlichen Lärchen.
1: In der Weile. Ich muss hier auf Kart, ne? Das ist alles neu für mich, weil, wie gesagt,
0: alles. Das ist alles wie immer.
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0: Klingt gut.
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0: Ja.
2: 5 minutes
1: later. Der redet da über seinen ganzen Paris-Gig. Aber hört selber.
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0: mal ein schicker Song.
1: Gell?
0: Ja.
1: Ja. Van Dido.
0: Die sieht alles wie Charlotte Roche.
1: Mit der jung. Emma Dufo Get a Grip, Make a Dance Remix. So, das war eine Stunde
0: ja.
1: Super, super smoothes Extra Light. Es gab kein Drum and Bass,
0: doch,
1: obwohl.
0: Doch, hier, Q, Z, B.
1: Das war für mich kein Drum Bass.
0: Ja,
1: das war irgendwie. Also, nee, sorry. Also, da hattest du schon ganz andere Sachen hier.
0: Ja, ich höre auch nicht mehr so viel Drum Bass, weil sich das ja auch in eine komische Richtung entwickelt hat. Und da gibt es sicherlich auch immer noch schönes Zeug, aber.
1: Genau, und unser Einser und unser eigener Musikgeschmack spiegelt sich ja auch immer wieder in dieser Sendung wieder. So, und deswegen bin ich gerade überrascht, okay, der Herr, gerade kein Drum Bass.
0: Doch, ich höre das schon noch, aber ich bin jetzt nicht mehr so, dass ich nur noch Drum Bass höre. Es gibt immer noch geiles Zeug, keine Frage, aber ich. Werd älter, wow. Oh,
1: dann lieber doch laut im dreckigen Keller und dann ab.
0: Ich habe auch gemerkt, ich gehe zu wenig auf Konzerte. So. Das muss ich noch schnell sagen. Ich war ja letztens hier bei Tar Water und bei Herbst in Peking. Und das war ja sehr, sehr speziell und sehr anders. Also sprich experimentell. Und das hat mich schon wieder so ein bisschen angefixt, so, ne? So dieses, so ein bisschen against all borders, also herkömmliches, du wirst schon was sagen will, ne? Und das hatte mich.
1: Ich weiß da draußen, es, ich kenne dich.
0: Und das hatte mich dann schon wieder so, ich mir dachte so, na, vielleicht hast du auch ein bisschen zu viel Zeit mit so Quatschmusik verbracht und weil du doch mit anderen Leuten zu tun hast, die über diese Musik dann so krass philosophieren und so viel wissen und so und die haben dann halt auch was zu sagen, ne?
1: Mhm.
0: Das haben halt Drum Bass Produzenten nicht, ein paar, aber ja, aber Musik soll ja eigentlich auch nur die untersten. Soll dich einfach nur happy machen?
1: Ne? Also nicht. Boah, nicht nur.
0: Ja.
1: Das soll dich auch traurig machen. Es soll eigentlich alle Emotionen wecken. So, ich sage jetzt nichts mehr. Ich sage, habt eine gute Nacht, eine schöne Woche, einen schönen Monat. Georg, wir sehen uns eventuell in einem Monat wieder, das wissen wir noch nicht.
0: Mhm.
1: Und genau, komm gut durch die Nacht. Das war Extra Light auf Radio Korax. Bye bye.
0: Auf Wiederhören.

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0: Promise to Keep von Ella Thompson. Zusammen mit der B-Seite Change of Heart im Juli 2026 als Single vom Label Mr. Bongo veröffentlicht. Beide Titel sind zudem Teil von Thompsons im Oktober diesen Jahres ebenfalls bei Mr. Bongo erscheinendem Album Triumph and Sadness.
1: Ella Thompson? Da war doch was. Genau. Als Teil des Duos GL, das Thompson zusammen mit Graham Hodgson formte. Haben wir die australische Sängerin kürzlich in einer Sendung erwähnt, in der es um Funk aus Melbourne ging. Und während Ella Thompson gemeinsam mit Graham Hodgson als GL eher mit Drum Machines und Synthesizern untersetzten Boogie Funk spielte, wendet sich Thompson in ihren Solo-Veröffentlichungen seit 2023 stärker analogen Soul zu. Zwar bekommt Thompson bis heute immer noch reichlich Unterstützung von MusikerInnen aus Melbourne, aber eben nicht nur. So wurde Triumph and Sadness von Wayne Gordon gemixt, der in der Vergangenheit als Engineer, Producer und Songwriter unter anderem für das Label Deptone gearbeitet hat.
0: Und während Stücke wie Promise to Keep durchaus an den typischen Deptone-Sound erinnern, also nach Mid-to-Late-60s Vocal Groups klingen, erschöpfen sich die bisher hörbaren Stücke von Triumph and Sadness darin nicht allein. Vielmehr erinnert Triumph and Sadness insbesondere aufgrund der musikalischen Bandbreite und Verspieltheit sowie Thompsons hörbarer Lust an ihrer Stimme an Say She She.
1: Und um es ein bisschen besser einzugrenzen, an Say She She vor dem 2025 erschienenen Album Cut and Rewind, was gar nicht despektierlich gemeint ist, das Album ist super. Aber eben auch intendiert anders als vorherige Veröffentlichungen von Say She She bzw. der Gruppe 79.5. Wo zumindest auf dem Album Predictions mit Pia Malik und Nia Gesell Braun bereits zwei der späteren drei Frontfrauen von Say She She zu hören waren.
0: Damit wir uns alle nochmal vergewissern können, wie gelungen der Vergleich ist, hören wir nun erst Sisters Unarmed von 79.5, das 2018 auf dem Album Predictions erschienen ist. Und anschließend Say She She's 2022 als Single und 2023 auf dem Album Silver veröffentlichte Hommage an die New Yorker Guerilla Girls, Forget Me Not.
1: Abfahrt, Brody,

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2: Ein Transistorradio. 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

und der Sommer ist vorbei. Und da habe ich mir gedacht, gemeinsam mit Michael Schmidt-Salomon könnten wir nochmal eintauchen in die Untersuchung des Bösen. Denn Gut und Böse ist ja immer leicht zur Hand, wenn es so um die Zuschreibung geht, wer hier was eigentlich richtig macht und wer zu den Guten und zu den Bösen gehört oder warum wir ohne Moral die besseren Menschen sind. Und da möchte ich Sie einladen zu einer kleinen Geschichte von Eva und dem Apfel.

0: Als man mir zum ersten Mal, ich war wohl gerade 5 oder 6 Jahre alt, die Geschichte vom biblischen Sündenfall erzählte, war ich ziemlich erbost über das Verhalten Evas, die uns, wie ich dachte, bloß wegen eines schnöden Apfels ein Leben in ewiger Glückseligkeit verdorben hatte. Nicht, dass ich ein prinzipieller Gegner des Apfelgenusses gewesen wäre, aber mir schien der Preis, den Eva und in ihrer Nachfolge auch ich für diese Frucht zahlen mussten, entschieden zu hoch zu sein. Es hat einige Zeit gedauert, bis mir klar wurde, dass die Geschichte von Adam und Eva kein historisches Ereignis widerspiegelte, sondern bloß eine fantasievolle, literarische Erfindung war. Der Menschheit insgesamt erging es in dieser Hinsicht kaum anders. Über Jahrhunderte hinweg haben Christen in kindlicher Naivität an die biblische Schöpfungsgeschichte geglaubt. Wer Zweifel am Realitätsgehalt dieser Legende äußerte, lief Gefahr, als Ketzer verbrannt zu werden. Entsprechend verbissen wurde später von religiöser Seite der Kampf gegen die Evolutionstheorie geführt, die nach den Erschütterungen der kopernikanischen Wende dem biblischen Schöpfungsmythos auch noch die allerletzten empirischen Grundlagen entzog.
1: Hier sind eigentlich zwei Probleme in der darwinischen Theorie. Erstens, wie ist aus unbelebter Materie Leben entstanden, kann keiner beantworten.

0: Aber die moderne Wissenschaft hat zigmal bewiesen, dass die Evolutionstheorie nicht gültig ist, ja?
1: Doch obwohl immer mehr Fossilien gefunden werden, lassen sich diese nur einem relativ kurzen Zeitraum zuordnen. Der Evolutionist Richard Dawkins ist darüber ratlos.
2: Es sieht so aus, als wären sie einfach aufgetaucht, ohne jede evolutionäre Geschichte.

0: Fehlt auch nur ein winziges Teilchen, dann tickt die Uhr nicht richtig. Weil solche komplexen Gebilde halbfertig, aber einfach nicht funktionieren, können sie sich auch nicht schrittweise entwickelt haben. Selbst Charles Darwin befürchtete dieses Problem.
1: Wenn ein komplexes Organ existiert, das sich in keiner Weise mittels mehrerer aufeinanderfolgender Veränderungen gebildet haben kann, so würde meine Theorie zusammenbrechen.
2: Und einer, der an diese Theorie glaubt, muss auch gleichzeitig daran glauben, dass aus einem Wurm, ja, was wir kennen, irgendwann mal ein Elefant werden kann.
0: Die Frage ist allerdings, ob man mit der Evolution auch beweisen kann, wie sich alle Lebewesen auf diesem Planeten entwickelt haben können. Noch dazu rein zufällig.
3: Sie sagen aus einer unzähligen Zahl von Zufällen. Unzählige Zahl von Zufällen, okay. Hier haben wir jetzt den Tisch. Da kann ich so oft mit der Flasche draufhauen, da kommt aber nicht aus dem Tisch auf einmal eine Maus raus. Unzählig mal, wenn du vielleicht unzählige Mal drauf hast, vielleicht wird aus dem Tisch dann ein Tischler oder so.
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7: 0.
9: Wie wir fast täglich aus den Medien erfahren können, ist der Widerstreit zwischen Kreationismus, also dem Schöpfungsglaube, und der Evolutionstheorie noch längst nicht ausgefochten. So anachronistisch es auch erscheinen mag, noch heute gibt es weltweit Abermillionen gläubiger Juden, Christen und Muslime, die die biblische Legende mit einem historischen Tatsachenbericht verwechseln. Man denke nur an die 120 Millionen bibeltreuer US-Amerikaner, die felsenfest davon überzeugt sind, dass das Universum zu einem Zeitpunkt entstanden sei, als die Mesopotamier schon das erste Bier brauten. Im weitgehend säkularisierten Westeuropa ist der Glaube an die reale Existenz von Adam und Eva jedoch nur noch selten zu finden. Die meisten Menschen haben in unserem Kulturraum den Erkenntnisfortschritten der letzten Jahrhunderte Tribut gezollt. Für sie ist der biblische Schöpfungsmythos nichts weiter als ein Stück Weltliteratur, vergleichbar etwa mit den Werken Homers, Shakespeares oder der Gebrüder Grimm. Das heißt natürlich nicht, dass dieser Mythos aus den Köpfen der Menschen verschwunden wäre. Er ist ja weiterhin Bestandteil, fester Bestandteil unserer Kultur. Sieht man schon an recht profanen Dingen, wo etwa wäre der Grafiker oder Werbefilmer, der auf die Gestalt des Apfels als Symbol der Verführung verzichten könnte. Die Bildmarke des verführerischen Apfels hat sich weltweit etabliert. Auch Schneewittchen fiel nicht zufällig einem vergifteten Apfel zum Opfer. Obgleich in der Bibel von Äpfeln überhaupt nicht die Rede ist. Das wäre auch schwer möglich gewesen, gelangten diese Früchte doch erst im 20. Jahrhundert über den Importweg in den Nahen Osten, den Entstehungsort der biblischen Legende also. Die Umstände, die dazu führten, dass unsere mythologischen Urahnen ausgerechnet mit dem Genuss von Äpfeln assoziiert werden, verrät viel über die Art und Weise, wie Meme, also kulturelle Informationseinheiten wie Ideen, Bilder, Melodien und so weiter, wie diese also entstehen und sich unter günstigen Bedingungen weltweit fortpflanzen können. Offenbar war es so, dass vor vielen Jahrhunderten ein uns heute unbekannter Geistlicher beim Lesen der Vulgata, also der lateinischen Bibelübersetzung, auf die rein zufällige Doppelbedeutung des Wortes Malum stieß, das man sowohl mit böse als auch mit Apfel übersetzen kann. Zwar wird der Mann erkannt haben, dass es unsinnig ist, den Satz Eritis sicut Deus scientes bonum et malum, der Satz, mit dem die Schlange Eva verführte, mit Ihr werdet sein wie Gott, wissend das Gute und den Apfel zu übersetzen. Doch losgelöst von diesem direkten sprachlichen Kontext scheint der anonyme Geistliche gedacht zu haben, endlich eine Möglichkeit zur Klärung der brennenden Frage nach der Beschaffenheit jener mysteriösen Frucht gefunden zu haben, welche Eva dank der Überzeugungskraft der Schlange vom Baum der Erkenntnis pflückte. Der Erfinder des Eva bis in den Apfel-Memes behielt offenbar seine Entdeckung nicht für sich, sondern erzählte sie weiter. Andere, die davon hörten, taten das Gleiche. Auf diese Weise breitete sich also das Apfelmem wie ein Grippevirus aus. So brannte sich das Bild des verführerischen Apfels letztlich ins kollektive Gedächtnis der Menschheit ein, wurde zum Bestandteil von unzähligen Geschichten, Gemälden und Werbespots. Ein wunderbarer, mimetischer Fortpflanzungserfolg, geboren aus einer banalen Fehlübersetzung. Dieser sensationelle Erfolg des Eva bis in den Apfel-Memes muss uns jedoch nicht sonderlich beunruhigen, schließlich ist es völlig harmlos. Die Welt würde heute kaum besser oder schlechter aussehen, wenn sich an seiner Stelle das realistischere Eva bis in die Feige Mem verbreitet hätte. Allerdings enthält die biblische Sündenfallgeschichte eine Reihe weiterer Meme, denen man solche Harmlosigkeit keineswegs attestieren kann. Sie haben das Gesicht der Welt nachhaltig mitbestimmt und beeinflussen es bis zum heutigen Tag. Von diesen Memen und ihren weitreichenden Folgen handelt unser Buch von Michael Schmidt-Salomon, Jenseits von Gut und Böse oder Warum wir ohne Moral die besseren Menschen sind.
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9: Das Sündenfallsyndrom. Der biblischen Erzählung zufolge schuf Gott am Anfang aller Tage eine heile Welt, in der keine Not, keinerlei Übel existierte. Gott sah, dass es gut war. Gewissermaßen als Krönung seiner heiligen Schöpfung legte Gott in Eden einen wunderbaren Garten an, in den er den Menschen, den er zuvor aus Ackerboden geformt hatte, setzte. Gott erklärte dem Menschen, dass er von allen Bäumen des Gartens essen dürfe. Die einzige Ausnahme sei der Baum der Erkenntnis von Gut und Böse. Würde er von diesem Baum essen, drohte Gott, müsste der Mensch sterben. Nun wissen wir ja, und diese psychologischen Grundkenntnisse sollte man eigentlich bei einem allwissenden Gott unterstellen, wie das so ist mit Verboten und dem aparten Reiz ihrer Übertretung. Salopp formuliert, was der Mensch nicht haben kann, macht ihn ganz besonders an. So erging es offenbar auch der Urmutter Eva. Die Schlange, schlauer als alle Tiere des Feldes, erklärte ihr, dass Gott gelogen habe. Eva müsse gar nicht sterben, wenn sie vom Baum der Erkenntnis esse. Vielmehr würden ihr die Augen aufgehen. Sie würde sein wie Gott und könne Gut und Böse unterscheiden. Eva dachte sich darauf hin, dass es doch köstlich wäre, vom Baum zu essen und dadurch klug zu werden. Also griff sie kurzerhand zu und ließ fürsorglich, wie sie nur einmal war, auch ihren Gatten von den wundersamen Früchten naschen, auf dass dieser nicht ewig dumm bleibe. Was auf den ersten Blick recht harmlos anmutet, ein Fall von Obstraub bzw. unzulässiger Inanspruchnahme von Bildungsangeboten, ist aus theologischer Sicht die Freveltat schlechthin, gewissermaßen die Mutter allen Übels. Denn durch den Akt des Ungehorsams gegen Gott kam das Böse in die heile Welt der göttlichen Schöpfung.

Im Katechismus der katholischen Kirche, dem aktuell gültigen Glaubensregelwerk für die mehr als 1,1 Milliarden Katholiken weltweit, heißt es hierzu: Vom Teufel versucht, ließ der Mensch in seinem Herzen das Vertrauen zu seinem Schöpfer sterben, missbrauchte seine Freiheit und gehorchte dem Gebot Gottes nicht. Darin bestand die erste Sünde des Menschen. Seit dieser ersten Sünde überschwemmt eine wahre Sündenflut die Welt. Kain ermordet seinen Bruder Abel, infolge der Sünde werden die Menschen ganz allgemein verdorben. Theologisch wird aus dem Sündenfall unter anderem die sogenannte Erbsünde abgeleitet. Während dieses spezielle theologische Mem jedoch in Europa keine große Rolle mehr spielt, nur die wenigsten Eltern glauben bei der Taufe ihrer Kinder tatsächlich, dass diese so unschuldig dreinblickende Wesen mit der Erbsünde belastet sind, haben andere Bestandteile der Sündenfallgeschichte den Prozess der Säkularisierung weitgehend unbeschadet überlebt. So haben selbst areligiöse Menschen das Sündenfallsyndrom nur in den allerseltensten Fällen überwunden. Unter dem Begriff Sündenfallsyndrom fasse ich eine spezifische Normierung des Denkens, Handelns und Empfindens im Sinne des in der biblischen Paradieserzählung angelegten Konzepts von moralischer Schuld und Sühne. Die grundlegenden Axiome, also unsere Denkvoraussetzungen dieses Syndroms, die lassen sich folgendermaßen formulieren. Erstes Axiom: Es wird unterstellt, dass Menschen im Gegensatz zu anderen Lebewesen über Willensfreiheit verfügen. Grundlage dieser Idee ist das sogenannte Prinzip der alternativen Möglichkeiten. Dieses besagt, dass sich eine Person unter exakt den gleichen Bedingungen prinzipiell auch anders entscheiden könnte, als sie sich tatsächlich entscheidet. Bezogen auf die biblische Sündenfallgeschichte heißt dies: Eva hätte zum Angebot der Schlange unter exakt den gleichen Bedingungen auch Nein sagen können. Ihre Entscheidung, gegen die göttlichen Gebote zu verstoßen, wäre demnach also weder durch innere noch durch äußere Faktoren eindeutig bestimmt gewesen. Das zweite Axiom: Weiterhin wird unterstellt, dass das Gute und das Böse, beides jeweils im Singular, als absolute moralische Kategorien existieren. Diese können, wie in der Bibel, im religiösen Sinne gedacht werden, also Gott versus Teufel, aber auch als über den Dingen schwebende philosophische Ideen, das Gute an sich versus das Böse an sich. Auch wenn sich die meisten menschlichen Entscheidungen irgendwo auf dem Kontinuum zwischen diesen beiden absoluten Moralpolen bewegen, also weder absolut gut noch absolut böse sind, wird der moralische Dualismus von Gut und Böse als sinnvolles, ja unaufkündbares Orientierungskonzept verstanden. Eben deshalb kommt dem Baum der Erkenntnis von Gut und Böse in der biblischen Erzählung auch eine so herausragende Bedeutung zu. Zentral für die Logik des Sündenfallsyndroms ist die enge Verzahnung beider Axiome. Nur weil Menschen angeblich über Willensfreiheit verfügen, also die freie Wahl besitzen, sich sowohl für das Gute als auch für das Böse zu entscheiden, können sie im moralischen Sinne überhaupt verantwortlich gemacht werden. Besäßen sie solche Willensfreiheit nicht, würden sie vielleicht böse Dinge tun, könnten aber nicht selbst im moralischen Sinne böse sein. Erst aus dem Zusammenwirken beider Axiome entsteht somit die dritte, die letztlich entscheidende Säule des Sündenfallsyndroms, das moralische Schuld-, Sühne- und Sündenprinzip.

Verdeutlichen wir uns das anhand der biblischen Erzählung. Hätte Eva nicht die Alternative besessen, der teuflischen Versuchung, also dem Bösen, zu entsagen, so hätte man ihr gegenüber keinen moralischen Schuldvorwurf erheben können. Eva wäre in diesem Falle schlichtweg schuldunfähig gewesen. Da in der Logik des Sündenfallsyndroms jedoch unterstellt wird, dass Eva sich prinzipiell auch anders hätte entscheiden können, als sie sich entschieden hat, beging sie mit ihrem Vorstoß gegen Gottes Gebote eine schwerwiegende Sünde. In eine etwas weltlichere Sprache übersetzt heißt das, durch die freie Willensentscheidung für das Böse lud Eva Schuld auf sich, verursachte also gewissermaßen ein Minus auf ihrem moralischen Konto, das ausgeglichen werden musste. Dieser Schuldausgleich geschah durch die vermeintlich gerechte Strafe Gottes, die freilich nicht nur Eva, sondern auch alle ihre nachfolgenden Frauen traf. Zur Frau sprach er, also Gott, viel Mühsal bereite ich dir, so oft du schwanger wirst, unter Schmerzen gebierst du Kinder. Du hast Verlangen nach dem Mann, aber er wird dich beherrschen. Adam, durch diesen göttlichen Beschluss zwar zum Beherrscher der Frau erkoren, erging es im Endeffekt auch nicht viel besser, da er die freie Entscheidung getroffen hatte, auf seine Frau zu hören, statt ihr Vergehen umgehend dem Schöpfer zu melden und von den verbotenen Früchten zu essen, statt ewig dumm zu bleiben, lud auch er Schuld auf sich. Als Sühnestrafe verfluchte Gott den Ackerboden, den der aus dem Paradies ausgeschlossene Adam von nun an zu bearbeiten hatte, und nahm dem Menschen die Gabe der Unsterblichkeit. Im Schweiße deines Angesichts sollst du dein Brot essen, bis du zurückkehrst zum Ackerboden. Von ihm bist du ja genommen. Denn Staub bist du, zum Staub musst du zurück.

die Tragweite des Sündenfallsyndroms richtig einschätzen zu können, muss man verstehen, dass es in der Regel auch bei jenen wirkmächtig ist, die nicht an die Existenz eines personalen Gottes glauben. Wie ich schon zu Beginn ausführte, hatten sich die meisten Menschen in Westeuropa vor rund 10 Jahren vom Glauben an Gott und Teufel bereits verabschiedet. Dennoch hielten sie an der Überzeugung fest, dass sich Hitler und Stalin aus freien Stücken für das Böse entschieden und dadurch große Schuld auf sich geladen hatten, also logische Konsequenz des Sündenfallsyndroms. Dass die beiden Diktatoren trotz des immensen Minus, das sie durch ihr verbrecherisches Wirken auf ihrem moralischen Konto angesammelt hatten, niemals Sühne leisten mussten, bezeichnete ein Leser unseres Buches, ein religionsfreier pensionierter Ingenieur, als den unerträglichsten Verstoß gegen das Gerechtigkeitsprinzip, den er sich überhaupt vorstellen könne. In seinem Versuch, einen akzeptablen moralischen Schuldausgleich für Hitler und Stalin zu finden, steigerte sich der ansonsten recht freundlich wirkende ältere Herr in sadistisch anmutende Rachefantasien hinein. So meinte er, dass man Hitler und Stalin als Buße für ihre schrecklichen Verbrechen eigentlich über Jahrzehnte hinweg unablässig mit Elektroschlägen hätte foltern müssen. Bemerkenswerterweise stand er mit dieser Auffassung keineswegs allein da. Wir sehen, akzeptiert man die beiden Grundaxiome des Sündenfallsyndroms, Willensfreiheit und Gut-Böse-Dualismus, so sind die daraus resultierenden Folgen, also Schuld- und Sühneprinzip, logisch stimmig. Und zwar völlig unabhängig davon, ob man an einen personellen Gott glauben mag oder nicht. Das Sündenfallsyndrom besticht durch seine inhärente Logik. Allerdings hat es einen ganz entscheidenden Schwachpunkt. Die Axiome, die ihm zugrunde liegen, sind nicht wasserdicht.

0: können. Stürzen aber diese Axiome des Sündenfallsyndroms, dann fällt auch das auf ihnen aufbauende moralische Schuld-Sühne-Prinzip wie ein Kartenhaus in sich zusammen. Grämen sollten wir uns deshalb jedoch nicht. Im Gegenteil, wie der zweite Teil meiner Untersuchung, die neue Leichtigkeit des Seins, zeigen wird, sind mit dem Abschied von Gut und Böse, Schuld und Sühne vielfältige positive Konsequenzen verbunden, sowohl für das Individuum wie für die Gesellschaft. Geben wir also Adam und Eva eine zweite Chance. Als sie das erste Mal die Früchte vom Baum der Erkenntnis pflückten, waren diese Erkenntnisfrüchte bedauerlicherweise noch höchst unreif. Was auch durchaus verständlich ist, schließlich konnten die Verfasser der biblischen Legende nur auf den begrenzten Wissensstand einer archaischen Hirtenkultur zurückgreifen. Jedenfalls hat sich das Versprechen der Schlange, wir würden durch die Erkenntnis von Gut und Böse zu Göttern, nicht erfüllt. Im Gegenteil, diese vermeintliche Erkenntnis hat unseren Denkhorizont weiter verengt und hasserfüllte Rachefeldzüge gegen das vermeintliche Böse heraufbeschworen. Es ist, wie ich meine, an der Zeit, die geheimnisvollen Früchte vom Baum der Erkenntnis neu zu ernten. Sie sind nämlich erst in jüngster Vergangenheit, Jahrtausende nach der Entstehung der biblischen Mehr, reif geworden. Diese Reife zeigt sich nicht zuletzt darin, dass heute mit ihrem Verzehr keine unhaltbaren Versprechungen mehr verbunden sind. Klar ist, die Erkenntnis der Nichtigkeit von Gut und Böse wird uns ganz sicher nicht zu Göttern machen, vielleicht aber doch, und das ist sicherlich aller Ernte Bemühungen wert, zu etwas freundlicheren, kreativeren und humorvolleren Menschen. Einer derer, die diese Chance erkannten, war Albert Einstein. In seinem ebenso knappen wie bewegenden Aufsatz »Wie ich die Welt sehe« bekannte der große Physiker, dass er keineswegs an die Willensfreiheit und die aus ihr abgeleiteten Konzepte glaube, dass der Mensch nicht nur aus äußerem Zwang, sondern auch aus innerer Notwendigkeit handle, dass der menschliche Wille also keineswegs frei, sondern durch vielerlei Ursachen determiniert sei, schreckte Einstein nicht. Im Gegenteil, er sah darin eine unerschöpfliche Quelle der Toleranz und des Humors. Schopenhauers Spruch, der Mensch kann zwar tun, was er will, aber nicht wollen, was er will, hat mich seit meiner Jugend lebendig erfüllt und ist mir beim Anblick und beim Erleiden der Härten meines Lebens immer ein Trost gewesen und eine unerschöpfliche Quelle der Toleranz. Dieses Bewusstsein mildert in wohltuender Weise das leicht lähmend wirkende Verantwortungsgefühl und macht, dass wir uns selbst und die anderen nicht gar zu ernst nehmen. Es führt zu einer Lebensauffassung, die auch besonders dem Humor sein Recht lässt.
1: Ich achte stets das Individuum und hege eine unüberwindliche Abneigung gegen Gewalt und gegen Vereinsmeierei. Aus allen diesen Motiven bin ich leidenschaftlicher Pazifist und Antimilitarist. Lehne jeden Nationalismus ab, auch wenn er sich nur als Patriotismus gebärdet. Aus Stellung und Besitz entspringende Vorrechte sind mir immer ungerecht und verderblich erschienen. Ebenso ein übertriebener Personenkultus. Ich bekenne mich zum Ideal der Demokratie, trotzdem mir die Nachteile demokratischer Staatsform wohl bekannt sind. Sozialer Ausgleich und wirtschaftlicher Schutz des Individuums erschienen mir stets als wichtige Ziele der staatlichen Gemeinschaft. Ich bin zwar im täglichen Leben ein typischer Einspänner, aber das Bewusstsein der unsichtbaren Gemeinschaft derjenigen anzugehören, die nach Wahrheit, Schönheit und Gerechtigkeit streben, hat das Gefühl der Vereinsamung nicht aufkommen lassen.
0: Was Einstein hier in wenigen Worten umreißt, ist jene neue Leichtigkeit des Seins, die im vorliegenden Buch entfaltet wird. Bevor wir nun in die Untersuchung einsteigen, noch ein Wort zu ihrer formalen Anlage. Ich habe mich bemüht, die Darstellung möglichst einfach zu halten, den Gebrauch wissenschaftlicher Fachausdrücke auf ein Minimum zu beschränken und weiterführende Fragestellungen, die wohl nur einen Teil meiner Hörer und Leserschaft interessieren werden, im Anmerkungsapparat zu behandeln. Die Allgemeinverständlichkeit ist mir ein besonderes Anliegen, weil die Fragen, die wir diskutieren werden, zu wichtig sind, als dass man sie einem kleinen, exklusiven Kreis von Experten vorbehalten sollte. Schließlich geht es hier um Kernfragen unserer Existenz. Wer sind wir? Was wollen wir? Was können? Was sollten wir wollen? Worauf dürfen wir hoffen?
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Delfinen. Auch ohne die Hürden wissenschaftlicher Sprachpanzerung ist das Terrain, auf dem wir uns bewegen werden, unwegsam genug, gilt es doch, jahrtausende alte Denkmuster durch eine neue Sicht der Dinge zu ersetzen. Ein solcher Perspektivenwechsel wird vielen von uns schwerfallen. Wir sind es nicht gewohnt, Interessenkonflikte moralinfrei zu beurteilen und uns selbst und unser Umfeld jenseits des Schuld- und Sühne-Prinzips zu bestimmen. Doch bin ich fest überzeugt, dass unser Gehirn sehr wohl in der Lage ist, neue Schaltmuster zu etablieren. Schaltmuster, die uns die Augen dafür öffnen werden, wie einfach und erfüllend das Leben eigentlich sein könnte. Wenn das vorliegende Buch auch nur einen winzigen Beitrag zur Entwicklung einer solchen alternativen, lebensbejahenden Bewusstseinskultur leisten könnte, naja, dann hätte es seine Aufgabe erfüllt.

Die ganze Geschichte der Menschheit durchzieht ein harter Kampf gegen die Mächte der Finsternis. Ein Kampf, der schon am Anfang der Welt begann und nach dem Wort des Herrn bis zum letzten Tag andauern wird. So steht es im Zweiten Vatikanischen Konzil Gaudium et Spes im Jahre 1965. Wir befinden uns in einem Konflikt zwischen Gut und Böse und die Vereinigten Staaten werden das Böse beim Namen nennen, sagte 2002 George W. Bush. Wenn du wüsstest, welche Überlegenheit die dunkle Seite der Macht verleiht, sagt Darth Vader in Star Wars, das Imperium schlägt zurück aus dem Jahre 1980.

Die ganze Welt steht unter der Macht des Bösen. Was der Verfasser des Johannesbriefs einst mahnend der frühchristlichen Gemeinde verkündete, gilt Hollywood-Produzenten heute als Erfolgsrezept für veritable Blockbuster. Ob in Gestalt von Darth Sidious in Star Wars, Lord Voldemort in Harry Potter oder Sauron im Herrn der Ringe, die finstere Macht des Bösen sorgt für Rekordumsätze in den Kinokassen. Einspielergebnis allein dieser drei Spielfilmreihen mehr als 10 Milliarden US-Dollar.

Dass das Böse, und zwar das abgrundtiefe, metaphysische Böse existiert, daran lassen diese Kassenschlager keinen Zweifel aufkommen. Und so ist es auch nicht verwunderlich, dass sie sich ausgiebig tradierter religiöser Bilder bedienen. Beispiel Star Wars. Anakin Skywalker wird von einer Jungfrau geboren und soll laut einer alten Prophezeiung die Welt vor der tödlichen Bedrohung durch die finstere Seite der Macht erlösen. Doch das Böse ist verführerisch. In der Hoffnung, seine schwangere Frau retten zu können, verlässt Anakin den Pfad der Tugend und stellt sich als Darth Vader in den Dienst des teuflischen Imperators Sidious. Erst gegen Ende der sechsteiligen Star Wars Saga wendet sich das Blatt, als er seinem Sohn Luke Skywalker begegnet, der den Verführungskünsten des finsteren Imperators widersteht, entscheidet sich Vader Anakin im finalen Kampf zwischen Gut und Böse für die helle Seite der Macht und opfert sich selbst, indem er den Imperator tötet. Als Lohn für dieses Sühneopfer, mit dem er die Prophezeiung erfüllt, verbleibt Anakin nicht im Reich der Toten, sondern wird unsterblich. Die Parallelen zur christlichen Mythologie sind also kaum zu übersehen, auch wenn Anakin, also Vader, gewissermaßen Christus und Antichrist in einer Person verkörpert.

den enorm erfolgreichen Harry Potter Büchern und Filmen finden sich ebenfalls deutliche Anleihen an religiöse Vorstellungen. Die Funktion des Teufels übernimmt hier der finstere Lord Voldemort, dessen Namen man nicht aussprechen darf. Eine Umkehrung des jüdischen Verbots, den Namen Gottes im Munde zu führen. Kontrastierend dazu wird die Figur des zur Rettung der Welt erkorenen Kindes gesetzt. Harry, der Heiland von Hogwarts. Glücklicherweise versteht es die Autorin John K. Rowling, diese religionsaffine Anlage immer wieder mit skurrilen, witzigen Einfällen ironisch zu brechen. Aber Tolkiens Fantasy-Klassiker Herr der Ringe ist gewiss nicht weniger skurril, doch dem Werk fehlt jener bodenständige britische Humor, der die Harry Potter Bücher und Filme auszeichnet. Und so gerät die monumentale Verfilmung von Peter Jackson mitunter gefährlich an den Rand des Kitsches. Edle Helden, die todesmutig den Kampf gegen die bösen Mächte der Finsternis antreten. Den Tod als Gewissheit, geringe Aussicht auf Erfolg. Worauf warten wir noch? So etwas kann man eigentlich nur mit einer gewissen ironischen Distanz ertragen. Eines jedoch muss man Jackson zugestehen. Der archaische Mythos des Kampfes zwischen Gut und Böse wurde niemals so perfekt ins Bild und in Ton gesetzt wie in dem mit insgesamt 11 Oscars prämierten Abschlussfilm der Herr-der-Ringe-Trilogie.

Wie erklären wir uns, dass gleich drei der erfolgreichsten Spielfilmreihen aller Zeiten das metaphysische Böse reaktivieren, dass Okkult-Thriller wie End of Days oder Nacht ohne Morgen Zuschauermassen anziehen, dass beliebte Fernsehserien wie Buffy, Angel oder Charmed um einen Konflikt kreisen, der mit dem Auftreten der Aufklärungsbewegung als längst überwunden galt, nämlich den Kampf mit finsteren Dämonen der Unterwelt, die sich der Seelen der Menschen bemächtigen wollen? Ich meine, dass es sich hierbei nicht bloß um eine zufällige Modeerscheinung handelt, sondern um die kulturelle Widerspiegelung eines in Europa bislang nicht hinreichend beachteten religiös-politischen Phänomens, nämlich der Wiederkehr der apokalyptischen Matrix. Und dazu in unserer nächsten Sendung, wenn es gemeinsam mit Michael Schmidt-Salomon wieder heißt Jenseits von Gut und Böse oder warum wir ohne Moral die besseren Menschen sind. Shalom.

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1: That Cat is High, Opener einer neuen Ausgabe von Lyrics and Letters, Korax 95,9. Mit dieser Aufnahme der The Ink Spots aus dem Jahr 1938 heiße ich herzlich willkommen zu einer Reise in die Welt der bewusstseinsbewegenden Substanzen, wie sie sich von 1920 bis 1944 in Amerika zeigt. Ist aus dieser Zeit im deutschen Sprachraum lediglich der alte Gassenhauer, Mutter, der Mann mit dem Koks ist da, bekannt, sind aus dem amerikanischen circa 100 solcher Songs überliefert. Zwei Herren haben sich ausgiebig mit diesen beschäftigt, zum einen Wolf R. Kemper, der zwei lesenswerte Bücher dazu verfasst. Ihre Titel Cocaine Blues sowie Cocaine in der Musik, Bestandsaufnahme und Analyse aus kriminologischer Sicht. Und zum anderen Werner Pieper, der sich zu Recherchen wiederholt nach New Orleans, New York, auch London begibt und seine Suchergebnisse auf der fantastischen CD High and Low veröffentlicht. Das von Kemper und Pieper geschriebene und gesammelte bildet eine Hauptgrundlage für die heutige Lyrics and Letters Ausgabe. Im eingangs gehörten Titel That Cat is High heißt es unter anderem That Cat is High, look at that, look in his eye, he is high, higher than the sky. Und man kann leicht erahnen, wodurch dieses Himmelshoch entsteht. Im nächsten Stück, das von Champion Jack Dupree dargeboten wird, handelt es sich wohl um das erste Lied, in welchem zwischen sogenannten weichen und harten Drogen unterschieden wird. Das Kiffen wird als harmloser Zeitvertreib, das Koksen und der Morphingenuss hingegen als üble Angewohnheit eingeschätzt. Champ Jack Dupree wohnt bei seinem Bruder, der Polizei-Sergeant ist. Da dieser in seiner Wohnung das Kiffen nicht gestattet, muss Champ auf die Straße, um seine Riefer zu rauchen. Mit dem in den Lyrics erwähnten Bruder ist nicht der Leibliche gemeint, sondern ein Soul Brother. Verschiedene Veranstalter kündigen Champ als King of the Junkers an, was zur Folge hat, dass der Verfasser seinem bisher sehr erfolgreichen Titel eine weitere Strophe hinzufügt. Some people say I use a needle and some people say I sniff cocaine. Nun also Champion Jack Dupree und sein Junkers Blues, eine Aufnahme vom 13. Juni 1940.

Junkers Blues. Der Verfasser dieses Titels, Champion Jack Dupree, lebt in den 1960er und 70er Jahren in England. Hier arbeitet er unter anderem mit Eric Clapton und John Mayall zusammen. Später tritt er auch auf weniger renommierten Bühnen auf. In eine sonderbare Verkleidung gesteckt, spielt er vor einer Handvoll Zuschauern und erzählt in den Pausen von seinen Kindheitserlebnissen mit dem Ku Klux Klan. 1990 kehrt er nach 36 Jahren zum ersten Mal in seine Geburtsstadt New Orleans zurück. Es entstehen die Aufnahmen für das Album Back Home in New Orleans. Seine letzten Lebensjahre verbringt Champion Jack Dupree in Hannover. Der nächste Titel stammt aus der Feder von Harry the Hipster Gibson. Laut Downbeat Magazine gilt er als a wild boogie-woogie keyboarder with a frog-like frantic voice. Sein Musikstil in den 1940er Jahren ist als Vorläufer des Rock'n'Roll anzusehen. Als ein Beispiel seiner brillanten und originellen Kompositionen gibt es gleich Who Put the Benson Dream in Mrs. Murphy's Ovomaltine zu hören. Die an Schlaflosigkeit leidende Mrs. Murphy bereitet sich zur Beruhigung ihres angeschlagenen Nervenkostüms gern ein Kännchen Ovaltine zu. Doch irgendjemand mischt diesem Nachttrunk Benson Dream bei. Es handelt sich um jenes Amphetamin, das im Zweiten Weltkrieg beispielsweise von Piloten gesnifft wird, um wach zu bleiben. Wer auf die perfide Idee kommt, es Mrs. Murphy in die Ovomaltine zu schütten, bleibt wohl Harrys Geheimnis. Who put the Benson Dream in Mrs. Murphy's Ovomaltine? Dargeboten von Harry the Hipster Gibson.

Lyrics and Letters, Radio Korax 95,9, begibt sich heute beschwingt in das Amerika der 1920er bis 40er Jahre. Blue Lou wird 1926 gerade mal 14-jährig mit Danny Barker verheiratet. Vielleicht schafft sie es daher, im nachfolgend zu hörenden Song Don't You Make Me High glaubhaft herüberzubringen, dass sie dem viel zu Alkohol konsumierenden Mann widerstehen möchte. 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Blue Lou Barker und Don't You Make Me High.

Memphis entwickelt sich Ende der 1920er Jahre eine eigenwillige Musikform, der Hokum Jazz. Dixieland, Ragtime und Country werden zu einer Art zeitgenössischer Tingle-Musik verwoben. Beispielgebend dafür gleich in Lyrics and Letters Korax 95,9 die legendäre Memphis Jug Band sowie Memphis Mini and Kansas Joe. Beide Kapellen beherrschen alle möglichen Musikstile, von der Tanzmusik über Walzer, Balladen und langsamen Blues bis hin zu rockenden Mandolinen und Harmonikastücken, quasi menschliche Musikboxen. Sie sind so populär und gefragt, dass es schon mal vorkommt, dass zwei Bands unter dem gleichen Namen auftreten, eine in Memphis, die andere auf Tour. Beim Cougar in Habit Blues handelt es sich um eine Komposition von Hattie Hart, die ihn auch singt. Bereits in der ersten Zeile wird festgestellt, dass der Genuss von Kokain eine wirklich schlechte Sache sei. Der Hinweis auf Mr. Lehman in den Lyrics bezieht sich auf die Pharmafirma Lehman and Brother, die Kokain bis zum Verkaufsverbot offen dealt. Am Ende wird auf die Folgen der Illegalisierung aufmerksam gemacht. Es gibt keinen sauberen Stoff mehr zu schnupfen. Der Beginn für eine sparsamere Konsumform, das Fixen. Die Memphis Jug Band und ihr Cocaine Habit Blues.

I'm Wild About My Stuff aus dem Jahr 1930. Die beiden Interpreten des Songs, der 25-jährige McCoy und die 8 Jahre ältere Lissy Douglas, sind zu dieser Zeit ein Paar. Sie nehmen unter dem Pseudonym Kansas Joe and Memphis Minnie Platten auf und ziehen gemeinsam nach Chicago. Da Minnie immer öfter den Alleingang wählt und es Joe gleichzeitig gelingt, sich aus ihrem Schatten zu lösen, kommt es 1934 zu ihrer letzten gemeinsamen Aufnahme und zur Trennung. Ein Rückblick. Mit 8 Jahren bekommt Minnie zu Weihnachten eine Gitarre geschenkt. Ihre Musikantinnenlaufbahn beginnt auf der Straße und sie singt sich den Mississippi aufwärts bis nach Memphis durch. Im Laufe ihres 76-jährigen Lebens ist sie mit mehreren Blues-Sängern verheiratet, nutzt sie allerdings oft auch als Begleitmusiker. An Talentwettbewerben nimmt Memphis Minnie teil, wenn aus ihrer Sicht ein ebenbürtiger Musiker auftritt. Sie ist es aber, die mit schöner Regelmäßigkeit gewinnt. Es ist bekannt, dass sie einmal Muddy Waters für ein Glas Whisky herausfordert. Bis spät in die 1950er Jahre hinein bleibt sie musikalisch aktiv. Memphis Minnie zählt zu den ersten weiblichen Musikern, die eine elektrische Gitarre verwenden. Von Anfang an besitzt sie eine harte, laute Stimme, die durch die aufkommende Technologie noch verstärkt wird. Langston Hughes dazu. Der Gesang, die elektrische Gitarre und das Schlagzeug klangen so hart und laut, dass man vor Lärm kaum etwas verstehen konnte und allein der Rhythmus durchkam. Und der ist so alt wie Minnies älteste Vorfahren. Memphis Minnie tritt zu einer Zeit auf, als die Musiker den Blues noch als reine Männersache ansehen. Um sich durchzusetzen, liegt ihre einzige Chance darin, sich noch männlicher zu geben als ihre Kollegen. Sie flucht, trinkt, raucht, spielt Karten und prügelt sich. Gerüchte besagen, dass sie das Vorbild für Cab Calloways Minnie-Lieder ist. Ob das stimmt, lässt sich nicht mehr klären. 3 Stücke über Minnie werden zu Gehör gebracht. Den Anfang macht die Mills Blue Rhythm Band mit Minnie the Mooch's Wedding Day, bei dem sich alles um die koksende und opiumrauchende Gesellschaft bei Minnies und Smokies Hochzeit dreht.

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1: Kurz nach dem Börsenkrach wird das Cab Calloway Orchester im berühmten New Yorker Cotton Club Houseband. Die Leute wollen keine traurigen Lieder mehr hören, sie wollen unterhalten werden. Cab Calloways Lieder über die koksende und opiumrauchende Herumtreiberin Minnie und ihren Freund Smokey Joe sorgen einerseits für lang anhaltenden Erfolg, andererseits aber auch dafür, dass ihr Verfasser 1931 in die Verdächtigenliste des Commissioners of Narcotic Drugs aufgenommen wird. Was diesen allerdings so gar nicht hindert, in der Folge weitere Lieder zu Drogenthemen aufzunehmen. Der zweite Minisong Kicking the Gong Around wird in Lyrics and Letters Korax 95,9 unverkennbar von Louis Armstrong dargeboten.

Wenn das folgende Stück The Ghost of Smokey Joe als Fortsetzung der Minigeschichten gesehen wird, so haben sich Minnie und Smokey Joe getrennt und jeweils dem Opium verschrieben. Calloways Markenzeichen wird sein Hi-Dee-Ho. Es wird behauptet, er habe bei einem Radiokonzert im Frühjahr 1931 den Text vergessen. Er fängt daraufhin an zu improvisieren und fordert erst die Band, dann auch das Publikum auf, mitzumachen. Die Hörerpost ist so überwältigend, dass dieser Scat-Gesang fortan zum Höhepunkt seiner Auftritte wird. Im Alter von 73 Jahren erlebt Cab Calloway durch seinen Auftritt im Kultfilm Die Blues Brothers ein spätes Revival. Sein Erkennungslied Minnie the Moocher entwickelt sich zu einem Party-Hit und erlebt 2010 durch einen Remix eine Renaissance. Nun aber das dritte Minilied The Ghost of Smokey Joe, dargeboten von Cab Calloway höchst persönlich.

0: Die nächste Aufnahme stammt aus dem Jahr 1936. In den Lyrics heißt es am Ende "Sky is high and so am I", was man dem Violinisten Stuff Smith und seinen Onyx Club Boys ohne weiteres abnimmt. Seinen Spitznamen Stuff erwirbt er sich, weil er exakt so Leute nennt, auf deren Namen er sich nicht entsinnt. Das von Stuff Smith and his Onyx Club Boys dargebotene Stück ist ein wahrer Marihuana Evergreen und heißt "You Are a Viper". Na dann, "Dreamed About a Reefer 5 Feet Long".
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In Lyrics and Letters Korax 95,9 stehen heute kleine Klangwelten im Mittelpunkt, die sich textlich mit bewusstseinsbewegenden Substanzen auseinandersetzen. Musik und Drogen haben ja die Gemeinsamkeit, dass sie seelische und psychische Zustände von Menschen beeinflussen und zu ekstatischem Erleben verhelfen können, indem sie aus dem Unterbewusstsein schöpfen, als eine Art Katalysator und Verstärker fungieren. So heißt es beispielsweise 1932 in den USA, Opium? No. Kokain? No. The greatest American brain killer is dance music. Als nächstes gibt es die McKinney's Cotton Pickers mit Selling That Stuff zu hören, das vor allem von den Arrangements Don Rodmans lebt.

Eben gehört die McKinney's Cotton Pickers und bei Baumwollpflücker muss ich sofort an den Blues denken, der wattig weich mitunter daherkommt. Zwei Blues-Titel folgen nun. Den Anfang macht der fast lebenslang alkoholabhängige Peter Clayton. Wer also, wenn nicht er, ist autorisiert, über die Gefahren des Moonshines, des illegal bei Mondlicht gebrannten Schnapses zu singen bzw. zu lallen? Moonshine Man.

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1: Moonshine Man, ein Stück über illegal beim Mondlicht gebrannten Schnaps. Eine andere Gefahr besteht für Alkoholkonsumenten während der Zeit der Prohibition durch Jamaican Ginger Extract. Hierbei handelt es sich um eine Medizin, die bei Magen- und Darmbeschwerden hilft. Der Alkoholgehalt beträgt 75%, entsprechend hoch der Beliebtheitsgrad. Als bei diesem Medikament unbedacht die Rezeptur verändert wird, kommt es zu chemischen Verbindungen, die bei über 50.000 Menschen irreparable Lähmungen auslösen. Diese Lähmungen werden bekannt unter der Bezeichnung Jake Leg oder Jake Walk. Jazz Records hat eine ganze CD mit Jake Leg Songs herausgegeben. Hier gibt es gleich ein relativ spät entstandenes Stück von Asa Martin zu hören, Jake Walk Papa. Dabei handelt es sich um eine modifizierte Fassung des Jake Leg Blues mit einem Mandolinensolo von Roy Hobbs. Asa Martin lebt zu dieser Zeit in Corbin, einer Community in Kentucky, die von der Jake Leg Epidemie hart heimgesucht wurde.

Bandleader und Komponist Chick Webb schreibt 1938 das Stück Wakey Dust. Es ist ein Lied über die Wirkung von Kokain, dem Wakey Dust, das durch ein Hot Cornet geschnupft, dem Konsumenten ein Gefühl von Leichtigkeit und angenehmer Coolness verschaffen soll. Ella Fitzgerald, Chick-Sängerin, nun mit Wakey Dust.

Aus der Zeit der Depression stammt Let's Have Another Cup of Coffee, eine Komposition von Irving Berlin aus dem Broadway-Stück Face the Music. Inhaltlich könnte man meinen, hier wird vor lauter Verzweiflung Kaffee getrunken, weil anderes nicht greifbar ist. Rundum fällt alles in Trümmer, die Zukunft ist im Gegensatz zur trostlosen Gegenwart nur als güldene Hoffnungsvision zu ertragen. Und dann kommt da plötzlich eine Tasse Kaffee. Die Warings Pennsylvanians mit Let's Have Another Cup of Coffee. Damit verabschiede ich mich für heute. Alle Himmel, Liebe, frei sein, wünscht Sabine.